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1: Um 3 Uhr mit Katja Kindermann. Im Konflikt zwischen dem Iran und den USA gibt es eine neue Eskalation. Die US-Streitkräfte griffen nach Angaben des für die Golfregion zuständigen Zentralkommandos erneut iranische Militäreinrichtungen an. Aus der Nachrichtenredaktion Peter Eichenberg.
2: In einer Mitteilung sprach das Zentralkommando von Selbstverteidigungsschlägen. Der Iran habe zuvor mit Raketen, Drohnen und Booten US-Kriegsschiffe attackiert, die die Straße von Hormuz durchfuhren. Angriffe wurden unter anderem aus dem iranischen Hafen Keshem und der Stadt Bandar Abbas gemeldet. Die iranische Armee warf ihrerseits der amerikanischen Seite einen Verstoß gegen die Feuerpause vor. Die USA hätten als erste einen iranischen Öltanker ins Visier genommen, der sich in Richtung der Straße von Hormuz bewegt hätte.
1: Ein US-Handelsgericht hat die von Präsident Trump verhängten weltweiten Zölle von 10% für unzulässig erklärt. Mit der pauschalen Abgabe habe Trump seine Befugnisse überschritten, erklärten die Richter in New York. Bereits erhobene Zölle müssten erstattet werden. Zuvor hatte Trump mit höheren Zöllen für Waren aus der Europäischen Union gedroht. Diese würden in Kraft treten, sollte die EU das Handelsabkommen mit den USA nicht bis zum 4. Juli umsetzen. In der Diskussion um die geplante Einkommensteuerreform hat Unionsfraktionschef Spahn der Forderung nach weiteren Schulden eine klare Absage erteilt. Er wolle die Kreditwürdigkeit des Bundes nicht weiter gefährden, sagte Spahn der Rheinischen Post. Er reagierte damit auf Äußerungen von SPD-Fraktionschef Miersch, der dafür plädiert hatte, die Schuldenbremse auszusetzen. Spahn bot dem Koalitionspartner an, einen gemeinsamen Vorschlag zu erarbeiten. Im Ziel, kleinere und mittlere Einkommen zu entlasten, sei man sich einig. Der SC Freiburg steht im Finale der Fußball-Europa League. Das Team gewann am Abend das Halbfinalrückspiel gegen Sporting Braga mit 3:1. Aus der Sportredaktion Marcel Stober.
3: Das Spiel hätte für den SC Freiburg kaum besser beginnen können. Ein Mittelfeldmann der Portugiesen musste bereits in der 6. Minute nach einer Notbremse mit Rot vom Platz. Wenig später nutzte Freiburg die Überzahl und traf durch Kübler zum 1:0. Damit war die 1:2 Hinspielniederlage von vor einer Woche in Braga ausgeglichen. Noch vor der Pause erhöhte man Sambi zum 2:0. In Hälfte 2 traf erneut Kübler. Das Tor von Braga sorgte am Ende noch für eine spannende Viertelstunde. Freiburg aber schafft den größten Erfolg der Vereinsgeschichte und trifft im Finale in knapp 2 Wochen in Istanbul auf den englischen Club Aston Villa.
1: Das waren die Nachrichten. Das Wetter in Deutschland. Tagsüber heiter und trocken, im Bergland einzelne Schauer, 13 Grad an der Nordsee bis 22 Grad in Bayern. Am Samstag gebietsweise länger sonnig, im Bergland vereinzelt Schauer oder Gewitter bei 15 bis 25 Grad. Und am Sonntag meist trocken, im Südwesten später Schauer und Gewitter, 14 bis 27 Grad. Es ist 3:03 Uhr.
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1: Um 4 Uhr mit Katja Kindermann. Aus der Straße von Hormus wird ein militärischer Zwischenfall zwischen den USA und dem Iran gemeldet. Nach Angaben des US-Militärs wurden 3 amerikanische Zerstörer während der Durchfahrt durch die Meerenge angegriffen. Unter anderem mit Drohnen, Raketen und Schnellbooten. Aus Washington Anne Schneider.
2: Die amerikanischen Streitkräfte hätten die Angriffe jedoch abgefangen. Keines der Schiffe sei getroffen worden. Als Reaktion darauf hätten die USA gezielte Schläge gegen iranische Militäreinrichtungen ausgeführt, die für den Angriff verantwortlich gewesen sein sollen. Präsident Donald Trump sprach von einem Angriff ohne Schaden und erklärte in den sozialen Medien, man habe die iranischen Attacken erfolgreich abgewehrt. Zugleich drohte er mit deutlich härteren Reaktionen, falls es nicht rasch zu einer Einigung im Konflikt kommen sollte.
1: Ein US-Handelsgericht hat die von Präsident Trump verhängten weltweiten Zölle von 10% für unzulässig erklärt. Mit der pauschalen Abgabe habe Trump seine Befugnisse überschritten, erklärten die Richter in New York. Bereits erhobene Zölle müssten erstattet werden. Zuvor hatte Trump mit höheren Zöllen für Waren aus der Europäischen Union gedroht. Diese würden in Kraft treten, sollte die EU das Handelsabkommen mit den USA nicht bis zum 4. Juli umsetzen. Die AfD liegt im neuen ARD-Deutschland-Trend erstmals vor der Union. Die Partei kommt demnach in der Sonntagsfrage von Infratest DIMAP auf 27% und erreicht damit 2 Prozentpunkte mehr als Anfang April. Die Union verschlechtert sich auf 24%, minus 2 Punkte. Die Grünen liegen bei 15, die SPD bei 12 und die Linke bei 10%. Der SC Freiburg steht im Finale der Fußball-Europa League. Das Team gewann am Abend das Halbfinal-Rückspiel gegen Sporting Braga mit 3:1. Aus der Sportredaktion Marcel Stober.
3: Das Spiel hätte für den SC Freiburg kaum besser beginnen können. Ein Mittelfeldmann der Portugiesen musste bereits in der 6. Minute nach einer Notbremse mit Rot vom Platz. Wenig später nutzte Freiburg die Überzahl und traf durch Kübler zum 1:0. Damit war die 1:2 Hinspielniederlage von vor einer Woche in Braga ausgeglichen. Noch vor der Pause erhöhte man Sambi zum 2:0. In Hälfte 2 traf erneut Kübler. Das Tor von Braga sorgte am Ende noch für eine spannende Viertelstunde. Freiburg aber schafft den größten Erfolg der Vereinsgeschichte und trifft im Finale in knapp 2 Wochen in Istanbul auf den englischen Club Aston Villa.
1: Das waren die Nachrichten. Das Wetter in Deutschland. Tagsüber heiter und trocken, im Bergland einzelne Schauer, 13 Grad an der Nordsee bis 22 Grad in Bayern. Am Samstag gebietsweise länger sonnig, im Bergland vereinzelt Schauer oder Gewitter, 15 bis 25 Grad. Und am Sonntag meist trocken, im Südwesten später Schauer und Gewitter. Die Temperaturen liegen dann bei 14 bis 27 Grad. Es ist 4.03 Uhr.
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1: Um 5 Uhr mit Katja Kindermann. Aus der Straße von Hormus wird ein militärischer Zwischenfall zwischen den USA und dem Iran gemeldet. Nach Angaben des US-Militärs wurden 3 amerikanische Zerstörer während der Durchfahrt durch die Meerenge angegriffen. Unter anderem mit Drohnen, Raketen und Schnellbooten. Aus Washington Anne Schneider.
2: Die amerikanischen Streitkräfte hätten die Angriffe jedoch abgefangen. Keines der Schiffe sei getroffen worden. Als Reaktion darauf hätten die USA gezielte Schläge gegen iranische Militäreinrichtungen ausgeführt, die für den Angriff verantwortlich gewesen sein sollen. Präsident Donald Trump sprach von einem Angriff ohne Schaden und erklärte in den sozialen Medien, man habe die iranischen Attacken erfolgreich abgewehrt. Zugleich drohte er mit deutlich härteren Reaktionen, falls es nicht rasch zu einer Einigung im Konflikt kommen sollte.
1: In der Diskussion um die geplante Einkommensteuerreform hat Unionsfraktionschef Spahn der Forderung nach weiteren Schulden eine klare Absage erteilt. Er wolle die Kreditwürdigkeit des Bundes nicht weiter gefährden, sagte Spahn der Rheinischen Post. Er reagierte damit auf Äußerungen von SPD-Fraktionschef Miersch, der dafür plädiert hatte, die Schuldenbremse auszusetzen. Spahn bot dem Koalitionspartner an, einen gemeinsamen Vorschlag zu erarbeiten. Im Ziel, kleinere und mittlere Einkommen zu entlasten, sei man sich einig. Der Bundesrat entscheidet heute über die steuerfreie Entlastungsprämie von bis zu 1.000 Euro, die Unternehmen an ihre Beschäftigten zahlen können. Damit sollen die Folgen des Iran-Kriegs wie hohe Spritpreise für die Bürger abgemildert werden. Die Maßnahme ist umstritten. Kritik kommt von Arbeitgeberverbänden, dem Mittelstand und dem Steuerzahlerbund. Sie warnen von neuen Belastungen für Betriebe und bezweifeln, dass viele Firmen die Zahlung leisten können. Der SC Freiburg steht im Finale der Fußball-Europa League. Das Team gewann am Abend das Halbfinalrückspiel gegen Sporting Braga mit 3:1. Aus der Sportredaktion Marcel Stober.
3: Ein Mittelfeldmann der Portugiesen musste bereits in der 6. Minute nach einer Notbremse mit Rot vom Platz. Wenig später nutzte Freiburg die Überzahl und traf durch Kübler zum 1:0. Damit war die 1:2 Hinspielniederlage von vor einer Woche in Braga ausgeglichen. Noch vor der Pause erhöhte man Sambi zum 2:0. In Hälfte 2 traf erneut Kübler. Das Tor von Braga sorgte am Ende noch für eine spannende Viertelstunde. Freiburg aber schafft den größten Erfolg der Vereinsgeschichte und trifft im Finale auf den englischen Club Aston Villa.
1: Das waren die Nachrichten. Das Wetter in Deutschland. Tagsüber heiter und trocken, im Bergland einzelne Schauer. 13 Grad an der Nordsee bis 22 Grad in Bayern. Am Samstag gebietsweise länger sonnig, im Bergland vereinzelt Schauer oder Gewitter bei 15 bis 25 Grad. Und am Sonntag meist trocken, im Südwesten später Schauer und Gewitter. Die Temperaturen liegen dann bei 14 bis 27 Grad. Es ist 5.03 Uhr.
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1: Das Hotel Laugahol ist ein familiengeführtes Gästehaus im Bjarnafjörður, einem grünen Tal in Strandir, auf halbem Weg zwischen Ísafjörður und Reykjavík. Klingt geheimnisvoll, war für mich aber ein wunderbares Zuhause für mehrere Nächte. Ein Standort, der ein ganz fantastischer Platz ist. Einsam gelegen, inmitten eines Wandergebiets, war hier einmal eine Schule. Darum gibt es auch heute noch für die Gäste ein geothermal gespeistes Schwimmbecken, eine natürlich warme Quelle und sogar eine Turnhalle. Man wohnt im Musikzimmer oder im Zimmer des Direktors. Ein wirklich seltsamer Ort. Wie gut, dass Viktoria und ihr Mann es so liebevoll umgestaltet haben. Zum Schutz für die Familie lässt man gerne etwas Rotes auf dem Hof stehen. Einen Trecker, Anhänger oder auch eine rote Schaukel. So etwas lieben die Elfen angeblich. Und hat man den falschen Platz für seinen Hausbau gewählt, so kann man die Elfenbeauftragte im Land befragen. Besonders markante Orte, Lavafelsen oder Höhlen, werden bei Planungen sicherheitshalber umgangen. Straßen gerne verlegt, um das Huldu-Volk, das verborgene Volk, nicht zu verärgern. Gerade in den Westfjorden ist der Glaube an die Zauberei besonders ausgeprägt gewesen. Meist gab es männliche Zauberer und Hexer. Nach der Reformation wurden viele von ihnen ausgepeitscht oder sogar verbrannt. Diese unheimliche Kunst wird selbst in Museen noch ausgestellt und erklärt. Eine Tradition, die sich überall mit Egilsjalmur-Zeichen an Häusern oder am Auto wiederfinden, ist Ausdruck dieses alten Glaubens zum Schutz der Familie. Auch Jesus wurden in der Bibel oft unheimliche Kräfte nachgesagt. Immer, wenn er Kranke heilte, verbot er seinen Freunden, es an die große Glocke zu hängen. Er wollte nicht verglichen werden mit Scharlatanen, selbsternannten Magiern oder okkulten Geisterbeschwörern. Bei Jesus ging es nicht nur um Heilung, sondern auch um das Heil der Menschen, um ihre ganzheitliche Gesundung. Immer wieder war ihm wichtig, dass es ihnen nicht nur körperlich gut ging. Und genau da setzt Glaube an. Du bist ein Gott, der mich sieht, heißt es in der Bibel. Wie gut das für uns ist.
0: Das war ein Beitrag der Evangelischen Kirche.

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1: Mit Carsten Putz, guten Morgen. Iran und USA beschießen sich in Straße von Hormuz. Oldenburg wird zentraler Musterungsstandort für Nordwestregionen. Stadtverordnete wählen Martin Güntner zu neuem Oberbürgermeister Bremerhavens. Das Wetter meist sonnig bis 18 Grad. Der Iran und die USA haben sich in der Straße von Hormuz gegenseitig angegriffen. Die iranische Regierung wirft den Vereinigten Staaten vor, gegen die Waffenruhe verstoßen zu haben. Aus Washington berichtet Anne Schneider.
2: Nach Angaben des US-Militärs wurden 3 US-Zerstörer während der Durchfahrt durch die strategisch wichtige Meerenge angegriffen, unter anderem mit Drohnen, Raketen und Schnellbooten. Die amerikanischen Streitkräfte hätten die Angriffe jedoch abgefangen. Keines der Schiffe sei getroffen worden. Als Reaktion darauf hätten die USA gezielte Schläge gegen iranische Militäreinrichtungen ausgeführt, die für den Angriff verantwortlich gewesen sein sollen. Präsident Donald Trump sprach von einem Angriff ohne Schaden und erklärte in den sozialen Medien, man habe die iranischen Attacken erfolgreich abgewehrt.
1: Die Bundesregierung hat in ihrem ersten Regierungsjahr deutlich an Vertrauen eingebüßt. Im neuen ARD-Deutschland-Trend von Infratest DIMAP äußerten sich 86% der Befragten unzufrieden damit, was die schwarz-rote Koalition inhaltlich auf den Weg gebracht hat, berichtet Markus Sambale aus Berlin.
3: Die Bundesregierung und der Kanzler bekommen historisch schlechte Bewertungen. Nur 16% der Befragten sind zufrieden mit der politischen Arbeit von Friedrich Merz. So schlecht hat nach dem ersten Amtsjahr noch nie ein Kanzler abgeschnitten, seit der ARD-Deutschland-Trend erhoben wird. Die Unzufriedenheit mit der Bundesregierung spiegelt sich in der Sonntagsfrage wider. Wenn jetzt Bundestagswahl wäre, käme die AfD auf 27%. Sie gewinnt im Vergleich zum Vormonat und liegt damit zum ersten Mal im ARD-Deutschland-Trend vorn. Die Union kommt dahinter. Sie schafft es nur noch auf 24%. Die Grünen erreichen 15%. Die SPD bleibt bei 12% und die Linke bei 10%.
1: Das Verteidigungsministerium hat die Standorte für Musterungen der Bundeswehr bekannt gegeben. Dazu wurden unter anderem statistische Daten ausgewertet. Ausgewählt worden seien Standorte, die gut erreichbar sind in Regionen mit hoher Bevölkerungsdichte und damit, so die Hoffnung, auch mit vielen Bewerbern. Für den Nordwesten und Bremen gibt es demnach künftig ein Musterungszentrum am Bundeswehrstandort Oldenburg. In den Zentren soll die grundsätzliche Eignung der Bewerber und Bewerberinnen für den Dienst in der Bundeswehr geprüft werden. In Bremerhaven hat die Stadtverordnetenversammlung Martin Güntner zum neuen Oberbürgermeister gewählt. Der SPD-Politiker folgt damit auf seinen Parteikollegen Melf Geranz, der das Amt aus gesundheitlichen Gründen niederlegt. Aus der Regionalredaktion Buden und Binnen berichtet Levin Mais.
4: 28 von 46 Stadtverordneten stimmten für Martin Güntner. Damit hat er eine Stimme mehr bekommen, als die Koalition aus SPD, CDU und FDP Mitglieder hat. Der parteilose Kandidat Gerrit Mesch holte 9 Stimmen. Das Bündnis Deutschland hatte für den Rechtsanwalt aus Oldenburg geworben. Der parteilose Johannes Manz bekam eine Stimme. 7 Stadtverordnete stimmten mit Nein und lehnten alle Kandidaten ab. Einer enthielt sich. Der Abstimmung war eine hitzige Debatte vorausgegangen. Die Koalitionspartner hatten sich für das Oberbürgermeisteramt auf Güntner verständigt. Dabei war der Posten zu dem Zeitpunkt noch gar nicht öffentlich ausgeschrieben. Das schreibt aber das Bremer Beamtengesetz vor. Gerrit Mesch kündigte eine Klage gegen das Verfahren an.
1: Die CDU der Stadt Bremen wird künftig von der Bürgerschaftsabgeordneten Theresa Gröninger geführt. Der Kreisparteitag hat sie am Abend mit 130 Ja-Stimmen zur neuen Vorsitzenden gewählt. Das entspricht einer Zustimmung von etwa 94%. Die 33-Jährige folgt damit auf Jens Eckhoff, der den Vorsitz nach 14 Jahren abgibt. Die Stadt Bremen bekommt in diesem Jahr 5 weitere Trinkwasserspender. Das hat das Umweltressort auf der entsprechenden Deputationssitzung bekannt gegeben. Über die konkreten Pläne berichtet Matthias Röhrs aus der Regionalredaktion Buten und Binnen.
5: 4 der 5 neuen Standorte stehen bereits fest. An der Jan-Reiners-Lok in Findorf, auf dem Aberger Dorfplatz in Hemelingen, an der Gramkamorer Landstraße in Burglesum und im Huchtinger Ortsteil Sodenmatt. Ende des Jahres soll es dann 26 öffentliche Trinkwasserspender in Bremen geben. Jährlich sollen den Plänen des Senats zufolge etwa 5 dazukommen. Insgesamt 80 Trinkbrunnen gibt die Stadt als Zielmarke aus. Für den grünen Umweltpolitiker Ralf Sachse sind 5 neue Brunnen im Jahr allerdings zu wenig. Auch die CDU-Bürgerschaftsfraktion fordert mehr Tempo. Für ein so drängendes Thema wie den Hitzeschutz ist das inakzeptabel, so der klimapolitische Sprecher Martin Michalik wörtlich.
1: Zum Sport. Fußball-Bundesligist Freiburg steht erstmals im Finale der Europa League. Das Team hat sich am Abend mit 3:1 im Halbfinal-Rückspiel gegen Sporting Braga aus Portugal durchgesetzt. Und das waren die Nachrichten mit Carsten Putz.
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6: In Bremen ist es noch kühl bei klarem Himmel, 3 Grad aktuell. Oldenburg ist bei 4 Grad, Hagen im Bremischen 5 Grad und am Zoo am Meer in Bremerhaven, da sind wir bei 7 Grad. Dazu gibt es heute viel Sonne, meist nur lockere Wolken. Ein paar kompaktere Wolkenfelder sind zwischendurch mal so vom Emsland bis zum Oldenburger Münsterland unterwegs. Aber es bleibt überall trocken bei Temperaturen heute noch von 14 bis 18 Grad. Und auch das Wochenende bringt uns einen Mix aus Sonne und meist lockeren Wolken bei 14 bis 19 Grad. Morgen Sonntag geht es dann rauf auf bis zu 20 Grad.
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6: Um 6:05 haben wir eine Gefahrenmeldung. Vorsicht bitte auf der A293 Richtung Oldenburg-Nord zwischen Kreuz Oldenburg-Nord und der B211. Da liegt ein Reifen auf der Fahrbahn. Sonst freie Fahrt, allen unterwegs. Eine gute Fahrt, kommen Sie gut an.
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6: Das Wochenende naht, um mal gleich mit einer guten Nachricht zu starten. Schönen Freitagmorgen wünsche ich.

0: 9 Minuten nach 6, der Freitagmorgen auf Bremen 2. Da ist auch in Berlin schon heftiges Treiben so früh, denn heute tagt der Bundesrat. Den Vorsitz hat Bremens Bürgermeister Andreas Bovenschulte. Und lieber früh anfangen, denn das wird was länger dauern. Es gibt so locker mal 80 Punkte, die besprochen und abgearbeitet werden müssen. Wir haben uns da exemplarisch mal einfach was aus der Mitte rausgegriffen. Tagesordnungspunkt 41, um Ihnen mal so einen Eindruck zu vermitteln, was unsere Landesvertreter da so machen.
1: Entwurf eines Gesetzes zur Umsetzung der Änderungen der Richtlinie EU 2014/30 und der Richtlinie EU 2014/53 durch die Richtlinie EU 2024/2749 in das elektromagnetische Verträglichkeitsgesetz und in das Funkanlagengesetz in Bezug auf Notfallverfahren bei einem Binnenmarkt-Notfall.
0: Ja, ist an Spannung wirklich nicht zu überbieten und danach kommen dann nochmal rund 40 Tagesordnungspunkte. Was bin ich froh, dass ich beim Radio arbeite. 10 Uhr bin ich hier raus. Bis dahin machen wir uns aber eine schöne Zeit zusammen, ne? 6:10 Uhr jetzt. 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

0: Tja, da lachen sie. Hallo Kerstin, das ist auf Bremen 2 Photographs. Und das ist der Verkehrsservice mit einer aktuellen Gefahrenmeldung. Vorsicht bitte auf der A270 Blumenthal Richtung Ilpol. In der Einfahrt Bremen-Blumenthal da eine ungesicherte Unfallstelle.
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0: Nelly Furtado und das Vögelchen I'm Like a Bird im Morgen auf Bremen 2 um 6.17 Uhr jetzt. Und da wollen wir jetzt einem Mann gratulieren, der schon auf allen Kontinenten war, an den wildesten Orten der Welt. Der Brite David Attenborough, der bringt diese Orte seit Jahrzehnten schon zu uns nach Hause auf die Fernsehbildschirme. Denn er ist der wohl bekannteste Naturfilmer der Welt, quasi der Hein Sielmann Großbritanniens. Und er ist immer noch aktiv, trotz seines mittlerweile nicht mehr ganz so jugendlichen Alters, denn heute wird er 100 Jahre alt. Und Anne Präger aus der ARD-Wissenschaftsredaktion, die bringt uns seine großen Fernsehmomente nochmal zurück.
1: Angefangen hat alles in Schwarz-Weiß, Mitte der 1950er Jahre. Da ist David Attenborough Mitte 20 und für den britischen Rundfunksender BBC in der Welt unterwegs. In der Doku-Reihe Zoo Quest nimmt der Naturkundler sein Publikum unter anderem mit in den indonesischen Regenwald auf die Suche nach Menschenaffen.
2: After an hour, I found on the forest floor the rinds and cores of durian fruit, which I knew was the favorite food of the orangutan.
1: Attenborough sagt selbst, dass seine Naturfilme zuerst noch ein bisschen amateurhaft waren. Doch das stört das Publikum damals nicht.
3: Die Zuschauer hatten noch nie Schnabeligel gesehen oder Ameisenbären, Elefanten höchstens im Zoo. Aber die Zuschauer schauten alles und sie liebten es.
1: Der Naturfilmer hat als erster Komodowarane gezeigt. Er hat zwischen Kaiserpinguinküken in der Antarktis gesessen, jagende Schimpansen in Afrika gefilmt und balzende Paradiesvögel in Neuguinea. Ihm und seinen Filmcrews ist es im Laufe der Jahrzehnte auch immer wieder gelungen, bis dahin unbekannte Verhaltensweisen von Tieren zu filmen. Zum Beispiel Eisbären, die in der schmelzenden Arktis notgedrungen Rentiere jagen statt Robben. In den 1970er Jahren erfüllt sich David Attenborough einen lange gehegten Traum. In 13 Folgen erklärt er die Evolution des Lebens auf der Erde, in Life on Earth. Bei den Dreharbeiten in Ruanda kommt Attenborough einer Gruppe Berggorillas ganz nah. Einer der berührendsten Momente seiner Laufbahn.
3: Gorillas so nah zu kommen, war sehr außergewöhnlich. Bei Gorillas erkennt man, ob sie misstrauisch sind oder wütend, glücklich oder entspannt. Man kann zu einem Gorilla eine Verbindung aufbauen wie zu keinem anderen Tier.
1: Wenn man seine Dokus schaut und wenn man mit ihm spricht, spürt man David Attenboroughs Verbundenheit mit der Natur und seine Besorgnis um sie.
4: I think the future of the natural world is in risk, a great hazard at the moment. And the future for my grandchildren is not what it was for me.
1: Die Zukunft sieht für seine Enkel anders aus als für ihn im gleichen Alter, sagt er. Attenborough nutzt seine Bekanntheit seit Jahrzehnten, um vor Artensterben, Naturzerstörung und den Folgen des Klimawandels zu warnen. Unter anderem in Produktionen wie Planet Erde, Eisige Welten und Kinofilmen wie Unsere Erde und Ozean. David Attenborough hat Naturfilme groß gemacht. Und sie ihn. Queen Elizabeth II. Hat ihn zum Ritter geschlagen. Sir David erklärt den Menschen das Leben und die Welt, auch noch in seinem 100. Lebensjahr. Unter anderem in einer neuen BBC-Doku über die Natur in britischen Gärten.
5: Welcome to a hidden world right on our doorsteps.
1: Manchmal wird er gefragt, warum er immer noch arbeitet.
4: The answer is I would pay in order to go on working.
1: David Attenborough würde sogar dafür bezahlen. Denn was er tut, bereichert sein Leben.
4: Because what I do enriches my life. So I am unbelievably lucky.
1: Ein Glück, auch für sein Publikum.
0: Ja, und ein glücklicher Mensch mit dieser Wahnsinnsstimme. Ne? Ein Mann, der uns die Natur ins Wohnzimmer bringt und heute seinen 100. Geburtstag feiert. Anne Präger über den Briten David Attenborough auf Bremen 2.

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Um 6.24 Uhr mit noch einer aktuellen Gefahrenmeldung. Vorsicht bitte auf der A28 Bremen Richtung Oldenburg. In der Ausfahrt Oldenburg-Rheinbrück, da liegt ein Tier auf der Fahrbahn.

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6: Mit Carsten Putz, guten Morgen. Die USA und der Iran haben sich in der Straße von Hormuz trotz Waffenruhe gegenseitig angegriffen. Das US-Militär gab an, unprovozierte iranische Attacken abgewehrt zu haben und spricht von Schlägen zur Selbstverteidigung. Das iranische Militär hat Angriffe auf US-Kriegsschiffe bestätigt und dafür US-Attacken auf einen iranischen Öltanker verantwortlich gemacht. Die meisten Deutschen sind unzufrieden mit der Arbeit der Bundesregierung. Das geht aus dem ARD-Deutschland-Trend von Infratest DIMAP hervor. Auch Kanzler Friedrich Merz wird nach einem Jahr im Amt sehr negativ bewertet. Wenn am Sonntag Bundestagswahl wäre, läge die AfD erstmals mit 27% der Stimmen vorn. Dahinter folgt die Union mit 24%. Das Verteidigungsministerium hat die Standorte für Musterungen der Bundeswehr bekannt gegeben. Ausgewählt worden seien Standorte, die in Regionen mit hoher Bevölkerungsdichte gut erreichbar sind. Für den Nordwesten und Bremen gibt es demnach künftig ein Musterungszentrum am Bundeswehrstandort Oldenburg. In Bremerhaven hat die Stadtverordnetenversammlung Martin Güntner zum neuen Oberbürgermeister gewählt. Der SPD-Politiker folgt damit auf seinen Parteikollegen Melf Granz, der das Amt aus gesundheitlichen Gründen niederlegt. Die CDU der Stadt Bremen wird künftig von der Bürgerschaftsabgeordneten Theresa Gröninger geführt. Die 33-Jährige folgt damit auf Jens Eckhoff, der den Vorsitz nach 14 Jahren abgibt. Fußball-Bundesligist Freiburg steht erstmals im Finale der Europa League. Das Team hat sich am Abend mit 3:1 im Halbfinalrückspiel gegen Sporting Braga aus Portugal durchgesetzt. Und das waren die Nachrichten mit Carsten Putz.
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7: Bremen noch mit kühlen 2 Grad am frühen Morgen. Oldenburg liegt bei 4. In Kloppenburg am Museumsdorf, da haben wir 5 Grad. Bremerhaven schon 6. Dazu gibt's aber noch viel Sonne heute. Meist nur lockere Wolken, so ein paar kompaktere Wolkenfelder. Die sind zwischendurch mal unterwegs vom Emsland bis zum Oldenburger Münsterland. Aber überall bleibt's trocken und die Temperaturen steigen heute noch auf satte 14 bis 18 Grad. Auch das Wochenende bringt so einen Mix aus Sonne und oft lockeren Wolken bei dann 14 bis 19 Grad morgen. Und der Sonntag, da geht's dann rauf auf bis zu 20 Grad.
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7: Um 6:58 haben wir keine Staus, aber 3 Gefahrenmeldungen. Einmal Vorsicht bitte auf der A1 Bremen Richtung Osnabrück zwischen Holdorf und Neunkirchenförden, da liegen Metallteile. Dann Vorsicht bitte auf der A28 Bremen Richtung Oldenburg in der Ausfahrt Oldenburg-Rheinbrück, hier ein Tier auf der Fahrbahn. Und vorsichtig bitte auch auf der A270 Blumenthal Richtung Ilpol in der Einfahrt Bremen-Blumenthal eine ungesicherte Unfallstelle. Allen unterwegs eine gute Fahrt. Kommen Sie gut an.
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7: Schönen guten Morgen. Russland ist wieder dabei bei der Kunstbiennale in Venedig, die heute eröffnet. An Kritik daran mangelt es nicht. Warum der russische Pavillon trotzdem bespielt wird, hören wir gleich auf Bremen 2.

0: Duffy an diesem Freitagmorgen auf Bremen 2 um 6.36 Uhr. Heute beginnt sie und Russland ist dabei bei der 61. Kunstbiennale in Venedig unter dem Motto In Minor Keys, sprich in Molltonart. Düstere und disharmonische Töne dagegen gab es bereits im Vorfeld, als bekannt wurde, dass Russland eben das erste Mal seit Beginn des Angriffskriegs in der Ukraine sein Pavillon wieder bespielen darf. Der Biennale-Präsident sieht die Biennale als, Zitat, möglichen Ort des Waffenstillstands, während der italienische Kulturminister diese Haltung mit großem Unverständnis kritisiert. Und damit ist er nicht alleine. Anna Giordano berichtet aus Venedig.
1: Wie aufgeheizt die Stimmung wegen der Teilnahme Russlands auf der Biennale ist, wird deutlich. Vor dem russischen Pavillon sind Demonstranten zusammengekommen. Viele von ihnen gehören zur russischen Protestgruppe Pussy Riot. Sie tragen pinke Sturmhauben mit einem schwarzen Kreuz darauf und werfen farbige Rauchbomben. Die russische Kunst ist Blut, skandieren die Frauen. Dass Russland zum ersten Mal seit Beginn des Ukraine-Krieges wieder an der Biennale teilnimmt, war von Anfang an umstritten. Biennale-Leiter Buttafuoco hatte das mit dem Verweis auf die Freiheit der Kunst verteidigt. Die italienische Regierung hatte sich distanziert. Schließlich hatte sich auch die EU-Kommission eingeschaltet und mit dem Entzug der Fördergelder für das renommierte Kunstevent gedroht. All das hat Buttafuoco nicht von seinem Standpunkt abrücken lassen. Bei der Pressekonferenz zur Eröffnung sagte er:
2: E se la Biennale cominciasse a selezionare non le opere.
1: Wenn die Biennale beginne, nicht mehr Werke, sondern Zugehörigkeiten auszuwählen, nicht mehr Visionen, sondern Reisepässe, dann würde sie aufhören, das zu sein, was sie immer war. Der Ort, an dem die Welt sich begegnet. Und sie muss sich erst recht begegnen, wenn die Welt zerrissen ist.
2: A maggior ragione quando il mondo è lacerato.
1: Doch die Wogen konnte er damit nicht glätten. Die Jury trat vergangene Woche in der extrem angespannten Situation zurück. Bleibt bei so viel Politik noch Platz für Kunst? Die Kuratorin des deutschen Pavillons, Kathleen Reinhardt, findet, beides gehört zusammen. Und sie spricht damit auch für die beiden Künstlerinnen des Pavillons.
3: Ja, wir arbeiten explizit politisch. Wir verstehen auch wirklich Kunst als Erkenntnisvehikel. Wir sagen auch, das Private ist politisch. Kunst ist immer politisch. Und deshalb ist es natürlich in dieser Biennale, die voller politischer Ungereimtheiten ist, voller Konflikte, auch sehr wichtig, diesen Pavillon hier zu zeigen, damit rauszugehen.
0: Ja, die Kunstbiennale in Venedig eröffnet heute. Sorgte schon im Vorfeld für viel Kritik, dass Russland wieder dabei sein darf. Anna Giordano aus Venedig für Bremen 2.

0: gleich 6:45. Hi, muss das auf Bremen 2 am Freitagmorgen. Nach einem großen Wahltag in Großbritannien gestern, in Schottland und Wales, da wurden neue Regionalparlamente gewählt und auch in vielen englischen Gemeinden fanden Gemeinderatswahlen statt. Anders als bei uns wird da also mitten in der Woche gewählt und die Wahllokale hatten dann auch bis 23 Uhr geöffnet. Deswegen mit ersten offiziellen Ergebnissen oder endgültigen Ergebnissen wird dann so gegen Mittag gerechnet. Aber natürlich tröpfeln hier und da schon Zahlen ein und für uns beobachtet das Geschehen unser Korrespondent Christoph Prössl im ARD-Studio in London. Schönen guten Morgen.
1: Ja, schönen guten Morgen.
0: Also noch keine endgültigen Zahlen, aber die letzten Umfragen ließen ja eine große Klatsche für die Labour-Partei von Premier Keir Starmer erwarten. Also lässt sich diese Tendenz schon ablesen?
1: Ja, die lässt sich ablesen. Was ausgezählt ist, sind jetzt eben schon einige der Gemeinden und dort deutet sich an, dass beispielsweise Reform UK ungefähr 300 Gemeindesitze jetzt schon gewinnen konnte. Labour hat ja über 200 jetzt schon verloren und da sind ja insgesamt über 4000, fast 5000 Gemeinderäte, die gewählt werden und das sind eigentlich jetzt dann schon die Tendenzen, die sich auch in den Umfragen abgezeichnet hatten, ja, dass Reform UK sehr deutlich zulegen wird.
0: Woran liegt denn diese offensichtliche Unzufriedenheit mit Starmer und seiner Labour-Partei?
1: Ich glaube, was man sagen kann, ist, dass Starmer ja 2024 mit dem Anspruch gestartet ist, Change, Wandel. Und wir erleben gerade im Vereinigten Königreich, wie in vielen anderen Ländern auch, eine Lebenshaltungskostenkrise, große Unsicherheiten in der Wirtschaftspolitik. Es gibt aber auch das Thema Migration, das stark diskutiert wird und dann natürlich auch viele regionale Themen. Und ich glaube, das, was Starmer gerade erlebt, ist, dass die Menschen einfach nicht mehr erkennen können, dass es diesen Wandel gibt und deswegen jetzt ihn wie in einem Referendum abstrafen.
0: Bleibt die Frage, welche Konsequenzen hat das? Das heißt, innerhalb von Labour gäbe es Bestrebungen, Keir Starmer abzulösen, einen neuen Premier zu bestimmen. Ist das realistisch?
1: Ja und nein. Also der Unmut wird schon sehr deutlich. Jetzt hat beispielsweise auch der Vorsitzende von Labour in Hull im Norden von England schon gesagt, Starmer muss gehen. Also diese Äußerungen werden mehr, werden lauter. Der stellvertretende Premier David Lammy in der Regierung, auch von Labour, der hat gesagt, während des Fluges sollte man den Piloten nicht wechseln. Also er stellte sich hinter den Premier. Aber das sagt ja auch schon viel aus. Und ich glaube, es wird nochmal spannend um die Mittagszeit, wenn Andy Burnham, der Bürgermeister von Greater Manchester, sich zu Wort meldet, möglicherweise dann auch zu den Ergebnissen in seiner Region. Denn er wird gehandelt als Nachfolger und als jemand, der sich in Position bringt. Also ich glaube, das läuft. Aber man darf nicht vergessen, dass Keir Starmer auch ein Kämpfer ist und sich wahrscheinlich nicht so schnell vom Amt des Parteivorsitzenden und damit auch Premiers wegjagen wird lassen.
0: Also großer Gewinner wird vermutlich dann Reform UK sein von Nigel Farage. Sowohl in Wales, aber auch in Schottland, da gibt es aber auch Parteien, die für die Unabhängigkeit ihrer Landesteile kämpfen. Wie groß ist denn deren Zulauf?
1: Sehr groß. Wir haben in Wales Plaid Cymru, das ist eine Partei, die eher sozialdemokratisch zu verorten ist, aber eben auch für die Unabhängigkeit sich einsetzt und die sind gleich auf in den Umfragen vorne mit Reform UK. In Schottland die Scottish National Party, SNP, auch eher links Mitte, aber auch für die Unabhängigkeit wird ihre starke Position wahrscheinlich halten können und das zeigt, dass die Landesteile und sogar wenn man Nordirland mit dazu nimmt, mit Sinn Féin als stärkster Kraft, dass die drei Landesteile ja nichts mehr zu tun haben wollen mit London. Und das sagt, glaube ich, auch viel aus über den politischen Zustand des Vereinigten Königreichs.
0: Der Blick nach Großbritannien, wo heute Mittag dann die ersten endgültigen Zahlen reintrudeln dürften bei den Regional- und Gemeinderatswahlen gestern bis 23 Uhr, konnte gewählt werden. Und Einschätzungen dazu hat unser Korrespondent Christoph Prössl in London abgegeben auf Bremen 2. Dankeschön.

0: The River of Dreams, Billy Joel, um 5:05.
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0: Sonja Schellhaus.
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1: Mit Carsten Putz, guten Morgen. Iran und USA greifen sich in Straße von Hormuz trotz Waffenruhe an. Oldenburg wird zentraler Musterungsstandort für Nordwestregion. Stadtverordnete wählen Martin Güntner zu neuem Oberbürgermeister Bremerhavens. Das Wetter meist sonnig bis 18 Grad. Die USA und der Iran haben sich in der Straße von Hormuz gegenseitig attackiert. Beide Seiten haben entsprechende Aktionen bestätigt. Und das, obwohl eine Waffenruhe gilt und offenbar auch weiter gelten soll. Aus dem ARD-Studio Istanbul Uwe Lüb mit weiteren Informationen.
2: Nach Angaben des iranischen Militärs sind die USA dafür verantwortlich. Zuvor hätten sie iranische Schiffe beschossen. Der Iran habe als Vergeltung US-Schiffe angegriffen. Auch in US-Medien heißt es unter Berufung auf Regierungsmitarbeiter, die USA hätten die Angriffe ausgeführt. Der Zwischenfall sei jedoch nicht als Wiederaufnahme des Krieges oder Bruch der Waffenruhe zu verstehen. Zwei Tage zuvor hatte Iran Ölanlagen in der emiratischen Hafenstadt Fujairah attackiert.
1: Die AfD liegt im neuen ARD-Deutschland-Trend erstmals vor der Union. Die Partei kommt in der Sonntagsfrage von Infratest DIMAP auf 27% und erreicht damit 2 Prozentpunkte mehr als Anfang April. Die Union verschlechtert sich auf 24%, minus 2 Prozentpunkte. Die Grünen liegen bei 15%, die SPD bei 12% und die Linke bei 10%. Die Zustimmung für Bundeskanzler Friedrich Merz ist ein Jahr nach seinem Amtsantritt auf einem historisch niedrigen Niveau. Mit seiner politischen Arbeit sind laut Deutschland-Trend nur noch 16% der Befragten zufrieden. Das Verteidigungsministerium hat die Standorte für Musterungen der Bundeswehr bekannt gegeben. Für den Nordwesten und Bremen gibt es demnach ab Mitte nächsten Jahres ein Musterungszentrum am Bundeswehrstandort Oldenburg. Ein neuer Standort soll in Niedersachsen darüber hinaus in Braunschweig entstehen, berichtet Vera Zellmer aus der Nachrichtenredaktion.
3: Oldenburg ist ja schon Bundeswehrstandort, aber Braunschweig soll es mit dem Musterungszentrum wieder werden. Rund 50 zivile Dienstposten sollen pro Zentrum geschaffen werden. Das Verteidigungsministerium hat sich für die Wahl der Standorte unter anderem angeschaut, wie gut erreichbar sie sind. Außerdem sind es Regionen mit hoher Bevölkerungsdichte und damit, so hofft man, auch mit vielen Bewerbern. Unter anderem auch in Hamburg, Kassel, Kiel und Bielefeld sollen junge Menschen körperlich, psychisch und intellektuell daraufhin untersucht werden, ob sie sich grundsätzlich für den Dienst in der Bundeswehr eignen.
1: In Bremerhaven hat die Stadtverordnetenversammlung Martin Güntner zum neuen Oberbürgermeister gewählt. Der SPD-Politiker folgt damit auf seinen Parteikollegen Melf Granz, der das Amt aus gesundheitlichen Gründen niederlegt. Aus der Regionalredaktion Buden und Binnen berichtet Levin Mais.
4: 28 von 46 Stadtverordneten stimmten für Martin Güntner. Damit hat er eine Stimme mehr bekommen, als die Koalition aus SPD, CDU und FDP Mitglieder hat. Der parteilose Kandidat Gerrit Mesch holte 9 Stimmen, das Bündnis Deutschland hatte für den Rechtsanwalt aus Oldenburg geworben. Der parteilose Johannes Manz bekam 1 Stimme, 7 Stadtverordnete stimmten mit Nein und lehnten alle Kandidaten ab. Einer enthielt sich. Der Abstimmung war eine hitzige Debatte vorausgegangen. Die Koalitionspartner hatten sich für das Oberbürgermeisteramt auf Güntner verständigt. Dabei war der Posten zu dem Zeitpunkt noch gar nicht öffentlich ausgeschrieben. Das schreibt aber das Bremer Beamtengesetz vor. Gerrit Mesch kündigte eine Klage gegen das Verfahren an.
1: Die CDU der Stadt Bremen wird künftig von der Bürgerschaftsabgeordneten Theresa Gröninger geführt. Der Kreisparteitag hat sie am Abend mit 130 Ja-Stimmen zur neuen Vorsitzenden gewählt. Das entspricht einer Zustimmung von etwa 94%. Die 33-Jährige folgt damit auf Jens Eckhoff, der den Vorsitz nach 14 Jahren abgibt. Die Stadt Bremen bekommt in diesem Jahr 5 weitere Trinkwasserspender. Das hat das Umweltressort auf der entsprechenden Deputationssitzung bekannt gegeben. Über die konkreten Pläne berichtet Matthias Röhrs aus der Regionalredaktion Buten und Binnen.
5: 4 der 5 neuen Standorte stehen bereits fest. An der Jan-Reiners-Lok in Findorf, auf dem Aberger Dorfplatz in Hemelingen, an der Gramkamorer Landstraße in Burglesum und im Huchtinger Ortsteil Sodenmatt. Ende des Jahres soll es dann 26 öffentliche Trinkwasserspender in Bremen geben. Jährlich sollen den Plänen des Senats zufolge etwa 5 dazukommen. Insgesamt 80 Trinkbrunnen gibt die Stadt als Zielmarke aus. Für den grünen Umweltpolitiker Ralf Sachse sind 5 neue Brunnen im Jahr allerdings zu wenig. Auch die CDU-Bürgerschaftsfraktion fordert mehr Tempo. Für ein so drängendes Thema wie den Hitzeschutz ist das inakzeptabel, so der klimapolitische Sprecher Martin Michalik wörtlich.
1: Zum Sport. Fußball-Bundesligist Freiburg steht erstmals im Finale der Europa League. Das Team hat sich am Abend mit 3:1 im Halbfinalrückspiel gegen Sporting Braga aus Portugal durchgesetzt. Und das waren die Nachrichten mit Carsten Putz.
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6: Bremen 2 Grad aktuell, auch in der Music Hall in Worpswede haben wir noch kühle 2 Grad, Oldenburg 4, Bremerhaven 6 Grad, dazu gibt es aber viel Sonne heute, meist nur lockere Wolken, so ein paar kompaktere Wolkenfelder, die sind dann zwischendurch mal unterwegs, vom Emsland bis zum Oldenburger Münsterland, aber es bleibt überall trocken und die Temperaturen steigen noch auf maximal 14 bis 18 Grad heute und auch das Wochenende dann mit einem Mix aus Sonne und meist lockeren Wolken bei morgen 14 bis 19 Grad, Sonntag geht es dann schon auf bis maximal 20 Grad.
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6: Um 7:05 sieht das mal ganz entspannt aus an diesem Freitagmorgen. Keine Meldungen. Ich wünsche eine gute Fahrt. Kommen Sie gut an.
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6: Schönen guten Morgen. Ja, wir haben es gerade in den Nachrichten gehört. Die AfD ist im neuen ARD-Deutschland-Trend erstmals stärkste Kraft. Einfach wegregieren mit der richtigen Politik. Dieser Plan der politischen Mitte, den Aufstieg der AfD aufzuhalten, der geht mal so gar nicht auf. Warum eigentlich nicht? Da gucken wir gleich drauf hier auf Bremen 2.

0: Jakob hier ist auf Bremen 2 um 7:09. Das ist der Verkehrsservice mit einer aktuellen Gefahrenmeldung. Vorsicht bitte auf der A1 Osnabrück Richtung Bremen zwischen Lohnettingklage und Vechta. Da liegt ein Tier auf der Fahrbahn. Wenn es irgendwie geht, ignorieren oder noch besser wegregieren. So wollen die Parteien der Mitte schon seit Jahren den scheinbar unaufhaltsamen Weg der AfD nach oben stoppen. Nun müssen wir feststellen, das klappt nicht. Dabei hatte Friedrich Merz, als er noch nicht Kanzler war, sogar mal angekündigt, die Zahlen der AfD halbieren zu wollen. Verdoppeln passt mittlerweile besser. Laut neuem ARD-Deutschland-Trend liegt die AfD jetzt bei 27% und damit als stärkste Kraft noch vor der Union. Also warum funktioniert Wegregieren nicht? Gabor Hallas mit dem Versuch einer Erklärung.
1: Schönebeck in Sachsen-Anhalt. Die AfD hat eingeladen, ein Familienfest soll es sein mit Eis und Hüpfburg und Ulrich Siegmund auf der Bühne.
2: Wir schreiben Geschichte, wir holen uns unser Land zurück.
1: Ulrich Siegmund möchte Ministerpräsident werden. Seine AfD steht aktuell bei 41%. Sven Schulze von der CDU ist Ministerpräsident und will es bleiben. Aber seine Partei liegt abgeschlagen 15 Punkte hinter der AfD.
3: Ich will nicht, dass die Landtagswahl in Sachsen-Anhalt zu einem Denkzettel für die Regierungsarbeit in Berlin wird. Die Menschen hier sind unzufrieden mit dem, was sie aus Berlin bekommen, und ich bin es ehrlich gesagt auch.
1: Nur 13% der Deutschen sind zufrieden mit der Bundesregierung. Historisch schlechte Werte, so der ARD-Deutschland-Trend. Kaum besser sieht es mit dem Bundeskanzler aus.
4: Wir kämpfen als CDU gemeinsam, wir gewinnen gemeinsam, wir verlieren gemeinsam.
1: Eine Prognose für die Landtagswahl wagt Friedrich Merz nicht. Denn das mit den Prognosen ist auch schon einmal schiefgegangen.
5: Und dann traue ich mir zu, die AfD mit ihren Wählerinnen und Wählern zu halbieren. Das geht! Das geht, meine Damen und Herren!
1: Das war im Herbst 2018. Die AfD stand damals bei 14% bundesweit. Das heißt, sie hat sich nicht halbiert, sondern fast verdoppelt. Im ARD-Deutschland-Trend ist sie jetzt deutlich stärkste Kraft mit 27%.
6: Die AfD schafft es vor allem, die emotionalen Bedürfnisse von Menschen anzusprechen. Verunsicherung, Sorge, Angst, Frustration und auch Wut,
1: sagt der Soziologe Matthias Quent von der Ernst-Abbe-Hochschule in Jena.
6: Friedrich Merz hatte vor den Wahlen noch in der Opposition gegen die Ampelregierung versprochen, alles anders machen zu können und schnell einen Richtungswechsel herbeizuführen. Und nun muss die Bundesregierung sehen, dass die Komplexität der Herausforderung eben doch größer ist.
1: Menschen sind nicht zufrieden und enttäuscht. Darauf setzt die AfD. Auch Bernd Baumann, der parlamentarische Geschäftsführer.
7: Merz hat ja getäuscht, hat so getan, als wenn er unsere Themen übernehmen würde. Links ist vorbei. Schluss mit den linken Spinnern, hat er im Wahlkampf gesagt und hat als erstes mit den linken Spinnern eine Koalition gemacht.
1: Die AfD stehe bereit, mit der Union Politik zu machen, wenn es um Migration, um Kernkraft gehe oder darum, die Steuern zu senken. Kanzler Merz aber lehnt das ab. Und auch der SPD gefallen die aktuellen Umfragen nicht.
8: Ärmel hochkrempeln, dass die AfD nicht in Verantwortung kommen, weil das geht dann auch an die Grundfesten dieser Demokratie.
1: Sagt Dirk Wiese, parlamentarischer Geschäftsführer der SPD. Er weiß auch, dass die Umfragewerte etwas mit dem Bild zu tun haben, das die Bundesregierung abgibt.
8: Ganz ehrlich, wir müssen auch mehr intern die Dinge vorher klären und weniger öffentlich übereinander diskutieren. Ich glaube, das ist nicht gut gewesen. Man hat sich jetzt viel zu viel öffentliche Ratschläge gegeben. Dazu gibt es immer auch die Hinweise von der Seitenlinie, die gekommen sind.
1: Der Soziologe Matthias Quent sagt, Politik müsse überzeugende Angebote machen. Und da sieht er viel Luft nach oben.
6: Dafür braucht es einen langen Atem und dafür braucht es vor allem auch konkrete Strategien, die an den Ursachen des Erstarkens des Rechtspopulismus und Rechtsextremismus ansetzen. Da kann ich im Moment leider keine überzeugenden und erfolgsversprechenden Antworten in der politischen Mitte erkennen.
1: Und dazu kommt, sagt er, die AfD sei im Osten längst stark verankert und Teil der Normalität.
0: Warum lässt sich die AfD nicht wegregieren, Gabor Hallas aus unserem Hauptstadtstudio? Und warum auch in anderen europäischen Ländern die Rechtspopulisten weiter auf dem Vormarsch sind? Wo die gemeinsamen Gründe liegen, da gucken wir dann 7:45 drauf hier morgen auf Bremen 2. 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

0: 7.19 Uhr, der Freitagmorgen auf Bremen 2. Urlaub ist ja die schönste Zeit des Jahres, also für einige wenige. Für die meisten ist Urlaub ja Stress. Morgens keine Poolliege, abends zu laute Animationen, auf dem Weg zum Flughafen hat die Bahn Verspätung, dann kann der Flieger nicht starten. Aber hey, wer es clever macht, kann Urlaub zum Geschäftsmodell umfunktionieren. Da lassen sich bei der Bahn und der Fluggesellschaft schöne Entschädigungen einheimsen und selbstständig besetzte Poolliegen sind ein Reisemangel jetzt und einem deutschen Gericht satte 1.000 Euro Schadensersatz wert für einen enttäuschten Griechenland-Urlauber. Ja, und ich weiß, wer da ganz genau hinhört. Rainer Moritz.
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0: Guten Morgen, Herr Moritz.
2: Einen wunderschönen guten Morgen, Herr Blass.
0: 1.000 Euro Schadensersatz für Handtücher auf den Pool liegen im Hotel, da können Sie als Schwabe doch richtig was sparen, oder?
2: Ich habe diese Meldung mit Begeisterung gelesen, weil das gibt völlig neue Perspektiven für meinen Jahresurlaub. Sie haben mich übrigens gerade gestört. Ich habe bei der Bahn Entschädigung gerade beantragen wollen. Ich hatte gestern 3 Stunden Verspätung. Da gibt's wieder einiges zurück. Mhm. Das ist genau das Ziel. Es ist ja aber auch eine furchtbare Vorstellung. Sie gehen runter an den Pool, haben sich um 7:30 herausgequält aus dem Bett. Noch vor dem Frühstück wollen Sie eine Liege reservieren. Und dann liegen da diese Handtücher, diese furchtbaren Handtücher. Und da niemand kommt. Erst mittags um 12 schlagen die ersten auf. Dagegen hat, Sie haben es erwähnt, der Mann geklagt. 15%, das ist doch ein super Ergebnis, oder?
0: Ja, absolut. Ne? Und ich sehe Sie ehrlich gesagt auch schon Leute animieren, Handtücher auf Poolliegen zu schmeißen, damit es ordentlich Geld zurückgibt.
2: Ja, ich werde systematisch das ist verfolgen. Ich komme ja aus Schwaben, wie Sie wissen. Und natürlich ist jetzt mein Ziel für dieses Jahr, mich über alles zu beschweren. Verstehen Sie, nicht nur bei der Bahn. Das ist ja selbstverständlich. Das tun wir jeden Tag. Ja. Mich über alles zu beschweren, sodass ich am Ende vielleicht sogar mehr Geld rausbekomme, als ich für den Urlaub bezahlt habe. Und es gibt ja wunderbarste Anlässe. Wissen Sie, der Aufzug ist defekt. Ich komme ins Hotel, der Aufzug ist defekt. Was mir versprochen wurde, Zimmer mit Meerblick. Ich erkenne sofort, ich muss in der Toilette auf einen Stuhl steigen, damit ich durch schmale Fenster überhaupt ein Stückchen vom Meer sehe. Auch das ist ein Beschwerding. Und natürlich der entscheidende Faktor, wir gehen zu Tisch. Das heißt, was gibt es zum Essen im Hotel? Da ist schon eine wunderbare Gelegenheit, sich über alles eigentlich zu beschweren. Ja,
0: Sie sind der Typ Urlauber, der sofort nach Bezug des Zimmers die Schimmelflecken fotografiert, bei Holiday Check hochlädt und dann zur Rezeption läuft und ein Zimmer-Upgrade verlangt, ne?
2: Gut, dass Sie Fotos gesagt haben. Auch da hat dieses Gerichtsurteil klar gesagt, was günstig ist. Man muss, und das ist ja heute mit dem Smartphone kein Problem mehr, sofort von allem, was einen stört, was nicht so ist, wie es beschrieben war, Fotos.

0: es ganz genau, die ich zurückbekommen werde.
1: Ich sehe die Eurozeichen schon in Ihren Augen. Das ist viel Detektivarbeit. Reisemängel entdecken ist ja ein bisschen wie True Crime. Ich hätte auch schon eine Idee für einen Podcast. Las Cucarachas Canarias, den Kakerlaken auf der Spur.
0: Genau, richtig, richtig. Und wie gesagt, ich muss noch mal kurz aufs Essen zurückkommen. Dann ist zum Beispiel All You Can Eat angeboten. Ich kann beim Buffet mich so oft bedienen, wie ich will. Das ist doch herrlich, nicht nur so ein Schnitzel bestellen und dann auch nur eins bekommen, dann immer wieder. Und dann stellt man fest, der Linsensalat, der billige Linsen- oder Graupensalat wird ständig nachgelegt am Buffet. Aber die Rinderfiletspitzen, wissen Sie, die ich im Urlaub besonders gern esse, weil sie mich nichts kosten, die werden nicht nachgelegt. Auch das fotografiere ich, den leeren Teller mit den Rinderfiletspitzen, den vollen Teller mit dem billigen Linsensalat und das wird sofort notiert, wird abgeheftet. Ich beschwere mich an der Rezeption, warum so wenig Rinderfiletspitzen? Das sind mindestens wieder 10%, wenn All You Can Eat versprochen wurde und es gibt nur billiges Zeugs.
1: Da soll noch einer sagen, wir wären nicht urlaubsreif. Danke, Herr Moritz.
0: Es war mir eine Freude. Tschüss.
1: Und jetzt warm aus einer Playa.

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5: Mit Carsten Putz, guten Morgen. Die USA und der Iran haben sich in der Straße von Hormuz trotz Waffenruhe gegenseitig angegriffen. Das US-Militär gab an, unprovozierte iranische Attacken abgewehrt zu haben und spricht von Schlägen zur Selbstverteidigung. Das iranische Militär hat Angriffe auf US-Kriegsschiffe bestätigt und dafür US-Attacken auf einen iranischen Öltanker verantwortlich gemacht. Die meisten Deutschen sind unzufrieden mit der Arbeit der Bundesregierung. Das geht aus dem ARD-Deutschland-Trend von Infratest DIMAP hervor. Auch Kanzler Friedrich Merz wird nach einem Jahr im Amt sehr negativ bewertet. Wenn am Sonntag Bundestagswahl wäre, läge die AfD erstmals mit 27% der Stimmen vorn. Dahinter folgt die Union mit 24%. Das Verteidigungsministerium hat die Standorte für Musterungen der Bundeswehr bekannt gegeben. Ausgewählt worden seien Standorte, die in Regionen mit hoher Bevölkerungsdichte gut erreichbar sind. Für den Nordwesten und Bremen gibt es demnach künftig ein Musterungszentrum am Bundeswehrstandort Oldenburg. In Bremerhaven hat die Stadtverordnetenversammlung Martin Güntner zum neuen Oberbürgermeister gewählt. Der SPD-Politiker folgt damit auf seinen Parteikollegen Melf Granz, der das Amt aus gesundheitlichen Gründen niederlegt. Die CDU der Stadt Bremen wird künftig von der Bürgerschaftsabgeordneten Theresa Gröninger geführt. Die 33-Jährige folgt damit auf Jens Eckhoff, der den Vorsitz nach 14 Jahren abgibt. Fußball-Bundesligist Freiburg steht erstmals im Finale der Europa League. Das Team hat sich am Abend mit 3:1 im Halbfinal-Rückspiel gegen Sporting Braga aus Portugal durchgesetzt. Im Endspiel treffen die Freiburger auf den englischen Topclub Aston Villa. Und das waren die Nachrichten mit Carsten Putz.
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6: Oldenburg 4 Grad aktuell, Bremen 5 auch an der Stadthalle, in Ostdeutsch-Scharmbeck haben wir 5 Grad, Bremerhaven ist bei 7 Grad, bei viel Sonne heute, höchstens ein paar lockere Wolken, die unterwegs sind, so ein paar kompaktere Wolkenfelder, die können mal zwischen Emsland und dem Oldenburger Münsterland auftauchen, aber überall bleibt es trocken und die Temperaturen, die steigen noch ein bisschen an im Laufe des Tages auf maximal 14 bis 18 Grad. Das Wochenende dann auch mit so einem Mix aus Sonne und oft lockeren Wolken bei morgen 14 bis 19 Grad. Der Sonntag dann sogar mit Temperaturen rauf bis 20 Grad.
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6: Um 7:58 sieht das entspannt aus auf den Straßen bei uns. Ich habe keine Meldungen, wünsche eine gute Fahrt. Kommen Sie gut an.
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6: So sieht's aus. Schönen Freitagmorgen wünsche ich.

Morbid, das ist Benabar auf Bremen 2. Sie haben es gemerkt, der Mann ist Franzose, war aber künstlerisch nicht immer als Musiker unterwegs. Bis Anfang der 90er Jahre, da hat er Kurzfilme gemacht. Und zwar ausgezeichnete im wahrsten Sinne des Wortes. Das ist der Verkehrsservice auf Bremen 2 mit einer Gefahrenmeldung, die gerade reinkommt. Bitte Vorsicht auf der A27 Bremen Richtung Bremerhaven zwischen Bremen Nord und Ilbrühl. Da liegt ein Holzklotz auf der Fahrbahn.

0: Der Morgen auf Bremen 2. Heute am 8. Mai, an dem auch in Bremen heute an das Ende des Zweiten Weltkriegs und an die Befreiung Europas vom Nationalsozialismus erinnert wird. Die zentrale Gedenkstunde findet am Mahnmal Vernichtung durch Arbeit statt, am Denkort Bunker Valentin in Bremen-Farge, also der Ort, an dem tausende Zwangsarbeiter unter unmenschlichen Bedingungen leiden mussten, viele starben. Einer der Gastredner dort ist heute Maurizio Tomasi. Sein Vater gehörte zu den italienischen Militärinternierten, die nach dem Seitenwechsel Italiens im Zweiten Weltkrieg von den Nationalsozialisten verschleppt und zur Arbeit dort gezwungen wurden. Maurizio Tomasi spricht heute nicht nur als Sohn eines Überlebenden, sondern auch als jemand, der die Erinnerung seines Vaters bewahren und weitergeben möchte. Gerade in der Zeit, in der Nationalismus und autoritäres Denken in Europa wieder stärker wird, hat dieser Tag eine besondere Bedeutung für ihn und deswegen ist er heute Morgen auch schon zu uns ins Studio gekommen. Guten Morgen, Herr Tomasi.
1: Guten Morgen.
0: Wenn Sie heute da sprechen am Bunker Valentin, na, haben Sie dann das Gefühl, auch Ihrem Vater eine Stimme zu geben?
1: Ja, es ist gerade so. Ich werde euch heute auch ein bisschen mit der Stimme meines Vaters sprechen und das ist für mich eine so bewegende Gelegenheit.
0: Wie sehr prägen denn die Erlebnisse Ihres Vaters dort eigentlich Ihr eigenes Leben, obwohl Sie die Zeit ja nie selbst erlebt haben?
1: Er hat nicht so viel gesprochen über was, das, wo, über wie das Leben in Bremen war. Aber sicher war etwas schrecklich und er war sehr traurig. Und aber er war auch sehr, sehr jung. Er war nur 19 Jahre alt, als Imi seine Tragödie begann. Und er hatte keine schöne Erinnerung von Bremen. Und was er erzählt hat, hat mir jetzt, was ich sagen kann, ist, dass ich bin gegen jeden Krieg, weil es ist unerträglich, dass die Männer, andere Männer in diese schlechte Situation Leben machen.
0: Sie haben mit Ihrem Vater ja auch noch gemeinsam diesen Ort besucht, ja, den Bunker Valentin. Wie haben Sie das empfunden, als er nochmal da war und diesen Ort nochmal erlebt hat?
1: Er hat immer gedacht, nach Bremen wiederzukommen, um Bunker Valentin wiederzusehen. Ich habe nicht verstanden, warum das. Aber er hat so immer gedacht. Und das erste Mal, wir sind gekommen in Bremen. Wir sind mit dem Zug bis nach Farge gefahren und haben das Bunker vom Aus gesehen, vom Vorhaus.
0: Von außen?
1: Von außen gesehen. Dann ich habe ein Buch gefunden von Barbara Jor über das Bunker. Ich habe geschrieben, ich habe Kontakte mit Barbara Jor gehabt und dann Barbara Jor hat uns in Kontakt mit Rainer Habel gemacht und wir sind nach einigen Jahren wieder nach Bremen gekommen. Es gab eine Veranstaltung, die Cantate pour la vie war das Titel und mein Vater war da als Ehrengast und für ihn war es eine schöne Erfahrung gewesen. Und dann bin ich wieder dreimal allein nach Bremen gefahren und im Bunker gewesen, um die Geschichte vom Bunker besser zu lernen.
0: Ja, und heute reden Sie dort an diesem Gedenkort, der es heute ist. Und ja, wenn Sie heute beobachten, wie in Europa wieder nationalistischer, auch menschenfeindlicher gesprochen wird, auch in Italien, macht Ihnen das persönlich Angst, auch mit Blick auf die Geschichte Ihrer Familie?
1: Ja, macht mich Angst. Und ich meine, das ist unglaublich, dass noch jetzt in 2026 gibt es diese schlechte Situation in Europa und in der Welt. Es ist wie die Geschichte keine Lehre gemacht hat. Ich weiß nicht, ob ich meine Idee gut...
0: aus der Geschichte wurde nicht gelernt. Ne?
1: Das wollen Sie sagen. Es ist so. Genau. Es ist angstlich für mich.
0: Ja. Heute wachsen ja Generationen heran, die in ihren Familien eben niemand mehr haben, der diese Zeit wirklich miterlebt hat. Also was ist Ihnen wichtig, was sollen junge Menschen verstehen, wenn sie da heute reden?
1: Leider gibt es jetzt nicht mehr, keine überlebende IMI gibt es nicht mehr, sind alle gestorben. So, es ist nicht einfach, was passiert zu anderen Leuten, die nicht einen Direktkontakt mit der IMI gehabt haben, zu machen. Und so, es wäre wichtig, dass die jungen Leute verstehen können, dass Demokratie, was wir in den letzten 80 Jahren gehabt haben, ist das bessere Situation für die Leute, wo leben.
0: Ja, eine einfache, aber eine klare Botschaft von Maurizio Tomasi, dessen Vater selbst als Zwangsarbeiter am Bunker Valentin in Bremen überlebt hat, so muss man das sagen. Und diese Erinnerung heute bewahrt er und davon erzählt er heute am Tag der Befreiung vom Nationalsozialismus. Herzlichen Dank für den Besuch hier auf Bremen 2.
1: Danke für die Einladung.

0: Take Tour auf Bremen 2. You're the Ocean um 8:04.
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0: Von Hilke Thesen.
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1: Mit Carsten Putz, guten Morgen. Iran und USA greifen sich in Straße von Hormuz trotz Waffenruhe an. Oldenburg wird zentraler Musterungsstandort für Nordwestregion. Stadtverordnete wählen Martin Güntner zum neuen Oberbürgermeister Bremerhavens. Das Wetter meist sonnig bis 18 Grad. Die Waffenruhe in der Meerenge von Hormuz ist brüchig, sie hält aber offenbar noch. Die USA haben nach eigenen Angaben am späten Abend iranische Ziele entlang der Küste angegriffen. Das Ausmaß dieser Angriffe ist aber noch unklar. Aus dem ARD-Studio Istanbul berichtet Uwe Lüb.
2: Vorausgegangen war nach amerikanischen Angaben der Beschuss von US-Schiffen. Iran wiederum behauptet, man habe auf den Beschuss eines iranischen Tankers reagiert. Die Waffenruhe soll nach US-Angaben grundsätzlich aber weiter gelten. US-Präsident Trump rief Iran erneut auf, nun schnell eine Friedensvereinbarung zu unterzeichnen. Die USA warten weiter auf die Antwort Irans auf den jüngsten US-Vorstoß. Danach soll zunächst ein einseitiges Grundabkommen in Kraft treten. Einzelheiten würden in anschließenden Verhandlungen besprochen. Die USA verlangen unter anderem Zusagen Irans, sein Atomprogramm aufzugeben. Auch soll in einem ersten Schritt die Straße von Hormuz freigegeben werden.
1: Die von der UniCredit bedrängte Commerzbank will in den nächsten Jahren nach eigenen Angaben weitere 3000 Vollzeitstellen abbauen. Erst vor gut einem Jahr hatte sie bereits den Abbau von 3900 Vollzeitstellen bis Ende 2027 bekannt gegeben, den Großteil davon in Deutschland. Damals hatte die Bank angekündigt, parallel dazu vor allem im Ausland neue Stellen zu schaffen. Jetzt heißt es, dass sie in Wachstums- und in Zukunftsfeldern Stellen aufbauen will. Das Verteidigungsministerium hat die Standorte für Musterungen der Bundeswehr bekannt gegeben. Für den Nordwesten und Bremen gibt es demnach ab Mitte nächsten Jahres ein Musterungszentrum am Bundeswehrstandort Oldenburg. Ein neuer Standort soll in Niedersachsen darüber hinaus in Braunschweig entstehen, berichtet Vera Zellmer aus der Nachrichtenredaktion.
3: Oldenburg ist ja schon Bundeswehrstandort, aber Braunschweig soll es mit dem Musterungszentrum wieder werden. Rund 50 zivile Dienstposten sollen pro Zentrum geschaffen werden. Das Verteidigungsministerium hat sich für die Wahl der Standorte unter anderem angeschaut, wie gut erreichbar sie sind. Außerdem sind es Regionen mit hoher Bevölkerungsdichte und damit, so hofft man, auch mit vielen Bewerbern. Unter anderem auch in Hamburg, Kassel, Kiel und Bielefeld sollen junge Menschen körperlich, psychisch und intellektuell daraufhin untersucht werden, ob sie sich grundsätzlich für den Dienst in der Bundeswehr eignen.
1: Dankbar und zuversichtlich, so hat Martin Güntner gestern Abend auf seine Wahl zum künftigen Oberbürgermeister Bremerhavens reagiert. Der SPD-Politiker folgt damit auf seinen Parteikollegen Melf Granz, der das Amt aus gesundheitlichen Gründen niederlegt. Güntners Rückhalt in der Stadtverordnetenversammlung war groß. 28 Stadtverordnete stimmten für ihn, berichtet Levin Mais aus der Regionalredaktion Buten und Binnen.
4: Damit hat er eine Stimme mehr bekommen, als die Koalition aus SPD, CDU und FDP Mitglieder hat. Güntner hat die Wahl angenommen.
5: Das ist eine große Herausforderung natürlich, weil wir große Aufgaben in Bremerhaven haben. Ich bin aber überzeugt davon, dass ich das schaffen kann. Ich bin überzeugt davon, dass diese Aufbruchsstimmung, die wir gerade rund um Wirtschaftsthemen im Moment in Bremerhaven spüren, dass die in die Zukunft trägt und dass wir damit eine ganze Menge erreichen können.
4: Der Abstimmung war eine hitzige Debatte vorausgegangen. Dabei ging es auch um das Verfahren zur Oberbürgermeisterwahl. Die Koalitionspartner hatten sich für das Oberbürgermeisteramt auf Güntner verständigt. Dabei war der Posten zu dem Zeitpunkt noch gar nicht öffentlich ausgeschrieben. Das schreibt das Bremer Beamtengesetz aber vor. Ein Mitbewerber will gegen das Verfahren jetzt klagen.
1: Die CDU der Stadt Bremen wird künftig von der Bürgerschaftsabgeordneten Theresa Gröninger geführt. Der Kreisparteitag hat sie am Abend mit 130 Ja-Stimmen zur neuen Vorsitzenden gewählt. Das entspricht einer Zustimmung von etwa 94%. Die 33-Jährige folgt damit auf Jens Eckhoff, der den Vorsitz nach 14 Jahren abgibt. Die Stadt Bremen bekommt in diesem Jahr 5 weitere Trinkwasserspender. Das hat das Umweltressort auf der entsprechenden Deputationssitzung bekannt gegeben. Über die konkreten Pläne berichtet Matthias Röhrs.
6: 4 der 5 neuen Standorte stehen bereits fest. An der Jan-Reiners-Lok in Findorf, auf dem Aberger Dorfplatz in Hemelingen, an der Gramkamorer Landstraße in Burglesum und im Huchtinger Ortsteil Sodenmatt. Ende des Jahres soll es dann 26 öffentliche Trinkwasserspender in Bremen geben. Jährlich sollen den Plänen des Senats zufolge etwa 5 dazukommen. Insgesamt 80 Trinkbrunnen gibt die Stadt als Zielmarke aus. Für den grünen Umweltpolitiker Ralf Sachse sind 5 neue Brunnen im Jahr allerdings zu wenig. Auch die CDU-Bürgerschaftsfraktion fordert mehr Tempo. Für ein so drängendes Thema wie den Hitzeschutz ist das inakzeptabel, so der klimapolitische Sprecher Martin Michalik wörtlich.
1: Noch kurz zum Sport. Fußball-Bundesligist Freiburg steht erstmals im Finale der Europa League. Das Team hat sich am Abend mit 3:1 im Halbfinalrückspiel gegen Sporting Braga aus Portugal durchgesetzt. Und im Endspiel treffen die Freiburger nun auf den englischen Topclub Aston Villa. Und das waren die Nachrichten mit Carsten Putz.
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7: Am Schloss in Oldenburg 4 Grad aktuell, Bremen liegt bei 5 Grad. In Bremerhaven und Brinkum sind wir schon bei 7 Grad und dazu gibt es viel Sonne heute. Nur ein paar lockere Wolken, meistens jedenfalls so ein paar kompaktere Wolkenfelder. Die sind zwischendurch mal unterwegs vom Emsland bis zum Oldenburger Münsterland, aber es bleibt trocken überall und die Temperaturen erreichen heute noch 14 bis 18 Grad. Das Wochenende dann mit so einem Mix aus Sonne, meist zu lockeren Wolken bei 14 bis 19 Grad und Sonntag geht es dann rauf auf bis zu 20 Grad.
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7: Um 6:08 eine Gefahrenmeldung. Vorsicht bitte auf der A28 Bremen Richtung Oldenburg zwischen Delmhorst-Haßport und Delmhorst-Adelheide. Da liegt ein Holzklotz auf der Fahrbahn. Sonst aber nichts. Wünsche eine gute Fahrt. Kommen Sie gut an.
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7: Schönen guten Morgen. Die AfD liegt laut frischem ARD-Deutschland-Trend bei 27%. Jetzt ist damit stärkste Kraft. Die Regionalwahlen in Großbritannien werden wohl heute noch zeigen, dass auch dort die Rechtspopulisten von Reform UK auf dem Vormarsch sind. Und in immer mehr europäischen Ländern regieren Rechtspopulisten schon mit. Wie umgehen mit diesem Rechtsruck in Europa? Was Sergej Ladodinsky, Europaabgeordneter der Grünen, dazu sagt, das hören wir gleich auf Bremen 2.

0: 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Bis gestern Abend 23 Uhr wurde noch gewählt in Großbritannien, Regional- und Gemeinderatswahlen. Und auch wenn es offizielle Zahlen wohl erst ab heute Mittag gibt, wird erwartet, dass die Rechtspopulisten die großen Gewinner sein werden. Und damit liegt dann auch das Vereinigte Königreich gewissermaßen im europäischen Trend. Rechtspopulistische Parteien sitzen mit am Regierungstisch in Italien, in Finnland, in Schweden. In Frankreich wird dem rechtsnationalen Rassemblement National unter Umständen sogar der Einzug in den Élysée-Palast zugetraut. Und auch in Deutschland bekommt die AfD im neuen Deutschland-Trend der ARD mit 27% erstmals mehr Stimmen als alle anderen. Also woher kommt dieser gemeinsame Trend in europäischen Ländern, obwohl das Nationale ja immer so betont wird? Und was bedeutet das für die EU? Darüber spreche ich mit Sergej Lagodinsky. Er ist Abgeordneter im Europaparlament, stellvertretender Sprecher der Europagruppe der Grünen. Wir haben ihn vor der Sendung in den USA telefonisch erreicht aufgrund der Zeitverschiebung. Hallo, Herr Lagodinsky.
1: Hallo, schön, Sie zu hören.
0: Warum haben rechtspopulistische Parteien denn so viel Zulauf in so vielen Ländern? Gibt es da einen gemeinsamen Grund?
1: Ich glaube, es gibt gemeinsame Gründe. Einmal natürlich, dass einfach unsere Welt immer komplizierter wird. Und diese Komplexität kann man natürlich beantworten, kann man erklären. Das versuchen ja auch die Parteien in der Mitte der Gesellschaft. Aber das ist schwer, Menschen davon zu überzeugen. Komplexe Antworten sind eben nicht so attraktiv wie vereinfachte, wie verkürzte Antworten der Rechtspopulisten oder auch Linkspopulisten gibt es ja auch. Und insofern gewinnen die am Aufwind, auch wenn ihre Antworten vielleicht nicht immer zielführend sind. Aber die sind einfach, die sind zufriedenstellend und die sind schwarz und weiß. Das ist die eine Sache. Die andere Sache ist, dass viele Parteien einfach nicht liefern. Also wir sehen es ja in Großbritannien, dass der Premierminister von Labour, Keir Starmer, vielleicht außenpolitisch sichtbar ist und vieles macht, auch um Trump entgegenzuwirken. Aber innenpolitisch liefert er einfach nicht. Und das ist nur ein Beispiel. Auch bei uns ist die Koalition nicht besonders produktiv, was Reformen angeht. Das trägt natürlich auch dazu bei, dass Leute enttäuscht sind und andere wählen.
0: Welchen Anteil hat denn aus Ihrer Sicht an diesem Rechtsruck noch das Thema Migration? Das erscheint, war mir schon mal dominanter, aber trotzdem ist der Zulauf ja weiter da.
1: Ja, wenn man die Umfragen vom Eurobarometer sieht, das sind ja so die europaweiten Umfragen, dann sagen sehr viele, also noch im letzten Jahr haben sehr viele nach dem Krieg gegen die Ukraine Migration als entscheidendes Thema für sich selbst identifiziert. Natürlich ist das ein Thema seit 2015, auch danach. Und deswegen ist es auch wichtig, uns diesem Thema offen zu wenden und nicht zu verschweigen und nicht so tun, als wäre dieses Thema herbeigeredet. Die Antworten, die müssen dann aber sachlich sein, die müssen klar sein und sie müssen eben demokratisch sein. Und das ist die Quadratur des Kreises. Wir kriegen es hin, aus der Mitte der Gesellschaft eben zu sagen, ja, wir verstehen, dass es in unserer Gesellschaft eben zu einer großen Veränderung kommt. Und diese Veränderung lässt sich auch nicht vermeiden. Wir brauchen auch Arbeitskräfte, wir brauchen auch Humanität. Ja. Wir müssen Menschen aufnehmen, die vor Kriegen flüchten. Aber das bedeutet ja natürlich nicht, dass unsere Gesellschaft so nach dem Motto anything goes ist. Ja. Da muss es was Gemeinsames geben. Und daran aus meiner Sicht müssen wir arbeiten. Das sind die Antworten, die bisher ausgeblieben sind. Wie können wir als progressive Kräfte, als Grüne, als Sozialdemokraten, als Christdemokraten Menschen, die zu uns kommen, eben nicht nur anbieten, sondern auch einfordern, dass wir eben eine gemeinsame Gesellschaft aufbauen und dass diese Gemeinsamkeiten bedeuten, dass wir alle Kraftanstrengungen unternehmen. Das ist etwas, was viele erwarten und viele von uns vielleicht nicht in dieser Deutlichkeit hören, aber diese Deutlichkeit bedeutet ja nicht irgendeinen rechtsradikalen Schwachsinn, sondern bedeutet eher eine sachliche, klare und lösungsorientierte Politik.
0: Wie umgehen mit dem Rechtsruck in vielen europäischen Ländern? Darüber habe ich mit Sergej Lagodinsky gesprochen auf Bremen 2. Er ist Abgeordneter im Europaparlament und stellvertretender Sprecher der Europagruppe der Grünen. Vielen Dank dafür.
1: Ich danke Ihnen.

0: Finale. Felix Gerth ist dafür den Sport. Moin.
1: Moin.
0: Das ist schon eine fette Überraschung, oder?
1: Ja, insgesamt muss man das sagen. Es waren ja große Namen am Start in der Europa League. Olympique Lyon, AS Rom, FC Porto und Freiburg jetzt im Finale ist ja sowas wie der Top-Ausbilder des deutschen Fußballs. Also ganz viele Nationalspieler auch, die aus dieser Jugend kommen. Nico Schlotterbeck zum Beispiel von Borussia Dortmund, momentan vielleicht der Top-Innenverteidiger in Deutschland und einer der Top-Innenverteidiger der Welt, kommt aus Freiburg bzw. aus der Jugend des SC Freiburg. Gestern auch 4 Eigengewächse aus der eigenen Jugend in der Startelf, hatten dann ein bisschen Glück mit einer frühen roten Karte für Braga und so konnten sie dann das 1:2 aus dem Hinspiel drehen. Und gut, die rote Karte, das war ein bisschen, hat ihn in die Karten gespielt, aber da fragt hinterher auch keiner mehr, wie das zustande gekommen ist und deshalb bleibt unterm Strich ein unwirkliches Gefühl, wie Abwehrchef Matthias Ginter sagt.
2: So alles, was ich jetzt sagen würde, wird es nicht anderen beschreiben. Ich glaube, hat man heute den ganzen Tag gemerkt, jetzt auch natürlich mit dem Anpfiff, was hier los war. Jetzt freuen wir uns natürlich, sind überglücklich und müssen jetzt natürlich auch den letzten Schritt irgendwie gehen.
1: Und den können Sie gehen am 20. Mai in Istanbul. Da steigt das Finale gegen Aston Villa dann aus England. Auch da große Namen dabei. Jadon Sancho kennt man aus der Bundesliga. Juri Thielemans, belgischer Nationalspieler. Ollie Watkins, englischer Nationalspieler. Argentiniens Weltmeistertorwart Emiliano Martinez. Also auch da im Finale wird Freiburg wieder Außenseiter sein, aber wie man gelernt hat in dieser Saison, das heißt doch nichts.
0: Ja, als Werder Bremen das letzte Mal im Finale der Europa League war, da hieß der Wettbewerb noch UEFA Cup, das war 2009, da schwelgen wir ja gerne in Erinnerung, bevor wir wieder auf die Realität gucken, 2 Spieltage vor Schluss. Der Klassenerhalt ist immer noch nicht zu 100% eingetütet, aber gestern wurde schon der erste Neuzugang für die neue Saison präsentiert werden.
1: Ja, er heißt Kenny Caton, hat man jetzt noch nicht so groß auf dem Zettel gehabt, ist ein Mittelstürmer, 19 Jahre alt, kommt aus Frankreich, ablösefrei vom AC Le Havre, Mittelklasseverein aus Frankreich, hat im Dezember den Sprung in die Profimannschaft dort geschafft, 9 Spiele gemacht, 1 Tor erzielt und er soll in die Fußstapfen von, ja wem eigentlich treten, von Victor Boniface.
0: Ja, also mal gucken, der hat noch nicht so viele hinterlassen, seitdem er da ist.
1: Tiefe zumindest.
0: So, ein Punkt braucht Werder aber noch, zumindest um rechnerisch schon mal den Klassenerhalt sicher zu haben. Die Gegner, die noch kommen, heißen Borussia Dortmund am letzten Spieltag und morgen geht's dann zur TSG Hoffenheim. Klingt jetzt nicht besonders einfach.
1: Nee, beides nicht. Dortmund ist fast sicher Vizemeister, könnten das heute Abend klar machen gegen Frankfurt. Vielleicht lassen die schon ein bisschen schleifen. Hoffenheim kämpft noch um die Champions League, ist aktuell Tabellensechster, also die werden noch ordentlich motiviert sein. Aber insgesamt muss man sagen, ist die Ausgangssituation für Werder richtig gut. Ein direkter Abstieg ist sowieso nicht mehr möglich. Und damit sie absteigen würden, beziehungsweise in die Relegation kommen würden, da müssten sie beide Spiele verlieren und St. Pauli oder Wolfsburg müssten die letzten beiden Spiele gewinnen. Und St. Pauli spielt morgen gegen Leipzig, Tabellendritter, und Wolfsburg spielt morgen gegen den FC Bayern München. Und dann müsste einer von denen, der das Spiel morgen gewinnt, dann am letzten Spieltag auch noch gewinnen. Und da spielen die beiden gegeneinander, also nehmen sich so ein bisschen gegenseitig aus dem Spiel. Also die Voraussetzungen für Werder sind richtig gut, aber trotzdem am besten wäre es natürlich, wenn man in Hoffenheim zumindest einen Punkt mitnimmt, dann wäre der Klassenerhalt unter Dach und Fach.
0: Dann könnten wir als Werder-Fans zumindest alle besser schlafen schon mal. Also ja. Einfach wird es nicht. Der Ausblick mit Felix Gerth aus der Sportredaktion auf Bremen 2. Danke dir.
1: Sehr gerne.

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2: Mit Carsten Putz, guten Morgen. Die Commerzbank hat einen weiteren Stellenabbau angekündigt. Der DAX-Konzern gibt an, bis 2030 zusätzlich etwa 3000 weitere Vollzeitstellen zu streichen. Die Commerzbank wehrt sich gegen die drohende Übernahme durch die italienische Bank UniCredit und hatte bereits vor einem Jahr angekündigt, 3900 Stellen vor allem in Deutschland abzubauen. Die USA und der Iran haben sich in der Straße von Hormuz trotz Waffenruhe gegenseitig angegriffen. Das US-Militär gab an, unprovozierte iranische Attacken abgewehrt zu haben und spricht von Schlägen zur Selbstverteidigung. Das iranische Militär hat Angriffe auf US-Kriegsschiffe bestätigt und dafür US-Attacken auf einen iranischen Öltanker verantwortlich gemacht. Das Verteidigungsministerium hat die Standorte für Musterungen der Bundeswehr bekannt gegeben. Ausgewählt worden seien Standorte, die in Regionen mit hoher Bevölkerungsdichte gut erreichbar sind. Für den Nordwesten und Bremen gibt es demnach künftig ein Musterungszentrum am Bundeswehrstandort Oldenburg. In Bremerhaven hat die Stadtverordnetenversammlung Martin Güntner zum neuen Oberbürgermeister gewählt. Der SPD-Politiker folgt damit auf seinen Parteikollegen Melf Granz, der das Amt aus gesundheitlichen Gründen niederlegt. Die CDU der Stadt Bremen wird künftig von der Bürgerschaftsabgeordneten Theresa Gröninger geführt. Die 33-Jährige folgt damit auf Jens Eckhoff, der den Vorsitz nach 14 Jahren abgibt. Fußball-Bundesligist Freiburg steht erstmals im Finale der Europa League. Das Team hat sich am Abend mit 3:1 im Halbfinalrückspiel gegen Sporting Braga aus Portugal durchgesetzt. Im Endspiel treffen die Freiburger nun auf den englischen Topclub Aston Villa. Und das waren die Nachrichten mit Carsten Putz.
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3: Mit 4 Grad in Oldenburg, Bremen und am Dom in Verden, da haben wir 8 Grad, Bremerhaven 9. Dazu viel Sonne heute, nur ein paar lockere Wolken, bis auf so ein paar kompaktere Wolkenfelder, die zwischendurch mal unterwegs sein können, vom Emsland bis zum Oldenburger Münsterland. Trocken bleibt es aber überall. Und die Temperaturen steigen noch ein bisschen auf 14 bis 18 Grad maximal. Das Wochenende dann auch mit so einem Mix aus Sonne und auf den lockeren Wolken 14 bis 19 Grad dazu morgen. Sonntag geht es dann auch mal rauf bis zu 20 Grad.
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3: Um 2 Minuten nach 9:30 eine Gefahrenmeldung. Vorsicht bitte auf der A27 Cuxhaven Richtung Bremerhaven zwischen Neuenwalde und Deppstedt. Da liegen Gegenstände. Dann die A7 noch, Hamburg Richtung Hannover, M3 Hannover Nord, da ist die Überleitung zur A352 Richtung Hannover West gesperrt. Das Ganze dauert noch gute 1,5 Stunden bis 10 Uhr. Allen unterwegs, eine gute Fahrt. Kommen Sie gut an.
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3: Moin zusammen. Es ist vielleicht nicht unbedingt schön hier auf den ersten Blick, aber die Nachbarschaft, die macht meinen Stadtteil echt lebenswert. Das haben wir immer wieder so gehört in bei unseren Radio Bremen Meinungsmeldern, in unserem Stadtteilcheck in Bremen und Bremerhaven. Und deswegen gucken wir uns gleich mal genauer an, was gute Nachbarschaft so ausmachen kann. Und zwar in Hasstedt hier auf Bremen 2.

0: Gabriella Chilmi um 8.36 Uhr am Morgen auf Bremen 2. 32 Stadtteile gibt es insgesamt in Bremen und Bremerhaven und jeder davon ist auf seine ganz eigene Weise etwas Besonderes. Das sehen und hören wir die ganze Woche schon in unseren Stadtteilchecks hier auf Bremen 2 und auf buten-und-binnen.de. Und eine Sache haben doch viele Stadtteile gemeinsam, die für sich genommen so unterschiedlich sind. Gute Nachbarschaft. Das haben unsere Radio Bremen Meinungsmelder immer wieder betont und ja, das macht's eben auch aus und lebenswert, dort, wo vielleicht keine schönen Villen stehen. Ein Beispiel dafür ist die Siedlung Klein Mexiko in Bremen-Harstedt. Dort hat sich unser Reporter Mario Neumann mal umgeschaut und festgestellt, dass auch Bücher hier eine wichtige Rolle spielen.
1: Ein heißer Sommer in Boston. Detective Jane Rizzoli wird in ein Villenviertel gerufen, wo sie die Leiche des Arztes Richard Yeager vorfindet.
2: Andrea mag Krimis, doch der Klappentext des Buches Der Meister von Tess Gerritsen überzeugt sie gerade nicht.
1: Ich glaube, es wird es nicht. Ich gucke mal weiter.
2: Seit 10 Jahren lebt sie in Kleinmexiko, hat jetzt Feierabend und steht vor dem Bücherschrank auf dem Gehweg in der Ruhrstraße.
1: Ich bringe oft Bücher her und nehme dann auch immer wieder welche mit. Das ist super. Und der Schrank ist auch noch gar nicht so lange da, deswegen ist er auch noch so schön und er hat sich ganz schnell gefüllt.
2: Was die Lebensqualität hier ausmacht?
1: Stadtnah, aber doch klein und guter Zusammenhalt hier. Wir haben hier unseren Spielplatz, wo viel stattfindet. Es gibt ganz viele Veranstaltungen, wo man mitmachen kann, aber nicht muss.
2: Osterfeuer, Kulturcafé, Zaunflohmarkt, lebendiger Adventskalender. Spät am Abend ist noch Quartiersvereinstreffen in der Bude auf dem Spielplatz, sagt der erste Vorsitzende des Klein Mexiko e.V., Gernot Riedel.
3: Alles, was man tut, lebt ja davon, dass Leute auch mitmachen und dann ihr Herzblut damit reinbringen. So ein Verein ist wie so ein Hühnerhaufen, ne? Man muss versuchen, die Leute irgendwie unter einen Hut zu kriegen. Und da gibt es natürlich welche, das sind mehr pedantische und die wollen alles genau geregelt haben. Und da gibt es welche, denen ist genau das zuwider, ne? Das so zu kanalisieren, dass da was Positives bei rauskommt.
2: 100 Jahre Klein-Mexiko. Das Jubiläum 2027 wirft schon seine Schatten voraus. Entstanden ist das Arbeiterviertel mit den Fußwegen aufgrund der Straßennamen als Westfalensiedlung. Wegen der vielen Kinder und dem Hang zur sozialen Revolution, sagen die bürgerlichen Nachbarn aus der östlichen Bremer Vorstadt verächtlich Klein-Mexiko. Rund 380 einfache Reihenhäuser stehen hier auf 1,5 Quadratkilometern eng beieinander. Auch bei Regen sind hier freundliche Menschen auf den Beinen.
4: Also manchmal ist es ein bisschen wie auf dem Campingplatz. Die Gärten liegen ja dicht an dicht, aber die Nachbarschaft ist schon toll. Also wenn man hier die Stichwege runterkommt, dann ist man irgendwie in einer kleinen Oase.
5: Das enge Beieinander sein, das rücksichtsvolle aufeinander eingehen und ja, ist eine enge Gemeinschaft.
6: Also ich lebe allein, aber bin nicht einsam, ganz einfach.
5: Der eine muss auf den anderen aufpassen. Die Häuser sind ja nun wirklich winzig. Ursprünglich 60 Quadratmeter waren das mal.
7: Die Häuser sind sehr individuell und schön. Oft gibt es kleine Zuverschenkungen. Schenkenkisten vor der Tür.
8: Einfach hier zu leben, das macht so ein glückliches Gefühl natürlich. Und dass man auch also Nachbarn hat, auf die man sich verlassen kann, das ist sehr cool.
2: Direkt beim Spielplatz schüttelt Jana mit ihrem Kind an der Hand den Kopf. Ihr liegt hier zu viel Müll rum. Alles ist nicht perfekt, aber...
9: Die Nachbarschaft ist hier ganz besonders. Ja, die sticht hier heraus. Wir machen mindestens einmal im Jahr ein Wegefest bei uns. Da wechseln wir uns immer von Seite zu Seite ab, wer die Bänke rausstellt. Aber eigentlich treffen wir uns auch so jedes Wochenende irgendwie im Weg, auf ein Schwätzchen oder auf ein Bierchen. Und jeder hilft jedem hier.
2: Ob bei der Terrasse, dem Schornstein, beim Reifen aufpumpen vom Auto, egal welches Problem, Jana hat schon viel Hilfe bekommen und konnte auch selbst weiterhelfen.
9: Wir haben mit einer Packung Milch, mit einer Packung Eier. Man fegt einmal den Weg für alle zusammen oder man stellt die Mülltonnen der Nachbarn wieder rein. Das macht man hier.
2: Spielt Gernot Tuber, kann das auch 5 Häuser weiter noch zu hören sein. Daher arrangiert er sein tägliches Üben so, dass davon möglichst niemand böse überrascht wird.
3: Wenn wir nicht da in so einem Viertel aufeinander Rücksicht nehmen, dann wird es schwierig. Was mir noch so ein bisschen fehlt, ist, dass wir noch mehr das Soziale insofern einbauen, als dass man sagt, wenn jemand mal längere Zeit krank ist, wer kauft für mich ein oder so. Das passiert schon ab und zu mal, aber das muss ich entwickeln.
2: Als Außenstehender ist es interessant zu sehen, wie die bauliche Dichte schon fast zwangsläufig menschliche Nähe nach sich zieht.
0: Oder sagen wir einfach gute Nachbarschaft dazu. Mario Neumann unterwegs in Klein-Mexiko in Bremen-Harstedt. Und mehr zu unseren Stadtteilchecks finden Sie auch online auf buten-und-binnen.de.

0: 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Alan Doyle im Morgen auf Bremen 2. Fußball in der dritten Liga, dafür war die bisherige Spielstätte des VfB Oldenburg nicht geeignet. Also soll ein neues Stadion her, auch wenn der Verein inzwischen wieder in der vierten Liga spielt. Heute wird nämlich der Siegerentwurf präsentiert. Björn Arendt im Studio Oldenburg. Kannst du uns denn schon sagen, wie das neue Stadion wohl aussehen wird?
1: Es gibt da zwar schon ein paar Bilder im Netz, aber ob die wirklich den Entwurf zeigen, der heute vorgestellt wird, wage ich zu bezweifeln. Ich rechne mit einem modernen Stadion mit viel Stahl, Beton und Glas. Da lassen wir uns heute mal überraschen. Klar ist, dass der Neubau nicht mehr als 50,4 Millionen Euro kosten soll. Das klingt jetzt nach viel Geld, ist es auch. Aber für ein Stadion mit 10.000 Plätzen ist das schon knapp kalkuliert. Auf jeden Fall soll es eine Rasenheizung geben, damit auch im Winter gespielt werden kann. Und einen VIP-Bereich, wie es bei jedem Neubau inzwischen normal ist. Nur in Drittligisten gibt es in Oldenburg nicht mehr. Der VfB gab in der dritten Liga nur ein kurzes Gastspiel für eine Saison und spielt seit 3 Jahren wieder in der Regionalliga. Diese Saison reicht es wieder nicht für den Aufstieg.
0: Ja, und nicht nur deshalb ist der Neubau ja sehr umstritten. Es gibt vor allem Kritik, dass das Stadion allein durch Steuergelder finanziert werden soll, ne?
1: Ja, das Thema spaltet hier die Stadtgesellschaft. Es gibt eine Bürgerinitiative, die sich vehement gegen den Neubau wehrt. Nach Angaben der Initiative haben bereits 11.000 Menschen eine Petition gegen den Bau unterschrieben. Demnach würde das Geld woanders dringender gebraucht, zum Beispiel im Breitensport oder für soziale Zwecke. Und es gibt Befürchtungen, dass der Bau am Ende doch deutlich teurer werden könnte. Zwar hat der Rat beschlossen, dass die Kosten für den Neubau auf gut 50 Millionen Euro gedeckelt werden sollen, aber es droht auch noch eine Sanierung der Fläche, wo das Stadion stehen soll. Da wurde früher Müll gelagert und womöglich ist der Boden dort kontaminiert. Die oppositionellen Grünen befürchten, dass die Stadt sich auf Dauer finanziell mit dem Neubau übernimmt.
0: Also reine Freude auf ein neues Stadion ist das nicht in Oldenburg. Heute wird der Siegerentwurf erstmal öffentlich präsentiert, aber ja, vielleicht hilft ja auch ein schickes Stadion mit treuen Fans beim sportlichen Erfolg in Zukunft. Björn Arendt aus Oldenburg für Bremen 2.

0: Wild Rivers sind das. Folkband aus Toronto in Kanada und die spielen heute Abend in ihrer Heimatstadt ihr Jubiläumskonzert zum 10-jährigen Bestehen. Wer bei uns heute Abend spielt, erzählt uns jetzt Florian Bentsch.
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1: Mit Carsten Putz, guten Morgen. Commerzbank will weitere 3000 Stellen abbauen. Bremen will im Bundesrat Pläne für Übergewinnsteuer vorantreiben. Oldenburg wird zentraler Musterungsstandort für Nordwestregionen. Das Wetter meist sonnig bis 18 Grad. Die Commerzbank hat einen weiteren Stellenabbau angekündigt. Der DAX-Konzern gibt an, bis 2030 zusätzlich etwa 3000 weitere Vollzeitstellen zu streichen. Das Vorhaben ist demnach neuer Teil einer Strategie, um die drohende Übernahme durch die italienische Bank UniCredit abzuwehren, berichtet Ursula Meyer aus Frankfurt.
2: Die Commerzbank setzt künftig stärker auf künstliche Intelligenz, wenn es etwa darum geht, Kreditrisiken zu analysieren oder Geldwäsche zu verhindern. Erklärtes Ziel ist es, weiter eigenständig zu bleiben. Man gehe sozialverträglich vor und setze auf bewährte Programme wie etwa Altersteilzeit, heißt es bei Deutschlands zweitgrößter Privatbank. Der Umbau wird sie rund 450 Millionen Euro kosten. Trotzdem peilt das Geldhaus für das Gesamtjahr ein höheres Konzernergebnis an von mindestens 3,4 Milliarden Euro. Im ersten Quartal hat die Bank unter dem Strich 913 Millionen Euro verdient, fast 80 Millionen Euro mehr als im Jahr davor.
1: Eine mögliche Übergewinnsteuer beschäftigt heute Vormittag den Bundesrat. Es geht um die Frage, ob die Bundesregierung eine solche Steuer für Mineralölkonzerne vorübergehend einführen soll. Das zu prüfen fordern Bremen, Niedersachsen und drei weitere Bundesländer. Einzelheiten von Matthias Röhrs aus der Regionalredaktion Butten und Binnen.
3: Mit den Einnahmen aus der Übergewinnsteuer sollen Bürger sowie kleinere und mittlere Unternehmen entlastet werden. So beantragen es Bremen und Niedersachsen zusammen mit Hamburg, Mecklenburg-Vorpommern und dem Saarland. Eine weitere Forderung dieser Länder: Die Bundesregierung soll auch andere Möglichkeiten prüfen, wie sie die Menschen von den hohen Energiekosten entlasten kann. Zum Beispiel, indem sie die Stromsteuer senkt. Stimmt der Bundesrat heute mehrheitlich mit Ja, wäre diese Aufforderung an die Regierung allerdings nicht bindend. Zumal sie sich bei der Übergewinnsteuer zuletzt auch nicht einig war. Bundeskanzler Friedrich Merz äußerte beispielsweise rechtliche Bedenken. Zum Beispiel bei der Frage, wie Übergewinne rechtssicher ermittelt werden.
1: Der Bundestag entscheidet am Vormittag über neue Regeln für den Einsatz elektronischer Fußfesseln. Das Parlament stimmt dazu über eine entsprechende Änderung im Gewaltschutzgesetz ab, berichtet Jesper Ruppert aus Berlin.
4: Der Gesetzentwurf orientiert sich am sogenannten spanischen Modell. Nähert sich ein Täter mit elektronischer Fußfessel seinem Opfer, passieren zwei Dinge. Das Opfer erhält eine Warnung über ein Empfangsgerät und kann sich im besten Fall in Sicherheit bringen oder Hilfe holen. Und die Polizei erhält automatisch einen Alarm und kann reagieren. Das gilt für sogenannte Hochrisikofälle, bei denen davon ausgegangen wird, dass eine akute Gefahr besteht für die, in den meisten Fällen, Ex-Frauen, Ex-Partnerinnen oder Kinder. Außerdem sollen Familiengerichte Täter zur Teilnahme an Anti-Gewalt-Kursen verpflichten und Gerichte härtere Strafen verhängen können. Bisher gab es schon Fußfesseln für verurteilte Straftäter. Eine bundesweite Regelung gab es aber bisher nicht.
1: Die Waffenruhe in der Meerenge von Hormuz ist brüchig, aber sie hält offenbar noch. Die USA haben nach eigenen Angaben am späten Abend iranische Ziele entlang der Küste angegriffen. Das Ausmaß dieser Angriffe ist aber noch unklar. Aus dem ARD-Studio Istanbul berichtet Uwe Lüb.
5: Vorausgegangen war nach amerikanischen Angaben der Beschuss von US-Schiffen. Iran wiederum behauptet, man habe auf den Beschuss eines iranischen Tankers reagiert. Die Waffenruhe soll nach US-Angaben grundsätzlich aber weiter gelten. US-Präsident Trump rief Iran erneut auf, nun schnell eine Friedensvereinbarung zu unterzeichnen. Die USA warten weiter auf die Antwort Irans auf den jüngsten US-Vorstoß. Danach soll zunächst ein einseitiges Grundabkommen in Kraft treten. Einzelheiten würden in anschließenden Verhandlungen besprochen. Die USA verlangen unter anderem Zusagen Irans, sein Atomprogramm aufzugeben. Auch sollen einem ersten Schritt die Straße von Hormuz freigegeben werden.
1: Das Verteidigungsministerium hat die Standorte für Musterungen der Bundeswehr bekannt gegeben. Ausgewählt wurden demnach Standorte, die in Regionen mit hoher Bevölkerungsdichte gut erreichbar sind. Für den Nordwesten und Bremen gibt es demnach künftig ein Musterungszentrum am Bundeswehrstandort Oldenburg. In den Zentren soll die grundsätzliche Eignung der Bewerber und Bewerberinnen für den Dienst in der Bundeswehr geprüft werden. Zum Sport. Fußball-Bundesligist Werder Bremen hat den ersten Neuzugang für die kommende Saison verpflichtet. Laut Verein kommt Stürmer Kenny Caisson ablösefrei vom französischen Erstligisten Le Havre. Der 19 Jahre alte Franzose gab im vergangenen Dezember sein Debüt in der ersten französischen Bundesliga und kommt bislang auf 10 Einsätze im Profiteam seines Vereins. Und das waren die Nachrichten mit Carsten Putz.
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6: Mit aktuellen Temperaturen von 4 Grad in Oldenburg, Bremen 8 Grad, Bremerhaven liegt bei 9 Grad und Delmhorst auch 8 Grad bei strahlenblauem Himmel über dem Rathausplatz, so zeigt es die Webcam. Insgesamt gibt es heute viel Sonne, meist nur lockere Wolken, so ein paar kompaktere Wolkenfelder sind zwischendurch mal vom Emsland bis zum Oldenburger Münsterland unterwegs, aber überall bleibt es trocken und die Temperaturen legen auch noch ein bisschen zu, 14 bis 18 Grad, das sind heute die Maximalwerte. Das Wochenende dann auch mit so einem Mix aus Sonne und meistens lockeren Wolken. Die können zwischendurch auch mal dichter sein, aber dazu gibt es morgen 14 bis 19 Grad und Sonntag geht es dann rauf auf bis zu 20 Grad.
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6: Um 9:06 mit einer vorsorglichen Meldung schon mal für Hamburg fürs Wochenende. Die A7 Flensburg Richtung Hannover, die wird nämlich zwischen Hamburg-Stellingen und Heimfeld wegen Bauarbeiten von morgen früh Samstag 6 Uhr bis Sonntagabend 19 Uhr gesperrt. Und dann noch die A7 aktuell Hamburg Richtung Hannover im Dreieck Hannover Nord. Da ist die Überleitung zur A352 Richtung Hannover West gesperrt und das Ganze dauert noch eine knappe Stunde bis 10 Uhr. Allen unterwegs eine gute Fahrt. Kommen Sie gut an.
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6: Schönen guten Morgen. Wie lässt sich mit Urlaub machen Geld verdienen? Stichwort fehlende Poolliegen als Reisemangel. Und damit tauchen wir gleich ein in die Welt von Rainer Moritz hier auf Bremen 2.

0: Da soll schon Karl Robin mit Kel einloben. Baby, you're the best.
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0: Urlaub ist ja die schönste Zeit des Jahres, also für einige wenige. Für die meisten ist Urlaub ja Stress. Ne? Morgens keine Poolliege, abends zu laute Animation, auf dem Weg zum Flughafen hat die Bahn Verspätungen, dann kann der Flieger nicht starten. Aber hey, wer es clever macht, kann Urlaub zum Geschäftsmodell umfunktionieren. Da lassen sich bei der Bahn und der Fluggesellschaft schön Entschädigungen einheimsen. Und selbst ständig besetzte Poolliegen sind ein Reisemangel und einem deutschen Gericht jetzt satte 1000 Euro Schadensersatz wert für einen enttäuschten Griechenlandurlaub. Und was glauben Sie, wer da ganz genau hinhört? Richtig, Rainer Moritz.
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0: Guten Morgen, Herr Moritz.
3: Einen wunderschönen guten Morgen, Herr Blass.
0: 1000 Euro Schadensersatz für Handtücher auf den Pool liegen im Hotel. Da können Sie als Schwabe doch richtig was sparen, oder?
3: Ich habe diese Meldung mit Begeisterung gelesen, weil das gibt völlig neue Perspektiven für meinen Jahresurlaub. Sie haben mich übrigens gerade gestört. Ich habe bei der Bahn Entschädigung gerade beantragen wollen. Ich hatte gestern 3 Stunden Verspätung. Da gibt's wieder einiges zurück. Mhm. Das ist genau das Ziel. Es ist ja aber auch eine furchtbare Vorstellung. Sie gehen runter an den Pool, haben sich um 7:30 herausgequält aus dem Bett. Noch vor dem Frühstück wollen Sie eine Liege reservieren. Und dann liegen da diese Handtücher, diese furchtbaren Handtücher. Und da niemand kommt. Erst mittags um 12 schlagen die ersten auf. Dagegen hat, Sie haben es erwähnt, der Mann geklagt. 15%, das ist doch ein super Ergebnis, oder?
0: Ja, absolut. Ne? Und ich sehe Sie ehrlich gesagt auch schon Leute animieren, Handtücher auf Poolliegen zu schmeißen, damit es ordentlich Geld zurückgibt.
3: Ja, ich werde systematisch das ist verfolgen. Ich komme ja aus Schwaben, wie Sie wissen. Und natürlich ist jetzt mein Ziel für dieses Jahr, mich über alles zu beschweren. Verstehen Sie, nicht nur bei der Bahn, das ist ja selbstverständlich, das tun wir jeden Tag. Ja. Mich über alles zu beschweren, sodass ich am Ende vielleicht sogar mehr Geld rausbekomme, als ich für den Urlaub bezahlt habe. Und es gibt ja wunderbarste Anlässe. Wissen Sie, der Aufzug ist defekt. Ich komme ins Hotel, der Aufzug ist defekt. Was mir versprochen wurde, Zimmer mit Meerblick. Ich erkenne sofort, ich muss in der Toilette auf einen Stuhl steigen, damit ich durch schmale Fenster überhaupt ein Stückchen vom Meer sehe. Auch das ist ein Beschwerde. Und natürlich der entscheidende Faktor, wir gehen zu Tisch. Das heißt, was gibt es zum Essen im Hotel? Da ist schon eine wunderbare Gelegenheit, sich über alles eigentlich zu beschweren.
0: Ja, Sie sind der Typ Urlauber, der sofort nach Bezug des Zimmers die Schimmelflecken fotografiert, bei Holiday Check hochlädt und dann zur Rezeption läuft und ein Zimmer-Upgrade verlangt, ne?
3: Gut, dass Sie Fotos gesagt haben. Auch da hat dieses Gerichtsurteil klar gesagt, was günstig ist. Man muss, und das ist ja heute mit dem Smartphone kein Problem mehr, sofort von allem, was einen stört, was nicht so ist, wie es beschrieben war, Fotos machen. Fotos mit Uhrzeit. Also alles fotografieren. Man geht eigentlich durchs Hotel nur und fotografiert von der hässlichen Auslegeware, wo vielleicht Kaffeeflecken drauf sind. Dann natürlich den Pool, den fotografieren wir 100-mal. Dann müssen Sie sich beim Personal beschweren. Das heißt, Sie müssen runtergehen, denen wahnsinnig auf die Nerven gehen, immer sagen, das muss gerichtet werden. Die tun dann nichts. Das war in diesem Pool-Gerichtsurteil übrigens auch so. Das Personal hat das entgegengenommen, hat aber nichts gemacht. Und dann am besten sofort, ich habe da Menschen zur Hand, einen bedeutenden Juristen gewinnen, der meinen Fall vertritt. Und dann sind es bald 30%, 40%, 50%. Ich spüre es ganz genau, die ich zurückbekommen werde.
0: Ich sehe die Eurozeichen schon in Ihren Augen. Das ist viel Detektivarbeit. Reisemängel entdecken ist ja ein bisschen wie True Crime. Ich hätte auch schon eine Idee für einen Podcast. Las Cucarachas Canarias, den Kakerlaken auf der Spur.
3: Genau, richtig, richtig. Und wie gesagt, ich muss noch mal kurz aufs Essen zurückkommen. Dann ist zum Beispiel All-You-Can-Eat angeboten. Ich kann beim Buffet mich so oft bedienen, wie ich will. Das ist doch herrlich. Nicht nur so ein Schnitzel bestellen und dann auch nur eins bekommen. Nein, immer wieder. Und dann stellt man fest, der Linsensalat, der billige Linsen- oder Graupensalat wird ständig nachgelegt am Buffet. Aber die Rinderfiletspitzen, wissen Sie, die ich im Urlaub besonders gern esse, weil sie mich nichts kosten, die werden nicht nachgelegt. Auch das fotografiere ich, den leeren Teller mit den Rinderfiletspitzen, den vollen Teller mit dem billigen Linsensalat und das wird sofort notiert, wird abgeheftet. Ich beschwere mich an der Rezeption, warum so wenig Rinderfiletspitzen? Das sind mindestens wieder 10%, wenn All You Can Eat versprochen wurde und es gibt nur billiges Zeugs.
0: Da soll noch einer sagen, wir wären nicht urlaubsreif. Danke, Herr Moritz.
3: Es war mir eine Freude. Tschüss.
0: Und jetzt warm aus aller Playa.

0: Der ist neu bei uns in der Playlist, der Brite Tom Misch ist das. Slow Tonight im Morgen auf Bremen 2. Darüber reden hilft, heißt das ja oft bei Problemen. Und wenn die Seele schmerzt, dabei wollen viele in diesen Gesprächen gar keine Lösungen finden für ihre Probleme, sondern einfach mal gehört werden, sagt die Psychoanalytikerin Cecile Lötz.
1: Also das kennt ja vielleicht jeder, so jemanden in seinem Umfeld, jemand, der zum Beispiel ganz viel spricht, irgendwie viele ungelöste Probleme vordringt, immer redet, vielleicht sogar dahin so viel, dass man davon genervt ist. Und man versucht mit der Person ihre Probleme zu lösen, aber es ändert sich nichts. Und beim nächsten Mal erzählt die Person einfach neue Probleme und überschüttet einen wieder damit. Und die Perspektive, die psychoanalytische, kann darauf zum Beispiel sein, dass es gar nicht um die Themen, den Inhalt geht, aber vielmehr vielleicht um die Gefühle, die unterschwellig damit vermittelt werden.
0: Und diese Gefühle, die muss man dann als Gesprächspartner vielleicht erstmal einfach nur aushalten. Diese und andere psychologische Themen bespricht Psychoanalytikerin Cecile Lötz mit ihrem Partner Jakob Möller im Podcast Rätsel des Unbewussten. Der gehört mittlerweile zu den populärsten deutschen Psychologie-Podcasts. Und wir sprechen mit ihr heute Abend nach 18 Uhr in der Gesprächszeit auf Bremen 2, widmen uns dann auch weiteren Rätseln der menschlichen Natur, zum Beispiel, warum familiäre Prägungen so kraftvoll sind.

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6: Ich kann Sie mit ein paar Temperaturen beglücken, nämlich 10 Grad in Bremen und Oldenburg, Bremerhaven schon 11 Grad und auch in der Kugelbake in Cuxhaven sind wir schon bei 11 Grad. Und dazu gibt's viel Sonne, meist nur ein paar lockere Wolken, so ein paar kompaktere Wolkenfelder. Die sind vielleicht noch vom Emsland bis zum Oldenburger Münsterland unterwegs. Bleibt aber überall trocken und die Temperaturen erreichen noch maximal heute 14 bis 18 Grad. Das Wochenende sieht auch ganz gut aus mit einem Mix aus Sonne und meist nur lockeren Wolken. Morgen bei 14 bis 19 Grad und Sonntag geht es dann rauf auf bis zu 20 Grad.
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6: Um 9:30 eine vorsorgliche Meldung schon mal fürs Wochenende, nämlich die A7 Flensburg Richtung Hannover. Die wird zwischen Hamburg-Stelling und Heimfeld wegen Bauarbeiten gesperrt. Und zwar von morgen 6 Uhr bis Sonntagabend 19 Uhr. Und eine aktuelle Meldung von der A7 Hamburg Richtung Hannover gibt es auch noch. Im Dreieck Hannover-Nord, da ist die Überleitung zur A352 Richtung Hannover-West gesperrt. Aber nur noch eine halbe Stunde bis 10 Uhr. Allen unterwegs, eine gute Fahrt. Kommen Sie gut an.
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6: Schönen guten Morgen. Sein Vater war als italienischer Zwangsarbeiter eingesetzt am Bunker Valentin in Bremen-Frage und hat überlebt. Und nur deshalb kann Maurizio Tomasi heute selbst bei der Gedenkveranstaltung dort sprechen, zum Tag zur Befreiung vom Nationalsozialismus. Was er mir bei seinem Besuch heute Morgen im Bremen 2 Studio schon erzählt hat, wie sehr ihn nationalistische Tendenzen in Europa Angst machen und wie wichtig deshalb Erinnern ist, das hören wir gleich nochmal hier auf Bremen 2.

0: Set Me Up. Shane Nicholson ist das im Morgen auf Bremen 2, heute am 8. Mai, an dem auch in Bremen heute an das Ende des Zweiten Weltkriegs und an die Befreiung Europas vom Nationalsozialismus erinnert wird. Die zentrale Gedenkstunde, die findet am Mahnmal Vernichtung durch Arbeit statt, am Denkort Bunker Valentin in Bremen-Fage. Also der Ort, an dem tausende Zwangsarbeiter unter unmenschlichen Bedingungen leiden mussten. Viele starben. Einer der Gastredner dort ist heute Maurizio Tomasi. Sein Vater gehörte zu den italienischen Militärinternierten, die nach dem Seitenwechsel Italiens im Zweiten Weltkrieg von den Nationalsozialisten verschleppt und zur Arbeit dort gezwungen wurden. Heute Morgen, da hat uns Maurizio Tomasi schon besucht hier im Bremen 2 Studio und mir erzählt, dass er mit seiner Rede heute am Bunker Valentin auch seinem Vater wieder eine Stimme geben will.
1: Ja, es ist gerade so. Ich werde heute auch ein bisschen mit der Stimme meines Vaters sprechen und das ist für mich eine so bewegende Gelegenheit.
0: Wie sehr prägen denn die Erlebnisse Ihres Vaters dort eigentlich Ihr eigenes Leben, obwohl Sie die Zeit ja nie selbst erlebt haben?
1: Er hat nicht so viel gesprochen über wie das Leben in Bremen war, aber sicher war etwas schrecklich und er war sehr traurig. Und aber er war auch sehr, sehr jung. Er war nur 19 Jahre alt, als er als Imi seine Tragödie begann. Und er hatte keine schöne Erinnerung von Bremen. Was er erzählt hat, hat mir jetzt, was ich sagen kann, ist, dass ich bin gegen jeden Krieg, weil es ist unerträglich, dass die Männer andere Männer in diese schlechte Situation Leben machen.
0: Sie haben mit Ihrem Vater ja auch noch gemeinsam diesen Ort besucht, ja, den Bunker Valentin. Wie haben Sie das empfunden, als er nochmal da war und diesen Ort nochmal erlebt hat?
1: Er hatte immer gedacht, nach Bremen wiederzukommen, um Bunker Valentin wiederzusehen. Ich habe nicht verstanden, warum das, aber er hatte diese so immer gedacht. Und das erste Mal, wir sind gekommen in Bremen, wir sind mit dem Zug bis nach Farge gefahren, wir haben das Bunker vom Aus gesehen, vom Vorhaus.
0: Von außen?
1: Von außen gesehen. Dann ich habe ein Buch gefunden von Barbara Jor über das Bunker. Ich habe geschrieben, ich habe Kontakte mit Barbara Jor gehabt und dann Barbara Jor hat uns in Kontakt mit Rainer Habel gemacht und wir sind nach einigen Jahren wieder nach Bremen gekommen. Es gab eine Veranstaltung, die Cantate pour la vie war das Titel und mein Vater war da als Ehrengast und für ihn war es eine schöne Erfahrung gewesen. Und dann ich bin wieder dreimal allein nach Bremen gefahren und im Bunker gewesen, um die Geschichte vom Bunker besser zu lernen.
0: Ja, und heute reden Sie dort an diesem Gedenkort, der es heute ist. Und ja, wenn Sie heute beobachten, wie in Europa wieder nationalistischer, auch menschenfeindlicher gesprochen wird, auch in Italien, macht Ihnen das persönlich Angst, auch mit Blick auf die Geschichte Ihrer Familie?
1: Ja, macht mich Angst. Und ich meine, das ist unglaublich, dass noch jetzt in 2026 gibt es diese schlechte Situation in Europa und in der Welt. Es ist wie die Geschichte keine Lehre gemacht hat. Es ist angstlich für mich.
0: Ja. Heute wachsen ja Generationen heran, die in ihren Familien eben niemand mehr haben, der diese Zeit wirklich miterlebt hat. Also was ist Ihnen wichtig, was sollen junge Menschen verstehen, wenn sie da heute reden?
1: Leider gibt es jetzt nicht mehr keine überlebende IMI, gibt es nicht mehr, sind alle gestorben. So, es ist nicht einfach, was passiert zu anderen Leuten, die nicht einen Direktkontakt mit der IMI gehabt haben, zu machen. Und so, es wäre wichtig, dass die jungen Leute verstehen können, dass Demokratie, was wir in den letzten 80 Jahren gehabt haben, ist das bessere Situation für die Leute, wo leben.
0: Ja, eine einfache, aber eine klare Botschaft von Maurizio Tomasi, dessen Vater selbst als Zwangsarbeiter am Bunker Valentin in Bremen überlebt hat, muss man das sagen. Und diese Erinnerung heute bewahrt er und davon erzählt er heute am Tag der Befreiung vom Nationalsozialismus. Herzlichen Dank für den Besuch hier auf Bremen 2.
1: Danke für die Einladung.

0: Feedback in Hernwurz auf Bremen 2. Wie würden Sie reagieren, wenn auf der Arbeit bei Ihnen das Telefon klingelt und der Mensch am anderen Ende der Leitung sagt, ich bin der Papst? Ja, sehen Sie, so ist das dem Papst auch passiert, als er bei seiner amerikanischen Hausbank angerufen hat, erzählt uns Samuel Jakisch aus dem Studio Washington.
1: Das ist eine Geschichte, die ein Vertrauter des Papstes hier in den USA neulich ausgeplaudert hat und die seitdem durch die Medien geistert. Und die geht so. Robert Prevost, so heißt der Papst mit bürgerlichem Namen, ist da gerade 2 Monate im Amt gewesen. Da habe er bei seiner Bank angerufen in Chicago, seiner Heimatstadt, um seine Adresse und seine Telefonnummer zu ändern. Das kann man aber nicht am Telefon machen. Aus Sicherheitsgründen, sagt die Mitarbeiterin da, sondern nur persönlich in der Filiale, weil da könnte ja sonst jeder kommen, Betrugsgefahr und so. Der genervte Papst habe dann versucht, seine letzte Karte auszuspielen und gesagt, würde es vielleicht etwas ändern, wenn ich Ihnen verrate, dass ich der Papst bin. Da hat die Mitarbeiterin der Bank einfach aufgelegt. Und das finden hier alle ziemlich lustig, weil irgendwie hat so etwas ja jeder schon mal erlebt. Und es ist doch ein tröstender Gedanke, dass es selbst dem Heiligen Vater nicht anders geht.
0: Tja, wenn selbst der Vertreter Gottes auf Erden in der Bank-Hotline abblitzt, dann ist die Welt doch noch irgendwo in Ordnung, oder? Übrigens hat es über andere Wege dann noch geklappt, den Hauptwohnsitz umzumelden auf Vatikan. 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
4: Der Tipp von Jens Schellhaus auf Bremen 2, gleich nach 10 hier Britta Lummer. Das war der Morgen auf Bremen 2. Ich bin Hendrik Plass. Wünsche schon mal ein schönes Wochenende. Bleiben Sie neugierig. Tschüss.

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1: Mit Carsten Putz. Commerzbank will weitere 3000 Stellen abbauen. Bundestag entscheidet über neue Regeln für elektronische Fußfessel. Bremer Kunsthalle bekommt etwa 700.000 Euro vom Bund. Das Wetter meist sonnig bis 18 Grad. Die Commerzbank hat einen weiteren Stellenabbau angekündigt. Der DAX-Konzern gibt an, bis 2030 zusätzlich etwa 3000 weitere Vollzeitstellen zu streichen. Das Vorhaben ist demnach neuer Teil einer Strategie, um die drohende Übernahme durch die italienische Bank UniCredit abzuwehren, berichtet Ursula Meyer aus Frankfurt.
2: Die Commerzbank setzt künftig stärker auf künstliche Intelligenz, wenn es etwa darum geht, Kreditrisiken zu analysieren oder Geldwäsche zu verhindern, erklärt. Das Ziel ist es, weiter eigenständig zu bleiben. Man gehe sozialverträglich vor und setze auf bewährte Programme wie etwa Altersteilzeit, heißt es bei Deutschlands zweitgrößter Privatbank. Der Umbau wird sie rund 450 Millionen Euro kosten. Trotzdem peilt das Geldhaus für das Gesamtjahr ein höheres Konzernergebnis an von mindestens 3,4 Milliarden Euro. Im ersten Quartal hat die Bank unter dem Strich 913 Millionen Euro verdient, fast 80 Millionen Euro mehr als im Jahr davor.
1: Der Bundestag entscheidet gleich über neue Regeln für den Einsatz elektronischer Fußfesseln. Das Parlament stimmt dazu über eine entsprechende Änderung im Gewaltschutzgesetz ab, berichtet Jasper Ruppert aus Berlin.
3: Der Gesetzentwurf orientiert sich am sogenannten spanischen Modell. Nähert sich ein Täter mit elektronischer Fußfessel seinem Opfer, passieren zwei Dinge. Das Opfer erhält eine Warnung über ein Empfangsgerät und kann sich im besten Fall in Sicherheit bringen oder Hilfe holen. Und die Polizei erhält automatisch einen Alarm und kann reagieren. Das gilt für sogenannte Hochrisikofälle, bei denen davon ausgegangen wird, dass eine akute Gefahr besteht für die, in den meisten Fällen, Ex-Frauen, Ex-Partnerinnen oder Kinder. Außerdem sollen Familiengerichte Täter zur Teilnahme an Anti-Gewalt-Kursen verpflichten und Gerichte härtere Strafen verhängen können. Bisher gab es schon Fußfesseln für verurteilte Straftäter. Eine bundesweite Regelung gab es aber bisher nicht.
1: Eine mögliche Übergewinnsteuer beschäftigt heute Vormittag den Bundesrat. Es geht um die Frage, ob die Bundesregierung eine solche Steuer für Mineralölkonzerne vorübergehend einführen soll. Das zu prüfen fordern Bremen, Niedersachsen und drei weitere Bundesländer. Einzelheiten von Matthias Röhrs aus der Regionalredaktion Butten und Binnen.
4: Mit den Einnahmen aus der Übergewinnsteuer sollen Bürger sowie kleinere und mittlere Unternehmen entlastet werden. So beantragen es Bremen und Niedersachsen zusammen mit Hamburg, Mecklenburg-Vorpommern und dem Saarland. Eine weitere Forderung dieser Länder, die Bundesregierung soll auch andere Möglichkeiten prüfen, wie sie die Menschen von den hohen Energiekosten entlasten kann. Zum Beispiel, indem sie die Stromsteuer senkt. Stimmt der Bundesrat heute mehrheitlich mit Ja, wäre diese Aufforderung an die Regierung allerdings nicht bindend. Zumal sie sich bei der Übergewinnsteuer zuletzt auch nicht einig war. Bundeskanzler Friedrich Merz äußerte beispielsweise rechtliche Bedenken. Zum Beispiel bei der Frage, wie Übergewinne rechtssicher ermittelt werden.
1: Wer den Bundeswehrfragebogen zum neuen Wehrdienst nicht beantwortet, muss künftig mit einem Bußgeld in Höhe von 250 Euro rechnen. Das hat eine Sprecherin des Verteidigungsministeriums der Nachrichtenagentur dpa bestätigt. Das Bußgeld trifft allein gerade 18 gewordene Männer, weil nur sie verpflichtet sind, den Fragebogen auszufüllen. Aus Berlin Ruth Kirchner mit mehr.
5: Von Anfang Januar bis Ende April wurden mehr als 190.000 junge Frauen und Männer angeschrieben. Etwa 3/4 der Männer haben laut Medienberichten die Fragebögen ausgefüllt. Mit der Abfrage will die Bundeswehr ermitteln, wie groß die Bereitschaft für den Dienst in den Streitkräften ist, also für einen freiwilligen Wehrdienst von mindestens 6 Monaten. Denn die Bundeswehr braucht mehr Personal. Ziel des Ministeriums ist es, dass die Zahl der aktiven Soldatinnen und Soldaten in den nächsten 10 Jahren von derzeit gut 184.000 auf rund 260.000 steigt.
1: Bundesweit wollen heute übrigens wieder Schülerinnen und Schüler gegen den Wehrdienst demonstrieren. In Norddeutschland sind Kundgebungen unter anderem in Hamburg, Hannover und Oldenburg geplant. Die Streikaktionen heute fallen auf den Tag zur Erinnerung an das Kriegsende und die Befreiung vom Nationalsozialismus vor 81 Jahren. Die Kunsthalle Bremen bekommt etwa 700.000 Euro vom Bund. Das Geld sei für Maßnahmen gedacht, mit denen die Einrichtung Energie sparen kann, so der Bremer SPD-Bundestagsabgeordnete Uwe Schmidt, der auch Mitglied des Haushaltsausschusses ist. Konkret geht es demnach um eine Photovoltaikanlage und das Umstellen auf LED-Beleuchtung. Das Förderprogramm des Bundes umfasst laut Schmidt insgesamt 27 Millionen Euro. Es soll Kultureinrichtungen in ganz Deutschland bei dringenden Sanierungsprojekten helfen. Und das waren die Nachrichten mit Carsten Putz.
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6: Und das hier, das sind die aktuellen Temperaturen. Bremen hier bei uns an der Schlachte oder hier bei Radio Bremen. Wolkenlose 10 Grad, Bremerhaven am Zoo, blauer Himmel bei 11 und Soltau kein Wölkchen, auch bei 10 Grad. Ja, das heute ein, kann ich kurz machen, ein sehr schöner Freitag mit reichlich Sonnenschein. Es bleibt heute trocken bei maximal 14 bis maximal 18 Grad.
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6: Vorsicht bitte auf der B74 Stade Richtung Bremen zwischen Pennigbüttel und Osterholz-Scharmbeck, da liegen Gegenstände. Und nochmal Vorsicht bitte im Kreis Wesermarsch auf der B212 zwischen Nordenham und Elwürden steht ein defekter LKW. Und eine vorsorgliche Meldung für Hamburg. Die A7 Flensburg Richtung Hannover wird zwischen Hamburg-Stelling und Heimfeld wegen Bauarbeiten von Samstag 6 Uhr in der Früh bis Sonntag 19 Uhr gesperrt sein. Und A7 Hamburg Richtung Hannover im Dreieck Hannover Nord ist die Überleitung zur A352 Richtung Hannover West bis 10.30 Uhr gesperrt.
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6: Ich wünsche einen wunderschönen guten Morgen, kurz vorm Wochenende, falls Sie denn eins haben sollten. Wir haben so einiges vor hier am Vormittag. Schon mal ein kleiner Tipp. Gleich um kurz nach 11 spielen wir wieder unser Halbwissen-Quiz. Und da gibt es heute nochmal 2 Karten für das Konzert von der wundervollen Tori Amos in Bremen zu gewinnen. Vorher gucken wir unter anderem auf eine spannende Doku, die ab sofort in der ARD-Mediathek steht. Da geht es um die Geschichte vom Fußballclub FC St. Pauli. Warum es sich lohnt, die anzugucken, das erzählen wir Ihnen gleich hier.

0: Lord. Sind das hier mit Riles auf Bremen 2? Gut sieht's gerade nicht aus in der Fußball-Bundesliga, zumindest für den FC St. Pauli. Der Verein, der steht ja tief, tief im Tabellenkeller und ist vom Abstieg in die zweite Liga bedroht. Und interessanterweise ist dieser Club weltweit eh nicht für seine sportlichen Glanzleistungen bekannt, sondern eher für sein gesellschaftliches Engagement. Der Verein steht nämlich heute für Antifaschismus, Toleranz und Vielfalt. Und hinter dem Image des rebellischen Kiezclubs verbirgt sich aber eine äußerst komplexe Geschichte, auch mit dunklen Kapiteln. Diese Geschichte wird nun in der Sportclub-Story vom Hakenkreuz zum Totenkopf gezeigt und meine Kollegin Ina Kast hat sich diese Doku genauer angesehen.
1: Der FC St. Pauli war nicht immer so rebellisch und weltoffen wie heute, sagt Christopher Radke vom Vereinsmuseum St. Pauli.
2: Ein großer Mythos, der immer wieder auch bis heute erzählt wird, der FC St. Pauli war schon immer links. Das hat nichts mit der Realität zu tun.
1: Radke und sein Team haben die braune St. Pauli-Vergangenheit Stück für Stück aufgearbeitet. Daher weiß er, viele Mitglieder haben in der Zeit des Nationalsozialismus Hitler die Treue geschworen. Das hat bei Radke viele Fragen aufgeworfen.
2: Wie viele Mitglieder waren in der NSDAP? Was war der FC St. Pauli für ein Verein? War es ein Mitläuferverein? War es ein Täterverein? Dem wollten wir einfach auf den Grund gehen.
1: Nach dem Zweiten Weltkrieg wird der FC St. Pauli zu einem der erfolgreichsten deutschen Clubs und gibt sich weltoffen.
3: 32.000 Zuschauer erlebten in Hamburg eine Delikatesse des Fußballkampfes. Der FC St. Pauli, weiße Hemden, hatte die argentinische Spitzenmannschaft Old Boys Rosario zu Gast. 4:1 siegten die geschmeidigen Ballartisten aus Südamerika.
1: In den 1980er Jahren steigt St. Pauli in die Bundesliga auf und wird zum Kultclub vom Kiez. Der Totenkopf ist schon als Symbol auf der Gegengerade zu sehen.
4: Alle haben jetzt ihr Herz für St. Pauli entdeckt. Und die Fans geraten jedes zweite Wochenende in einen Rausch. St. Pauli ist sozusagen der Verein um die Ecke. Und das Stadion am Millerntor keine anonyme Betonschüssel, sondern eine Kampfbahn. Nur ein Freistoß von Reeperbahn und Hafenstraße entfernt.
1: Viele St. Pauli-Fans sind damals schon linksorientiert. Aber auch Ende der 1980er Jahre gibt es am Millerntor Alt- und Neonazis, die ihre Reichsflaggen zu jedem Heimspiel mitbringen.
2: Es wurden auch noch am Millerntor schwarze Spieler ausgepfiffen oder mit Bananen beschmissen. Das war an der Tagesordnung, das waren keine Einzelfälle. Das war ein deutsches Mindset in deutschen Fußballstadien. Da gab es den Fall von Suleiman Sane, der aus dem Mannschaftsbus ausgestiegen ist, zum Clubheim gegangen ist. Und da stand ein Spalier an weißen deutschen St. Pauli-Fans, die ihm Affenlaute entgegengerufen haben. Das war nicht 1960, sondern das war 1989. 90.
1: Als dann auch noch ein türkischer Fan im Stadion von Nazis ins Krankenhaus geprügelt wird und niemand einschreitet, reicht es vielen Fans. Der Club beschließt als erster Verein in Deutschland eine Stadionordnung, die rassistische Parolen und Transparente untersagt. Und trotzdem müssen alle wachsam sein, sagt St. Paulis Vizepräsidentin Luise Gottberg.
5: Wenn die Stimmung rauer wird in der Gesellschaft insgesamt, dann merken wir das teilweise auch bei uns im Stadion. Und man kann sich nicht zurücklehnen und sagen, hey, der FC St. Pauli hat in den 90er Jahren Rassismus und Antisemitismus qua Stadionordnung aus dem Stadionverband und deswegen gibt es das hier nicht mehr. Das wäre ein Trugschluss.
1: Das Stadion wird übrigens erst 1999 von Wilhelm-Koch-Stadion wieder in Millerntor-Stadion umbenannt, auf Antrag der Fans. Der frühere St. Pauli-Präsident Koch, Namensgeber für das Stadion, war NSDAP-Mitglied. Der FC St. Pauli ist auch heute voll dabei, sein braunes Erbe aufzuarbeiten.
0: Und mehr sehen können Sie ab sofort mit der Doku vom Hakenkreuz zum Totenkopf. Der FC St. Pauli und sein braunes Erbe steht in der ARD Mediathek und läuft auch am kommenden Sonntag um kurz vor Mitternacht im NDR Fernsehen. Dem zwei ist es hier.

sphärische Klänge sind das hier bei Bremen 2. Und so klingt das, wenn jemand, der siebenfach ist, also siebenfach prämiert ist. Ja, so klingt der. Ein siebenfacher Grammy-Preisträger, und zwar Beck alias Beck Hansen, ist das hier bei uns auf Bremen 2. Und das sind The Head and the Heart.

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6: Ich sag's Ihnen, der Blick nach draußen, der lohnt sich heute auch. Oder sogar nach draußen gehen, denn es ist wirklich angenehm. Also stabil, trocken, zum Beispiel Bremen an der Schlachte. Kein Wölkchen am Himmel, sogar ein bisschen Sonnenschein an Möwe. Bei 10 Grad Bremerhaven am Auswandererhaus auch blauer Himmel bei 11. Und Wulsdorf, da ist es auch trocken und hübsch bei 11 Grad. Das also heute ein hübscher Freitag mit reichlich Sonnenschein. Es bleibt, wie gesagt, trocken bei maximal 14 bis sogar rauf auf 18 Grad.
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6: Vorsicht bitte auf der A7 Hamburg Richtung Hannover. Im Dreieck Hamburg Südwest steht ein defektes Fahrzeug. A1 Bremen Richtung Lübeck. Zwischen dem Maschener Kreuz und der Norderelbbrücke 8 Kilometer stockender Verkehr. Und eine vorsorgliche Meldung für Sie für Hamburg. Die A7, nämlich Flensburg Richtung Hannover, wird zwischen Hamburg-Stelling und Heimfeld wegen Bauarbeiten von Samstag 6 Uhr in der Früh bis Sonntag 19 Uhr gesperrt sein.
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6: Sollten Sie gerne Comics lesen, dann ist morgen ein richtig guter Tag für Sie. Morgen ist nämlich der Gratis-Comic-Tag. Da können Sie deutschlandweit und auch in der Schweiz und Österreich gratis an Comics kommen. Die werden in ausgewählten Buchhandlungen verschenkt. Und einen Comic, den schauen wir uns hier auch gleich näher an. Den bringt nämlich eine Kollegin hier gleich mit. Den Comic Gras, der hat meine Kollegin ziemlich verzaubert. Warum? Erzählt sie gleich hier. Guten Morgen.

0: Martin und James in Sass. My dog don't like the rain. Ich übrigens auch nicht.
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0: Morgen, am 9. Mai, ist ja gratis Comic-Tag in vielen Buchläden in Deutschland, Österreich und auch in der Schweiz. Gibt's an diesem Tag Comics umsonst? Wir nehmen dies zum Anlass, Ihnen einen neuen Comic vorzustellen, der unsere Kollegin Zipporah Rubina lange, lange beschäftigt hat. Gras ist der Titel eines Werkes der koreanischen Autorin Kim Suk-Jenry Kim. Ein wirklich äußerst intensives Werk. Guten Morgen, liebe Zipporah.
2: Guten Morgen.
0: Du hast ja den Comic mitgebracht. Es ist aber kein dünnes Werk. Und ich sehe schon, die Zeichnungen sind alle in Schwarz-Weiß gehalten. Worum geht es denn in Gras?
2: Es geht um ein sehr dunkles Kapitel der koreanischen Geschichte. Im Zweiten Weltkrieg wurden unzählige Frauen und Mädchen verschleppt, um der japanischen Besatzungsmacht als sogenannten Trostfrauen zu dienen. Und wie viele es waren, das ist bis heute unklar. Lange war es auch noch ein Tabuthema, es wurde nie angesprochen. Inzwischen gibt es eben auch noch kaum noch betroffene Frauen, die offen darüber sprechen können.
0: Ist das eine fiktive Geschichte oder beruht sie auf echten Begebenheiten und Personen? Ich komme auch über dieses Wort Trostfrauen gar nicht hinweg gerade.
2: Ja, das ist ja wirklich so alles, um das abzuschwächen. Die Hauptfigur Lee Ok-sun, die gibt es tatsächlich. Es ist ihre Geschichte, die in diesem Comic erzählt wird. Die Autorin hat sie mehrmals getroffen. Gras ist quasi ihre Interpretation der Lebens- und Leidensgeschichte dieser Frau. Natürlich kann sie nicht genau wissen, ob sich so alles abgespielt hat. Sie hat eben nur die Erzählungen der schon sehr betagten Frau gehabt und hat versucht, die Orte noch zu besuchen, die Lee Ok-sun ihr genannt hat. Übrigens, sie hat wirklich bis ins hohe Alter unermüdlich gefordert, dass Japan sich endlich zu diesen Kriegsverbrechen bekennt und die Opfer auch entschädigt. Das ist bis heute nicht geschehen. Und das hat nicht nur Frauen in Südkorea betroffen, sondern auch Frauen aus China, aus den Philippinen, aus Indonesien. Da gibt es immer wieder diese Geschichten. Und deshalb hat auch dieser Comic sehr lange sehr beschäftigt.
0: Die Autorin hat ja auch lange recherchiert an diesem Werk. Sagst du, warum hat sie ausgerechnet diesen Stoff ausgesucht?
2: Sie hat mal in einem Interview gesagt, dass gerade diese Geschichten sie besonders anziehen.
3: Ich denke, das Leben ist nicht nur schön, wenn wir essen, trinken und feiern können, sondern auch, wenn es hart wird. Wenn wir diesen Problemen begegnen, nicht aufgeben und es schaffen, sie zu überwinden, da wird die Schönheit des Lebens sichtbar.
2: Und darum wohl auch der Titel Gras. Der Comic beginnt quasi mit einer Doppelseite, auf der Gras zu sehen ist. Und es endet auch damit, dass Gras sprießt wieder, obwohl es vom Wind umgeknickt und von Füßen zertreten und zermalmt wurde, steht da. Und das ist, was die Autorin wohl auch vermitteln will, nämlich diese unglaubliche Resilienz dieser Frauen.
0: Der Comic klingt sehr intensiv und auch sehr lesenswert. Wem würdest du dieses Werk denn empfehlen?
2: Menschen, die mehr über dieses Kapitel der Geschichte erfahren möchten. Der Zeichenstil passt, finde ich, sehr gut zum Thema. Durchgehend schwarz-weiß, hast du schon erwähnt. Der Stil erinnert an zarte Kalligrafiezeichnungen, wenn es um die Natur geht, also wenn sie Gras zeichnet, Blumen oder Bäume. Aber wenn es um Menschen geht, besonders die Hauptfigur, die wirkt halt etwas einfach und sogar kindlich. Aber vielleicht ist das genau der bewusst gewählte Kontrast, weil es waren teilweise auch wirklich halbe Kinder, die verschleppt wurden. Was mir sehr gut gefallen hat, ist, dass die Autorin die wirklich schrecklichen Szenen komplett ausgelassen hat. Es gibt dann eben mehrere Seiten nur mit schwarzen Kästen oder Panels. Aber auch wenn es wirklich sehr, sehr hart ist, ist es eine sehr absolut lesenswerte Geschichte.
0: Also meine Kollegin Zipporah Rubina hat das Werk sehr, sehr beschäftigt. Der Comic Gras von Kim Suk-Jenry Kim. Gras heißt dieses Werk, ich nenne den Titel nochmal. Gibt es in Arndt Verlag, hat wie gesagt 481 Seiten, ist also wirklich ein opulentes Werk, kostet 35 Euro. Vielen Dank für die Vorstellung, liebe Zipporah. Und sollten Sie Interesse an weiteren Comics haben, morgen ist ja der Gratis-Comic-Tag, da können Sie in viele Werke reinschnuppern. Welche Buchläden da konkret dabei sind, auch hier in Bremen und Umzug, einfach Gratis Comic Tag googeln. Bremen 2 ist das hier.

0: das Empire State of Mind. So, ich check mal kurz die Zeit in, ich bin ja eine Koryphäe in Mathe. In 1 Stunde und 11 Minuten ist es schon wieder soweit. Da bekommen Sie wie immer Post von Bremen 2 mit schönen Tipps für Kultur und Musik und Literatur und überhaupt oder sowas hier. Denn manchmal kommen die Themen des Lebens ja immer um die Ecke, wie zum Beispiel ein Kalenderspruch. Also lass doch mal los, räum doch mal den Keller auf oder den Kleiderschrank. Also wenn das alles so einfach wäre, klar, man kann natürlich ein paar alte Dinge entsorgen, aber wenn da schöne Erinnerungen dranhängen, dann wird das schon wieder ein bisschen schwerer. Über das Loslassen von Dingen und anderen wertvollen Sachen hat sich meine Kollegin Hilke Thesen im Bremen 2 Newsletter in dieser Woche so ihre Gedanken gemacht. Hilke, und fällt es dir leicht, das mit dem Loslassen? Sag doch mal.
1: Nee, überhaupt nicht. Erstens brauche ich dazu ein bisschen Zeit. Unter Druck kann ich mich eher schlecht entscheiden, was ich noch brauche und was nicht. Aber ganz grundsätzlich, entrümpeln und Platz schaffen ist natürlich auch sehr befreiend und entlastend. Und dann merkt man, es geht ja auch nicht nur um Dinge, die man loslässt, wie alte Klamotten oder Möbel. Es geht auch ganz schnell um Beziehungen oder alte Glaubenssätze. Es lohnt sich auf jeden Fall, sich Zeit zu nehmen, um loszulassen.
0: Ja, und die Kulturtipps, die wir im Newsletter finden, geht es da auch um Loslassen?
1: Sowohl als auch. Also wenn man sich den Hamlet im Theater Bremen anschaut, in reiner Männerbesetzung, dann geht es hier um alte Rollenbilder, die man hinterfragen und die man unbedingt loslassen sollte. Wir haben aber auch tolle Buchtipps, wo es um das Thema Essen geht. Und auch da finden wir in dem ein oder anderen Buch die Notwendigkeit, sich zu lösen. Und es gibt einen unbedingt lohnenswerten Konzerttipp. Da sollte man aber eher zugreifen.
0: Und falls Sie jetzt noch mehr Ideen hören wollen von Hilke Thesen auch zum Loslassen, dann abonnieren Sie doch gerne schnell unseren Newsletter von Bremen 2. Das ist ganz einfach. 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Also immer freitagmittags, dann kommt unser Newsletter zu Ihnen digital ins Haus geflattert.

0: Spartacus ist hier, Count to 10 und das hier ist Bremen 2 und wir gucken mal kurz auf den Verkehr. Vorsicht bitte auf der A29 Wilhelmshaven Richtung Oldenburg zwischen Zetel und Varel-Bockhorn steht ein defektes Fahrzeug und auch Vorsicht auf der A1 Bremen Richtung Hamburg zwischen Stuckenbostel und Burkel befindet sich eine ungesicherte Unfallstelle. Bitte Vorsicht an dieser Stelle.
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0: Kommt von Hilke Thesen.
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1: Mit Carsten Putz. Bundesrat stoppt geplante Entlastungsprämie. Bundestag stimmt für neue Regeln bei elektronischer Fußfessel. Bremer Kunsthalle bekommt etwa 700.000 Euro vom Bund. Das Wetter meist sonnig bis 18 Grad. Der Bundesrat hat die sogenannte Entlastungsprämie vorerst gestoppt. Damit kommt die steuerfreie Zahlung durch die Arbeitgeber von bis zu 1.000 Euro erst einmal nicht. Sie sollte Bürgerinnen und Bürger wegen der hohen Energiekosten entlasten. Aus Berlin Gabriele Intemann mit Einzelheiten.
2: Die Länder verweigerten der steuerfreien Prämie von bis zu 1.000 Euro mehrheitlich ihre Zustimmung. Damit geht das entsprechende Gesetz jetzt in den Vermittlungsausschuss. Dort sitzen je 16 Mitglieder von Bundestag und Bundesrat, um mögliche Kompromisse zu erarbeiten. Gelingt dies, müssen Bundestag und Bundesrat noch einmal darüber abstimmen. In der heutigen Debatte in der Länderkammer erinnerte der scheidende Ministerpräsident von Baden-Württemberg, Winfried Kretschmann, an das Sprichwort: Das Gegenteil von gut gemacht ist gut gemeint. Vor allem sei die Frage unbeantwortet geblieben, wer die Steuerausfälle bezahlen soll, die mit der Prämie einhergehen.
1: Der Bundestag hat neue Regeln zum Einsatz elektronischer Fußfesseln beschlossen. In zweiter und dritter Lesung stimmten neben den Koalitionsfraktionen Union und SPD auch die AfD und die Grünen zu. Die Linke enthielt sich. Jasper Ruppert aus Berlin berichtet.
3: Der Gesetzentwurf orientiert sich am sogenannten spanischen Modell. Nähert sich ein Täter mit elektronischer Fußfessel seinem Opfer, passieren zwei Dinge. Das Opfer erhält eine Warnung über ein Empfangsgerät und kann sich im besten Fall in Sicherheit bringen oder Hilfe holen. Und die Polizei erhält automatisch einen Alarm und kann reagieren. Das gilt für sogenannte Hochrisikofälle, bei denen davon ausgegangen wird, dass eine akute Gefahr besteht für die, in den meisten Fällen, Ex-Frauen, Ex-Partnerinnen oder Kinder. Außerdem sollen Familiengerichte Täter zur Teilnahme an Anti-Gewalt-Kursen verpflichten und Gerichte härtere Strafen verhängen können. Bisher gab es schon Fußfesseln für verurteilte Straftäter. Eine bundesweite Regelung gab es aber bisher nicht.
1: Die Commerzbank hat einen weiteren Stellenabbau angekündigt. Der DAX-Konzern gibt an, bis 2030 zusätzlich etwa 3.000 weitere Vollzeitstellen zu streichen. Das Vorhaben ist demnach neuer Teil einer Strategie, um die drohende Übernahme durch die italienische Bank UniCredit abzuwehren, berichtet Ursula Meyer aus Frankfurt.
4: Die Commerzbank setzt künftig stärker auf künstliche Intelligenz, wenn es etwa darum geht, Kreditrisiken zu analysieren oder Geldwäsche zu verhindern, erklärt es. Ziel ist es, weiter eigenständig zu bleiben. Man gehe sozialverträglich vor und setze auf bewährte Programme wie etwa Altersteilzeit, heißt es bei Deutschlands zweitgrößter Privatbank. Der Umbau wird sie rund 450 Millionen Euro kosten. Trotzdem peilt das Geldhaus für das Gesamtjahr ein höheres Konzernergebnis an von mindestens 3,4 Milliarden Euro. Im ersten Quartal hat die Bank unter dem Strich 913 Millionen Euro verdient, fast 80 Millionen Euro mehr als im Jahr davor.
1: Wer den Bundeswehrfragebogen zum neuen Wehrdienst nicht beantwortet, muss künftig mit einem Bußgeld in Höhe von 250 Euro rechnen. Das hat eine Sprecherin des Verteidigungsministeriums der Nachrichtenagentur dpa bestätigt. Das Bußgeld trifft allein gerade 18 gewordene Männer, weil nur sie verpflichtet sind, den Fragebogen auszufüllen. Aus Berlin Ruth Kirchner mit mehr.
5: Von Anfang Januar bis Ende April wurden mehr als 190.000 junge Frauen und Männer angeschrieben. Etwa drei Viertel der Männer haben laut Medienberichten die Fragebögen ausgefüllt. Mit der Abfrage will die Bundeswehr ermitteln, wie groß die Bereitschaft für den Dienst in den Streitkräften ist, also für einen freiwilligen Wehrdienst von mindestens 6 Monaten. Denn die Bundeswehr braucht mehr Personal. Ziel des Ministeriums ist es, dass die Zahl der aktiven Soldatinnen und Soldaten in den nächsten 10 Jahren von derzeit gut 184.000 auf rund 260.000 steigt.
1: Bundesweit wollen heute übrigens wieder Schülerinnen und Schüler gegen den Wehrdienst demonstrieren. In Norddeutschland sind Kundgebungen unter anderem in Hamburg, Hannover und Oldenburg geplant. Die Streikaktionen heute fallen auf den Tag zur Erinnerung an das Kriegsende und die Befreiung vom Nationalsozialismus vor 81 Jahren. Die Kunsthalle Bremen bekommt etwa 700.000 Euro vom Bund. Das Geld sei für Maßnahmen gedacht, mit denen die Einrichtung Energie sparen kann, so der Bremer SPD-Bundestagsabgeordnete Uwe Schmidt, der auch Mitglied des Haushaltsausschusses ist. Konkret geht es demnach um eine Photovoltaikanlage und das Umstellen auf LED-Beleuchtung. Das Förderprogramm des Bundes umfasst laut Schmidt insgesamt 27 Millionen Euro. Es soll Kultureinrichtungen in ganz Deutschland bei dringenden Sanierungsprojekten helfen. Und das waren die Nachrichten mit Carsten Putz.
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6: Und das hier, das sind die aktuellen Temperaturen und die sehen traumhaft aus. Bremen, Sonnenschein, dort aber den Stadtmusikanten bei 12 Grad. Bremerhaven am Historischen Museum auch blauer Himmel, viele Möwen und Sonnenschein bei 12 und in Olten auch Sonnenschein, dabei 14 Grad. Das ist heute ein sehr, sehr hübscher Freitag da draußen mit reichlich Sonne. Es bleibt heute trocken bei maximal 14 bis sogar rauf auf 18 Grad.
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6: A1 Bremen Richtung Osnabrück zwischen Wildeshausen Nord und Ahlhorner Heide, 4 Kilometer Stau vor der Baustelle. A1, da hakt mein System, mein Computer, da ist er wieder. A1 Osnabrück Richtung Bremen zwischen Bremen-Brinkum und Hemelingen, 4 Kilometer Stau. Nochmal A1 Bremen Richtung Hamburg zwischen Posthausen und Bokel, 4 Kilometer Stau nach einem Unfall. Und A1 Bremen Richtung Lübeck zwischen dem Maschner Kreuz und der Norderelbbrücke, 8 Kilometer stockender Verkehr. Hier verlieren Sie gerade eine knappe halbe Stunde. Und eine vorsorgliche Meldung für Hamburg, die A7 Flensburg Richtung Hannover, wird zwischen Hamburg-Stelling und Heimfeld wegen Bauarbeiten von Samstag 6 Uhr am Morgen bis Sonntag 19 Uhr gesperrt sein.
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6: Einen wunderschönen guten Morgen, kurz vorm Wochenende mit einem sehr, sehr schönen Gewinn heute hier bei uns im Halbwissen-Quiz. Und zwar haben wir sag und schreibe 2 Konzertkarten für das Konzert von Tori Amos hier in Bremen. Die Karten können Sie gleich hier gewinnen. Für das Konzert am 17. Mai im Metropoltheater. Also holen Sie gerne schon mal langsam Ihr Telefon, sollten Sie sich für diese Konzertkarten interessieren und begeistern. Und wie genau Sie an die Karten kommen, verrate ich gleich hier nach Musik von Colby, Khaled und von Decca. Moin.

Vormittag ist es hier und wir gucken noch mal kurz auf den Verkehr. Vorsicht bitte, auf der A27 Bremerhaven Richtung Bremen zwischen Wulsdorf und Bremerhaven Süd befindet sich eine ungesicherte Unfallstelle. Bitte fahren Sie an dieser Stelle besonders vorsichtig.

0: Leider ist das auch so eine tolle Band hier bei uns auf Bremen 2. 1988, da wurde es quasi geboren. Ihr erstes musikalisches Werk gemeinsam mit ihrer Band Why Can't Terry Read. Das war es dann aber auch schon mit der Band für Terry Amos, die danach lieber solo oder besser gesagt mit ihrem Klavier, symbiotisch mit ihrem Klavier, durch die Länder und Plattenstudios zog für ihre einzigartige Musik. Jetzt gerade ist sie auf großer Tour. 17 Länder, da ist sie unterwegs und will ihre Hörerinnen und Hörer beglücken. Und viele europäische Städte sind dabei. Ich nenne mal einige wenige. London, Amsterdam, Paris, Berlin und natürlich auch Bremen. Hier ist sie am 17. Mai, wie gesagt, zu Gast im Metropoltheater. Und da können Sie dabei sein. Julian Bayer, Redakteur der Sendung hier. Also ich wäre dabei. Und du?
1: Ja, du, ich werde auch gerne bei. Das ist ja, ja. Wahnsinn, dass Tori Amos, so eine große Künstlerin, nach Bremen kommt und uns hier einen Besuch abstattet. Wer da nicht dabei sein möchte, ich glaube, der weiß noch nicht, wie besonders Tori Amos sein kann. Also man kann jetzt ganz viel an der rauspicken. Ja, ich nehme einfach mal ihre Politik, weil es vielleicht auch in so einer Welt, in der wir aktuell leben, weiterhin wichtig ist, politische Songs zu machen. Sie macht das schon, du hast ja gesagt, die Karriere ist sehr lang, schon sehr, sehr lange. Sie hat Songs gemacht über Überwachungsmethoden der NSA, Giants Rolling Pin. Ja, sie hat Songs gemacht über Vergewaltigung, Bedrohung von Frauen, ja, Me and a Gun. Und jetzt macht sie gerade viele neue Songs. 17 Stück sind auf dem neuen Album In Times of Dragons über die Erosion der Demokratie, so will ich es mal beschreiben, über unsere Gesellschaft und die Politik, die mal weniger, mal mehr zusammenspielen. Und das ist einfach schon beachtlich, so viele Jahre immer diesen Ton der Weltlage mit seinem eigenen Stil zu treffen. Deswegen, also wer da nicht hin möchte, du, okay, mehr Platz für uns.
0: Ja, genau. Aber vielleicht ruft ja niemand an, dann gehen wir dahin, oder? Das machen wir.
2: Klar.
0: Also, ich danke dir sehr, lieber Julian. Und das Schöne ist, da können Sie, liebe Hörerinnen und Hörer, dabei sein auf dem Konzert von dieser wunderbaren Tori Amos, die nicht nur singen kann, die auch noch politische Botschafterin ist. Die ist nämlich gerade auf großer Tournee und in 17 Ländern spielt sie Konzerte. Und eines führt sie natürlich auch nach Bremen ins Metropoltheater am 17. Mai. Was dürfen Sie für diese zwei Konzertkarten tun? Ach, eigentlich auch schön, mit mir telefonieren, wenn Sie denn mögen. Und spielen Sie gleich eine Runde Halbwissen mit mir hier im Radio und rufen Sie jetzt an unter der 0421246624. Da stelle ich Ihnen gleich 6 Wissensfragen und bei nur 3 richtigen Antworten haben Sie diese 2 Karten gewonnen. 0421246624, 0421246624.

0: Die Daido Live for Rent Bremen 2. Hier zwei Karten können Sie jetzt gewinnen für das Konzert von der wunderbaren, tollen, großartigen Tori Amos am 17. Mai im Metropoltheater Bremen. Das Ganze präsentiert auch von Bremen 2. Und hingehen möchte da sehr, sehr gerne der Harald Schulz aus Bremen-Peterswerda. Der hat nämlich ganz schnell sein Telefon geschnappt, gewählt und ist durchgekommen. Einen wunderschönen guten Morgen.
1: Ja, guten Morgen.
0: Sie hatten Glück, haben viele angerufen.
1: Ja, ich habe ein paar Mal versucht.
0: Haben Sie eine besondere Technik?
1: Nein.
0: Wahlwiederholung.
1: Zufall.
0: Ja, einfach dranbleiben, ne? Also die gute Nachricht für Sie, Sie sind jetzt bei uns in der Leitung, die schlechte natürlich für andere Hörerinnen und Hörer. Ja, wir spielen jetzt. Also der Platz, der ist jetzt weg. So, was machen Sie denn gerade Schönes?
1: Ich mache nur ein bisschen Büroarbeit im Augenblick.
0: Aber Sie gehen hoffentlich noch raus heute bei dem Wetter, oder?
1: Ja, bestimmt.
0: Ach schön. Sind Sie denn so der Typ, ich mag den Frühling oder den Sommer, also Sonnenschein oder?
1: Ja, das auf jeden Fall.
0: Oder sind Sie eher ein Regenfan? Soll es ja auch geben.
1: Nee, Regen muss nicht sein.
0: Ist gut, wenn man es ist hier in Bremen, ne? Oder umzu bei dem Wetter. Aber wir wollen gar nicht

0: auswärts in Hoffenheim. Das Stadion steht aber gar nicht in Hoffenheim, sondern in welcher Stadt?
1: Das ist eine Frage, die ich mich gar nicht mit auskenne.
0: Das ist Hoffenheim. In Sinsheim.
1: Sinsheim,
0: Sinsheim. Das liegt quasi um die Ecke. Laut einem Bericht bleiben ja bisher viele Fragebögen der Bundeswehr zum freiwilligen Wehrdienst unbeantwortet, obwohl 18-jährige Männer den Fragebogen ausfüllen müssen. Wie lange würde denn dieser neue freiwillige Wehrdienst eigentlich dauern?
1: 6 Monate ist er mindestens. Also 6 Monate.
0: Genau, zwischen 6 und 11 Monaten. Erster Punkt. Ja. Der FC Bayern ist raus aus dem Europapokal, also ausgeschieden. Aber ein anderer deutscher Fußballverein der Männer steht seit gestern Abend in einem europäischen Finale. Wer darf sich da freuen und hat auch ordentlich gefeiert?
1: Das ist Freiburg.
0: Richtig. In unserem großen Stadtteilcheck haben wir herausgefunden, die jüngsten Bremerinnen und Bremer leben alle in Gröpelingen. In welchem Stadtteil liegt denn der wunderbare Sendesaal Bremen?
1: Sendesaal Bremen ist das, das Schwachhausen muss das sein.
0: Richtig!
1: Gut. An der Grenze zur Fahr, nicht?
0: Richtig, ganz genau. Gerade noch knapp. Ein Gericht in den USA hat Trumps weltweite Zölle wieder einkassiert. Wie heißt denn das Wort Zölle, das Trump so gerne benutzt, nochmal auf Englisch?
1: Tax, glaube ich. Oder? Nee, das ist Steuern.
0: Genau.
1: Was sagt der denn immer?
0: Das sind auch nicht die Customs. Ich löse es auf, weil Sie haben ja schon was gesagt. Das sind die Tariffs. Du sagst ja immer so, Tariffs.
1: Ja.
0: Für bessere Wirtschaftsbedingungen in Nordamerika ist Bundesfinanzminister Lars Klingbeil gerade in Kanada zu Besuch. Wie heißt denn nochmal die Hauptstadt von Kanada?
1: Toronto?
0: Nö, habe ich sie.
1: Das war verkehrt.
0: Ottawa.
1: Ottawa.
0: Denkt man immer, ne? Vancouver oder Toronto. Nein, es ist Ottawa. So, das merken Sie sich jetzt, ne? Ich zähle mal nach, ob Sie denn am 17. Mai, haben Sie da überhaupt Zeit?
1: Ja, nehme ich mir.
0: Ja, weil wir würden da auch alle hingehen. Also,
1: ja, glaube ich.
0: Wenn Sie nicht wollen, okay, ich zähle mal. Sie haben 3 richtige. Sie haben
1: das freut mich jetzt zum Glück.
0: So, Sie gehen hin. Wer darf denn mitkommen?
1: Das weiß ich noch nicht genau.
0: Mhm.
1: Sie wollen auch mit, das weiß ich.
0: Ich bin nicht die Einzige. Na gut, dann ich bin mir sicher, Sie finden jemanden und wünsche Ihnen ganz, ganz viel Spaß dort.
1: Ja, das denke ich auch.
0: Tschüss.
1: Also,
0: einfach dranbleiben. Ja. Ciao, ciao.
1: Okay.

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6: Ach ja, und dann auch noch so ein fantastisches Wetterchen da draußen. Bremen, viel Sonnenschein bei 13 Grad am Rhododendronpark. Bremerhaven am Radarturm, auch blauer Himmel bei 14 und Wangerland am Außenhafen. Gerade mal eben online vorbeigeschaut mit der Webcam, auch trocken und hübsch bei 14 Grad. Das ist heute also ein schöner Freitag mit reichlich Sonnenschein. Es bleibt heute trocken bei maximal 14 bis 18 Grad.
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6: Vorsicht bitte, auf der A7 Hamburg Richtung Hannover zwischen Dorfmark und Bad Fallingbostel befindet sich eine ungesicherte Unfallstelle. Und nochmal Vorsicht bitte auf der A27 Bremerhaven Richtung Bremen. Zwischen Wulsdorf und Bremerhaven Süd befindet sich ebenfalls eine ungesicherte Unfallstelle. A1 Bremen Richtung Osnabrück zwischen Wildeshausen Nord und Ahlhorner Heide 4 Kilometer Stau vor der Baustelle. A1 Osnabrück Richtung Bremen zwischen Bremen-Brinkum und Hemelingen 4 Kilometer Stau. Und nochmal A1 Bremen Richtung Hamburg zwischen Posthausen und Bukel. Da staut es sich auf 4 Kilometer nach einem Unfall. Und ein letztes Mal die A1 Bremen Richtung Lübeck zwischen dem Maschener Kreuz und der Norderelbbrücke. 8 Kilometer stockender Verkehr mit einer Verzögerung von einer knappen halben Stunde. Und eine vorsorgliche Meldung noch für Hamburg, für Sie, die A7 Flensburg Richtung Hannover, wird zwischen Hamburg-Stelling und Heimfeld wegen Bauarbeiten von Samstag 6 Uhr bis Sonntag 19 Uhr gesperrt sein. Und gerade noch reingeploppt die A7 Hamburg Richtung Hannover zwischen Schwarmstedt und Berghof, 4 Kilometer stockender Verkehr.
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6: Moin, Wale, Katzen, Möwen, Hunde, Gorillas. Ach, ich könnte jetzt Stunden hier so weitererzählen von Tieren, die die Menschen gerade besonders beschäftigen und immer wieder faszinieren. Eine gewisse Hinwendung zur Natur oder hin zum Tier ist da auch zu spüren, was vielleicht auch mit diesen politisch besonders herausfordernden Zeiten zu tun haben kann. Das schauen wir uns gleich näher an.
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1: Holz, besungen hier von Passenger auf Bremen 2. Geht Ihnen das vielleicht gerade auch so, dass Sie sich so ein bisschen hinsehen in eine heile Welt, raus in die Natur und besonders gerne Kontakt zu Tieren suchen in Zeiten wie diesen? Das haben wir ja so ein bisschen am Wal-Timmy beobachten können, wie da alle bei der Walrettung mitgefiebert haben. Aber auch hier in der Redaktion ist ein Highlight, eine Webcam aus Bremerhaven, vor dem Klimahaus steht die. Und da setzt sich jeden Tag pünktlich so gegen Vormittag eine Möwe hin und macht kurz Pause und guckt tief, tief mit ihren wunderschönen Augen in die Kamera. Und dann freuen wir uns hier im Team immer dolle wie Bolle. Und ich sag Ihnen was, das alles ist wissenschaftlich erklärbar. Tiere können in Krisen und unsicheren Zeiten emotionale Anker für uns Menschen werden, weil Tiere helfen uns Menschen, mit extremem Stress und Angst umzugehen, das auch so ein bisschen auszuleiten. Uta Maria Jürgens, die ist Psychologin und untersucht das Verhältnis zwischen Menschen und Tieren. Sie erklärt dadurch auch das große Interesse, wie gesagt, an Wal-Timmy oder Hope, wie er genannt wird, der ja lange Zeit in der Ostsee lag. Aber nicht alle Tiere sind auf Anhieb unsere Lieblinge. Denken Sie zum Beispiel an den Wolf, den bösen Wolf. Da unterscheidet nämlich die Forschung zu charismatischen Tieren.
2: Das sind Tiere, die besonders groß sind, aber auch andere positive Attribute haben, wie attraktiv auszusehen, stark zu sein, klug zu sein, uns auch ähnlich zu sein und sinnbildlich stehen für einen ganzen Naturraum, also der Wal für das Meer, für den Ozean. Das ist natürlich ein bisschen anders bei Tieren wie Wölfen, Bibern, Rabenvögeln oder eben auch Kampfhunden, die sehr viel ambivalenter angeschaut werden, an denen wir uns reiben, wo die Gefühle auseinandergehen zwischen Romantisierung auf der einen Seite, Verteufelung auf der anderen Seite.
1: Also das ist der Grund, warum Tiere uns gerade so gut entlasten können oder auch eben spalten in unsicheren Zeiten wie diesen. Da können wir einfach mal loslassen oder auch jede Menge reininterpretieren. Also heute eine extra Runde knuddeln mit dem Zweibeiner oder dem Vierbeiner zu Hause, dem Haarigen. Und jemand, der schon immer die Nähe zu Tieren gesucht hat und sie wirklich ganz, ganz, ganz nah an sich herankommen lässt. Auch die großen und gefährlichen, also die, wie wir gelernt haben, nicht so charismatischen, wird heute 100 Jahre alt, diesen David Attenborough. Den stellen wir Ihnen gleich vor hier auf Bremen 2.

0: So, Sie kennen ihn bestimmt vom Sehen aus dem Fernsehen, wenn es mal hieß: Das possierliche Erdmännchen schaut aus seinem Bau und hat den Fressfeind entdeckt. Szenen wie diese hat er tausendfach gedreht, weltweit der berühmte Naturforscher David Attenborough, der uns wilde Tiere und verlassene Orte seit Jahrzehnten zu uns nach Hause auf die Fernsehbildschirme bringt. Attenborough ist wohl der bekannteste Naturfilmer und Forscher der Welt, besonders berühmt seine tief bewegenden Bilder von Berggorillas, die er ja immer wieder und immer wieder in all den Jahren und Jahrzehnten besucht hat.
1: Ich war erstaunt, dass ich mich nähern durfte. Und plötzlich lag da etwas auf meinen Füßen. Das war der kleine Pablo. Viele halten das für die bedeutendste Sequenz in dem Film. Oder sogar in all meinen Werken.
0: Der kleine Pablo, und David Attenborough ist immer noch aktiv, trotz seines mittlerweile nicht mehr ganz so jugendlichen Alters. Heute wird er nämlich 100 Jahre alt. Und Anne Preger aus unserer ARD-Wissenschaftsredaktion bringt uns seine großen TV-Momente nochmal kurz zurück hier ins Radio.
2: Angefangen hat alles in Schwarz-Weiß, Mitte der 1950er Jahre. Da ist David Attenborough Mitte 20 und für den britischen Rundfunksender BBC in der Welt unterwegs. In der Doku-Reihe Zoo Quest nimmt der Naturkundler sein Publikum unter anderem mit in den indonesischen Regenwald auf die Suche nach Menschenaffen.
3: After an hour, I found on the forest floor the rinds and cores of durian fruit, which I knew was the favorite food of the orangutan.
2: Attenborough sagt selbst, dass seine Naturfilme zuerst noch ein bisschen amateurhaft waren. Doch das stört das Publikum damals nicht.
4: Die Zuschauer hatten noch nie Schnabeligel gesehen oder Ameisenbären, Elefanten höchstens im Zoo. Aber die Zuschauer schauten alles und sie liebten es.
2: Der Naturfilmer hat als erster Komodowarane gezeigt. Er hat zwischen Kaiserpinguin-Küken in der Antarktis gesessen, jagende Schimpansen in Afrika gefilmt und balzende Paradiesvögel in Neuguinea. Ihm und seinen Filmcrews ist es im Laufe der Jahrzehnte auch immer wieder gelungen, bis dahin unbekannte Verhaltensweisen von Tieren zu filmen. Zum Beispiel Eisbären, die in der schmelzenden Arktis notgedrungen Rentiere jagen statt Robben. In den 1970er Jahren erfüllt sich David Attenborough einen lange gehegten Traum. In 13 Folgen erklärt er die Evolution des Lebens auf der Erde, in Life on Earth. Bei den Dreharbeiten in Ruanda kommt Attenborough einer Gruppe Berggorillas ganz nah. Einer der berührendsten Momente seiner Laufbahn.
4: Gorillas so nah zu kommen, war sehr außergewöhnlich. Bei Gorillas erkennt man, ob sie misstrauisch sind oder wütend, glücklich oder entspannt. Man kann zu einem Gorilla eine Verbindung aufbauen wie zu keinem anderen Tier.
2: Wenn man seine Dokus schaut und wenn man mit ihm spricht, spürt man David Attenboroughs Verbundenheit mit der Natur und seine Besorgnis um sie.
5: I think the future of the natural world is in risk, a great hazard at the moment. And the future for my grandchildren is not what it was for me.
2: Die Zukunft sieht für seine Enkel anders aus als für ihn im gleichen Alter, sagt er. Attenborough nutzt seine Bekanntheit seit Jahrzehnten, um vor Artensterben, Naturzerstörung und den Folgen des Klimawandels zu warnen. Unter anderem in Produktionen wie Planet Erde, Eisige Welten und Kinofilmen wie Unsere Erde und Ozean. David Attenborough hat Naturfilme groß gemacht. Und sie ihn. Queen Elizabeth II. Hat ihn zum Ritter geschlagen. Sir David erklärt den Menschen das Leben und die Welt, auch noch in seinem 100. Lebensjahr, unter anderem in einer neuen BBC-Doku über die Natur in britischen Gärten.
6: Welcome to a hidden world, right on our doorsteps.
2: Manchmal wird er gefragt, warum er immer noch arbeitet.
7: The answer is I would pay in order to go on working.
2: David Attenborough würde sogar dafür bezahlen. Denn was er tut, bereichert sein Leben.
7: Because what I do enriches my life. So I am unbelievably lucky.
2: Ein Glück. Auch für sein Publikum.
0: Also was für ein Mann. Und mit seinen 100 Jahren macht er immer noch das, was er so liebt. Mit voller Leidenschaft in die Natur gehen und Dokumentation drehen. Sir David Attenborough. Dieser weltberühmte Naturforscher wird heute 100 Jahre alt. Anne Preger war das aus unserer ARD-Wissenschaftsredaktion für Bremen 2.

0: Das ist der Rio Reiser mit seinem Junimond.
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1: Mit Alexander Wolfert. 1.000 Euro Entlastungsprämie ist gestoppt. Fußfessel für Gewalttäter soll kommen und Geiselnahme in Rheinland-Pfälzischer Bank. Das Wetter? Es ist heute meist sonnig bei bis zu 18 Grad. Der Bundesrat hat heute Vormittag die sogenannte Entlastungsprämie vorerst gestoppt. Damit kommt die steuerfreie Zahlung durch die Arbeitgeber von bis zu 1.000 Euro erst einmal nicht. Sie sollte Bürgerinnen und Bürger wegen der hohen Energiekosten entlasten. Zu der Entscheidung des Bundesrates aus Berlin, Gabriele Intemann.
2: Die Länder verweigerten der steuerfreien Prämie von bis zu 1.000 Euro mehrheitlich ihre Zustimmung. Damit geht das entsprechende Gesetz jetzt in den Vermittlungsausschuss. Dort sitzen je 16 Mitglieder von Bundestag und Bundesrat, um mögliche Kompromisse zu erarbeiten. Gelingt dies, müssen Bundestag und Bundesrat noch einmal darüber abstimmen. In der heutigen Debatte in der Länderkammer erinnerte der scheidende Ministerpräsident von Baden-Württemberg, Winfried Kretschmann, an das Sprichwort, dass das Gegenteil von gut gemacht ist gut gemeint. Vor allem sei die Frage unbeantwortet geblieben, wer die Steuerausfälle bezahlen soll, die mit der Prämie einhergehen.
1: Der Bundestag hat heute für das neue Gewaltschutzgesetz der Bundesregierung gestimmt. Es nimmt vor allem häusliche Gewalt ins Visier. Weitere Informationen von Jan-Friedrich Willems.
3: Bei einem waren sich heute im Bundestag alle Fraktionen einig. Es gibt zu viel Gewalt im Land, zu viel Gewalt gegen Frauen, zu viel Gewalt in Beziehungen. Vor allem dagegen will Justizministerin Stefanie Hubig mit ihrer Reform des Gewaltschutzgesetzes vorgehen. Unter anderem mit Anti-Gewalt-Trainings, längeren Freiheitsstrafen und der elektronischen Fußfessel. Zugestimmt haben dem Entwurf Union, SPD, AfD und Grüne. Die Linke enthielt sich, weil ihr der Vorschlag nicht weit genug geht. Die elektronische Fußfessel ist einer der wichtigsten Bestandteile des Gesetzesupdates. In Zukunft sollen auch Familiengerichte verurteilte Gewalttäter zum Tragen solcher Fußfesseln verpflichten können. SPD-Justizministerin Stefanie Hubig ist sich sicher, das wird Frauen schützen.
1: In Sinzig in Rheinland-Pfalz haben mehrere Täter nach Polizeiangaben Geiseln in einer Bank genommen. Bei einer Geisel handle es sich um den Fahrer eines Geldtransporters, teilt die Polizei mit. Es seien zahlreiche Einsatzkräfte vor Ort. Für Bürgerinnen und Bürger, die sich außerhalb der Absperrung befinden, besteht zum derzeitigen Stand keine Gefahr, heißt es. Weitere Einzelheiten sind aktuell nicht bekannt. Wer den Bundeswehrfragebogen zum neuen Wehrdienst nicht beantwortet, muss künftig mit einem Bußgeld in Höhe von 250 Euro rechnen. Das hat eine Sprecherin des Verteidigungsministeriums der Nachrichtenagentur dpa bestätigt. Das Bußgeld trifft allein gerade 18 gewordene Männer, weil nur sie verpflichtet sind, den Fragebogen auszufüllen. Weitere Einzelheiten aus Berlin von Ruth Kirchner.
4: Von Anfang Januar bis Ende April wurden mehr als 190.000 junge Frauen und Männer angeschrieben. Etwa 3/4 der Männer haben laut Medienberichten die Fragebögen ausgefüllt. Mit der Abfrage will die Bundeswehr ermitteln, wie groß die Bereitschaft für den Dienst in den Streitkräften ist, also für einen freiwilligen Wehrdienst von mindestens 6 Monaten. Denn die Bundeswehr braucht mehr Personal. Ziel des Ministeriums ist es, dass die Zahl der aktiven Soldatinnen und Soldaten in den nächsten 10 Jahren von derzeit gut 184.000 auf rund 260.000 steigt.
1: Unterdessen wollen heute bundesweit wieder Schülerinnen und Schüler gegen eine eventuelle Wehrpflicht demonstrieren. In Norddeutschland sind Kundgebungen unter anderem in Hamburg, Hannover, Oldenburg und Osnabrück geplant. Die Streikaktionen heute fallen auf den Tag zur Erinnerung an das Kriegsende und die Befreiung vom Nationalsozialismus vor 81 Jahren. Die US-Regierung kommt wegen ihrer Zollpolitik jetzt selber unter Druck. Ein Gericht für internationalen Handel in New York hat einen weiteren Erlass des Präsidenten für ungültig erklärt. Der von US-Präsident Donald Trump festgelegte Satz von 10% auf alles, egal was von wo importiert wird, ist dem Urteil zufolge rechtswidrig. Die Regierung kann noch Berufung einlegen. Im Februar hatte der Supreme Court bereits andere Trump-Zölle aufgehoben. Die US-Regierung muss die zu Unrecht kassierten Gebühren an die betroffenen Firmen zurückzahlen. Alleine hier geht es um weit mehr als 100 Milliarden Dollar. Die Bremer Polizei hat Bilanz einer groß angelegten Drogenkontrolle im Straßenverkehr gezogen. In den vergangenen 3 Tagen wurden laut Polizei etwa 1700 Autos in Bremen und Bremerhaven überprüft. Jeder 12. kontrollierte Fahrer stand demnach unter Drogeneinfluss. Die Beamten stellten mehr als 120 Straftaten fest, vor allem Verstöße gegen das Betäubungsmittelgesetz. So wurde beispielsweise auch ein Fahrschüler in einem Fahrschulwagen positiv auf ein Betäubungsmittel getestet. Mehr als 50 Fahrer hatten außerdem keinen gültigen Führerschein. Und das waren die Nachrichten mit Alexander Wohlfahrt.
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5: Ja, fantastisch sieht das da draußen aus. Also schöner Sonnenschein hier bei uns am Studiofenster. Bremen am Universum auch. Sonne bei 13 Grad. Bremerhaven am Zoo blauer Himmel bei 14 und Verden am Dom Sonnenschein bei 13 Grad. Das ist also heute ein ganz netter Freitag mit reichlich Sonne. Es bleibt heute trocken bei maximal 14 bis rauf auf 18 Grad.
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5: A1 Bremen Richtung Osnabrück zwischen Wildeshausen Nord und Ahlhorner Heide. 6 Kilometer Stau da vor der Baustelle. A1 Osnabrück Richtung Bremen zwischen dem Dreieck Stuhr und Bremen-Arsten 4 Kilometer Stau. Und A1 Bremen Richtung Hamburg zwischen Posthausen und Bokel 5 Kilometer Stau nach einem Unfall. Ein letztes Mal die A1 Bremen Richtung Lübeck zwischen dem Maschner Kreuz und der Norderelbbrücke 8 Kilometer stockender Verkehr mit einer Verzögerung von einer knappen halben Stunde. Und eine vorsorgliche Meldung für Sie für Hamburg. Die A7 Flensburg Richtung Hannover wird zwischen Hamburg-Stellingen und Heimfeld wegen Bauarbeiten von Samstag 6 Uhr morgens bis Sonntag 19 Uhr gesperrt sein.
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5: Wir hören täglich von ihr, von der Straße von Hormuz, die ja auch unser Leben beeinflusst mit Blick auf die ein oder andere Tank- oder Energierechnung. In dieser Straße gilt ja eigentlich eine Waffenruhe, zumindest zwischen den USA und dem Iran. Wie brüchig die gerade ist, wie überhaupt die Verhandlungslage zwischen den Ländern gerade ausschaut, darüber sprechen wir gleich mit dem Kollegen im Studio Istanbul, zuständig für den Iran. Guten Tag.

0: ein stabiler Jahrgang ist das, 1973, besungen hier von James Blunt bei uns am Mittag auf Bremen 2. Der Krieg in Nahost bleibt weiterhin unberechenbar. Es gibt zwischen den USA und dem Iran zwar eine Art Waffenruhe, aber in dieser Woche allein haben sich beide nicht dran gehalten. Heute sagt nun der US-Präsident Donald Trump, die Waffenruhe sei weiterhin in Kraft. Wir wollen wissen, ob das im Golf ähnlich gesehen wird und sprechen deshalb mit unserem Korrespondenten Uwe Lüb im ARD-Studio Istanbul, von wo aus wir die Waffenruhe beobachten können. Hallo Herr Lüb. So, ich höre ihn nicht. Sind Sie da?
1: Ich bin wunderbar. Da, hallo.
0: So. Ach, guten jetzt Tag, geht's. Jetzt haben wir uns. Bevor wir darüber sprechen, ob die Waffenruhe trotz gegenseitiger Angriffe grundsätzlich noch gilt, wie ist denn die Lage heute am Mittag? Hat es wieder gegenseitigen Beschuss in dieser Art Waffenruhe gegeben?
1: Also nach allem, was wir erkennen können von außen, wir sind ja nicht, ich sag mal bildlich gesprochen, im Schlauchboot in den Gewässern rund um diese Straße von Hormuz, und wahrscheinlich, wenn es so wäre, würden wir weniger mitbekommen. Die Lage ist wohl ruhig, aber es gibt eben nach wie vor kaum Schiffsverkehr, nach allem, was wir erkennen können. Man muss vielleicht sagen, die Lage ist wieder ruhig nach den Angriffen der USA gestern Abend auf iranische Ziele in der Region. Da sollen ja Militäranlagen ins Visier genommen sein im Iran, und zwar entlang des Nordbogens der Straße von Hormuz, von der Insel Khreshem über Bandar Abbas bis Sirik weiter südöstlich. Es gab etliche Explosionen, wohl auch Abwehrgeschützfeuer, inzwischen aber wieder ruhig.
0: Für uns Zuschauer ist dieser Krieg, oder er wirkt ja zumindest ungewöhnlich, dass jemand von einer Waffenruhe spricht, während geschossen wird oder immer wieder geschossen wird. Wie reagiert denn, ich weiß, auch wieder aus der Entfernung gefragt, aber wie reagiert denn der Iran auf Trumps Äußerungen, die Waffenruhe sei weiterhin intakt? Gibt es da Reaktionen?
1: Da gibt es noch keine Reaktion. Es soll zwischendurch, vielleicht ist das ja eine Reaktion, auch nochmal ein Beschuss auf die Vereinigten Arabischen Emirate erfolgt sein. Das ist aber gerade im Moment nicht gut einzuordnen, wann genau das jetzt wirklich war. Wundern würde es nicht, wenn es da einen neuen Angriff gegeben hat, weil die Emirate aus iranischer Sicht ja nichts anderes sind als ein weiterer Partner der USA und Israels, also in dieselbe Kategorie gehören. Das kann sein, dass es da zu einem neuerlichen Beschuss gekommen ist, aber auf diese Trumpsche Rhetorik, er hat ja nochmal nachgelegt, indem er gesagt hat, dass gestern Abend war ja nur ein Klaps. Also fast schon freundschaftlich, so der kleine Fingerzeig, Leute, denkt dran, wir brauchen eine Einigung, und so wie ihr das macht, geht es nicht. Das sieht man in Iran mit Sicherheit anders.
0: Auch in Sachen Verhandlungen sieht ja alles sehr fragil aus. Inwiefern hat denn der Iran überhaupt auf den Vorschlag von neuen Verhandlungen mit den USA reagiert?
1: Naja, bisher eben mal wieder, muss man dazu sagen, noch nicht. Es liegt ein neuer Vorstoß vor, dass man sich quasi auf ein Memorandum of Understanding einigt. Das ist quasi ein einseitiges Vorabpapier, und da sind dann aber schon auch einige Bedingungen zu erfüllen. An erster Stelle die Freigabe der Straße von Hormuz von beiden Seiten. Wir haben ja nach wie vor diese Doppelblockade. Und dann wolle man sich 30 Tage Zeit geben und über den ganzen anderen Kram, hätte ich fast gesagt, über die ganzen anderen Punkte verhandeln, die da eben noch im Raum stehen. Ganz großer Knackpunkt natürlich das Atomprogramm des Iran, und die wollen da nicht wirklich mitmachen. Und bisher gibt es offenbar noch keine Antwort auf diesen Vorstoß. Wird eigentlich Zeit.
0: Wir Verbraucherinnen und Verbraucher, wir hängen ja quasi mit an den Schiffen und eben der daraus resultierenden Energieversorgung oder eben auch nicht, und den steigenden Benzin- und Kerosinpreisen. Wir sind ja diese Woche gestartet mit der Ankündigung der USA, einzelne Schiffe könnten nun die Straße von Hormuz verlassen und begleitet werden. Wo stehen wir da heute, wenn Sie auf die Situation in der Meerenge blicken?
1: Also ich habe es jetzt nicht konkret verfolgt in den letzten Stunden, gehe aber davon aus, dass die Rohölpreise auf den Märkten international jetzt wieder steigen, weil natürlich ist jetzt da eine neue Eskalationsgefahr nach der vorhandenen, ich wüsste nicht, wie man es anders bezeichnen sollte, gestern Abend erfolgten weiteren Eskalation in diesem Konflikt. Und die Drohungen aus den USA, immer wieder neu von Donald Trump, entweder kommt ihr endlich an den Tisch und wir haben ein Memorandum of Understanding, eine Vorstufe zu einem Vertrag, sind auf einem wirklich guten Weg hin zu einem Vertrag, oder es wird für euch eine schmerzhafte Angelegenheit. Und diese Drohung steht immer weiter, immer wieder im Raum und immer wieder neu vorgebracht. Deswegen denke ich mal, dass sich an den wirtschaftlichen Auswirkungen der Blockade der Straße von Hormuz auf Monate hinaus sehr, sehr wenig bis gar nichts ändern wird.
0: Wie also ist die aktuelle Lage an der Straße von Hormuz? Antworten von Uwe Lüb für uns uns im Studio Istanbul. Vielen Dank für das Gespräch hier auf Bremen 2.
1: Gerne.

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3: Ja, so schauen sie aus, so fühlen sich an die aktuellen Temperaturen. Bremen, Sonnenschein, 14 Grad, zum Beispiel in der Überseestadt Bremerhaven am Auswandererhaus, auch blauer Himmel und Sonne bei 14 und Oldenburg auch sonnig und wolkenfrei bei 14 Grad. Das heute also ein sehr hübscher Freitag mit reichlich Sonnenschein. Es bleibt heute trocken bei maximal 14 bis 18 Grad.
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3: A1 Bremen Richtung Osnabrück zwischen Wildeshausen Nord und Ahlhorner Heide, 6 Kilometer Stau vor der Baustelle. Die A1 Osnabrück Richtung Bremen zwischen dem Dreieck Stur und Bremen-Asten, 4 Kilometer Stau. Und Vorsicht bitte, auf der A1 Bremen Richtung Hamburg zwischen Posthausen und Stuckenborstel liegen Metallteile. Nochmal A1 Bremen Richtung Hamburg zwischen Posthausen und Bokel, 5 Kilometer Stau nach einem Unfall. Und es ist sehr, sehr viel los auf der A1, hier nämlich Bremen Richtung Lübeck zwischen dem Maschener Kreuz und der Norderelbbrücke. 8 Kilometer starker Verkehr mit einer Verzögerung von einer knappen halben Stunde für Sie. Und eine vorsorgliche Meldung für Hamburg, die A7 Flensburg Richtung Hannover, wird zwischen Hamburg-Stelling und Heimfeld wegen Bauarbeiten

0: von Samstag 6 Uhr bis Sonntag 19 Uhr gesperrt sein.
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0: Dieser Freitag ist ja unser Genusstag, immer hier bei Bremen 2. Da gibt es hier bei uns leckere Neuigkeiten aus den Küchen dieser Welt. Heute reisen wir extra mal nach Kenia und besuchen da eine junge, spannende Künstlerin, die ein Projekt namens Give a Scrap gegründet hat. Und sie kreiert schöne Abendessen aus Essensabfällen. Klingt jetzt erstmal nicht so mega lecker und appetitlich, ist aber eine feine Sache. Und dieses Fine Dining am Abend, das schauen wir uns hier gleich näher an. Guten Tag.

0: Immer nie ist das You Don't Belong to Me, Bremen 2. Das klingt jetzt erstmal nicht so wahnsinnig appetitlich, aber auf den zweiten Blick doch ganz spannend. Und zwar Fine Dining kreiert aus Abfällen. Also schicke Abendessen, die aus Resten von Müll gekocht werden. Aber genau das macht eine Künstlerin aus Kenia. Dort nämlich werden recht viele Lebensmittel in den Müll geworfen. Deswegen hat die Künstlerin und gebürtige Schottin Tash Straker die Initiative Give a Scrap gegründet. Sie kreiert aus dem, was eigentlich in der Mülltonne landet, besondere Gerichte. Also alle 2 Monate lädt sie dann ein und dann können sich ihre Gäste nicht nur mit gutem Essen verwöhnen lassen, sondern auch lernen, dass vieles eigentlich gar nicht weggeworfen werden muss. Auch die Tafel dekoriert Tash aus wunderhübschen Apfeln, wirklich hübsch mit Blumenkohlblättern und Zitronenschalen und so weiter dekoriert. Und Anne Fleischmann hat sich das Ganze in Kenia genauer angesehen und auch probiert.
1: Esther Mwangi steht in ihrer Küche und schneidet Zwiebeln. In den Regalen hinter ihr aufgereiht sind große Gläser, befüllt mit Fruchtschalen und anderen Küchenabfällen. Doch weggeschmissen wird hier kaum etwas.
2: Alles in der Küche kann man verwenden. Die meisten Leute denken, dass man zum Beispiel Schalen von Karotten oder Papaya wegschmeißen muss. Aber das ist nicht so. Du musst dir einfach etwas Neues damit überlegen. Man kann Essig herstellen oder Dinge einlegen. Man sollte immer versuchen, keinen Abfall zu produzieren.
3: So yes, in your kitchen you have to try to be zero waste.
1: Heute kocht die Kenianerin ein 6-Gänge-Menü. Auf der Karte stehen lauter Gerichte, die alle auf Dingen basieren, die anderswo im Müll landen. Die Vorspeise sind Häppchen aus Ananasschalen und Innereien vom Schwein. Give a Scrap ist ein Projekt zur Vermeidung von Lebensmittelverschwendung. Gründerin Natasha Straker erklärt, wieso sie regelmäßig diese Dinnerpartys veranstaltet. So wie heute Abend.
4: Ich möchte Menschen durch dieses kulinarische Erlebnis inspirieren. Es setzt Neugier voraus, schafft Freude und Staunen. Und es basiert auf der Verwertung von Abfällen und von unförmigen oder beschädigten Lebensmitteln. Die Menschen sollen erkennen, hey, das gehört nicht in den Müll, sondern kann auf ganz andere Weise genutzt werden.
1: Martin Krause ist der Direktor vom Umweltprogramm der Vereinten Nationen. Ihm zufolge werden jährlich weltweit rund 1 Milliarde Tonnen Lebensmittel verschwendet. Das hat nicht nur Einfluss auf die Lebensmittelsicherheit, sondern treibt auch den Klimawandel weiter an. In Kenia hängen ihm zufolge 21% der Treibhausgase mit der Verschwendung von Nahrungsmitteln zusammen. Initiativen wie die von Natasha und Esther können dabei helfen, das zu reduzieren.
5: Also stellen Sie sich vor, nur indem wir das tun, was unsere Mütter und unsere Großmütter uns immer gesagt haben, nämlich Essen soll man nicht wegwerfen, werden wir die Methanemissionen reduzieren und somit die Erderwärmung verlangsamen. Also manchmal können Lösungen auch sehr, sehr einfach sein.
1: Und genau darum geht es auch Natascha. Sie will mit ihren Veranstaltungen den Menschen die Augen öffnen, sodass vieles nicht im Müll landen muss.
4: Die Idee dahinter ist, dass die Leute sich denken, oh, wenn ich nächstes Mal ein Blumenkohlblatt habe, könnte ich vielleicht kurz nachdenken und daraus Kimchi machen. Oder dass sie ihr Brot im Ofen rösten, wenn es alt ist, und eine leckere Tostada daraus zaubern. So reduziert man hoffentlich die Lebensmittelverschwendung im Haushalt, indem die Menschen Zutaten nicht als Abfall betrachten, sondern als etwas, das sich in etwas Nahrhaftes verwandeln lässt.
6: It can be transformed into something more nourishing.
1: Der Abend heute, ein voller Erfolg. Die Gäste lassen sich gerne auf das Experiment ein. Valerie Wanyama ist zum ersten Mal bei einer solchen Veranstaltung.
7: It's a very interesting experience.
8: Es ist eine interessante Erfahrung. Ich habe zwar schon eine Vorstellung von einigen der Lebensmittel, aber sie dann zu probieren und festzustellen, dass sie anders schmecken als gedacht, öffnet mir wirklich die Augen.
7: It's kind of eye-opening.
1: Sie will das Konzept von Zero Waste auch in der eigenen Küche integrieren.
0: Also Fine Dining aus Abfällen, kreiert von der Künstlerin Tash Straker in Kenia mit ihrer Initiative Give a Scrap. Unsere Korrespondentin Anne Fleischmann hat Tash in Kenia besucht und das leckere Essen auch probiert für Bremen 2. Und gehen Sie mal auf die Social Media Seite von Give a Scrap. Tolle Bilder sind das.

0: Die Autumn Defense Büsingen hier, Hearts Arrive, Volume 2. Zum Start ihrer Koalition haben CDU, CSU und SPD vor einem Jahr ja versprochen, Deutschland wieder nach vorne zu bringen. Bei den Menschen im Land kommt davon offensichtlich nur wenig an. Nun steht fest, nach einem Jahr Amtszeit hat noch keine Bundesregierung so schlecht dagestanden wie die jetzige. Das zeigen die repräsentativen Umfragewerte von Infratest DIMAP für den ARD-Deutschland-Trend. 86% der Deutschen sagen, sie sind mit Schwarz-Rot unzufrieden. Wie wirkt sich das denn bei der Sonntagsfrage aus? Wir fragen nach bei Markus Ambale aus unserem ARD-Hauptstadtstudio. Wie wäre die Stimmung bei den Wählerinnen und Wählern an der Wahlurne jetzt?
1: Von dieser riesengroßen Unzufriedenheit mit der Bundesregierung, da profitieren weiter die Oppositionsparteien und allen voran die AfD. Das zeigt die Sonntagsfrage im ARD-Deutschland-Trend ganz klar. Wenn jetzt Bundestagswahl wäre, dann käme die AfD auf 27%, gewinnt im Vergleich zum Vormonat. Und damit liegt die AfD zum ersten Mal im ARD-Deutschland-Trend vorn. Und das ist auch der höchste Wert für die AfD, den Infratest DIMAP bislang gemessen hat. Erst hinter der AfD, dann in der Sonntagsfrage die Union. Sie verliert, kommt nur noch auf 24%. Die Grünen erreichen 15%, die SPD bleibt bei 12% und die Linke bei 10%. Die aktuelle Koalition aus Union und SPD, die wäre also nach dieser Umfrage weit entfernt von einer eigenen Mehrheit.
0: Also schlechte Ergebnisse für die Arbeit unserer Bundesregierung. Markus Ambale aus dem ARD-Hauptstadtstudio war das mit den aktuellen Zahlen von Infratest DIMAP für Bremen 2.

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2: Im August 2014 sitze ich vor dem Fernseher. Ich sehe Frauen, sehe Männer wie mein Großvater, mein Vater, meine Onkel, meine Cousins um ihr Leben rennen.
3: Der Völkermord an den Jesiden im August 2014 in der irakischen Region Shingal. In ihrem Roman 74 sucht Ronja Othmann eine Sprache für das Unaussprechliche. Der Völkermord an der jesidischen Bevölkerung, verübt von den Kämpfern des IS.
2: Angesichts dessen, was 2014 in Shingal geschah und was die Vereinten Nationen und das Europäische Parlament später Völkermord nannten, versagt die Sprache.
3: Ronja Othmann versagt sie nicht. Sie reist in die Orte des Grauens, besucht Verwandte und Überlebende in Flüchtlingscamps. Sie hört zu, sieht hin und findet Worte.
2: Die Parlamentarierin, die bei ihrer Rede zusammengebrochen ist, die Reporter, die angefangen haben zu weinen, zeigen, dass es keine Sprache gibt für das, was im August 2014 geschah.
3: Für ihr aufrüttelndes Buch erhält sie in diesem Jahr den renommierten Jeanette-Schocken-Preis. Nach der Auszeichnung liest Ronja Othmann aus ihrem Buch 74. Am Sonntagabend ab 18 Uhr im Pferdestall in Bremerhaven.
1: Und hier gleich nochmal Musik und dann kommen die Nachrichten und dann geht's weiter mit Resa Waffa. Und er guckt gleich auf den Bundesrat und bei ihm ist gleich auch unter anderem die wunderbare Sängerin Katie Spencer zu Gast. Sie wird ihm Rede und Antwort stehen. Ich wünsche Ihnen ein schönes, ruhiges und hoffentlich sonniges Wochenende. Tschüss und bis nächste Woche, sagt Britta Lohmar.

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1: Mit Alexander Wolfert. Bundestag beschließt Fußfessel für Gewalttäter. Bundesrat lehnt Entlastungsprämie ab und Polizei in Rheinland-Pfalz meldet Geiselnahme in einer Bank. Das Wetter? Es ist heute meist sonnig bei bis zu 18 Grad. Der Bundestag hat heute für das neue Gewaltschutzgesetz der Bundesregierung gestimmt. Es nimmt vor allem häusliche Gewalt ins Visier. Weitere Informationen von Jan-Friedrich Willems aus Berlin.
2: Bei einem waren sich heute im Bundestag alle Fraktionen einig. Es gibt zu viel Gewalt im Land, zu viel Gewalt gegen Frauen, zu viel Gewalt in Beziehungen. Vor allem dagegen will Justizministerin Stefanie Hubich mit ihrer Reform des Gewaltschutzgesetzes vorgehen. Unter anderem mit Anti-Gewalt-Trainings, längeren Freiheitsstrafen und der elektronischen Fußfessel. Zugestimmt haben dem Entwurf Union, SPD, AfD und Grüne. Die Linke enthielt sich, weil ihr der Vorschlag nicht weit genug geht. Die elektronische Fußfessel ist einer der wichtigsten Bestandteile des Gesetzesupdates. In Zukunft sollen auch Familiengerichte verurteilte Gewalttäter zum Tragen solcher Fußfesseln verpflichten können. SPD-Justizministerin Stefanie Hubich ist sich sicher, das wird Frauen schützen.
1: Der Bundesrat hat die geplante Entlastungsprämie überraschend gestoppt. Der Plan der Regierung sah vor, dass Unternehmen bis zu 1.000 Euro steuerfrei an ihre Beschäftigten zahlen und das dann später steuerlich geltend machen können. Ziel war, die aktuell höheren Tank- und Energiekosten der Bürger etwas abzumildern. Die Länder begründeten ihr Nein mit drohenden Steuerausfällen. Gescheitert ist im Bundesrat auch ein Antrag aus Bremen. Er hatte die Bundesregierung aufgefordert, eine Übergewinnsteuer für Mineralölkonzerne einzuführen. Bremens Bürgermeister Andreas Bovenschulte begründete die Initiative unter anderem mit dem starken Anstieg der Gewinne bei Ölkonzernen wie Shell.
3: Da reden wir um 3,3 Milliarden Dollar zusätzliche Gewinne gegenüber dem Vorquartal. Wenn das kein Grund ist, da einzugreifen, dann weiß ich es nicht.
1: Die Bremer Initiative wurde von den SPD-geführten Ländern Hamburg, Mecklenburg-Vorpommern und dem Saarland unterstützt. In Sinzig in Rheinland-Pfalz gibt es aktuell einen Großeinsatz der Polizei. Dort haben mehrere Täter nach Polizeiangaben Geiseln in einer Bank genommen. Was hier bisher bekannt ist, darüber berichtet aus Koblenz Konstantin Plecking.
4: Viel ist über den Einsatz noch nicht bekannt. Laut Polizei handelt es sich bei einer der Geiseln um den Fahrer eines Geldtransporters. Der Transporter steht auch aktuell noch vor der Bank. Momentan bewegt sich dort nichts, teilt die Polizei mit. Ob es zuvor auch einen Banküberfall gegeben hat, ist noch nicht gesichert. Die Polizei sagt aus einsatztaktischen Gründen nichts dazu. Ebenso nicht zu der Anzahl der Geiseln. Der Bereich in der Innenstadt ist komplett abgesperrt, es kreist ein Polizeihubschrauber über der Stadt. Die Polizei bittet darum, keine ungesicherten Informationen über die sozialen Netzwerke zu verbreiten. Für die Menschen außerhalb der Absperrung besteht laut Polizei keine Gefahr. Konstantin Plecking, SWR Studio Koblenz. Aus Koblenz, Konstantin Plecking.
1: Die US-Regierung kommt wegen ihrer Zollpolitik jetzt selbst unter Druck. Ein Gericht für internationalen Handel in New York hat einen weiteren Erlass des Präsidenten für ungültig erklärt. Der von US-Präsident Donald Trump festgelegte Satz von 10% auf alles, egal was von wo importiert wird, ist dem Urteil zufolge rechtswidrig. Die Regierung kann noch Berufung einlegen. Im Februar hatte der Supreme Court bereits andere Trump-Zölle aufgehoben. Die US-Regierung muss die zu Unrecht kassierten Gebühren an die betroffenen Firmen zurückzahlen. Alleine hier geht es um weit mehr als 100 Milliarden Dollar. Erste Ergebnisse der Kommunalwahlen in England deuten auf große Verluste der Labour-Partei von Premierminister Keir Starmer hin. Große Zugewinne sind dagegen für die rechtspopulistische Partei Reform UK des Brexit-Vorkämpfers Nigel Farage absehbar. Weitere Informationen aus London von Gabi Biesinger.
5: Obwohl erst rund ein Drittel der Wahlkreise bei den englischen Kommunalwahlen ausgezählt sind, ist bereits absehbar, dass die Schlappe für die regierende Labour-Party von Premierminister Keir Starmer massiv ist. Doch wieder aufflammenden Rücktrittsforderungen trat Starmer entgegen. Die Ergebnisse seien wirklich hart und er wolle das nicht beschönigen, aber er werde nicht davonlaufen und das Land ins Chaos stürzen, sagte Starmer. Er sei im Juli 2024 für eine 5-jährige Amtszeit gewählt worden und habe die Absicht, das durchzuziehen. Nach Auszählungen von knapp 50 von 136 Bezirken der Kommunalwahl in England zeichnet sich ein deutlicher Erfolg für die Rechtspopulisten von Reform UK ab. Die Partei von Brexit-Vorkämpfer Nigel Farage errang aus dem Stand beinahe 400 Mandate, während Labour rund 260 verlor.
1: Die Bremer Polizei hat Bilanz einer groß angelegten Drogenkontrolle im Straßenverkehr gezogen. In den vergangenen 3 Tagen wurden laut Polizei etwa 1700 Autos in Bremen und Bremerhaven überprüft. Jeder 12. kontrollierte Fahrer stand demnach unter Drogeneinfluss. So wurde beispielsweise auch ein Fahrschüler in einem Fahrschulwagen positiv auf Betäubungsmittel getestet. Mehr als 50 Fahrer hatten außerdem keinen gültigen Führerschein. Und das waren die Nachrichten mit Alexander Wolfert.
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6: Das nennt man wohl Schlachtewetter. 15 Grad im Moment in Bremen an der Weser. Da tummeln sich schon viele, viele Leute an der Schlachte in Bremen rum. Am Nachmittag Sonne und kaum Wolken. Bis zu 18 Grad sind drin. Die Nacht wird klar und kalt. Tiefstwerte bei 4 Grad. Morgen am Samstag ist T-Shirt-Wetter. Dann drehen wir noch ein bisschen auf. Bis zu 19 Grad sind dann drin. Und am Sonntag, da wird's noch gemütlicher. Sonne und ein paar Wolken, es bleibt da weitgehend trocken, bis zu 20 Grad sogar. Und an der Küste gibt's so ein paar Regentropfen, da höchstens 14 Grad. Insgesamt ein herrliches Wochenende.
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6: Um 13 Uhr und genau 6 Minuten, ja, da ist so ein bisschen was los, Freitag halt, ne? Vorsicht im Kreis Diepholz, Südumgehung 3 zwischen Löwenhof und Riederstraße, eine ungesicherte Unfallstelle. Stau gibt es auf der A1 Bremen Richtung Osnabrück, zwischen Wildeshausen Nord und Ahlhorner Heide 6 Kilometer Stau vor der Baustelle. A1 Osnabrück Richtung Bremen, zwischen Dreieck Stur und Bremen-Hemeling 4 Kilometer Stau. A1 Bremen Richtung Hamburg, zwischen Posthausen und Buckel 5 Kilometer Stau nach einem Unfall. A1 Bremen Richtung Lübeck zwischen Maschener Kreuz und Norderelbbrücke 8 Kilometer stockender Verkehr. Da brauchen Sie eine knappe halbe Stunde länger. 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
6: Hallo zusammen. Die Bundesregierung, die wollte ja die arbeitende Bevölkerung ein schnelles Geschenk machen. 1.000 Euro einfach mal schnell aufs Konto als so eine Art Entlastung, hat der Bundesrat aber jetzt gestoppt. Jetzt sagen einige wahrscheinlich, boah, typisch für diese Regierung. Ja, ist das so? Wir sprechen über die Reaktion in wenigen Minuten.

Der Bremen 2 Verkehrshinweis um 13.10 Uhr. Vorsicht auf der A27 Bremerhaven Richtung Bremen. In der Ausfahrt Stotel liegen mehrere Plastikteile.

0: 1000 Euro Prämie. Steuerfrei von der Chefin, vom Chef. Einfach mal aufs Konto. Hört sich gut an, ne? Aber daraus wird nichts. Eigentlich sollte es ein schnelles Geschenk der Bundesregierung an die arbeitende Bevölkerung sein. Als eine Art Entlastung in schwierigen Zeiten. Der Bundestag hatte schon zugestimmt. Jetzt hat aber der Bundesrat die Notbremse gezogen und dem Gesetz die Zustimmung verweigert. Ein Schlag für die Ampelkoalition. In unserem Hauptstadtstudio ist Kollege Maximilian Ulrich, mit dem ich jetzt drüber spreche. Moin Maximilian, grüß dich.
1: Hallo.
0: Die Opposition, die spricht, oder erstmal fragen wir mal an, warum die Ländervertreter gesagt haben, nee, wollen wir nicht. Was ist das Hauptargument, das Gesetz zu stoppen?
1: Ja, worüber streiten sich Menschen, die sich kennen und vielleicht auch schätzen, am häufigsten übers Geld. Das ist auch heute der große Streitpunkt. Der Hamburger Finanzsenator Andreas Dressel hat heute so argumentiert, warum das Gesetz seine Zustimmung nicht bekommt.
2: Die Prämie führt zu Steuermindereinnahmen von insgesamt geschätzt 2,8 Milliarden Euro in den nächsten Jahren. Zwei Drittel auf Länder. Der Bund hat für eine Gegenfinanzierung gesorgt, aber nur bei sich.
1: Ja, also wenn diese Prämie ausgezahlt wird, dann verliert ja auch der Staat Geld, weil sie von der Steuer abgesetzt werden kann. Und um das zu finanzieren, will der Bund die Tabaksteuer früher erhöhen. Aber die Einnahmen daraus sollen eben nur an den Bund gehen, nicht an die Bundesländer, nicht an die Kommunen. Und deswegen haben die Bundesländer, die ja den Bundesrat bilden, heute gesagt, nein, wir stimmen nicht zu. Und es gibt noch ein zweites Argument. Manuela Schwesig, die Ministerpräsidentin von Mecklenburg-Vorpommern, hat gesagt, viele Betriebe, die das zahlen sollen, können das eh nicht zahlen.
3: Die Wirtschaft ist unter Druck und deshalb muss die Wirtschaft entlastet werden. Und wir werden die Entlastungsprämie nicht unterstützen und fordern die Bundesregierung stattdessen auf, andere Instrumente zu wählen, die wirklich bei allen ankommen.
1: Ja, da nannte sie dann zum Beispiel eine Erhöhung der Pendlerpauschale.
0: Also ein Fiasko, sagt die Opposition jetzt. Wie groß ist denn der Schlag aus deiner Sicht?
1: Ja, das ist schon ein Dollarschlag, vor allen Dingen, weil ich mir so denke, konnten die das nicht vorher klären? Also war die Kritik der Bundesländer nicht abzusehen? Ich habe gestern bei ganz vielen Bundesländern bei den Landesregierungen angerufen und gefragt, wie werden sie denn morgen abstimmen? Und ganz ehrlich, die waren sich alle uneinig oder haben ihre Zurückhaltung schon signalisiert. Warum kann das nicht auch die Bundesregierung machen? Also ich habe heute Morgen damit gerechnet, dass die Abstimmung scheitert und das ist dann natürlich ein PR-Desaster, wenn du als Bundesregierung Entlastung versprichst und dann eben die Länder nicht zustimmen.
0: Wie hat denn die Bundesregierung auf dieses PR-Desaster, wie du sagst, reagiert?
1: Also der Bundeskanzler hat sich dazu noch nicht geäußert. Sein Bundesfinanzminister ist gerade in Kanada, der hat auch noch nichts gesagt. Ein Regierungssprecher hat nur bekannt gegeben, die Bundesregierung bedauert die Entscheidung sehr und jetzt sollen alle ihren Beitrag leisten und über weitere Verfahrensschritte wird beraten.
0: Gut, die Regierung könnte jetzt aber den Vermittlungsausschuss anrufen. Macht das wegen der klaren inhaltlichen Differenz aber überhaupt Sinn oder wäre das jetzt irgendwie nur Zeitverzögerung und nicht sinnvoll?
1: Das macht schon Sinn. Das passiert ja auch immer wieder, dass die Bundesländer etwas ablehnen und dann wird eben der Vermittlungsausschuss angerufen und dann gibt's doch einen Kompromiss. Die Bundesländer haben heute auch relativ klar gesagt, ey, wenn ihr uns irgendwie auch beteiligt, wenn wir das nicht alleine stemmen müssen finanziell, dann können wir uns sicherlich vorstellen, dass es diese Prämie noch irgendwie gibt. Aber es ist eben ein Kommunikationsdesaster, weil ich glaube, ganz, ganz viele Leute haben sich gefreut, diese Prämie vielleicht bald zu bekommen und jetzt müssen sie entweder lange darauf warten oder sie kommt gar nicht und das ist natürlich ein Problem.
0: Wie ist da deine Einschätzung? Können wir die Hoffnung begraben oder auf eine andere Art der Entlastung hoffen?
1: Also ich muss eh sagen, ich würde diese Prämie nicht einpreisen, denn ganz, ganz viele Unternehmen, die diese Prämie ja am Ende auszahlen müssen, haben schon gesagt, wir können uns das aktuell nicht leisten oder nur zu teilen. Also sie soll ja auch nur bis zu 1000 Euro betragen, heißt 20 Euro wären auch drin. Selbst wenn die Bundesländer dem Ganzen zustimmen, werden viele Unternehmen in der derzeitigen wirtschaftlichen Lage einfach nicht in der Lage sein, diese Prämie auszuzahlen.
0: Ja, der Bundesrat hat die geplante Prämie der Bundesregierung gestoppt. Das war aus dem ARD-Studio in Berlin der Kollege Maximilian Ulrich für Bremen 2. Vielen Dank.
1: Danke.

Der Bremen 2 Verkehrsservice hier um 13.22 Uhr. Vorsicht bitte in beiden Richtungen. Auf der A28 Oldenburg-Bremen zwischen Delmenhorst-Haßport und Delmenhorster Dreieck ist eine Entenfamilie unterwegs. Vorsicht auch im Kreis Cuxhaven auf der Landesstraße. Zwischen Bürsten und Bramstedt befindet sich eine Ölspur auf der Fahrbahn. Und weiterhin Vorsicht auf der A27 Bremerhaven Richtung Bremen. In der Ausfahrt Stotel liegen mehrere Plastikteile.

Millionen Menschen wollen das nämlich auch. Die wollen nach Hamburg. Warum? Weil es das hier gibt. Ganz viele Schiffe sind da beim Hafengeburtstag unterwegs. Jetzt in diesen Minuten startet die Einlaufparade. Bis Sonntag geht das Ganze. Und wenn Sie mit der Bahn nach Hamburg fahren möchten, kann ich Ihnen den Tipp geben, einen Platz zu reservieren. Heute Morgen war es auf den Gleisen nach Hamburg schon extrem voll. Ich bin da lang gelaufen. Und in Hamburg am Hauptbahnhof wird es auch noch voll. Da starten nämlich heute die Pfingstferien. Also ein richtig kuscheliges Wochenende für Pendler und Bahnfahrer, die nach Hamburg müssen oder von Hamburg weg müssen. Ja, viel Spaß dabei, aber das Wetter spielt ja immerhin mit, ne? 13.27 Uhr ist es.

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2: Rausgehen lohnt sich vor allem. Die Sonne genießen. Herrlicher Tag heute. Bis zu 18 Grad. Die Sonne scheint überall. Und die Nacht, die wird kalt. Tiefstwerte bis 4 Grad. Morgen wird es dann noch ein bisschen wärmer. Bis zu 19 Grad. Herrliches Wetter.
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2: Um genau 13:30 Blick auf die Straßen und wie in so einem typischen Freitagmittag. Es wird immer voller und voller. Vorsicht auf der A27 Bremerhaven Richtung Bremen. In der Ausfahrt Stotel liegen mehrere Plastikteile. Vorsicht bitte in beiden Richtungen auf der A28 Oldenburg-Bremen zwischen Delmenhorst-Hasport und Delmenhorster Dreieck ist eine Entenfamilie unterwegs. Vorsicht bitte auch im Kreis Cuxhaven auf der Landesstraße. Zwischen Börsten und Bram steht eine Ölspur auf der Fahrbahn. Stau gibt es auf der A1 Bremen Richtung Osnabrück. Zwischen Wildeshausen Nord und Ahlhorner Heide 6 Kilometer Stau vor der Baustelle. In der Gegenrichtung A1 Osnabrück Richtung Bremen zwischen Dreieck Stur und Bremen-Hemeling 4 Kilometer Stau. A1 Bremen Richtung Hamburg zwischen Posthausen und Bokel 5 Kilometer Stau nach einem Unfall. A1 Bremen Richtung Lübeck zwischen Maschener Kreuz und Norderelbbrücke. 8 Kilometer stockender Verkehr, da brauchen Sie eine knappe halbe Stunde länger. Und im Kreis Kloppenburg im Bereich der Makrostraße zwischen Drantum und Kappeln werden wegen eines Brandes Anwohner gebeten, Fenster und Türen geschlossen zu halten. 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
2: Und Sie können gleich Tickets gewinnen hier für ein Konzert, das heute Abend stattfindet im Bremer Kito. Wie Sie die Karten gewinnen können, verrate ich Ihnen gleich, denn kommt

auch die Künstlerin, die ist hier gleich im Studio und die singt auch hier gleich live. Also, schon mal Telefon bereithalten und dranbleiben. Schön, dass Sie dabei sind.

0: 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Sie sitzen irgendwo ganz weit hinten, Block C, Reihe 33 und zahlen auch noch viel Geld und die Bühne ist auch noch irgendwo so als kleiner heller Fleck zu sehen. Aber nicht heute Abend. Bei dem Konzert, was wir von Bremen 2 präsentieren, da sind sie ganz nah dran. Bei warmem Licht, wenig Abstand zur Bühne und mit ein bisschen Glück schenken wir auch noch gleich Ihnen Karten für dieses spezielle Konzert heute Abend. Und zwar im Kito. Aber erstmal spreche ich mit der Frau, die heute Abend im Kito auf der Bühne steht. Genau, für so einen Abend quasi gemacht ist. Nämlich die britische Sängerin und Gitarristin Katie Spencer, die jetzt bei mir im Studio ist. Katie, hi and welcome.
1: Hi.
0: Great to have you here. Katie, Bremen und das Kito sind nicht neu für dich. Du hast vor 3 Jahren schon mal im Kito in Bremen gespielt. Was ist von Bremen, was ist vom Kito hängen geblieben? Bremen and the place where you're playing, the Kito, aren't new for you. You played at the Kito in Bremen 3 years ago. What has stuck with you from Bremen and from the Kito? Do you remember it all, at all?
1: Yeah, I had a really beautiful time. It was around 3 years ago when I first came here. And I remember this beautiful building and just the feeling inside that space. It's very intimate and cozy and, beautiful.
0: Also sie sagte, sie erinnert sich ja gern dran. Das ist ein schöner Platz, wo sie vor 3 Jahren gespielt hat. Sehr intim und gemütlich. Wer dich jetzt, für diejenigen, die jetzt noch nicht, die nicht kennen, man hört Folk heute relativ schnell, würde ich mal sagen, bei dir raus aus der Musik, manchmal auch Jazz oder etwas ganz Freies. Wie würdest du selbst beschreiben, was du machst? For those who don't know you yet, that's clearly folk in your music. How would you describe your music yourself?
1: I think I'm really inspired by the late 60s, early 70s songwriters, people like Joni Mitchell. And I think it's just guitar-led songs about people and places.
0: Also sie sagt, sie ist inspiriert von den späten 60ern, Anfang der 70er, also so Leute wie Joni Mitchell, und das Ganze ist sehr gitarrenbasiert, was sie da macht. Und ich würde sagen, bevor wir jetzt zu viel über das, was heute Abend auch stattfindet, sprechen, hören wir erstmal die Musik von dir und bekomme am besten so einen Eindruck. Heute Abend kommt das ganze Konzert live, aber jetzt erstmal live. Katie Spencer, you're gonna play a song live. Which song is that?
1: This is a song called Come Back and Find Me, and it was the first single to be released from my most recent album.
0: Also die erste Single, die von ihrem aktuellen Album erscheint, Come Back and Find Me. Just tell us, what is it all about? Worum geht's in dem Song?
1: I wrote this when I was feeling a little bit bewildered. A lot of things had been going on in my life and I wanted to write a song that would make me feel safe and grounded again and, give me some strength again.
0: Also es ist ein Song, den sie geschrieben hat, der in einer wilden Zeit bei ihr passierte, wo sie sich auch ein bisschen sicher fühlen wollte. Katie Spencer, jetzt hier bei uns live bei Bremen 2.

0: Katie Spencer, live here by Bremen 2. Thank you so much, Katie. That was just great. Look, I've got goosebumps. Yeah, I don't know if you can see this. Ich habe tatsächlich Gänsehaut. Das ist so ein wunderbarer Augenblick, wenn ich hier das Glück habe, hier so ein Live-Konzert mitzubekommen. Katie Spencer hier bei Bremen 2. Sie können das heute Abend auch können Sie live sehen im Kito in Bremen. Wir verlosen gleich noch ein paar Karten. Vorher unterhalten wir uns aber noch ein bisschen. Katie, dieser Song, den du spielst, oder überhaupt, wenn du Songs live spielst, verändern die sich jedes Mal oder ist jedes Mal das Gleiche? If you play a song live, is it like always the same song or do you improve, do you change it a little bit?
1: Yeah, definitely songs seem to evolve when I play them live. Things get added and other things get forgotten and changed. And I think that's one of the great things about touring. And it feels important to me before I go into the studio to take the songs out at least a couple of times just to experience those tweaks and changes.
0: Also sagt, das ist das Gute auch am Touren, weil dieser Song sich irgendwie entwickelt. Also manchmal vergisst sie auch ein paar Sachen, manchmal fügt sie ein paar Sachen dazu. So entsteht dann der Song. Du entwickelst die Song ja nicht ganz alleine auf der Bühne. You're not all on your own on stage, but it's not a whole like orchestra. You're just two people, right, on stage?
1: Absolutely. Tonight, I'm playing with a wonderful fretless bass player called Alan Thompson. Mm-hmm. A lot of the time, it is just me. I'm just solo, so it's going to be a lot of fun tonight having a friend on stage. He's a fantastic musician.
0: Also sie ist heute Abend nicht allein, sie hat noch ihren Bassisten noch mit dabei und manchmal macht sie ihre Musik alleine, aber wie gesagt, heute Abend nicht. But the evening still, let's say it's like still evening, it's like smooth and it's not, people are not there for dancing. It's like you just focus on your music, right? Also man konzentriert sich, es ist kein Tanzabend, sondern es ist ein Abend, sich wirklich auf die Musik von ihr zu konzentrieren.
1: Yeah, I really love that feeling of togetherness and, you know, drawing an audience into the music and letting that be the vehicle for connection, you know, and having those quiet times of connection, I think is so important, especially now, you know, and feeling that strength together as people just enjoying the same thing.
0: Also sie liebt diese Verbindung, die man hat, wenn man dann irgendwie so ruhige Songs hat mit dem Publikum zusammen, gerade in solchen Zeiten, dass man sich miteinander verbindet und das Ganze genießt. So you still have a few hours to go till the concert starts. Du hast noch ein paar Stunden, bis das Konzert startet. Gibt's irgendwie was, womit du dich vorbereitet? Is there anything you prepare for the concert you do as a ritual or something?
1: I really like to have a little bit of quiet time to myself to clear my head a little bit, play some guitar, and I like to go outside as well just before I play and just get some air, and it makes me, helps me focus, you know.
0: Also ein bisschen Ruhe braucht sie davor und ein bisschen vielleicht auch spazieren gehen, um fokussiert zu bleiben. So you're going to the center city of Bremen, just sneak around a little?
1: Yeah, I've got fond memories of exploring it last time. Okay. I had a great tour last time I came here and learned quite a lot about the history of the place. Oh. So looking forward to seeing it again.
0: Okay, also sie wird in Bremen noch ein bisschen erkunden, kann sich noch erinnern, wie es vor 3 Jahren ein bisschen war und freut sich schon, das ein bisschen zu erkunden. So, jetzt lassen wir ihr die freie Zeit. Sind ja nur noch ein paar Stunden und dann geht's um 20 Uhr in Bremen im Kito los. Es gibt übrigens noch ein paar Restkarten heute Abend an der Kasse. Aber Sie können jetzt Karten gewinnen und eine Begleitung Ihrer Wahl mit ein bisschen Glück auch mitnehmen. Wir haben 2x2 Karten für Sie, wenn Sie jetzt schnell genug anrufen. Die Nummer ist 0421 für Bremen, dann 246624. Ich wiederhole nochmal 0421 für Bremen natürlich, dann 246624. Katie Spencer heute bei Bremen 2 und heute Abend im Kito in Bremen. Katie, thank you so much for playing wonderful song now and tonight.
1: Thank
0: and
1: so
0: being
1: much.
0: Here.
1: Thank you.
0: Have a great night. Enjoy yourself.
1: Thank you.
0: Thank you so much.
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Der Bremen 2 Verkehrshinweis hier. Vorsicht bitte auf der A29 Oldenburg Richtung Wilhelmshaven zwischen Jaderberg und Varel oben Stroh. Da steht ein kaputtes Auto. Nochmal Vorsicht auf der A29 Oldenburg Richtung Wilhelmshaven zwischen Jaderberg und Varel oben Stroh. Ein kaputtes Auto.

0: Madonna ist das mit I Deserve It.
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1: Mit Alexander Wolfert. Bundesrat lehnt Entlastungsprämie ab. Polizei in Rheinland-Pfalz meldet Geiselnahme in einer Bank. Und Oldenburg wird zum niedersachsenweiten Musterungszentrum. Das Wetter? Es ist heute meist sonnig bei bis zu 18 Grad. Der Bundesrat hat die geplante Entlastungsprämie gestoppt. Der Plan der Regierung sah vor, dass Unternehmen bis zu 1.000 Euro steuerfrei an ihre Beschäftigten zahlen und das dann später steuerlich geltend machen können. Ziel war, die aktuell höheren Tank- und Energiekosten der Bürger etwas abzumildern. Die Länder begründeten ihr Nein mit drohenden Steuerausfällen. Den Weg freigemacht hat der Bundesrat allerdings für mehr Möglichkeiten, eine Spenderniere zu erhalten. Eine entsprechende Änderung des Transplantationsgesetzes wurde gebilligt. Informationen dazu aus Berlin von Gabriele Intemann.
2: Das Gesetz erweitert den Kreis der möglichen Spenderinnen und Spender. Bisher konnten zu Lebzeiten nur Lebensgefährten oder enge Verwandte eine Niere spenden. Jetzt sind auch sogenannte Überkreuzspenden möglich. Sie kommen dann ins Spiel, wenn ein möglicher Spender aus medizinischen Gründen nicht in Frage kommt, etwa weil die Blutgruppe nicht passt. In diesem Fall können Ärzte jetzt ein anderes Spender-Empfängerpaar mit dem gleichen Problem suchen. Dafür wird eine nationale Vermittlungsstelle eingerichtet. Hintergrund ist der hohe Bedarf. So warteten im Jahr 2024 in Deutschland rund 6.400 Menschen auf eine Spenderniere. Mehr als 250 starben, während sie auf der Warteliste standen.
1: Zum Schutz von Opfern häuslicher Gewalt hat der Bundestag mit großer Mehrheit ein Gesetz zur elektronischen Fußfessel beschlossen. Diese schlägt Alarm, wenn sich der Täter seinem Opfer unerlaubt nähert. Zudem können Täter künftig verpflichtet werden, an Antigewalttrainings teilzunehmen. Bundesjustizministerin Stefanie Hubig sagte, es sei Kernaufgabe des Staates, die Menschen besser zu schützen. Angesichts zunehmender Gewalt gegen Frauen sei die Fußfessel ein erster Schritt, um dieses Problem in den Griff zu bekommen. In Sinzig in Rheinland-Pfalz gibt es aktuell einen Großeinsatz der Polizei. Dort haben mehrere Täter nach Polizeiangaben Geiseln in einer Bank genommen. Was bisher bekannt ist, darüber berichtet aus Koblenz Konstantin Plecking.
3: Viel ist über den Einsatz noch nicht bekannt. Laut Polizei handelt es sich bei einer der Geiseln um den Fahrer eines Geldtransporters. Der Transporter steht auch aktuell noch vor der Bank. Momentan bewegt sich dort nichts, teilt die Polizei mit. Ob es zuvor auch einen Banküberfall gegeben hat, ist noch nicht gesichert. Die Polizei sagt aus einsatztaktischen Gründen nichts dazu. Ebenso nicht zu der Anzahl der Geiseln. Der Bereich in der Innenstadt ist komplett abgesperrt, es kreist ein Polizeihubschrauber über der Stadt. Die Polizei bittet darum, keine ungesicherten Informationen über die sozialen Netzwerke zu verbreiten. Für die Menschen außerhalb der Absperrung besteht laut Polizei keine Gefahr.
1: Wegen drohender Kerosinengpässe hat die Europäische Agentur für Flugsicherheit den Weg für die Verwendung von Treibstoffen aus den USA geebnet, dem sogenannten Jet A. Die Behörde habe keinerlei Sicherheitsbedenken bei einer möglichen Einführung von Jet A in Europa, erklärte sie. Weitere Informationen aus Brüssel von Jean-Marie Magro.
4: Bisher ist Jet A in der Europäischen Union nicht zugelassen. Allerdings tanken Airlines den Treibstoff bereits, wenn sie von einem US-amerikanischen Flughafen zurück nach Europa fliegen. Jedoch sollte Jet A nicht mit den üblich in Europa verwendeten Kraftstoffen gemischt werden, teilte die Agentur in einer Sicherheitsmitteilung mit. Die Europäische Kommission nahm die Einschätzung in ihren Richtlinien für Fluggesellschaften auf. Aufgrund der Sperrung der Straße von Hormuz ist das Angebot an Kerosin auf dem Weltmarkt knapper geworden. Nach Einschätzung der EU-Kommission gäbe es aktuell keine Engpässe. Die Situation könnte sich aber in den kommenden Wochen und Monaten verschärfen.
1: Oldenburg und Braunschweig sind die beiden niedersächsischen Städte, in denen die Bundeswehr künftig potenzielle Rekruten mustern wird. Die beiden Musterungszentren in Niedersachsen gehören zu deutschlandweit 24 Standorten. Weitere Informationen aus Oldenburg von Thomas Stahlberg.
5: Da hat sich das Verteidigungsministerium die statistische Bevölkerungsverteilung bei uns in Niedersachsen angesehen. Wo leben denn die meisten jungen Männer? Zweiter Aspekt, was wären denn zentrale und gut erreichbare Standorte? So hat es mir Christian Klausing erklärt. Er ist Leiter des Karrierezentrums der Bundeswehr in Wilhelmshaven und zuständig für das neue Musterungszentrum in Oldenburg. Das soll übrigens in die leerstehende Filiale von C&A in die Fußgängerzone einziehen. Jeder Standort bekommt rund 50 zivile Stellen: Ärzte, Psychologen, medizinisches Personal, Verwaltung. Oldenburg ist ohnehin Bundeswehrstandort. Hier sitzen die 1. Panzerdivision, das Verpflegungsamt und das Bundeswehrdienstleistungszentrum.
1: Und das waren die Nachrichten mit Alexander Wolfertz.
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6: Das ist Wunschwetter. So würde ich mir zumindest das Wetter fürs Wochenende wünschen. Herrlich, Sonne satt den ganzen Tag über, den ganzen Nachmittag, morgen auch und auch übermorgen. Im Moment 16 Grad am Auswandererhaus in Bremerhaven und 18 an der Klosterkirche in Lilienthal. Die Nacht, die würde ich mir jetzt nicht so wünschen, kann man sich nicht aussuchen. Da wird's klar, aber richtig kalt. Tiefstwerte bis 4 Grad. Und morgen, ähnlich wie heute, Sonne satt und wir drehen sogar noch temperaturmäßig ein bisschen auf bis zu 19 Grad. Am Sonntag sogar bis zu 20 Grad. Dann kommen auch ein paar Wolken dazu. Es bleibt aber weitgehend trocken bis auf die Küste. Da wird es auch ein bisschen kühler, 14 Grad, ein bisschen windiger und da kann es auch ein bisschen regnen.
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6: Um 14 Uhr und 6 Minuten. Vorsicht auf der A29 Oldenburg Richtung Wilhelmshaven zwischen Jaderberg und Farel-Oben-Struhe steht ein kaputtes Auto. Und es ist natürlich ein bisschen was los an diesem Freitag auf den Straßen. Fangen wir mal an mit der A1 Hamburg Richtung Osnabrück zwischen Bremer Kreuz und Hemeling. 4 Kilometer stockender Verkehr vor der Baustelle. A1 Bremen Richtung Osnabrück zwischen Wildeshausen Nord und Ahlhorner Heide. 6 Kilometer Stau vor der Baustelle. A1 Osnabrück Richtung Bremen zwischen Dreieck Stur und Bremen-Hemeling 6 Kilometer stockender Verkehr vor der Baustelle. A1 Bremen Richtung Lübeck zwischen Maschener Kreuz und Norderelbbrücke 8 Kilometer Stau, da brauchen Sie eine gute Dreiviertelstunde länger. A7 Hannover Richtung Flensburg zwischen Hamburg-Heimfeld und dem Elbtunnel 6 Kilometer stockender Verkehr. Und Stau in Bremen auf der B75 B6 Demmenhorst Richtung Bremen-Überseestadt zwischen Hochding und Gutbremer Kreisel. Ihnen eine gute Fahrt.
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6: Hallöchen, was halten Sie von Ihrer Nachbarschaft in Bremen und Bremerhaven? Eher nett oder eher nicht? Das ist eine der Fragen gewesen, die wir Ihnen beim Stadtteilcheck online gestellt haben. Mehr als 5000 Radio Bremen Meinungsmelder haben geantwortet. Und die Ergebnisse, die gibt's in wenigen Minuten.

0: Wie lebt es sich im Land Bremen? Das ist unser Thema diese Woche, denn wir haben Sie vor kurzem online nach vielen Aspekten des Lebens und Zusammenlebens in den Stadtteilen gefragt. Mehr als 5000 Radio Bremen Meinungsmelder aus Bremen und Bremerhaven haben geantwortet und wir gucken mal detailliert auf einen Aspekt der Umfrage jetzt, und zwar auf das Zusammenleben und wie die Nachbarschaft in den einzelnen Stadtteilen empfunden wird. Mario Neumann aus der Regionalredaktion Buten und Binn ist bei mir und kennt die Ergebnisse. Mario, die Meinungsmelder haben der Nachbarschaft in den Bremer Stadtteilen ja Noten gegeben. Welcher Stadtteil hat denn da so die beste Note bekommen?
1: Das lässt sich gar nicht so genau feststellen. Die liegen alle sehr dicht beieinander, alle so zwischen, also die richtig guten, beinahe 2-. Aber man kann sagen, im Notendurchschnitt über alle Stadtteile schafft es das Stichwort Nachbarschaft immerhin noch aufs Treppchen. Also bekommt die Bronzemedaille hinter Wohnen und Einkaufen ist Nachbarschaft und Miteinander der am drittbesten benotete Themenbereich, und zwar mit dem Wert 2,7 auf der Schulnotenskala, also eine 3+. Und die Radio Bremen Meinungsmelder Jasmin aus Bremerhaven, Lea Heide, Niklas aus der Neustadt, Marion aus Borgfeld und Loni aus Kattenturm sagen:
2: Es fühlt sich fast schon ein bisschen dörflich an, hier zu wohnen.
3: Wir haben hier ein Nachbarschaftsverhältnis wie auf dem Dorf. Das ist geprägt von diesen kleinen alten Arbeiterhäusern. Man kennt sich hier. Das ist so das Beste aus beiden Welten, wenn man so auf einem kleinen Dorf ist, aber trotzdem in der Stadt.
4: Angenehme Nachbarschaft. Wenn wir mal Hilfe brauchen, das hatten wir jetzt aus dem ganz aktuellen Anlass, haben wir Hilfe bekommen.
5: Die Leute im Haus, sogar der Hausmeister nennt mich die Bürgermeisterin, weil ich mich um alle Nachbarn im Haus kümmere. Wir haben eine 87-jährige Nachbarin. Für die gehe ich nachher noch einkaufen.
1: Einkaufen, Mülltonne mit wegstellen, Schnee fegen, zusammen auf der Straße grillen oder mal ein Bierchen, ein Weinchen trinken. Es passiert richtig viel miteinander, was die Menschen gut finden in Sachen Lebensqualität in den Bremer Stadtteilen.
0: Bei einem Schnitt von 3+ muss es ja aber auch irgendwie Stimmen geben, die das nicht alles gut finden.
1: Das stimmt. Es gibt da einerseits unterschiedliche Bedürfnisse, meint Rüdiger aus Bremen-Huchting.
6: Das ganze Rumgetüdeln mit den Nachbarn machen wir grundsätzlich nicht. So, denn gibt es nur ewige Zankereien und hin und her. Der eine scheißt den einen an, der nächste scheißt den anderen an. Ja, Bremen ist ja Hochburg von Nachbarschaftsstreit, ne? Soweit ich das gehört und gelesen habe. Wir sind für uns, wir lassen die Nachbarn zufrieden, die Nachbarn lassen uns zufrieden, alles ist gut.
1: So, da ist alles gut. Andererseits ist das Miteinander in manchen Stadtteilen auch einfach gruselig, beschreibt Radio Bremen Meinungsmelder Max aus Bremerhaven-Lehe die Situation hier.
7: Kriminalität, Gewalt, Müll, Armut, viele Probleme mit Drogen auch, die auf der offenen Straße einfach stattfinden. Und das gerade für junge Familien wie meine häufig belastend ist, das zu sehen, und man sich irgendwie gar nicht so richtig in diesem Stadtteil aufhalten möchte draußen, sondern gerne lieber einfach schnell in seine schöne Wohnung fährt, weil hier gibt es wirklich Schmuckstücke an Wohnungen, die auch sehr günstig sind. Das ist, warum wir wahrscheinlich auch noch nicht hier weggezogen sind.
0: Also ist die Nachbarschaft für einige unserer Meinungsmelder tatsächlich auch ein Grund, den Stadtteil zu wechseln?
1: Das ist korrekt. Also wegziehen, hinziehen, umziehen. Da habe ich einige Geschichten zugehört von Leuten beispielsweise, die aus dem Viertel nach Huchting rausgezogen sind, wo mehr Platz fürs Bobbycar ist. Von Gröpelingen nach Findorf oder auch von der Fahr nach Oberneuland, wie beispielsweise Meinungsmelder Kevin. Der sagt, er will keines der 30 Jahre missen, die er in guten Gewubberwohnungen verbracht hat.
8: Man hat dann seine Nachbarn, man hat auch mal vielleicht mal Verwandte, die sehr in der Nähe wohnen. Das war schön. Natürlich viele Menschen auf engem Raum. Ne? Dann hört mal nachts jemand oder im Sommer gerne Musik mit offenem Fenster und kann man nicht ganz so gut schlafen vielleicht. Aber insgesamt fand ich das immer schön, wenn man mit Menschen Kontakt hatte, schnacken konnte, zum Markt gehen konnte. Da habe ich zuerst gedacht, na, wenn ich nach Oberneuland ziehe, ist es vielleicht weniger. Jetzt muss ich sagen, in meinem Fall habe ich ein bisschen Glück gehabt, weil wir eine sehr, sehr gute Nachbarschaft haben. Wir passen ein bisschen aufeinander auf, unterschiedliche Altersstruktur auch. Deswegen ist das hier gut. Ich kann natürlich nicht für jede Straße in Oberneuland sprechen, aber zumindest ist es hier mein Eindruck. Und durch die Schule kommt man ja auch in Kontakt mit vielen. Ist das, glaube ich, auch deutlich besser, als man sich das vielleicht im ersten Moment vorstellt.
1: Also da ist eine Befürchtung zum Glück, kann man sagen, nicht wahr geworden. Und Radio Bremen Meinungsmelderin Ulrike ist in Farge zu Hause. Das gehört zum Stadtteil Bremen-Blumenthal.
9: Das ist wie eine Schlafstadt so ein bisschen, aber sehr nett. Es gibt diverse Vereine, also zum Beispiel Schutz im Verein bin ich tatsächlich Mitglied drin. Ich glaube, das ist eine gute Mischung bei uns. Die Leute sind freundlich, man guckt ein bisschen, was passiert so um zu, aber man lässt einander auch in Ruhe.
1: Da hört man es wieder, es gibt unterschiedliche Wünsche und Bedürfnisse und lustigerweise spiegelt sich das auch in den Stadtteilen wieder. Und Meinungsmelder Stefan ist in einer Wohnung in Fegesack zu Hause und fasst es so zusammen.
10: Es ist das dritte Mal, dass wir in Bremen wohnen. Ja, wir haben in Riyadh, Dubai, in Stuttgart, in Obenden, in München, Pfaffenhofen, in Immenstadt am Bodensee, in Eckernförde, Berlin bzw. Brandenburg. Also, aber sind immer nach Bremen zurückgekommen. Summa summarum spricht das fast für sich.
0: Das sehe ich aber auch so, meine Güte. Also, wie lebt es sich in den einzelnen Stadtteilen? Die Ergebnisse des Radio Bremen Meinungsmelder Stadtteilchecks gibt es zum Nachlesen auf buten-und-binn.de. Mario Neumann war das für Bremen 2.

der Bremen 2 Verkehrshinweis. Vorsicht auf der A7 Hamburg Richtung Hannover. Zwischen Hamburg-Hausbruch und Heimfeld, da liegen Gegenstände. Vorsicht auch auf der A7 Hannover Richtung Hamburg. Zwischen Schwarmstedt und Westenholz, da steht ein kaputtes Auto. Und Vorsicht auf der A26 Stade Richtung Hamburg. Zwischen Horneburg und York, da liegen Gegenstände.

Bremen 2 hier, jetzt mit einer Band aus den USA, die eine skurrile Klage hinter sich hatte, Vampire Weekend nämlich. Das zweite Album der Band zeigt ein Mädchen mit einem Poloshirt drauf und dieses Mädchen, dieses Bild beziehungsweise dieses Mädchens, das ist ein altes Polaroid-Foto gewesen aus den 80ern. Das Foto hatte die Band von einem Fotografen gekauft. Was aber passierte ist, ohne Einwilligung des Mädchens. Also hat diese dann erwachsene Frau dann später ihr eigenes Foto auf dem Cover der Band, des Albums gesehen und hat die Band verklagt auf 2 Millionen Dollar. Tja, was passierte ist, die Band und das Mädchen oder die Frau haben sich dann irgendwann geeinigt. Man weiß nicht, in welcher Höhe.

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6: Auch das ist herrlich. Bis zu 18 Grad heute. Sonne satt. Am Wochenende wird's dann auch noch kontinuierlich etwas wärmer. Morgen bis zu 19 Grad und Sonntag bis zu 20 Grad. Und die ganze Zeit zeigt sich die Sonne. In der Nacht wird's nur ein bisschen kalt. Die Tiefstwerte liegen dann bei 4 Grad.
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6: Um genau 2:30 Vorsicht auf der A7. Hamburg Richtung Hannover. Zwischen Hamburg-Hausbruch und Heimfeld liegen Gegenstände. Vorsicht auch auf der A7 Hannover Richtung Hamburg zwischen Schwarmstedt und Westenholz. Da steht ein kaputtes Auto. Vorsicht auf der A26 Stade Richtung Hamburg. Zwischen Horneburg und York liegen Gegenstände. Und es wird jetzt deutlich voller. Vorhin war es schon voll, jetzt noch ein bisschen voller. A1 Hamburg Richtung Osnabrück zwischen Bremer Kreuz und Hemelingen. 4 Kilometer stockender Verkehr vor der Baustelle. Gerade eben... Nee, noch eine Meldung für die A1 Bremen Richtung Osnabrück zwischen Wildeshausen Nord und Ahlorner Heide. 6 Kilometer Stau vor der Baustelle. A1 Osnabrück Richtung Bremen zwischen Dreieck-Stur und Bremen-Hemeling. 6 Kilometer stockender Verkehr vor der Baustelle auch da. A1 Bremen Richtung Lübeck zwischen Maschner Kreuz und Norderelbbrücke. 8 Kilometer Stau. Da brauchen Sie eine Dreiviertelstunde in etwa länger. A7 Hannover Richtung Flensburg zwischen Hamburg-Heimfeld und dem Elbtunnel. 6 Kilometer stockender Verkehr. Und es staut sich auch in Bremen auf der B75, B6 Delmenhorst Richtung Bremen-Überseestadt zwischen Huchting und dem Ud-Bremer Kreisel. Nämlich trotzdem gute Fahrt.

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1: Und mit einer Band, die ich auch schon mal live gesehen habe. Diese hier nämlich, Maroon 5 mit This Love of the Year 2002. Schön, dass ihr dabei seid.

0: Ich sag ihm mal jetzt den Namen einer Stadt und ich kann mir vorstellen, was dann bei Ihnen passiert. Bilder im Kopf, nämlich Venedig. Jetzt sagen einige wahrscheinlich, oh, schön, herrlich. Ich sag Ihnen, reißen Sie das kitschige Venedig-Poster in Ihrem Kopf einfach mal ab. Klar, da sind Kanäle, da sind Gondeln, die Stadt ist schön, aber ab morgen ist die Lagune kein Freilichtmuseum mehr, sondern ein politisches Kulturpulverfass. Die 61. Biennale öffnet ihre Tore und das tut sie nicht leise, sondern mitten im Sturm heftiger Debatten. Wenn die ganze Stadt nämlich zur Leinwand für die Probleme unserer Welt wird. Anna Giordano ist in Venedig und berichtet.
1: Er betritt das Gelände mit einem Lächeln auf dem Gesicht, grüßt andere Verantwortliche der Kunstausstellung mit einer Umarmung oder einem herzlichen Händedruck. Das Biennale-Leiter Pietrangelo Buttafuoco in den vergangenen Wochen extrem viel Gegenwind bekommen hat, lässt er sich kaum anmerken. Nur Zeit für die Fragen der Journalisten hat er keine.
2: Bene, tutto fatto.
1: Ein schneller, wortloser Fototermin. Seid ihr fertig? Fragt Buttafuoco ungeduldig, dreht sich um und muss weiter. Wie aufgeheizt die Stimmung wegen der Teilnahme Russlands auf der Biennale ist, wird etwas später deutlich. Vor dem russischen Pavillon sind Demonstranten zusammengekommen. Viele von ihnen gehören zur russischen Protestgruppe Pussy Riot. Sie tragen pinke Sturmhauben mit einem schwarzen Kreuz darauf und werfen farbige Rauchbomben. Die russische Kunst ist Blut, skandieren die Frauen. Zum organisierten Protest gehört auch die russische Exilkünstlerin Katja Margolis. Sie habe Briefe an die Biennale-Leitung geschrieben, habe eine Petition gegen die Teilnahme Russlands gestartet, sagt sie, doch ohne Auswirkungen. Das bedeutet, dass unsere Stimme, die von Künstlern, Dissidenten, denjenigen, denen die freie Kunst wichtig ist, dass die nicht gehört wurde. Dass man sich stattdessen auf die Seite des militärischen Regimes gestellt hat, dass die Kunst nutzt, um die eigenen Verbrechen zu überdecken. Dass Russland zum ersten Mal seit Beginn des Ukraine-Krieges wieder an der Biennale teilnimmt, war von Anfang an umstritten. Biennale-Leiter Buttafuoco hatte das mit dem Verweis auf die Freiheit der Kunst verteidigt. Die italienische Regierung hatte sich distanziert. Schließlich hatte sich auch die EU-Kommission eingeschaltet und mit dem Entzug der Fördergelder für das renommierte Kunstevent gedroht. All das hat Buttafuoco nicht von seinem Standpunkt abrücken lassen. Bei der Pressekonferenz zur Eröffnung sagte er:
3: E se la Biennale cominciasse a selezionare non le opere.
1: Wenn die Biennale beginne, nicht mehr Werke, sondern Zugehörigkeiten auszuwählen, nicht mehr Visionen, sondern Reisepässe, dann würde sie aufhören, das zu sein, was sie immer war. Der Ort, an dem die Welt sich begegnet. Und sie muss sich erst recht begegnen, wenn die Welt zerrissen ist.
3: A maggior ragione quando il mondo è lacerato.
1: Venedigs Kunstausstellung sei kein Tribunal, sondern ein Ort zum Diskutieren und Zuhören, so die Argumentation Buttafuocos. Doch die Wogen konnte er damit nicht glätten. Die Jury trat vergangene Woche in der extrem angespannten Situation zurück. Bleibt bei so viel Politik noch Platz für Kunst? Die Kuratorin des deutschen Pavillons, Kathleen Reinhardt, findet, beides gehört zusammen. Und sie spricht damit auch für die beiden Künstlerinnen des Pavillons.
4: Wir arbeiten explizit politisch. Wir verstehen auch wirklich Kunst als Erkenntnisvehikel. Wir sagen auch, das Private ist politisch. Kunst ist immer politisch. Und deshalb ist es natürlich in dieser Biennale, die voller politischer Ungereimtheiten ist, voller Konflikte, auch sehr wichtig, diesen Pavillon hier zu zeigen, damit rauszugehen.
1: Der deutsche Pavillon sei eine Art Kommentar zur Teilnahme Russlands an der Biennale, sagt Kuratorin Reinhardt. Um zu zeigen, wie Politik ins Private wirkt, habe die kürzlich verstorbene ostdeutsche Künstlerin Henrike Naumann den Innenraum des Pavillons mit Grün streichen lassen. Es ist das Grün der Sowjetarmee, das Grün, in dem russische Kasernen teils bis heute gestrichen sind.
0: Die Biennale startet. Anna Giordano war das für Bremens.

0: 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Oldenburg soll ja ein neues Stadion bekommen. Ein Drittliga-taugliches, obwohl der VfB Oldenburg nur in der Regionalliga spielt. Die Pläne, die sind jetzt einen großen Schritt vorangekommen. Die Stadt Oldenburg, die hat vorhin den Entwurf für den Stadionneubau an der Maastrichter Straße vorgestellt. Das europaweite Vergabeverfahren ist abgeschlossen. Der Bau in der Stadt ist ja ganz schön umstritten, weil er durch Steuergelder finanziert werden soll. Unser Reporter Olaf Kretschmer hat sich die Pläne mal angeguckt. Wie soll denn das Stadion jetzt aussehen?
1: Auf den ersten Blick wie ein heutzutage typisches modernes Stadion mit viel Glas, Stahl und Beton. Aber wer die Entwürfe genau betrachtet, sieht, dass da auch viel Holz verbaut werden soll. Das ist eher ungewöhnlich und sieht ganz gut aus. Das Stadion soll DFB-Richtlinien für den Profifußball entsprechen. Da geht es dann um Ausstattung wie Rasenheizung und fernsehtaugliches Flutlicht. Es soll wie in allen modernen Stadien natürlich auch einen VIP-Bereich geben und dort sollen auch Konzerte stattfinden. Allerdings ist der Preis höher als vom Rat der Stadt abgesegnet. Eigentlich waren die Kosten auf gut 50 Millionen Euro gedeckelt, plus eine Sicherheitsreserve von 10%. Das wären dann maximal 55 Millionen Euro. Jetzt sollen es aber gut 57 Millionen Euro werden. Allerdings, so betont es Oberbürgermeister Jürgen Krogmann, garantiere die ausführende Baufirma einen Festpreis, der bis 2029 gilt.
0: Ist denn überhaupt sicher, dass das Stadion gebaut wird?
1: Nein, wegen der Mehrkosten muss der Rat da nochmal zustimmen. Das gilt aber aufgrund der Mehrheiten im Rat als relativ sicher. Gleichwohl haben Gegner und Befürworter heute nochmal für bzw. gegen den Bau demonstriert. Und zwar direkt vor dem Gebäude, in dem der Entwurf präsentiert wurde. Auf der einen Seite die Bürgerinitiative Kein Stadionbau, die nicht akzeptiert, dass so ein Stadion aus Steuergeldern finanziert wird. Da waren etwa 20 Mitglieder gekommen. Und auf der anderen Seite standen rund 90 VfB Oldenburg-Fans, die den Neubau unbedingt wollen. Die Fans haben dann ähnliche Gesänge wie in einem Stadion angestimmt. Die Bürgerinitiative hat mit Megafon und Sprechchören dagegen gehalten. Es blieb friedlich, aber es war schon sichtbar, dass da ein Riss durch die Oldenburger Stadtgesellschaft verläuft.
0: Oldenburg hat vorhin den Entwurf für den Stadionneubau an der Maastrichter Straße vorgestellt. Olaf Kretschmer war das für Bremen 2.

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1: Hat Silke Thesen für Sie.
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1: Mit Alexander Wolfert. Bundesrat lässt Entlastungsprämie durchfallen. EU lässt US-Kerosin wegen Treibstoffmangel zu und Oldenburg wird zum niedersachsenweiten Musterungszentrum für Rekruten. Das Wetter? Es ist heute Nachmittag sonnig bei bis zu 18 Grad. Der Bundesrat hat die geplante Entlastungsprämie gestoppt. Der Plan der Regierung sah vor, dass Unternehmen bis zu 1.000 Euro steuerfrei an ihre Beschäftigten zahlen und das dann später steuerlich geltend machen können. Ziel war, die aktuell höheren Tank- und Energiekosten der Bürger etwas abzumildern. Die Länder begründeten ihr Nein mit drohenden Steuerausfällen. Den Weg freigemacht hat der Bundesrat allerdings für die Möglichkeit, eine Spenderniere zu erhalten. Eine entsprechende Änderung des Transplantationsgesetzes wurde gebilligt. Informationen aus Berlin dazu von Gabriele Intemann.
2: Das Gesetz erweitert den Kreis der möglichen Spenderinnen und Spender. Bisher konnten zu Lebzeiten nur Lebensgefährten oder enge Verwandte eine Niere spenden. Jetzt sind auch sogenannte Überkreuzspenden möglich. Sie kommen dann ins Spiel, wenn ein möglicher Spender aus medizinischen Gründen nicht in Frage kommt, etwa weil die Blutgruppe nicht passt. In diesem Fall können Ärzte jetzt ein anderes Spender-Empfängerpaar mit dem gleichen Problem suchen. Dafür wird eine nationale Vermittlungsstelle eingerichtet. Hintergrund ist der hohe Bedarf. So warteten im Jahr 2024 in Deutschland rund 6.400 Menschen auf eine Spenderniere. Mehr als 250 starben, während sie auf der Warteliste standen.
1: Zum Schutz von Opfern häuslicher Gewalt hat der Bundestag mit großer Mehrheit ein Gesetz zur elektronischen Fußfessel beschlossen. Diese schlägt Alarm, wenn sich der Täter seinem Opfer unerlaubt nähert. Zudem können Täter künftig verpflichtet werden, an Antigewalttrainings teilzunehmen. Bundesjustizministerin Stefanie Hubig sagte, es sei Kernaufgabe des Staates, die Menschen besser zu schützen. Angesichts zunehmender Gewalt gegen Frauen sei die Fußfessel ein erster Schritt, um dieses Problem in den Griff zu bekommen. In Sinzig in Rheinland-Pfalz läuft seit mehreren Stunden eine Geiselnahme. Nach Angaben der Polizei haben die Täter in einer Volksbank mehrere Menschen in ihrer Gewalt. Über die Lage vor Ort berichtet Michael Häusler.
3: Was sich gerade genau in der Bank abspielt, darüber gibt es keine gesicherten Informationen. Die Polizei spricht von einer statischen Lage. Mehrere Täter haben sich demnach in der Bank verschanzt. Unter den Geiseln befinden sich laut Polizei keine Kunden, aber unter anderem der Fahrer eines Geldtransporters, der heute Morgen vor der Bank parkte. Ob es sich um einen Banküberfall handelt, sagt die Polizei nicht. Der Geldtransporter stehe aber mit der Tat in Verbindung. Die Innenstadt in Sinzig ist weiterhin weiträumig abgesperrt. Einsatzkräfte des SEK und der Verhandlungsgruppe des LKA sind vor Ort. Ob die Polizei Kontakt mit den Geiselnehmern hat, ist zurzeit nicht bekannt.
1: Und soeben meldet die Polizei, dass die Geiselnahme in der Bankfiliale beendet ist. Zwei Personen, bei denen es sich wohl um Opfer handle, seien unverletzt. Weitere Personen seien nicht gefunden worden, sagt ein Sprecher. Weitere Informationen liegen noch nicht vor. Wegen drohender Kerosinengpässe hat die Europäische Agentur für Flugsicherheit den Weg für die Verwendung von Treibstoffen aus den USA geebnet, dem sogenannten Jet A. Die Behörde habe keinerlei Sicherheitsbedenken bei einer möglichen Einführung von Jet A in Europa, erklärte sie. Weitere Informationen aus Brüssel von Jean-Marie Magro.
4: Bisher ist Jet A in der Europäischen Union nicht zugelassen. Allerdings tanken Airlines den Treibstoff bereits, wenn sie von einem US-amerikanischen Flughafen zurück nach Europa fliegen. Jedoch sollte Jet A nicht mit den üblich in Europa verwendeten Kraftstoffen gemischt werden, teilte die Agentur in einer Sicherheitsmitteilung mit. Die Europäische Kommission nahm die Einschätzung in ihren Richtlinien für Fluggesellschaften auf. Aufgrund der Sperrung der Straße von Hormuz ist das Angebot an Kerosin auf dem Weltmarkt knapper geworden. Nach Einschätzung der EU-Kommission gäbe es aktuell keine Engpässe. Die Situation könnte sich aber in den kommenden Wochen und Monaten verschärfen.
1: Oldenburg und Braunschweig sind die beiden niedersächsischen Städte, in denen die Bundeswehr künftig potenzielle Rekruten mustern wird. Die beiden Musterungszentren in Niedersachsen gehören zu deutschlandweit 24 Standorten. Warum gerade Oldenburg ausgewählt wurde, darüber berichtet Thomas Stahlberg.
5: Da hat sich das Verteidigungsministerium die statistische Bevölkerungsverteilung bei uns in Niedersachsen angesehen. Wo leben denn die meisten jungen Männer? Zweiter Aspekt, was wären denn zentrale und gut erreichbare Standorte? so hat es mir Christian Klausing erklärt. Er ist Leiter des Karrierezentrums der Bundeswehr in Wilhelmshaven und zuständig für das neue Musterungszentrum in Oldenburg. Das soll übrigens in die leerstehende Filiale von C&A in die Fußgängerzone einziehen. Jeder Stadtort bekommt rund 50 zivile Stellen, Ärzte, Psychologen, medizinisches Personal, Verwaltung. Oldenburg ist ohnehin Bundeswehrstandort. Hier sitzen die 1. Panzerdivision, das Verpflegungsamt und das Bundeswehrdienstleistungszentrum.
1: Das neue Musterungszentrum in Oldenburg ist künftig auch für potenzielle Wehrdienstleistende aus Bremen zuständig, da es in Bremen kein eigenes Musterungszentrum gibt. Und das waren die Nachrichten mit Alexander Wolfert.
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6: Dann bleiben wir mal wettertechnisch in Oldenburg. 16 Grad in Oldenburg gerade, genauso wie in Bobswede. Auch in Bremen, in Delmenhorst, überall fast 16 Grad. Die Nacht, die wird klar, aber kalt. 4 Grad heute Nacht nur. Morgen wird es ein bisschen wärmer als heute. Maxi-Werte von 19 Grad und die Sonne bleibt den ganzen Tag über. Und übermorgen wird sogar noch ein bisschen wärmer, bis 20 Grad. Dazu kommen dann aber am Sonntag ein paar Wolken und an der Küste kann es hier und da auch leicht regnen. Aber insgesamt würde ich sagen, ein herrliches Wochenende.
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6: Um 15 Uhr und 6 Minuten. Erstmal Vorsicht auf der A7 Hannover Richtung Hamburg zwischen Bad Fallingbostel und Dorfmarkt. Da steht ein kaputtes Auto. So, jetzt Blick auf die Straßen und da ist ordentlich was los. Feierabendverkehr, das Wochenende steht an. Erstmal auf die A1 ein Blick Hamburg Richtung Osnabrück zwischen Bremer Kreuz und Hemeling. 4 Kilometer stockender Verkehr vor der Baustelle. A1 Bremen Richtung Osnabrück. Zwischen Wildeshausen Nord und Ahlhorner Heide 6 Kilometer Stau vor der Baustelle. A1 Osnabrück Richtung Bremen zwischen Dreieck Stur und Bremen-Hemeling 6 Kilometer stockender Verkehr vor der Baustelle. Dann die A1 Bremen Richtung Lübeck zwischen Maschener Kreuz und Norderelbbrücke 8 Kilometer Stau. Da stehen sie eine gute Dreiviertelstunde länger. A7 Hannover Richtung Flensburg zwischen Hamburg-Heimfeld und dem Elbtunnel 6 Kilometer stockender Verkehr. Kreis Osterholz. Die Worphauser Landstraße ist zwischen Worpswede und Wörpedorf nach einem Unfall in beiden Richtungen gesperrt. Bremen, die Ud-Bremer Straße, Walle Richtung Ud-Bremen, ist in Höhe St. Magnus Straße nach einem Unfall gesperrt. Und Stau auch auf der B75, B6, Delmenhorst Richtung Bremen, Überseestadt, zwischen Hochding nämlich und Ud-Bremer Kreisel. Das können Sie sich alles immer in Ruhe durchlesen. Und die Blitze in der Region haben wir nämlich auch noch für Sie alles zusammen auf bremen2.de.
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6: Kommen Sie gut in das Wochenende und in den Feierabend. Bei uns geht es gleich darum, dass am späten Nachmittag der Internationale Bremer Friedenspreis verliehen wird. Und was Friedenspreise in dieser Zeit überhaupt wert sind, das ist unser Thema in wenigen Minuten.

0: Heute an diesem Freitag, da erwartet uns ein glanzvoller Abend im Bremer Rathaus, denn es werden Preise verliehen. Preise, die mutige Projekte für Frieden und Gerechtigkeit ehren. Der internationale Bremer Friedenspreis. Das ist eigentlich eine schöne Sache, aber in einer Welt, wo gern auch mal Friedenspreise an Kriegstreiber vergeben werden, kann man sich ja mal fragen, was bringen solche Friedenspreise? Bringen die überhaupt irgendwas? Darüber spreche ich jetzt mit einer Frau, die hier bei mir im Studio ist und heute besucht und die Preisverleihung seit Jahren begleitet, denn sie ist Vorsitzende der Stiftung Die Schwelle, die den Preis vergibt. Annette Klasing, nämlich einen schönen guten Tag, Frau Klasing. Schön, dass Sie da sind.
1: Schönen guten Tag, ich freue mich, da zu sein.
0: Frau Klasing, vorweg, wer bekommt den Bremer Friedenspreis in diesem Jahr und warum?
1: Heute werden wir auszeichnen als Persönlichkeit Mari Yahya vom Zentrum Peace of Arts vom Libanon, aus dem Libanon. Zum Zweiten geht der Preis an eine Organisation von unseren Spendern und Spenderinnen ausgesucht. Das ist der Preis an den bremisch-nigrischen Verein Martinikani, also etwas Besonderes. Wir hatten noch nie so eine Kombination, ein Verein bremisch, in dem Fall nigrisch. Das ist der Preis für die Organisation.
0: Also ein Preis wird sozusagen gewählt und der andere wird ausgesucht. Jetzt kann man sich ja bei all den Friedenspreisträgern, die das im Moment so gibt, mal fragen, wie suchen sie sich den aus? Wie läuft da dieser Prozess?
1: Der Prozess ist sehr intensiv. Also zunächst mal passiert eine Ausschreibung, völlig klar, wie überall auch. Dann sitzt sich unser Kuratorium über 3 Tage im Sommer zusammen und diskutiert sowohl die Nominierung für die Einzelperson wie auch die Nominierung für die Organisation. Dann kreisen wir, wie das so üblich ist, ein. 3 Tage lang kreisen wir ein. Schweren Herzens müssen wir aussortieren, völlig klar. Und am Ende bleiben dann erstmal im Spätsommer dann eine Reihe von jeweils 5. 5 für die Einzelperson, 5 dann für die Organisation. Dann kommt die Ausschreibung an unsere Spender und Spenderinnen, die dann auswählen dürfen, welche Organisation den Preis bekommt. Und wenn das passiert ist im Winter, dann
0: langer Prozess.
1: Setzen wir uns nochmal an die Einzelperson ran und im Januar entscheiden wir dann über den Preis für die Persönlichkeit.
0: Also ich höre jetzt daraus, Sie machen sich wirklich viel Mühe, das sind mehrere Monate, mehrere Prozesse, mehrere Entscheidungsträger. Wenn Sie jetzt hören, dass die FIFA zum Beispiel einen Friedenspreis einfach mal so erschafft und den so vergibt, und zwar an Donald Trump, unabhängig jetzt von den Preisträgern, stört Sie das und sagen Sie, Mensch, das stört uns oder gut, dass es einen weiteren Friedenspreis gibt?
1: Naja, wenn die Weltlage nicht so gefährlich wäre, wie sie jetzt ist, dann könnte man natürlich schmunzeln, könnte man lachen darüber. Also als ich das dann wahrgenommen habe und gehört habe, habe ich auch erstmal laut aufgelacht. Aber die Lage ist zu ernst. Die Lage ist zu ernst. Wir befinden uns in einer schwierigen Situation weltweit, wenn wir gucken, wie gerade der Nahe Osten brennt und an anderen Regionen. Deshalb sind wir, was das betrifft mit Donald Trump, das liegen wir zur Seite. Und natürlich gibt es viele andere Friedenspreise. Und ich denke,
0: aber ist dieser Preis vielleicht auch kontraproduktiv, weil solche Preise inflationär gefühlt entstehen und vielleicht auch kontraproduktiv, dass man sagt, Mensch, den Bremer Friedenspreis, den kann man in dieselbe Kategorie so dann irgendwann für viele Leute abschreiben und keiner weiß mehr, woher solche Friedenspreise entstehen?
1: Ach, wissen Sie, wir waren neulich eingeladen in Dresden, die jetzt auch einen Friedenspreis vergeben, die uns eingeladen haben extra, weil sie das wunderbar finden, auch sich mit uns zu vernetzen. Und das tun wir in Deutschland auch. In Deutschland gibt es einige Städte, die Friedenspreise verleihen. Ich würde das überhaupt nicht als Konkurrenz sehen und auch schon gar nicht als Abwertung oder dass es weniger wertvoll ist, sondern wir erfahren mit dieser Preisverleihung nicht nur in Bremen eine große Aufmerksamkeit, weil erstens ist es so, dass wir die Preise nicht an irgendwelche Persönlichkeiten verleihen, die eh schon 3, 4, 5 Preise bekommen haben, sondern wir gucken sehr bewusst nach Gruppen, Organisationen und Persönlichkeiten, die Großartiges leisten im Stillen, im Hintergrund. Und das ist uns wichtig, das nach vorne zu bringen, den Menschen eine Stimme zu geben. Da, wo Tolles passiert, was aber andere nicht wissen, aber wissen sollten, weil wir alle voneinander lernen.
0: Also das heißt, auch in der Außenwahrnehmung kann man davon ausgehen, dass die Menschen da durchaus gut unterscheiden können, weil wer was wie viel bekommt und was da ernst zu nehmen ist oder was nicht. Was erhoffen Sie sich denn, oder welches Signal erhoffen Sie sich von diesem Preis, von dem Bremer Friedenspreis?
1: Heute Morgen hatten wir mit Mahdi Yahya aus dem Libanon eine sehr bewegende Stunde, anderthalb Stunden in der Gesamtschule Ost. Wir haben wahrgenommen, dass die Jugendlichen, das wissen wir alle, nicht nur deutscher Herkunft sind, sondern gerade dort auch etliche Jugendliche mit arabischem Hintergrund auch aus dem Libanon in der Oberstufe waren. Es gab bewegende Situationen, bewegende Gespräche zwischen den Jugendlichen und Mahdi Yahya und seiner Kollegin Vera, die auch dabei ist aus dem Libanon. Und wir haben nochmal sehr deutlich miteinander festgestellt, wie viel Verbindendes da ist, wie viel Verbindendes zwischen in dem Fall dem Peace of Arts Libanon und den jungen Menschen hier vor Ort. Und das ist was, was wir auch weitergeben, wo wir mit jungen Leuten in dem Fall reden darüber. Jeder hat eine Möglichkeit, mag sie noch so klein sein, aber jeder Beitrag, gerade von jungen Menschen für Frieden, für Gewaltfreiheit und Gerechtigkeit, ist subjektiv wichtig. Und das ist für uns auch wichtig, dass wir in dem Rahmenprogramm genau dieses herausarbeiten.
0: Und dieses Programm, die Friedenspreisverleihung, die werden wir heute Abend, die kann jeder heute Abend sehen ab 18 Uhr. Die ist nämlich öffentlich zugänglich. Jeder kann ohne Anmeldung dabei sein. Das war die Vorsitzende der Stiftung Die Schwelle, die den Preis vergibt, Annette Glasing hier bei Bremen 2. Vielen Dank für Ihren Besuch, Frau Glasing.
1: Sehr gerne. Und vielleicht sehen wir uns heute Abend im Rathaus.
0: Vielleicht auch beim nächsten Jahr. Und im nächsten Jahr.

Das ganze Lebensgefühl der 90er in einem Song. Aus dem Jahr 1997, Natalie Imbruglia war das mit Torn hier auf Bremen 2.

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5: 18 Grad, die Höchstwerte an diesem Nachmittag. Es bleibt schön sonnig. In der Nacht gehen die Werte runter auf 4 Grad. Morgen wird es noch ein Stück wärmer, 19 Grad, auch Sonne satt. Und Sonntag dann ein paar Wolken dazu. Es bleibt weitgehend trocken, bis zu 20 Grad dann.
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5: Um genau 3:30. Vorsicht auf der A7 Hannover Richtung Hamburg zwischen Mellendorf und Berghof, eine ungesicherte Unfallstelle. Stockenden Verkehr haben wir auf der A1 Hamburg Richtung Osnabrück zwischen Bremer Kreuz und Hemeling, 4 Kilometer stockender Verkehr vor der Baustelle. A1 Bremen Richtung Osnabrück zwischen Wildeshausen Nord und Ahlhorner Heide, 6 Kilometer Stau vor der Baustelle. A1 Osnabrück Richtung Bremen zwischen Dreieck Stur und Bremen-Hemeling, 6 Kilometer stockender Verkehr vor der Baustelle. A1 Bremen Richtung Lübeck zwischen Maschner Kreuz und Norderelbbrücke, 8 Kilometer Stau, da brauchen Sie eine gute Dreiviertelstunde länger. Eieiei. A7 Hannover Richtung Flensburg zwischen Hamburg-Heimfeld und dem Elbtunnel, 6 Kilometer stockender Verkehr. Kreis Osterholz. Die Worphauser Landstraße ist zwischen Worpswede und Wörpedorf nach einem Unfall in beiden Richtungen gesperrt. Bremen. Die Udbremer Straße Walle Richtung Udbremen ist in Höhe St. Magnus Straße nach einem Unfall gesperrt. Und Stau in Bremen auf der B75, B6 Delmenhorst Richtung Bremen Überseestadt zwischen Huchting und Udbremer Kreise. Ihnen eine gute Fahrt.
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5: Und mit wunderbarem Wetter an diesem Freitag und morgen und übermorgen auch. Das ist crazy, oder? Rechtzeitig zum Wochenende. Apropos crazy.

0: Tom Odell war das mit Another Love.
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0: Wir blenden genau 80 Jahre zurück zum, das war der 8. Mai 1946, da hat in Leipzig die erste Leipziger Messe nach Ende des Zweiten Weltkriegs stattgefunden.
2: Für viele Besucher ist dies die erste größere Reise nach Kriegsende und doch haben sich die Kaufleute, die sich für die Wiederaufrichtung der deutschen Wirtschaft verantwortlich fühlten, nicht gescheut, die Schwierigkeiten von Reise und Transport auf sich zu nehmen. Viele brachten ihre Muster sogar als Handgepäck mit.
3: Es herrscht wieder Trubel in Leipzig. Kaum ein Jahr nach Kriegsende kommen tausende Besucher zur ersten Leipziger Friedensmesse in die Stadt. Im Krieg hatten die Bomben der Alliierten das Gelände der traditionsreichen Leipziger Messe fast gänzlich zerstört. Die Nazis hatten die Hallen zur Rüstungsproduktion genutzt. Doch pünktlich zum Messebeginn am 8. Mai 1946 sind viele Trümmer beseitigt und die Straßenbahnen fahren wieder.
4: Und das ist ja erstaunlich, dass der erste Ratsbeschluss der Stadt Leipzig nach dem Zweiten Weltkrieg, also noch in 45, beschlossen worden ist, die Messe wieder auf die Beine zu stellen. Irgend alles auszurichten, damit also die Leipziger Messe wieder funktionieren könne, in den Trümmern, in den Ruinen, in kleinsten Anfängen. Und 46 hat es dann die erste Messe gegeben.
3: Sagt der Leipziger Volkskundler Volker Rodekamp. Der Ratsbeschluss erfolgte allerdings quasi auf Befehl.
5: Zur Förderung des Handels und der Industrie in der sowjetischen Besatzungszone ist die alljährliche Durchführung der Leipziger Messe wieder aufzunehmen,
3: ordnet der oberste Chef der sowjetischen Militäradministration in Deutschland an. Denn eine funktionierende Leipziger Messe als Drehscheibe für innerdeutschen Handel war durchaus im Sinne der Besatzer.
2: Das Kommen von 10.000 Ausstellern und 100.000 Besuchern hatte diesmal neben dem Warenaustausch noch einen anderen Sinn. Es führte die deutsche Wirtschaft zum ersten Mal wieder zusammen. Die Kaufleute aus den verschiedenen Zonen konnten miteinander die brennendsten Fragen der Wirtschaft besprechen. Unter den Besuchern aus dem Westen waren viele, die den ostdeutschen Fabriken Rohmaterial liefern können, sobald die Zonengrenzen geöffnet sind.
3: Tatsächlich etabliert sich die Leipziger Messe in den folgenden Jahren als Handelsforum für Konsumgüter und Industriebedarf zwischen DDR und dem Westen. Zweimal im Jahr war die Welt zu Gast in Leipzig. In der sonst eher abgeschotteten DDR eine Besonderheit, die die Bevölkerung der Stadt durchaus prägt, wie sich Wirtschaftsjournalist Helge-Heinz Heinke erinnert.
6: Das war unser Weltereignis. Wir haben zweimal im Jahr Weltgeltung gehabt. Zweimal im Jahr sind wir Weltstadt, zweimal im Jahr waren wir Millionenstadt, was bitte auch niemand vergessen sollte. Und darauf hat sich jeder gefreut. Das ist eine andere Atmosphäre in der Stadt gewesen, war ein anderer Duft in der Stadt. Es sind andere Möglichkeiten gewesen, sich mit Leuten auszutauschen. Und diese Möglichkeit, jetzt die Welt mal zu sehen und sie zu Gast zu haben.
3: Solange die DDR existierte, blieb die Messe die wichtigste Drehscheibe für den Ost-West-Handel. Heute gilt Leipzig als einer der bedeutendsten Messestandorte weltweit. Das wäre wohl nicht der Fall, wenn die Leipziger nicht so entschlossen für den Neustart ihrer Messe eingestanden hätten. Heute, vor 80 Jahren.

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1: Der Bremen-Zahlverkehrsservice hier, Vorsicht bitte auf der A1 Bremen Richtung Hamburg. Zwischen Uphusen, Bremen-Marndorf und Bremer Kreuz, da liegen Gegenstände. Und Vorsicht auch auf der A7, Hannover Richtung Hamburg, zwischen Mellendorf und Berghof. Da befinden sich auch eine ungesicherte Unfallstelle. Und damit der Kollege, der jetzt gerade vor mir sitzt, nicht lacht, sei es nochmal der Bremen 2 Verkehrsservice. So heißt es richtig. Wie sieht's bei Ihnen eigentlich gerade kohlemäßig aus? Genügend Zaster gerade auf der hohen Kante? Oder genügend Kröten für den nächsten Urlaub? Über Geld spricht man ja eigentlich nicht, oder? Doch, wir schon. Und zwar übermorgen am Sonntag in einer Schwerpunktsendung ab 12 Uhr.
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3: Geld regiert die Welt, heißt es. Aber woher kommt Geld eigentlich?
1: Geld.
3: Im Duden steht, dass Geld ein in staatlichem Auftrag aus Metall geprägtes oder auf Papier gedrucktes Zahlungsmittel ist. Bevor es Geld gab, haben Menschen Waren und auch Dienstleistungen direkt getauscht. Das erklärt, schön vereinfacht, die Sendung mit der Maus.
4: Wenn jemand, der Fische gefangen hatte, zum Beispiel einen Tonkrug brauchte, musste er versuchen, seine Fische gegen einen Tonkrug einzutauschen.
5: Hast du Tonkrug? Ich hab keinen Tonkrug. Ich mach Pfeilspitzen.
3: Schon sehr früh kamen Tauschmittel zum Einsatz. Im Mittelmeerraum wurden zum Beispiel Haustierminiaturen aus Bronze gefunden, die vermutlich als Tauschmittel genutzt wurden. In anderen Ecken der Erde wurden Muscheln, Salz, Reis oder Steine als Warengeld genutzt. Die ersten Geldmünzen tauchten wahrscheinlich Mitte des 7. Jahrhunderts vor Christus auf. Ob aus Gold, Silber oder einer anderen Legierung, die meisten Münzen wurden aus Metall gegossen oder geschlagen. Eine einheitliche Währung gab es nicht. Außerdem bestand das Tauschgeschäft auch weiterhin. Wer Münzen prägen durfte und konnte, war immer im Vorteil. So gesehen stimmt es, Geld regiert die Welt. Erstes Papiergeld taucht in China schon im 10. Jahrhundert auf. Kublai Khan, der 1271 chinesischer Kaiser wurde, erlaubte nur staatliches Papiergeld als Zahlungsmittel. In Europa wurde offizielles Papiergeld erst viel später genutzt. Und heute? Heute handeln Menschen mit Wertpapieren an Börsen, nutzen Apps, um zu bezahlen, legen Geld in die Kryptowährung Bitcoin an. Finanzexperte Rainer Voss erklärt, was ein Bitcoin ist.
6: Zunächst mal Nullen und Einsen. Und gemacht wird er in einem Prozess, der analog zum Gold Mining heißt. Also er wird geschürft. Und dieser Schürfprozess ist eine Art Rätsel, eine Charade, das Lösen eines Rätsels. Wenn man dieses Rätsel löst, dann öffnet sich quasi ein Schrank und in diesem Schrank liegt ein Bitcoin.
3: Soweit so kryptisch. Übrigens liegt der Bitcoin-Kurs Anfang Mai 2026 bei knapp 68.000 Euro. Wer sich das nicht leisten kann, bleibt wohl doch lieber bei Münz- und Papiergeld, das auf einem Bankkonto liegt.
1: Die Kollegin Sipora Rubina über das Thema, über das wir am Sonntag ausführlicher sprechen, ab 12 Uhr in einem Schwerpunkt über Geld nämlich. Sie haben Bremen 2, jetzt mit Michael Bublé.

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1: von Jens Schellers.
2: Worpswede, die nordische Metropole für Malerei. Gefühlt war das schon immer so. Das könnte sich ändern.
3: Fast wäre es zum Streit gekommen und Magdas Gesicht nahm eine Härte an, die mich erschreckte.
2: Nora Bosson liest aus ihrem Roman Reichskanzlerplatz in Worpswede. Und es kommen etliche weitere Autorinnen und Autoren zu den ersten Worpsweder Literaturtagen. Moritz Rinke zum Beispiel.
4: Hör mal, Petro, wir könnten noch mal überlegen, was dich interessiert. Ich meine, für die Zukunft.
2: 7 Tage lang dreht sich in Worpswede scheinbar alles um die Literatur. Es gibt Lesungen, Diskussionen, einen Zeichenworkshop für Graphic Novels, einen Büchermarkt und ein Büchercafé. Wird also Worpswede künftig tatsächlich auch zur nordischen Metropole für Literatur?
3: Heute bist du der Erste, geachtet von allen, ein Minister, ein General, vielleicht sogar ein Fürst. Weißt du, was du morgen bist?
2: Finden Sie es heraus, noch bis Sonntag in der Böttcherschen Scheune in Worpswede.
4: Bei mir wird es heute länger. Da kommen 3 riesige TUI-Gruppen mit schlimmer Verspätung. Dazu durch 2 von Neckermann, es ist die Hölle.
1: Gleich in 4 Minuten die Nachrichten hier auf Bremen 2. Danach kommt die Kollegin Christine Hohenfeld. Mein Name ist Reza Waffer. Ich wünsche Ihnen ein schönes und sonniges Wochenende. Bis dahin.

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1: mit Alexander Wohlfahrt. Grüne kritisieren Regierung für gescheiterte Entlastungsprämie. Geiselnahme in Bank in Rheinland-Pfalz ist beendet und Jurist klagt gegen Oberbürgermeisterwahl in Bremerhaven. Das Wetter, es ist heute Abend und in der Nacht klar, bei Tiefsttemperaturen von 4 Grad. Nachdem der Bundesrat die 1.000 Euro Entlastungsprämie vorläufig gestoppt hat, werfen die Grünen der Bundesregierung Missmanagement vor. Die Grünen-Co-Fraktionsvorsitzende Katharina Dröge griff vor allem Kanzler Friedrich Merz an.
2: Wenn die eigenen CDU-Ministerpräsidenten die Krisenpolitik des Kanzlers stoppen, dann ist das ein Fiasko für Friedrich Merz persönlich. Es ist ein Fiasko für die gesamte Bundesregierung und auch für Lars Klingbeil als Finanzminister. Handwerklich haben die beiden es so schlecht gemacht, dass die eigenen Ministerpräsidenten gesagt haben, wir verweigern die Mehrheit.
1: Vertreter der Fraktionen von Union und SPD forderten, an der Entlastungsprämie festzuhalten. Die Prämie soll nach den Vorstellungen der Bundesregierung schnelle Hilfe leisten angesichts hoher Energiepreise. Die Arbeitgeber sollen sie steuerfrei auszahlen. Die Länder wollen aber vorerst nicht zustimmen. Für sie ist nicht klar geregelt, wer für zu erwartende Steuerausfälle aufkommt. Der Bundesrat hat heute das Gesetz zur neuen privaten Altersvorsorge verabschiedet. Ziel der Vorlage aus dem Bundesfinanzministerium ist, die bisherige Riester-Rente ab 2027 durch ein staatlich gefördertes Vorsorgemodell abzulösen. Vorgesehen ist, dass der Staat künftig mehr Finanzprodukte fördert, auch solche, die in Aktien oder ETFs gelegt werden können. So sollen höhere Renditen erzielt werden können. Dafür entfällt aber die Garantie, dass Sparer ihre eingezahlten Beiträge später in voller Höhe ausbezahlt bekommen. Die mutmaßliche Geiselnahme in einer Bankfiliale im rheinland-pfälzischen Sinzing ist laut Polizei beendet. Die Täter sollen auf der Flucht sein. Weitere Informationen von Michael Häusler.
3: Der Polizeisprecher konnte aktuell nicht sagen, wann und wie die Täter die Bankfiliale verlassen haben. In der Bank seien zwei Geiseln in einem Raum gefunden worden. Einer der Geiseln sei der Fahrer eines Geldtransporters, der heute Morgen um 9 Uhr vor der Bank parkte. Aktuell konnten die beiden Menschen in der Bank, die dort eingeschlossen waren, noch nicht von der Polizei vernommen werden. Deshalb ist auch noch nicht klar, um wen es sich bei den Tätern handeln könnte, ob die Täter bewaffnet sind, wann und wie sie geflohen sind. Die Polizei hat eine Fahndung eingeleitet, mehr ist zum jetzigen Zeitpunkt nicht bekannt. Der Einsatz in der Innenstadt von Sinzig sei aber soweit beendet.
1: Ein Rechtsanwalt aus Ostfriesland klagt gegen das Ergebnis der Bremerhavener Oberbürgermeisterwahl. Dabei wurde gestern der SPD-Politiker Martin Güntner zum Nachfolger von Melf Kranz gewählt. Der Jurist Gerrit Mesch war einer der unterlegenen Bewerber und bestätigte Butten und Binnen, gegen das Bewerbungsverfahren vorgehen zu wollen. Aus der Butten und Binnen Regionalredaktion berichtet Martina Niemann.
4: Laut Bremer Verwaltungsgericht sind gestern eine Klage und ein Eilantrag eingereicht worden. Ziel der Klage sei es, die Stadt Bremerhaven zu verpflichten, noch einmal über die Bewerbung von Gerrit Mesch zu entscheiden. Mit dem Eilantrag soll zudem erreicht werden, dass Martin Güntner erst nach einer Entscheidung des Gerichts ernannt wird. Wie lange das Verfahren dauert, kann das Gericht nicht sagen. Die Klage und der Eilantrag sind der Stadt Bremerhaven zugestellt worden. Zudem wurden Akten angefordert, die das Auswahlverfahren betreffen, unter anderem Protokolle der Ausschüsse und der Stadtverordnetenversammlung sowie Bewerberunterlagen. In weiteren Schritten können sich alle Beteiligten schriftlich äußern. Der klagende Rechtsanwalt wird von der Fraktion Bündnis Deutschland unterstützt.
1: Bürgerschaft und Senat in Bremen haben am Vormittag der Opfer des Zweiten Weltkriegs gedacht. Er endete heute vor 81 Jahren. Bei der Gedenkveranstaltung am Bunker Valentin sagte Bürgerschaftspräsidentin Antje Grother, Deutschland habe unermessliche Schuld auf sich geladen. Es sei Pflicht und historische Verantwortung, dass sich so etwas nie wiederholt. Für den Bau des U-Boot-Bunkers Valentin in Bremen-Fage wurden während der NS-Zeit tausende Zwangsarbeiter eingesetzt, mehr als 1600 starben. Die Stadt Bremerhaven lädt Bürgerinnen und Bürger um 17 Uhr zu einer Gedenkveranstaltung am Mahnmal an der Großen Kirche ein. Und das waren die Nachrichten mit Alexander Wohlfahrt.
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5: Ganz hübsch sonnig ist es heute. Ein paar Quellwolken können unterwegs sein und es bleibt trocken. Bei 14 Grad auf Spiekeroog, 16 Grad in Diepholz, 17 Grad in Bremen bis 18 Grad in Bad Zwischenahn. In der Nacht ebenfalls trocken, Tiefstwerte 9 bis 4 Grad und morgen ein Mix aus Sonne und meist lockeren Wolken. Ebenfalls trocken bei Höchstwerten von 14 bis 19 Grad.
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5: Vorsicht bitte auf der A1 Bremen Richtung Hamburg. Zwischen Opphusen, Bremen-Mahndorf und Bremer Kreuz liegen Gegenstände. Und Vorsicht auf der A261 Richtung A7 zwischen Tötensen und Marmsdorf-Lürade steht ein defekter LKW. Dann die A1 Hamburg Richtung Osnabrück zwischen Bremer Kreuz und Hemelingen. 4 Kilometer stockender Verkehr vor der Baustelle. A1 Osnabrück Richtung Bremen zwischen Dreieckstur und Bremen-Hemelingen. 6 Kilometer stockender Verkehr ebenfalls vor der Baustelle. A1 Bremen Richtung Lübeck zwischen Maschener Kreuz und Norderelbe. Brücke 8 Kilometer Stau. Es dauert eine gute Dreiviertelstunde länger. A7 Hannover Richtung Flensburg zwischen Hamburg-Heimfeld und dem Elbtunnel 6 Kilometer stockend. A27 Bremen Richtung Bremerhaven zwischen Bremerhaven Süd und Geestemünde 3 Kilometer Stau. Und Kreis Osterholz, die Worphauser Landstraße ist zwischen Worpswede und Wörpedorf nach einem Unfall in beiden Richtungen gesperrt. Noch eine Meldung für Bremen. Die Utbremer Straße Walle Richtung Utbremen ist in Höhe St. Magnus Straße nach einem Unfall gesperrt und Stau gibt's in Bremen auf der B75 B6 Delmenhorst Richtung Bremen-Überseestadt zwischen Huchting und dem Utbremer Kreisel.
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5: Na, so haben wir es doch gern. So gehört sich das für einen anständigen Freitagnachmittag. 10 Verkehrsmeldungen waren das jetzt. Alle, die irgendwo drin stecken. Wir wünschen auf jeden Fall viel Geduld und hoffen, dass wir zumindest Freude haben. Zum Beispiel an der Musik auf Bremen 2. Bodines macht hier den Anfang. Roll with the Punches.

Ist das nicht ein herrliches Maiwetter heute? Dachte ich heute Vormittag auch und hatte Zeit, noch eben in die Stadt zu radeln, noch schnell was zu erledigen. Und da fuhr vor mir ein eher langsames Lastenrad hoch, dachte ich. Normalerweise sind die ja eher schnell und meistens haben sie ja diesen E-Antrieb, sind doch flott unterwegs. Das schien mir recht groß. Ich habe es da mal überholt, dachte, was hat er denn da vorne drin? Hunde, Kinder vielleicht? Nein, zwei ältere Damen. Kreuzfidel, darf ich sagen, denn an der nächsten Kreuzung bin ich nochmal umgedreht, weil ich doch zu neugierig war und ich wollte wissen, was das für eine Geschichte ist. Und es stellt sich raus, der Mann auf dem Rad, der jetzt auch nicht ganz jung war, war einer der Ehrenamtlichen, die Menschen abholen. Menschen, die selber nicht mehr beweglich sind und nicht mehr mit dem Rad durch die Gegend radeln können. Und die werden dann abgeholt, eingepackt und mitgenommen auf eine kleine Tour. Wo soll es denn hingehen, habe ich gesagt. Ach, wir gucken mal so ein bisschen der Nase nach. Durch die Wallanlagen wollte er noch, war übrigens Oldenburg und nicht Bremen, und die Damen waren kreuzfidel und sehr fröhlich, haben auch Auskunft erteilt, und das ist wirklich eine tolle Geschichte, habe ich gedacht. Radeln ohne Alter nennt sich das, das gibt's glaube ich in mehreren Städten, und dies war der Verein für Oldenburg und Bad Zwischenahn. Nicht gut zu Fuß? Fragezeichen. Wir laden zu kostenlosen Rikscha-Fahrten ein. Das steht vorne auf dem Flyer. Fand ich toll, machte richtig gute Laune, ich glaube uns allen an diesem schönen Maivormittag.

Ed Sheeran war das. Um 16:45 auf Bremen 2 eine Warnmeldung für die A261 Richtung A7. Zwischen Tötensen und Marmsdorf-Lürade liegen Gegenstände. Und Vorsicht auf der A1 Bremen Richtung Hamburg zwischen Opusen Bremen-Mahndorf und Bremer Kreuz ebenfalls Gegenstände. Und nochmal A261 Richtung A7 zwischen Tötensen und Marmsdorf-Lürade. Da steht auch ein defekter LKW.

0: Tyler Brooks war das auf Bremen 2 mit Compromise. Die Welt ist ja voll von schlechten Nachrichten. Heute mal eine gute, die allerdings auch erstmal mit schlechten Nachrichten zu tun hat, nämlich mit der Umweltverschmutzung in den Weltmeeren. Öllecks zum Beispiel kann es ja auch auf Flüssen geben. Und jetzt die gute Nachricht. Es gibt jenseits von offiziellen Behörden oder großen Umweltorganisationen Leute, die sich mit ihren eigenen Möglichkeiten engagieren für die Umwelt, wie der Friseur in Buxtehude, den unsere Kollegin Maren Bruns in seinem Salon aufgesucht hat.
1: Bleiben noch ein paar dran, ne?
2: Friseur Emidio Gaudioso ist in seinem Element. Er schneidet seiner Kundin die Haare und weiß, mit ihren Haaren wird er die Umwelt schützen. Die Haare aus seinem Salon verarbeitet er zu Ölsperren in seinem Projekt Hair Help the Oceans. Damit hat er sogar den Bundesinnovationspreis gewonnen. Denn Haare haben eine ganz besondere Eigenschaft, sagt Emidio.
1: Ja, Haare haben ja eine hohe Saugfähigkeit, das ist halt das Schöne. Und das ist es ja, ne? Die Haare saugen ja unheimlich die Fette aus dem Kopf und Haar aus. Und das ist die Eigenschaft der Haare. Also nicht nur, dass wir für die Kopfhaut, das ist schön, aber es ist auch für unsere Umwelt. Und wenn wir das sehen, was die das alle leisten, es ist ein Wahnsinn. Die Eigenschaft ist einfach genial.
2: Ein Kilo Haare kann bis zu 8 Liter Öl aufsaugen. Für sein Projekt sammelt er nicht nur Haare aus seinem Salon, sondern arbeitet mit Friseuren aus ganz Deutschland, Österreich und sogar den Niederlanden zusammen. Welche Haare es sind, egal.
1: Wir schmeißen nichts weg. Also alle Haare werden 100% wiederverwendet. Das ist unser Ziel.
2: Die abgeschnittenen Haare bringt Emidio in eine Halle, die er in Bückeburg gemietet hat. Dort werden sie zuerst gesiebt, damit Dreck oder Sandkörnchen vom Auffegen herausfallen. Dann werden die Haare mit Korkgranulat vermischt und, ähnlich wie bei der Wurstherstellung, in einen Stoffschlauch gepustet.
1: Also unsere Haarschläuche, die sind mittlerweile bis zu 30 Meter, die dehnen sich. Circa brauchen wir für so einen Haarschlauch, musst du rechnen, pro Meter circa 2 Kilo Haare. Also das heißt dann für so einen 30 Meter Schlauch hast du 60 Kilo, sag ich mal 30 Kilo Haare, 30 Kilo Kork, weil das Mischungsverhältnis ist da auch nämlich 1:1.
2: Kork wird deshalb dazu gemischt, damit die Haarschläuche auch auf dem Wasser treiben. Denn Haare allein würden untergehen, hat Emidio zusammen mit der Bückeburger Feuerwehr herausgefunden. Mit ihnen gemeinsam hat er die Schläuche so weit entwickelt, dass sie in der Region schon zum Einsatz gekommen sind. Zuletzt im Mittellandkanal, als ein Ölschlauch geplatzt und Heizöl ins Wasser gelaufen war, erzählt Volker Janze von der Feuerwehr Rusbend in Bückeburg. Er ist begeistert von Emidios Projekt.
3: Aus unserer Sicht, glaube ich, eine ganz geile Idee. Das ein oder andere Ölbindemittel kennen wir natürlich auch aus der Praxis und in der Regel sind das eigentlich auch Kunststoffe, ne? Also alles, was so auf dem Wasser als Ölbindemittel eingesetzt wird, ist auch aus Öl, ne? Das ist eine Ressource, die hinterher nicht mehr zur Verfügung steht und die Haare so zu nutzen und nicht in den Restmüll zu schmeißen, das ist natürlich super.
2: Für Friseur Emidio Gaudioso ist aber noch nicht Schluss. Er will seine Ölsperren aus Haaren noch weiterentwickeln. Feuerwehrmann Andreas Franke gibt ihm regelmäßig Feedback.
4: Heute habe ich ihm zum Beispiel gesagt, Emidio, guck doch mal, du musst auch noch Anschlagmittel haben. Also die Haarschläuche müssen ja auch am Land irgendwie befestigt werden oder hier am Mittellandkanal entsprechend am Ufer befestigt werden. Und da muss man natürlich auch entsprechend Anschlagmittel für haben. Und da finde ich einfach gut, dass wir uns da auch entsprechend austauschen.
1: Und das ist halt das Schöne, mit den Jungs zusammenzuarbeiten, den Kameraden. Die geben auch Impulse, Ideen, die wir dann auch selber dann umsetzen können.
2: Auch international tauscht sich der Friseur mit Entwicklern ähnlicher Projekte aus, zum Beispiel mit Entwicklern aus den USA und Frankreich, damit sein Projekt Hair Help the Oceans auch in Zukunft die Weltmeere retten kann.
0: Und dieses Projekt hat den Sitz in Bückeburg. Ölsperren aus abgeschnittenen Haaren. Den Friseur, der dahinter steckt, hat uns die Kollegin Maren Bruns vorgestellt.

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1: 15 Grad und leicht bewölkten Himmel meldet Bremen. Ich sehe gerade keine Wolke, aber ich sehe ja auch nur einen ganz kleinen Ausschnitt. 16 Grad und wolkenlos in Friseute, Stade ebenfalls, und aus dem Wangerland werden 15 Grad gemeldet und trocken, so heißt es da. Aber wenn ich durch das Auge der Kamera gucke, in Horemaseel zum Beispiel, dann sehe ich sehr blauen Himmel, auch blaues Wasser ist eine ganze Menge davon da. Man könnte vielleicht auch reinspringen, aber ich stelle mir vor, es wird noch ein wenig kalt sein. 14 Grad auf Spiekeroog, 16 Grad in Diepholz, 17 in Bremen, 18 in Bad Zwischenahn, das sind die Höchstwerte heute. In der Nacht bleibt es weiterhin trocken bei Tiefstwerten von 9 bis 4 Grad. Und morgen kriegen wir einen Mix aus Sonne und zumeist lockeren Wolkenfeldern. Die Höchstwerte dann 14 bis 19 Grad.
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1: Die A1 Hamburg Richtung Osnabrück zwischen Bremer Kreuz und Hemelingen. 4 Kilometer stockender Verkehr vor der Baustelle. A1 Osnabrück Richtung Bremen zwischen Dreieck-Stur und Bremen-Hemelingen. 6 Kilometer stockender Verkehr ebenfalls vor der Baustelle. A1 Bremen Richtung Lübeck zwischen Maschener Kreuz und Norderelbbrücke. 8 Kilometer Stau. Es dauert eine gute Dreiviertelstunde länger. A7 Hannover Richtung Flensburg zwischen Hamburg-Heimfeld und dem Elbtunnel. 6 Kilometer stockend. A27 Bremen Richtung Bremerhaven zwischen Bremerhaven Süd und Geestemünde, 3 Kilometer Stau. Kreis Osterholz, die Worphauser Landstraße ist zwischen Worpswede und Wörpedorf nach einem Unfall in beiden Richtungen gesperrt. Und Bremen, die Utbremer Straße, Walle Richtung Utbremen ist in Höhe St. Magnus Straße ebenfalls nach einem Unfall gesperrt. Und Stau gibt es in Bremen auf der B75, B6, Delmenhorst Richtung Überseestadt zwischen Huchting und Utbremer Kreisel.
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1: Alles, was wir an Wissenswertem zusammentragen konnten zum Thema Hunter-Virus, wollen wir zu Gehör bringen. Bis dahin Musik von Katie Tunstall.

0: Katie Tunstall, Love is an Ocean. Sie hören Bremen 2 um 16:37 Uhr. Was bisher geschah, so könnten wir in das folgende Thema einführen. Es kommen aber täglich neue Einzelheiten ans Licht und es fällt ein bisschen schwer, die Chronologie einzuhalten. Also erst gab es Berichte über 3 Tote auf einem Kreuzfahrtschiff im Südatlantik. Als Ursache wurde das Hantavirus benannt, das sich den Angaben zufolge nur schwer von Mensch zu Mensch überträgt. Übertragung von Tieren, speziell Mäusen, Nagern, Nagetieren auf Menschen sind offenbar nicht so ungewöhnlich. Das wiederum betrifft aber nur die Standardvariante des Virus. Bei den Toten wurde den Berichten zufolge die sogenannte Andes-Variante nachgewiesen, die gefährlicher sein soll. Leif Erik Sander ist der Leiter der Klinik für Infektiologie und Intensivmedizin an der Berliner Charité. Und er hat in einem ARD-Interview heute auf die Frage, ob diese Variante gefährlicher für Menschen ist, Folgendes gesagt.
1: Also man weiß jetzt nicht allzu viel, aber dieses Virus löst bei Menschen schon schwere Erkrankungen aus, schweres Lungenversagen aus. Wir haben das auch gesehen an Bord des Schiffes. Von dem, was man weiß, hatten 8 Menschen Symptome, 3 Menschen sind mittlerweile verstorben. Also es kann eine schwere Erkrankung auslösen. Die Übertragbarkeit, wie gut es sich von Mensch zu Mensch überträgt, weiß man nicht ganz genau, aber es gibt keine riesengroßen Ausbrüche mit diesem Virus. Es gibt einzelne beschriebene, wo sie zum Beispiel im Rahmen von einer Hochzeitsfeier mal über 30 Menschen angesteckt haben. Also es ist schon ansteckend, aber wir haben ja auch mit anderen hoch ansteckenden und auch gefährlichen Infektionskrankheiten zu tun, mit denen man durchaus umgehen kann, wenn man gute Schutzmaßnahmen anwendet.
0: Nach dem ersten Todesfall an Bord sind ja dann 29 Menschen auf der Insel St. Helena im Atlantik von Bord gegangen, was allerdings erst verspätet bekannt wurde. Und jetzt sucht die Weltgesundheitsorganisation nach diesen Personen. Wie wahrscheinlich ist es, dass diese Passagiere infiziert sind?
1: Ja, das ist jetzt, glaube ich, schon eine herausfordernde Situation, dass jetzt Menschen von Bord gegangen sind, die möglicherweise infiziert sein können. Und wenn die Informationen so stimmen, gibt es ja auch einen Patienten, der mittlerweile in der Schweiz ist, auch positiv getestet wurde. Das ist schon eine herausfordernde Situation, diese Menschen alle aufzuspüren und sicherzustellen, dass sie keine, wenn sie infiziert sind, keine weiteren Menschen anstecken.
0: Ja, was passiert jetzt weiter mit den Leuten? Wir wissen von unserer Korrespondentin in Spanien, dass die spanischen Gäste an Bord einzeln vom Schiff runtergeholt werden sollen, in Schutzanzügen und dann mit Militärflugzeugen aufs spanische Festland gebracht werden. Die Charité hat vor Tagen Hilfe angeboten. Wie würden Sie so einen Mensch hierher holen?
1: Ja, ich denke, dass man die Menschen ausfliegen kann und dann hier vor Ort isolieren und testen kann oder in Quarantäne gehen kann. Also da gibt's gute Protokolle, wie man das machen kann. Ich glaube, andere Staaten, die sozusagen Staatsbürger da an Bord des Schiffs haben, haben schon Pläne dafür, zum Beispiel England. Und ich gehe mal davon aus, dass auch das Auswärtige Amt in Deutschland da auch schon Pläne hat. Wir haben, wie gesagt, unsere Hilfe angeboten. Sollte es weitere Infizierte geben, gibt es spezialisierte Infektionsstationen, zum Beispiel an der Charité, aber auch an anderen Städten in Deutschland, sodass man diese Situation sehr, sehr gut kontrollieren kann.
0: Leif Erik Sander von der Berliner Charité war das in der ARD heute. Und nach allem, was die Weltgesundheitsorganisation sagt, soll es ja nicht oder soll nicht die Gefahr bestehen, dass es sich um eine neue Pandemie handelt. Jetzt der Blick auf die Straßen auf Bremen 2. Vorsicht bitte auf der A261 Richtung A7. In der Einfahrt Tötensen steht ein defekter LKW.

0: You Get the Feeling, Squeeze waren das. Ja, nix mit Feeling, das muss noch kommen. Und damit sind wir beim Sport. Wer gehofft hatte, dass Werder Bremen den Klassenerhalt schon eintüten würde am letzten Wochenende. Wir wissen, das ist nichts geworden. Aber jetzt könnte es klappen. An diesem Wochenende sollte auch Heiko Neugebauer zahlen, bitte. Moin.
1: Moin.
0: Hast du ein paar Zahlen für uns?
1: Ich habe jede Menge Zahlen. Also damit wir nochmal alle wissen, wovon wir gleichzeitig sprechen. Werder hat 2 Spieltage vor Schluss 6 Punkte Vorsprung. Und es sind ja auch nur noch 6 Punkte zu vergeben. Also, falls der FC St. Pauli nicht in Leipzig gewinnt und Wolfsburg nicht gegen die Bayern. Und das ist beides erstmal von der Papierform her sehr wahrscheinlich, dass dieser Fall eintritt. Also, dass die beiden Mannschaften von unten nicht gewinnen. Dann ist selbst bei einer Niederlage der SV Werder Bremen gerettet. Und zwar nicht nur bei einer Niederlage morgen, sondern auch bei einer weiteren am nächsten Wochenende gegen Dortmund, weil St. Pauli und Wolfsburg noch gegeneinander spielen. Das ist die Ausgangslage. 6 Punkte vor, 6 sind noch zu vergeben. Aber im Idealfall, sagt Trainer Daniel Thium, verlässt man sich lieber nicht auf andere. Und ein einziger Punkt, entweder morgen oder nächste Woche, der wird ja schon reichen.
2: Und diese 6 Punkte gilt es dann halt auch über die Linie zu bringen und wieder vielleicht auch ein wenig Energie mehr reinzubringen, indem man halt vielleicht auch ein bisschen Belastung steuert, weil die Wochen davor sehr anspruchsvoll waren, körperlich wie geistig. Und dann habe ich eine Mannschaft wieder vorgefunden, die auch gewillt ist, am Wochenende in Hoffenheim wieder diese Energie fließen zu lassen.
1: Hoffenheim allerdings Champions League Aspirant, wird natürlich alles andere als einfach. Aber um auch nochmal was Positives zu sagen, das alles haben wir vor Werders Auswärtsspiel in Stuttgart auch gedacht. Und das endete ja bekanntlich 1:1. Noch ein weiterer Punkt morgen und die Sektkorken können knallen.
0: Wir sind sehr gespannt. Korken knallen könnten bei dem Spiel der Fußballfrauen von Werder Bremen beim letzten Heimspiel. Gegen Jena geht's ja am Sonntag und es wird ein Abschiedsfest im Wortsinn.
1: Ja, und zwar gleich eines in mehrfacher Hinsicht, denn wir haben ja die ganze Woche über das schon mitbekommen. Praktisch jeden Tag wird verkündet von Werder Bremen, dass eine weitere Spielerin den Verein verlässt. Jetzt sind es insgesamt 9 Spielerinnen, die verabschiedet werden auf Platz 11 am Sonntag. Der Clubchef Klaus Filbri wird sich höchstpersönlich dort einfinden und wird dann also jede Menge Hände schütteln müssen. Es gibt eine Vertragsverlängerung von heute, keine ganz unwichtige, denn die sehr begehrte Torhüterin Mariella El-Sherif hat ihren Vertrag verlängert und wird also noch bleiben. Dazu kommt der Gegner. Carl Zeiss Jena ist Tabellenletzter, ist schon abgestiegen. Also für den wird es auch irgendwo so eine Abschiedsvorstellung. Und wenn man so will, dann wird Platz 11, also die Spielstätte der Werder Frauen zur neuen Saison, natürlich auch ein kleines bisschen anders aussehen als jetzt. Denn wir alle wissen, das ist eine Riesenbaustelle. Dort wird sehr viel gebaggert und neu gemacht. Und da wird man sicherlich auch einen großen Schritt vorangekommen sein. Aber das ein Riesen Umbruch bevorsteht für die Werder Frauen zur neuen Saison. Das ist eben auch klar. Alles andere als ein Sieg übrigens am Sonntag wäre eine Riesenüberraschung, denn wie gesagt, Jena schon abgestiegen und Tabellenletzter.
0: Um den Aufstieg geht's in der zweiten Basketball-Bundesliga. Da laufen die Playoffs und die Eisbären aus Bremerhaven treffen auf die Adler Dragons. Ich liebe diese Namen. Ich sehe dann immer gleich so Zeichnungen oder Plattencover von früher vor mir. Die haben also
1: von
0: die Eisbären.
1: Bands, ne?
0: Ja, so ungefähr. Ja, richtig. Die haben die Eisbären das erste Spiel gewonnen in Bremen vor 3000 Zuschauern und am Sonntag, was ist da zu erwarten?
1: Ja, da wird es ähnlich voll werden, denn die Adland Arena in Quakenbrück, wo die Adland Dragons ihre Heimspiele austragen, da passen auch 3000 Leute rein und man kann auch davon ausgehen, so viele werden auch kommen. Basketball spielt in der Region eine Riesenrolle. Die Adland Dragons sind wirklich Local Heroes da. Es wird eine enge Partie, beide Mannschaften sehr dicht in der Tabelle zusammen. Am Ende der Hauptrunde, Bremerhaven 4., die Dragons 5. Also die würden jetzt sehr, sehr gerne die zweite Niederlage vermeiden, denn es braucht insgesamt in der Viertelfinalserie nur 3 Siege. Best of 5 heißt der Modus, um ins Halbfinale einzuziehen. Also da müssen sich die Eisbären warm anziehen, aber eigentlich, um mal im Bild zu bleiben, ist das Fell ja dick genug und vielleicht reicht es ja tatsächlich zu Platz zu dem zweiten Sieg. Dann würde noch einer fehlen, das nächste Spiel dann wieder in Bremerhaven.
0: Und Feuerspucken werden sie gerade nicht. Die Adler Dragons.
1: Nee, vielen davon gehe ich nicht aus.
0: Der Sport mit Heiko Neugebauer auf Bremen 2.

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1: 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Seasons come, people grow. 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
2: Das war mein Fehler, aber die Nachrichten fahrt gerne fort.
0: Natürlich machen wir gerne. Ja, die Nachrichten mit Alexander Wolfert und wir starten mit den Schlagzeilen. Grüne kritisieren Regierung für gescheiterte Entlastungsprämie. Waffenruhe zwischen Russland und der Ukraine hält nicht und Jurist klagt gegen Oberbürgermeisterwahl in Bremerhaven. Das Wetter, heute Abend und in der Nacht ist es klar, bei Tiefsttemperaturen von 4 Grad. Nachdem der Bundesrat die 1.000 Euro Entlastungsprämie vorläufig gestoppt hat, werfen die Grünen der Bundesregierung Missmanagement vor. Die Grünen-Fraktionsvorsitzende Katharina Dröge griff vor allem Kanzler Friedrich Merz an.
3: Wenn die eigenen CDU-Ministerpräsidenten die Krisenpolitik des Kanzlers stoppen, dann ist das ein Fiasko für Friedrich Merz persönlich. Es ist ein Fiasko für die gesamte Bundesregierung und auch für Lars Klingbeil als Finanzminister. Handwerklich haben die beiden es so schlecht gemacht, dass die eigenen Ministerpräsidenten gesagt haben, wir verweigern die Mehrheit.
0: Vertreter der Fraktionen von Union und SPD forderten, an der Entlastungsprämie festzuhalten. Die Prämie soll nach den Vorstellungen der Bundesregierung schnelle Hilfe leisten angesichts hoher Energiepreise. Die Arbeitgeber sollen sie steuerfrei auszahlen. Die Länder wollen aber vorerst nicht zustimmen. Für sie ist nicht klar geregelt, wer für zu erwartende Steuerausfälle aufkommt. Der Bundesrat hat außerdem heute das Gesetz zur neuen privaten Altersvorsorge verabschiedet. Ziel der Vorlage aus dem Bundesfinanzministerium ist, die bisherige Riester-Rente ab 2027 durch ein staatlich gefördertes Vorsorgemodell abzulösen. Vorgesehen ist, dass der Staat künftig mehr Finanzprodukte fördert, auch solche, die in Aktien oder ETFs anlegen. So sollen höhere Renditen erzielt werden können. Dafür entfällt aber die Garantie, dass Sparer ihre eingezahlten Beiträge später in voller Höhe ausbezahlt bekommen. Die mutmaßliche Geiselnahme in einer Bankfiliale in Sinzig im Rheinland-Pfalz ist nach mehreren Stunden beendet. Die Polizei stürmte das Gebäude am Nachmittag und konnte zwei Geiseln befreien. Sie waren in einem Tresorraum eingeschlossen und sind den Angaben zufolge unverletzt. Unklar ist, wann und wohin die Täter verschwunden sind. Offen ist auch, ob sie etwas erbeutet haben. Sie hatten sich heute früh in der Bank verschanzt, in ihrer Gewalt unter anderem der Fahrer eines Geldtransporters. Im Ukraine-Krieg gibt es trotz seiner von Russland einseitig verkündeten zweitägigen Waffenruhe Angriffe beider Seiten. Nach Angaben russischer Behörden heißt es, die Ukraine habe schwere Drohnen- und Raketenangriffe auf russisches Gebiet durchgeführt. Es gebe Zerstörungen durch Drohnentrümmer in mehreren Städten. Das Verteidigungsministerium in Moskau teilte mit, dass insgesamt mehrere hundert ukrainische Drohnen abgefangen worden seien. Der ukrainische Präsident Volodymyr Zelensky erklärte seinerseits, das russische Militär habe seine Angriffe in der Nacht fortgesetzt. Das zeige, dass Russland die selbstverkündete Waffenruhe nicht einhalte. 5 Monate nach dem Start des neuen Wehrdienstes hat die Bundeswehr Bilanz gezogen. Demnach läuft die Abfrage bei jungen Männern, ob sie freiwillig zur Bundeswehr gehen, erfolgreicher, als zuvor nach einem Zeitungsbericht vermuten ließ. Weitere Informationen aus Berlin von Oliver Neuroth.
4: 86% der angeschriebenen Männer reagieren auf die Post der Bundeswehr fristgerecht und füllen den dazugehörigen Online-Fragebogen aus. Darin sollen sie erklären, ob sie grundsätzlich Interesse am Wehrdienst haben und wie sie ihre körperliche Fitness einstufen. Rechnet man die Männer mit ein, die sich erst nach einem Erinnerungsschreiben zurückmelden, liegt die Quote bei über 90%. Diese Zahlen seien sehr gut, sagt ein Sprecher des Verteidigungsministeriums. Er korrigiert damit einen Zeitungsbericht, der die Rücklaufquote gestern etwas geringer angegeben hatte. Der Sprecher stellt auch klar, Männer, die nach mehrmaliger Mahnung nicht den Fragebogen ausfüllen, begehen eine Ordnungswidrigkeit. Das Ministerium hat das mögliche Bußgeld auf höchstens 250 Euro begrenzt.
0: Ein Rechtsanwalt aus Ostfriesland klagt gegen das Ergebnis der Bremerhavener Oberbürgermeisterwahl. Dabei wurde gestern der SPD-Politiker Martin Güntner zum Nachfolger von Melf Granz gewählt. Der Jurist Gerrit Mesch war einer der unterlegenen Bewerber und bestätigte Buten und Binnen, gegen das Bewerbungsverfahren vorgehen zu wollen. Aus der Buten und Binnen Regionalredaktion berichtet Martina Niemann.
5: Laut Bremer Verwaltungsgericht sind gestern eine Klage und ein Eilantrag eingereicht worden. Ziel der Klage sei es, die Stadt Bremerhaven zu verpflichten, noch einmal über die Bewerbung von Gerrit Mesch zu entscheiden. Mit dem Eilantrag soll zudem erreicht werden, dass Martin Güntner erst nach einer Entscheidung des Gerichts ernannt wird. Wie lange das Verfahren dauert, kann das Gericht nicht sagen. Die Klage und der Eilantrag sind der Stadt Bremerhaven zugestellt worden. Zudem wurden Akten angefordert, die das Auswahlverfahren betreffen, unter anderem Protokolle der Ausschüsse und der Stadtverordnetenversammlung sowie Bewerberunterlagen. In weiteren Schritten können sich alle Beteiligten schriftlich äußern. Der klagende Rechtsanwalt wird von der Fraktion Bündnis Deutschland unterstützt.
0: Und das waren die Nachrichten mit Alexander Wolfertz.
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6: Ein böiger Wind aus Ost weht über dem Kistner Gelände an der Geeste in Bremerhaven-Lehe. Aus Ost, das macht es natürlich gefühlt, wie es immer so schön heißt, ein wenig kühl, sollen aber 16 Grad sein dort. Und die Sonne scheint von einem blauen Himmel, keine Wolken sind zu sehen, während sie hier in Funkhausnähe gerade so ein bisschen im Anzug sind. Aber Regen gibt's ja heute nicht. Kompakte Quellwolken waren angekündigt, soweit ist das auch okay. 14 Grad auf Spiekeroog, 16 Grad in Diepholz, 17 Grad in Bremen und 18 Grad in Bad Zwischenahn. Das sind die Höchstwerte heute. In der Nacht geht's runter auf bis zu 4 Grad, zum Beispiel in Hemmoor, Bremen um die 6 Grad. Und es bleibt trocken, das gilt auch für morgen. 14 bis 19 Grad dann die Höchstwerte.
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6: Vorsicht bitte auf der A7 Hannover Richtung Hamburg zwischen Bad Fallingbostel und Dorfmark befindet sich eine ungesicherte Unfallstelle. Dann die A1 Hamburg Richtung Osnabrück zwischen Bremer Kreuz und Hemelingen, 4 Kilometer stockender Verkehr vor der Baustelle. A1 Osnabrück Richtung Bremen zwischen Dreieck Stur und Bremen-Hemelingen, 6 Kilometer stockender Verkehr vor der Baustelle. A1 Bremen Richtung Lübeck zwischen Maschener Kreuz und Norderelbbrücke, 8 Kilometer Stau, es dauert eine gute Dreiviertelstunde dort länger. A7 Hannover Richtung Flensburg zwischen Hamburg-Heimfeld und dem Elbtunnel 6 Kilometer stockend. A27 Bremen Richtung Bremerhaven zwischen Bremerhaven Süd und Geestemünde 2 Kilometer Stau. Und Kreis Osterholz, die Worphauser Landstraße, ist zwischen Worpswede und Wörpedorf nach einem Unfall in beiden Richtungen gesperrt. Zum Schluss Bremen auf der B75, B6 Delmenhorst Richtung Bremen-Überseestadt. Zwischen Huchting und Ut-Bremer Kreisel gibt es, wie zu erwarten, an einem Freitagnachmittag Stau.
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6: Die Umfragewerte für die AfD haben wir heute alle vernommen. Wie umgehen damit? Das ist Thema in ein paar Minuten nach der Musik von Coderline. Brand New Day.

0: Heute haben wir es schwarz auf weiß. Die AfD wäre, wenn am Sonntag Wahlen wären, stärkste Kraft. Sie käme auf 27% der Stimmen, also mehr als ein Viertel der Deutschen würde rechts außen wählen. Drei Viertel allerdings auch nicht. Professor Dr. Martin Sabro ist Senior Fellow und ehemaliger Direktor des Leibniz-Zentrums für zeithistorische Forschung, Professor Emeritus an der Humboldt-Uni. Herr Sabro, guten Tag.
1: Ja, guten Tag, Frau Hohenfeld.
0: Die AfD gilt ja in mehreren Bundesländern als gesichert rechtsextremistisch. Auf Bundesebene haben sie ja geklagt gegen diese Einstufung und einen Eilbeschluss erreicht. Sie gelten aber als rechtsextremistischer Verdachtsfall. Warum wollen so viele Menschen so eine Partei wählen?
1: Warum die AfD gewählt wird, wird sehr unterschiedlich beantwortet. Natürlich ist der Protestfaktor stark immer noch. Aber er ist nicht mehr der einzige. Ein zentraler Aspekt liegt sicherlich darin, dass wir in den Koalitionen, die wir zwischen SPD und CDU haben, unterschiedliche Perspektiven auf eine Modernisierung Deutschlands vorfinden, die sich immer wieder in quälend erscheinenden Prozessen durchaus produktiv zusammenfinden können, aber in der Öffentlichkeit oft den Eindruck erwecken, als ob Deutschland nicht entschieden genug diese Modernisierung betreiben würde. Dahinter steht dann allerdings zweitens noch ein übergreifender Aspekt. Wir haben in den westlichen Ländern im ersten Viertel des 21. Jahrhunderts allmählich die Zukunftsperspektive verloren. 1989/90 starteten wir mit der Vorstellung, es sei eigentlich ein Ende der Geschichte erreicht. Wir könnten in die Zukunft schauen, die von Entgrenzung, Globalisierung, Freiheit, auch Gleichheit gekennzeichnet sei, also Fortschritt im Sinne der Französischen Revolution. Und dieser Glaube hat sich spätestens seit 2015 in einer Art Zeitenwende, die sich über Jahre hinzog, verflüchtigt. Deswegen haben wir heute, wenn ich das noch sagen darf, Frau Grünfeld, eine Unmutskultur, eine Empörungskultur, die selbst keine Vision aufstellt, aber die gegenwärtigen Zustände diskreditiert und der Name ist AfD.
0: Ja, Sie haben es gerade gesagt, die selbst keine Vision aufstellt. Man fragt sich, was für eine Zukunft die AfD denn verspricht, diesen Menschen, die sie wählen. Also, aber gucken wir mal auf die Umfragewerte für die aktuelle Bundesregierung. Die sind historisch niedrig. Wenn jetzt Friedrich Merz alles, was er an aus seiner Sicht Gutem umsetzen wollte, umgesetzt hätte oder hätte umsetzen können, hätte das was geändert an der Zustimmung für die AfD im Land?
1: Also Historiker sind sowieso für die Zukunft zuständig und so spekulativ, wie Sie das jetzt ausdrücken, kann das niemand sagen. Ich würde aber vermuten, dass diese verfestigte Unmutskultur, die von der Sicherheit eigentlich einer Demokratie seit über 70 Jahren lebt, die man angreifen und anpicken, aber eigentlich nicht zerstören kann, das ist ja Teil dieser Unmutskultur. Sie würde auch dann nicht weggehen, wenn die Reformen stärker und besser greifen würden, sondern sich verlagern. Das merkt man ja auch an der Geschichte der AfD selbst, die als Honoratioren rechts Partei begonnen hatte, gegen den Euro, gegen dann der Grexit und allmählich zu den Themen gekommen ist, die damals noch gar nicht im Vordergrund standen. Aber sie alle transportieren dieses Gefühl einer Unzufriedenheit mit einem Land, das den eigenen Wünschen nicht mehr entspricht und an dem man auch gar nicht unbedingt für die Änderung so stark selbst eintritt, sondern Politik als Lieferbetrieb versteht. Politik soll liefern. Und wenn sie nicht liefert, dann rauschen die Werte von Scholz in die Tiefe, wie später von Merz. Insoweit ist das Teil unserer politischen Kultur und auch durch den größten Reformeifer strukturell nicht zu heilen, wohl aber akzidenziell natürlich zu mindern.
0: Ja, die Frage ist ja auch Brandmauer ja oder nein. Also soll oder muss man dann sagen, wenn das jetzt die Präferenz von über einem Viertel der Bevölkerung ist oder 41% derzeit in Sachsen-Anhalt, dann lasst sie doch mal machen und dann lasst doch mal gucken, ob sie liefern können. Und wenn nicht, werden sich die Leute schon wieder abwenden. Aber den Fehler hat man schon mal gemacht.
1: In der Tat. Also wenn Geschichte etwas lehrt, und das ist sehr zweifelhaft, dann dieses, dass eine Entzauberung durch Machtübergabe in der Regel nicht wirkt, weil die Beurteilungsgrundlagen sich verschieben. 1933 bzw. 1932 haben die Wähler Hitlers nicht geglaubt, was dann 1939 bis 1945 passieren würde. Aber im Strom der Ereignisse wechselt dann der Sinnhorizont und werden Dinge anders beurteilt. Das kann man an Trump sehen. Ich glaube nicht, dass er mit seiner jetzigen Performance eine zweite Wahl durchgestanden hätte. Aber in dem Moment, wo er die Macht hat, verschiebt er die Urteilsgrundlagen. Und das würde mit der AfD genauso passieren. Sie würde auf der Kommunalebene auf das Land verweisen, auf das Bundesland vom Bundesland, auf die Bundesrepublik von der Bundesrepublik, auf die EU und so weiter. Man hat immer Ausreden, man hat immer Möglichkeiten. Wir müssen schon dabei bleiben, dass wir an eine Brandmauer weiterhin glauben, die man allerdings differenziert betrachten muss. Moralisch, die im politischen Diskurs meines Erachtens unbedingt aufrechterhalten werden, wir sind nicht so wie die. Und wie kann man nur auf den Gedanken kommen, die AfD zu wählen? Das ist der moralische Aspekt. Im praktischen Handeln hingegen brauchen wir Flexibilität, um die AfD inhaltlich stellen zu können und um ihr auch die Möglichkeit zu geben, sich als ein Opfer zu inszenieren, dessen politische Anschauungen überhaupt keine Rolle spielen. Nein, so ist es nicht. Wenn es Vorschläge gibt, die man akzeptieren kann, sie mögen von wem auch immer kommen, dann muss man, und das geschieht auf kommunaler Ebene, damit unbefangener vielleicht umgehen als vorher. Aber es muss immer klar sein, dass eine Zusammenarbeit mit einer solchen Partei auf demokratischer Grundlage nicht möglich ist, weil sie diese Grundlage zerstören will.
0: Martin Sabrow war das auf Bremen 2, Historiker und Professor Emeritus an der Humboldt-Universität. Wir haben vor der Sendung gesprochen.

0: Die Paper Kites auf Bremen 2, Change of the Wind. Die folgende Anmoderation geht ganz kurz. Bundesregierung beschließt Entlastungsprämie. Viele Unternehmen und Behörden winken ab. Manche Bürger fragen sich, was das soll. Im Bundesrat fällt das Vorhaben durch.
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0: Und der kommt von Georg Schwarte.
2: Entlastungsprämie, ein tolles Wort. Unter diesem Namen ist das Ding damals nach einem offenbar denkwürdigen Koalitionsabend in der Villa Borsig vor gut 4 Wochen in die Welt gestolpert. Wer hat's erfunden? Niemand weiß es mittlerweile so wirklich. Eigentlich will es auch keiner mehr gewesen sein. Entlastungsprämie also. Sie entlastet aber weder die Wirtschaft noch große Teile der Bevölkerung. Nicht einmal die Notgemeinschaft Bundesregierung. Im Gegenteil, jetzt ist aus der Entlastungsprämie eine weitere Belastungsprämie für diese schwarz-rote Koalition geworden. Vollpleite im Bundesrat. Ein verspätetes Geburtstagsgeschenk der besonderen Art für das einjährige Betriebsjubiläum einer Bundesregierung in Ausbildung. Die eigenen Ministerpräsidenten zeigen ihrem Unionskanzler, gut gemeint ist selten gut gemacht. Wieder einmal. Und Manuela Schwesig, die Frau aus dem Norden mit schwierigen Landtagswahlen im Herbst, sie spricht von Politiksimulation und meint tatsächlich das Klein-Klein ihrer eigenen sozialdemokratisch mitregierten Koalition im Bund. Da hören wir seit geraumer Zeit wieder und wieder die Beteuerung, doch, ja, wir haben es verstanden, jetzt aber wirklich, wir müssen gemeinsam an Reformen arbeiten. Und dann gilt das alte Motto, bis hierhin und so weiter. Im April haben die SPD-Länderchefs den Kanzler aufgefordert, eine Sonderkonferenz mit den Ministerpräsidenten einzuberufen. Ein bewährtes, erprobtes Format in Corona- und Gasnotlagezeiten. Sozialpartner wollten eine konzertierte Aktion. Wer einbindet, braucht möglicherweise länger, aber hat dann auch jeden an Bord. Alles nicht passiert. Aber einen missratenen Tankrabatt und eine ausgebremste Entlastungsprämie später stehen sie wieder ratlos rum und wundern sich darüber, dass Friedrich Merz ein Jahr nach Amtsantritt so wenig Vertrauen in der Bevölkerung genießt wie kein Bundeskanzler jemals vor ihm. Darüber, dass der rechte Rand groß und größer wird. Darüber, dass viele Menschen in der Politik die Ernsthaftigkeit vermissen, die es jetzt bräuchte. Stattdessen sehen wir einen Unionskanzler, der via Talkshow in einer Art pflichtschuldiger CDU-Auftragsarbeit seinem SPD-Vizekanzler mitteilt, was geht und was nicht. Es ist mittlerweile schon fast egal, was derzeit schlechter ist, die Stimmung oder die Lage. Setzt euch endlich zusammen, streicht Wörter wie rote Linie, Vorbedingung, Nein, Parteiwille und geht nicht, macht die Tür zu. Redet miteinander, nicht übereinander und ja, mutet uns Bürgerinnen und Bürgern Dinge zu. Tankrabatt und Entlastungsprämie sollten der beste Beweis für diese Regierung sein, dass Panikaktionen keine Lösung sind. Auch wenn der Bundesrat, wie in diesem Fall, den größten Blödsinn noch verhindern konnte, zumal sich sogar Gewerkschaften, Arbeitgeber und Wirtschaftsexperten in ihrer Ablehnung einig waren, nicht durchdacht, Prinzip Gießkanne und nicht gegenfinanziert. Diese Koalition in Ausbildung muss ein Jahr nach ihrem Start jetzt schnell beweisen, dass sie keine Koalition in Auflösung ist. Denn auf die angeblich letzte Patrone der Demokratie folgt danach dann mehr als nur eine ganz normale Neuwahl in diesem Land.
0: Der Kommentar von Georg Schwarte.

0: Peter Mollweh war das.
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0: Am Palais Rastede dürften es um die 17 Grad sein, im Julianenpark in Leer 16 Grad, Kurpark Wilhelmshaven ebenfalls so um die 16, 17, 18. Das war ja der Höchstwert für heute. 18 Grad sollten über Zwischenahn erreicht werden. Man kann jetzt gar nicht so richtig gucken, wie es da aussieht im Kurpark. Heute habe ich es noch nicht geprüft, aber gestern die Webcam ist mal wieder defekt. In der Nacht bleibt es nach wie vor trocken, stellenweise kann aber Nebel oder Dunst entstehen und die Temperaturen gehen zurück auf 9 bis 4 Grad. Morgen dann ein Mix aus Sonne und zumeist lockeren Wolken. Wolken können auch mal ein bisschen dichter werden, aber auch morgen bleibt es trocken bei Höchstwerten von 14 Grad auf den Inseln, 17 Grad in Wittmund, 18 Grad in Bremen bis 19 Grad in Lohne im Südoldenburgischen.
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0: Vorsicht bitte auf der A261. Richtung A7 zwischen Tötensen und Marmsdorf-Lürade steht ein defekter LKW. Dann die A1 Hamburg Richtung Osnabrück zwischen Bremer Kreuz und Hemelingen. 4 Kilometer stockender Verkehr vor der Baustelle. A1 Osnabrück Richtung Bremen zwischen Dreieck-Stur und Bremen-Hemelingen. 6 Kilometer stockender Verkehr vor der Baustelle. A1 Bremen Richtung Lübeck zwischen Maschener Kreuz und Norderelbbrücke. 8 Kilometer Stau, da dauert es jetzt 20 Minuten länger. A7 Hannover Richtung Hamburg zwischen Bad Fallingbostel und Dorfmark. 4 Kilometer Stau. A7 Hannover Richtung Flensburg zwischen Hamburg-Heimfeld und dem Elbtunnel. 6 Kilometer stockend. A27 Bremen Richtung Bremerhaven zwischen Bremerhaven-Süd und Geestemünde. 2 Kilometer Stau. Und Bremen. Die Bürgermeister-Smith-Brücke ist in beiden Richtungen gesperrt. Dadurch gibt es Stau jeweils vor der Sperrung. Und außerdem Stau in Bremen auf der B75 B6 Delmenhorst Richtung Überseestadt zwischen Huchting und Ut-Bremer Kreisel.
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0: Und mit Musik von Simply Red. Money's too tight to mention. Schönen guten Tag.

0: Hugh Coltman war das auf Bremen 2. Maybe I'm afraid. Der britische Premierminister Keir Starmer hatte keinen ganz so guten Tag. Gestern, es waren Kommunal- und Regionalwahlen in Großbritannien. Regionalwahlen also in Schottland und Wales, die Kommunalwahlen in England. Und trotz des schlechten Abschneidens seiner Labour Party will Keir Starmer aber im Amt bleiben. Labour hat unter anderem in Arbeitervierteln im Norden Englands schwere Verluste erlitten. Dagegen gewann die rechtspopulistische Partei Reform UK des Brexit-Vorkämpfers, wenn man ihn so nennen möchte, Nigel Farage, hunderte Gemeinderatsmandate. Aber auch die Grünen konnten punkten.
1: Zoe Garbutt is duly elected as the mayor of Hackney.
2: Bei den letzten Kommunalwahlen im Mai 2022 konnten die Grünen in Hackney in Ost-London gerade mal 2 Sitze holen. Einen davon gewann Zoe Garbutt in Dalston. Und jetzt ist die grüne Zoe Garbutt in der ehemaligen Labour-Hochburg die neue Bürgermeisterin.
3: It's not old parties versus new parties. This is about a system of fear versus a movement of hope.
2: Es geht hier nicht um alte gegen neue Parteien, sondern um ein System der Angst gegen eine Bewegung der Hoffnung. In London rollen die Grünen das Feld von hinten auf und können hunderte Gemeinderatssitze ergattern. Der selbstbewusste Parteichef der Grünen, Zach Polanski, feiert den historischen Augenblick.
4: This is a historic victory. Two-party politics is dead. The Green Party, we're going to replace Labour.
2: Die bisherige Politik im Land, die von 2 Parteien dominiert wurde, ist tot. Die Grünen werden Labour ersetzen. Und nicht nur die Grünen trumpfen in vorwiegend urbanen Regionen und in Unistädten auf. Im Norden Englands kann sich die rechtspopulistische Partei Reform UK des Brexit-Vorkämpfers Nigel Farage aus dem Stand hunderte Gemeinderatssitze sichern. Viele in Arbeitervierteln. Auch Parteichef Farage spricht von politischem Wandel in historischen Ausmaßen.
5: You're witnessing an historic shift in British politics.
2: Wir sind so daran gewöhnt, in der Politik von links und rechts zu sprechen. Aber als Reform sind wir in der Lage, in ehemals konservativ dominierten Regionen zu gewinnen und in gleicher Weise in Gegenden, die quasi seit dem Ersten Weltkrieg von Labour regiert wurden. Ausgerechnet in Essex Council, dem Wahlkreis der Parteivorsitzenden der Konservativen Cammy Badenoch, hat Reform jetzt die Mehrheit geholt. Dafür konnten die Konservativen Westminster im Herzen Londons von Labour zurückerobern. Badenoch spricht davon, dass die Erneuerung der konservativen Partei auf einem guten Weg sei.
6: The Conservatives are coming back.
2: Doch die Labour-Party von Premierminister Keir Starmer wartet eindeutig durch ein Tal der Tränen mit historischen Verlusten. Frustrierte Labour-Vertreter, die ihre Jobs verloren haben, sehen die Schuld für das Debakel vor allem bei ihrem Parteichef Keir Starmer, der historisch schlechte Umfragewerte hat und von den Wählerinnen und Wählern teilweise regelrecht gehasst werde, beschreibt Robert Pest, Politikchef beim Sender ITV, die Situation.
7: Keir Starmer is literally hated by many voters.
2: Starmer steht unter Druck wegen der schwachen Wirtschaft und hoher Lebenshaltungskosten, wegen schlechter Kommunikation und der Affäre um Ex-Botschafter Peter Mandelson, den er ernannte, obwohl er ein Vertrauter des Sexualstraftäters Jeffrey Epstein war. Nach den katastrophalen Wahlergebnissen würde im Kabinett nun diskutiert, ob sich die Partei mit Starmer an der Spitze nochmal berappeln könne oder ob man Starmer ein Ultimatum für einen Rückzug setzen müsse, schildert Paston.
7: Is there a way of reviving under Starmer? Or do we have to somehow present him with an ultimatum?
2: Starmer hat in den vergangenen Wochen immer wieder betont, dass er bleiben werde. Und auch die Wahlschlappe will er als Ansporn sehen. Es sei sein Job, solche Herausforderungen anzunehmen.
8: I'm not going to walk away and plunge the country into chaos.
2: Er werde nicht zurücktreten und das Land ins Chaos stürzen. Doch bis zu den nächsten Parlamentswahlen 2029 ist die Durststrecke noch lang. Bei den englischen Buchmachern fallen gerade die Gewinne für jene, die darauf wetten, dass Starmer kurz vor dem Aussteht. Bedeutet, dass das Ereignis wahrscheinlicher wird.
0: Wahlschlappe für Labour, das war der Beitrag von Gabi Biesinger.

0: I Blew It Off, die Punch Brothers aus Brooklyn waren das auf Bremen 2. Cecile Lütz betreibt mit ihrem Kollegen Jakob Müller einen Podcast, der, so habe ich mir sagen lassen, zu den populärsten deutschen Psychologie-Podcasts gehört. Rätsel des Unbewussten, so ist die Überschrift. Und eine Lehre aus dem, was Sie in Ihrer Praxis erleben, ist offensichtlich, viel Reden hilft nicht immer viel bei Problemen und Seelenschmerz.
1: Also das kennt ja vielleicht jeder, so jemanden in seinem Umfeld, jemand, der zum Beispiel ganz viel spricht, irgendwie viele ungelöste Probleme vordringt, immer redet, redet, redet, vielleicht sogar dahin so viel, dass man davon genervt ist. Und man versucht mit der Person ihre Probleme zu lösen, aber es ändert sich nichts. Und beim nächsten Mal erzählt die Person einfach neue Probleme und überschüttet einen wieder damit. Und die Perspektive, die psychoanalytische, kann darauf zum Beispiel sein, dass es gar nicht um die Themen, den Inhalt geht, aber vielmehr vielleicht um die Gefühle, die unterschwellig damit vermittelt werden.
0: Cecile Lütz heute zu Gast in der Gesprächszeit um kurz nach 6 bei der Kollegin Britta Lummer. Jetzt ist es 17:52 Uhr.

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2: Heinz Strunk, Bestseller-Autor, Musiker, Entertainment-Kanone und in diesem Jahr auch noch ausgezeichnet mit dem Bremer Literaturpreis.
3: Heinz Strunk ist der wohl gnadenloseste Menschensezierer der deutschsprachigen Literatur seit Thomas Bernhard.
2: In seiner Welt gibt es immer viel zu staunen und zu lachen, obwohl sie auch voller Schmerz und Schauer ist.
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2: 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Es geht um beunruhigende Vorgänge im Nachbarhaus, abgrundtiefe Familiengeschichten und um Paartragödien.
5: Die Brust des jungen Mannes wird heiß, weich, wund und sehnsuchtsvoll. 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
2: 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Am Dienstagabend um 20 Uhr im Schlachthof in Bremen.
6: Ein Tipp von Hilke Thesen und das war's von mir für heute. Nach den Nachrichten die Gesprächszeit. Bis zu den Nachrichten Sophie Hunger. Tschüss für heute, sagt Christine Hohnfeld.

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1: Mit Falko Puppe, guten Abend. Grüne kritisieren Bundesregierung für gescheiterte Entlastungsprämie. Waffenruhe zwischen Russland und der Ukraine hält nicht. Bremer Bürgermeister Smittbrücke ist nach Unfall voll gesperrt. Das Wetter am Abend und in der Nacht klar, tiefste Werte bei 4 Grad. Nachdem der Bundesrat die 1.000 Euro Entlastungsprämie vorläufig gestoppt hat, werfen die Grünen der Bundesregierung Versagen vor. Die Co-Fraktionsvorsitzende der Grünen, Katharina Dröge, kritisiert vor allem Bundeskanzler Friedrich Merz.
2: Wenn die eigenen CDU-Ministerpräsidenten die Krisenpolitik des Kanzlers stoppen, dann ist das ein Fiasko für Friedrich Merz persönlich. Es ist ein Fiasko für die gesamte Bundesregierung und auch für Lars Klingbeil als Finanzminister. Handwerklich haben die beiden es so schlecht gemacht, dass die eigenen Ministerpräsidenten gesagt haben, wir verweigern die Mehrheit.
1: Vertreter der Fraktionen von Union und SPD fordern, an der Entlastungsprämie festzuhalten. Die Prämie soll nach den Vorstellungen der Bundesregierung schnelle Hilfe leisten angesichts hoher Energiepreise. Die Arbeitgeber sollen sie steuerfrei auszahlen. Die Länder wollen aber vorerst nicht zustimmen. Für sie ist nicht klar geregelt, wer für zu erwartende Steuerausfälle aufkommt. Der Bundesrat hat heute das Gesetz zur neuen privaten Altersvorsorge verabschiedet. Sein Ziel ist es, die bisherige Riester-Rente ab 2027 durch ein staatlich gefördertes Vorsorgemodell abzulösen. Vorgesehen ist, dass der Staat künftig mehr Finanzprodukte fördert als solche, die in Aktien oder ETFs anlegen. So sollen höhere Renditen erzielt werden können. Dadurch entfällt aber die Garantie, dass Sparer ihre eingezahlten Beiträge später in voller Höhe ausbezahlt bekommen. 5 Monate nach dem Start des neuen Wehrdienstes hat die Bundeswehr Bilanz gezogen. Demnach läuft die Abfrage bei jungen Männern, ob sie freiwillig zur Bundeswehr gehen, erfolgreicher als zuvor nach einem Zeitungsbericht vermuten ließ. Weitere Informationen aus Berlin von Oliver Neuroth.
3: 86% der angeschriebenen Männer reagieren auf die Post der Bundeswehr fristgerecht und füllen den dazugehörigen Online-Fragebogen aus. Darin sollen sie erklären, ob sie grundsätzlich Interesse am Wehrdienst haben und wie sie ihre körperliche Fitness einstufen. Rechnet man die Männer mit ein, die sich erst nach einem Erinnerungsschreiben zurückmelden, liegt die Quote bei über 90%. Diese Zahlen seien sehr gut, sagt ein Sprecher des Verteidigungsministeriums. Er korrigiert damit einen Zeitungsbericht, der die Rücklaufquote gestern etwas geringer angegeben hatte. Der Sprecher stellt auch klar, Männer, die nach mehrmaliger Mahnung nicht den Fragebogen ausfüllen, begehen eine Ordnungswidrigkeit. Das Ministerium hat das mögliche Bußgeld auf höchstens 250 Euro begrenzt.
1: Im Ukraine-Krieg gibt es weiterhin Angriffe beider Seiten, trotz einer von Russland einseitig verkündeten zweitägigen Waffenruhe. Nach Angaben russischer Behörden heißt es, die Ukraine habe schwere Drohnen- und Raketenangriffe auf russisches Gebiet durchgeführt. Es gebe Zerstörungen durch Drohnentrümmer in mehreren Städten. Das Verteidigungsministerium Moskau teilte mit, dass insgesamt mehr als 100 ukrainische Drohnen abgefangen worden seien. Der ukrainische Präsident Volodymyr Zelensky erklärte seinerseits, das russische Militär habe seine Angriffe in der Nacht fortgesetzt. Dies zeige, dass Russland die selbst verkündete Waffenruhe nicht einhalte. Ein Rechtsanwalt aus Ostfriesland klagt gegen das Ergebnis der Bremerhavener Oberbürgermeisterwahl. Dabei wurde gestern der SPD-Politiker Martin Güntner zum Nachfolger von Melf Kranz gewählt. Der Jurist Gerrit Mesch war einer der unterlegenen Bewerber und bestätigte Buten und Binnen, gegen das Bewerbungsverfahren vorgehen zu wollen. Martina Niemann.
4: Laut Bremer Verwaltungsgericht sind gestern eine Klage und ein Eilantrag eingereicht worden. Ziel der Klage sei es, die Stadt Bremerhaven zu verpflichten, noch einmal über die Bewerbung von Gerrit Mesch zu entscheiden. Mit dem Eilantrag soll zudem erreicht werden, dass Martin Güntner erst nach einer Entscheidung des Gerichts ernannt wird. Wie lange das Verfahren dauert, kann das Gericht nicht sagen. Die Klage und der Eilantrag sind der Stadt Bremerhaven zugestellt worden. Zudem wurden Akten angefordert, die das Auswahlverfahren betreffen, unter anderem Protokolle der Ausschüsse und der Stadtverordnetenversammlung sowie Bewerberunterlagen.
1: Die Bürgermeister Smittbrücke in der Bremer City ist derzeit voll gesperrt. Nach ersten Erkenntnissen sind dort ein Auto und ein Bus zusammengestoßen. Die Feuerwehr musste mindestens einen Menschen aus dem Wagen befreien. In dem Bereich kommt es wegen des Unfalls zu Staus. Und das waren die Nachrichten mit Falko Puppe.
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5: Viel Sonne haben wir heute gesehen und sehen wir auch wohl noch bis in den Abend hinein. Die Temperaturen in der Nacht bewegen sich zwischen 9 und 4 Grad. Es bleibt trocken, das gilt auch für morgen. Morgen gibt es einen Mix aus Sonne und zumeist lockeren Wolkenfeldern. Ab und an können die Wolken auch dichter ausfallen. 14 bis 19 Grad die Höchstwerte morgen.
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5: Vorsicht bitte in beiden Richtungen auf der A1 Bremen-Hamburg zwischen Maschener Kreuz und Harburg läuft eine Entenfamilie auf der Fahrbahn. A1 Hamburg Richtung Osnabrück zwischen Bremer Kreuz und Hemelingen 4 Kilometer stockender Verkehr vor der Baustelle. A1 Osnabrück Richtung Bremen zwischen Dreieckstur und Bremen-Hemelingen 6 Kilometer stockender Verkehr vor der Baustelle. A1 Bremen Richtung Lübeck zwischen Maschener Kreuz und Norderelbbrücke 8 Kilometer Stau, es dauert 20 Minuten länger. A7 Hannover Richtung Hamburg zwischen Bad Fallingbostel und Dorfmark 4 Kilometer Stau. A7 Hannover Richtung Flensburg zwischen Hamburg-Heimfeld und dem Elbtunnel 6 Kilometer stockend. A27 Bremen Richtung Bremerhaven zwischen Bremerhaven Süd und Geestemünde 2 Kilometer Stau. Und Bremen, die Bürgermeister-Smith-Brücke ist in beiden Richtungen gesperrt. Es gibt Stau auf beiden Seiten jeweils vor der Sperrung. Und nochmal Stau in Bremen auf der B75, B6 Delmenhorst Richtung Überseestadt zwischen Huchting und Ut-Bremer Kreisel.
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6: Eine antike, etwas verstaubte Couch, auf der ein Patient liegt. Ein mindestens genauso alter Psychoanalytiker à la Sigmund Freud mit Rauschebart und vielleicht einer Pfeife im Mund, der hochkonzentriert seinem Patienten zuhört. Das ist ein gerne bedientes Bild, das aufploppt, wenn es um die Psychoanalyse geht. Dass die aber ganz anders aussehen kann, das beweist die Psychologin, Psychoanalytikerin, Psychotherapeutin und Buchautorin Cécile Lötz, die weit, weit entfernt ist von diesem verstaubten Klischee. Sie hat zusammen mit ihrem Partner Jakob Müller den Podcast Rätsel des Unbewussten ins Leben gerufen, der über 300.000 Follower hat und zu dem populärsten Wissenschaftspodcast im deutschsprachigen Raum zählt. Preisgekrönt ist er natürlich auch über den, das aktuelle Buch Jetzt bin ich schon wie meine Eltern und die unendlichen Tiefen der Psyche des Menschen wollen wir hier rätseln und sprechen. In der Gesprächszeit von Bremen 2. Herzlich willkommen, Cécile Lötz.
7: Hallo.
6: Sie sind ja sehr vielseitig aufgestellt. Ich habe da ja schon gerade einiges genannt. Wofür geht denn momentan eigentlich die meiste Zeit drauf? Die Analyse, den Podcast oder Ihre ganzen Buchprojekte?
7: Für die Tochter möchte ich fast sagen, aber daneben, ich würde schon sagen, der Podcast, der nimmt schon einen großen Teil unseres Tages ein. Also der ist wirklich richtig zum Beruf geworden.
6: Das heißt, die Analyse machen Sie nebenbei auch noch?
7: Ja, auf jeden Fall. Also das würde ich auch nie aufgeben wollen. Das gehört für mich dazu, um auch wirklich aus der Erfahrung zu sprechen und nicht irgendwie, ja, da so aus dem Elfenbeinturm etwas zu erzählen und hintenrum hat man dann gar keine Erfahrung damit, sondern ja, auch die Analysen weiterzumachen, das bedeutet mir auch viel. Also ich habe auch das Gefühl, das ist ein Beruf, wo ich sehr viel Sinn draus ziehen kann.
6: Und jetzt auch mit Blick auf den Kontakt mit den Patienten, warum wir dabei das größte Rätsel quasi wir selbst sind, welche Rolle Gefühle oder die Spuren unserer Geschichte bei der Therapie spielen, warum Klavierstunden in der Jugend beim Podcast machen geholfen haben und warum es uns immer wieder triggert zu bemerken, oh, irgendwie sind wir wie unsere Eltern. Über das und mehr wollen wir gleich sprechen hier in der Gesprächszeit bei Bremen 2 mit der Psychologin, Psychoanalytikerin, Buchautorin und Podcasterin Cécile Lötz. Mein Name ist Britta Lummer. Schön, dass Sie dabei sind.

0: Und heute zu Gast in der Bremen 2 Gesprächszeit ist die Psychologin, Psychoanalytikerin, Buchautorin und Podcasterin Cissy Lötz, die auch Tausende von Menschen mehrmals im Monat mit ihrem Podcast Rätsel des Unbewussten erreicht, den sie zusammen mit ihrem Partner und ebenfalls Analytiker Jakob Müller ins Leben gerufen hat. So, Frau Lötz, ich bin ja ganz viel rumgescrollt in ihrem Podcast und dann habe ich gesehen, im August 2018 ist es mit ihrem Podcast losgegangen. Da musste ich ziemlich weit runter scrollen mit der ersten Folge. Wie sind die zwei neben, ich denke mal, Ihrer sicherlich zeitintensiven Arbeit als Therapeutin auf die Idee für diesen Podcast gekommen damals?
1: Ja, August ist das Stichwort. Wir hatten gerade Urlaub. Und dann, wenn Urlaub ist, holen wir uns gerne neue Projekte rein. Es war eigentlich eine ganz spontane Idee. Also wir haben uns erstmal gar nichts dabei gedacht. Wir haben jetzt nicht geplant, einen großen Podcast zu machen, sondern hatten selber nach Podcasts gesucht, Psychoanalyse-Podcasts. Und die Art und Weise, wie die da gestaltet waren, wir wollten es einfach nochmal ein bisschen anders machen und dachten, wir machen das dann eben selber, weil wir sonst so nichts gefunden hatten, obwohl es sehr gute andere Psychoanalyse-Podcasts auch schon gab. Und haben auch gedacht, wir können es dann unseren Freunden schicken, die uns immer wieder gefragt haben, was treibt ihr da eigentlich als Psychoanalytiker? Wie können wir uns das vorstellen, wenn ihr da schweigt und dann am Ende Geld kassiert? Oder was arbeitet man denn eigentlich? Und das ist ja gar nicht so leicht unbedingt zu vermitteln. Und wir dachten, ein Podcast ist vielleicht genau das richtige Format dafür. Ja, und dann hat sich das nach und nach erweitert und ist immer größer geworden. Und wir haben gemerkt, das interessiert also auch noch viel mehr Leute. Und so haben wir dann immer weitergemacht.
0: Sie widmen sich ja der Erforschung des Unbewussten, der modernen Psychoanalyse und Verfahren der Psychotherapie. Ich hatte ja eben schon dieses Bild von Sigmund Freud, wie er da hockt an der etwas verstaubten Couch mit seinem Rauschebart. Ist es vielleicht auch das, ja, mit den Klischees oder den verstaubten Klischees von der Psychoanalyse und mit Freud und der Couch eben ja aufzuräumen, diese zu entstauben?
1: Ja, auf jeden Fall. Also wir werden immer wieder darauf angesprochen. Das ist, glaube ich, auch ein Bild, was nicht so leicht abzuschütteln ist. Es ist ja fast auch ein Meme geworden. Man kann auch ja drüber lachen. Das hat ja durchaus auch lustige Seiten. Es ist aber auch ein bisschen schade, wenn man mit Psychoanalyse nur das verbindet. Und gerade in der universitären Psychologie auch, erstaunlicherweise, erfährt man gar nicht so viel über die Psychoanalyse, obwohl es zum Kassensystem zählt. Also wenn man eine psychoanalytische Therapie machen möchte, wird das von den Krankenkassen bezahlt. Das heißt, es ist durchaus, eigentlich wäre es studiumsrelevant, aber in der Regel, in den meisten Städten, wo man Psychologie studieren kann, bekommt man eine PowerPoint-Folie zu Freud und vielleicht noch, dass er gekokst hat und viel mehr, was eigentlich die moderne Psychoanalyse ist, erfährt man tatsächlich nicht. Und ich glaube auch deswegen, dass es so viele Studenten interessiert hat, dieser Podcast, um endlich zu erfahren, was macht denn ein Psychoanalytiker heutzutage denn eigentlich? Und die Psychoanalyse ist ja etwas, das hat sich, ich meine, in den letzten 100, 120 Jahren zum Glück ja auch weiterentwickelt. Wir arbeiten ganz anders als noch zu Freuds Zeiten, wobei er auch eine wichtige große Persönlichkeit war, die auch, glaube ich, eine Basis überhaupt für Therapie geschaffen hat, eine Sprache geschaffen hat, auf der wir aufbauen. Aber die Arbeitsweise hat sich natürlich sehr verändert.
0: Und geht es um Aufklärung oder auch so etwas wie Begleitung im Alltag?
1: Vielleicht ein bisschen beides. Also ich glaube, wir wollen auch theoretische Konzeptionen vermitteln. Wir haben ja ganz unterschiedliche Formate in dem Podcast. Aber es geht auch schon darum, ich würde jetzt mal mit Freud sprechen, um die Psychopathologie des Alltagslebens. Also dass man vielleicht sich selber oder auch sein Umfeld besser verstehen kann, dass man auch, das ist unser Anspruch an uns selbst, dass man mit jeder Folge ein kleines Aha-Erlebnis hat, wo wir auch versuchen, vielleicht so Alltägliches aufzugreifen. Oder wir haben auch, das nennen wir Tales of Therapy, dieses Format, wo wir aus Therapien erzählen, also nicht aus eigenen Behandlungen. Das ist dann fiktionalisiert, was wir schreiben, basiert aber auf sozusagen realen Begebenheiten oder auch aus der Literatur mit realen Menschen. Und ich glaube da, und das schreiben uns auch einige, man kann sich eben gut in die Protagonisten, nenne ich es mal, in die Leute, die dort auftreten, glaube ich, immer wieder gut reinversetzen. Vielleicht hat man nicht exakt dieselbe Problematik oder denselben Konflikt, aber man kennt es vielleicht von sich. Und ja, ich hoffe, dass man mit dem Hören von einem Podcast zumindest melden uns das einige zurück, doch auch was über sich erfahren kann.
0: Ich bin jetzt auch gerade auf der Seite Ihres Podcasts und gucke mir die Themen an. Und die sind ja genauso vielfältig wie auch Ihr Leben. Also zum Beispiel, warum uns Dinge unheimlich berühren oder Ghosting und Kontaktabbruch oder Heimatverlust. Wie stoßen Sie auf die Themen? Ist es auch durch Hörerreaktionen oder ja, wie kommen Sie auf die ganzen Themen?
1: Ja, es ist ganz unterschiedlich. Also ich würde schon sagen, dass alle Folgen auch immer Themen beinhalten, die uns selber gerade beschäftigen. Also man kann schon an den Folgen auch ein bisschen Persönliches ableiten im Sinne von, das beschäftigt uns in irgendeiner Art und Weise. Aber uns erreichen ja auch viele Zuschriften und Wünsche zu bestimmten Themen und das greifen wir immer auf. Also ich glaube, das verbindet sich dann miteinander. Also was ist gerade in uns präsent und wo gibt es auch Wünsche von außen? Ich finde aber diese innerliche, dass man innerlich gerade auch mit dem Thema was anfangen kann, das finde ich schon wichtig. Also mir geht es jedenfalls beim Schreiben so, dass ich das Gefühl habe, diese Fragen, die man sich dann stellt, die sind dann nochmal, ich nenne jetzt mal zugespitzt oder dringlicher in einem da. Und ich möchte dann sozusagen im Schreiben der Folgen, also wir skripten manche Folgen, also wo es um Konzepte geht, wenn wir frei sprechen, bereiten wir die natürlich vor, wir sprechen frei auch dann. Aber man hat dann irgendwie eine dringliche Frage in sich selber. Und deswegen finde ich es schon irgendwie auch wichtig, immer das innerlich mit einem Thema zu verbinden.
0: Und ich finde, das spürt man auch, dass da auch sehr viel innere Beteiligung und auch Herzensblut dabei ist. Und Ihr Projekt ist ja so viel mehr. Es gibt ja auch Bonusfolgen, Autorengespräche und Vertiefungen. Das ist ja ein richtiger Kosmos geworden, auch über Patreon, ne?
1: Ja, genau. Das ist, also Patreon, das ist unsere Förderplattform. Wir hatten den Podcast jahrelang also wirklich ganz freigestellt. Wir haben das in unserer Freizeit gemacht. Und je größer das wurde, desto mehr Zeit hat das einfach auch in Anspruch genommen. Also am Anfang konnten wir vielleicht dadurch, dass wir schon vieles auch präsent hatten in uns an Theorie, vielleicht auch leichter noch die Folgen schreiben. Inzwischen ist das sehr aufwendig. Also wir lesen viel und müssen uns auch viele neue Themen einlesen oder schneiden auch alles selbst. Also wir machen wirklich den kompletten Podcast selber. Und das nimmt einfach sehr viel Zeit in Anspruch. Und dadurch, dass wir keine Werbung schalten bislang, haben wir gedacht, irgendwie wäre es schön, wenn vielleicht wir auf einem anderen Weg Unterstützung erfahren und haben dann gedacht, das könnte doch freiwillig sein. Also dass Leute, die uns fördern wollen, bei Patreon Mitglied werden können. Und auch da, das hat sich auch entwickelt, dass wir dachten, ach, wir stellen dort noch eine Bonusfolge eben oder vertiefen ein Thema nochmal oder ja, sprechen auch mit anderen Menschen aus der Psychoanalyse über die Psychoanalyse. Und so ist auch das so mit der Zeit gewachsen.
0: Und das sagt Cécile Lötz, Psychologin, Psychoanalytikerin, Buchautorin und Podcasterin. Und wieso und wie sie eigentlich in der Psychologie gelandet ist, über das sprechen wir gleich hier in der Gesprächszeit bei Bremen 2.

0: Zu Gast ist die Psychologin, Psychoanalytikerin, Buchautorin und Podcasterin Cécile Lötz. Sie wurden ja 1987 in Heidelberg geboren. Gab es schon damals in ihrer Kindheit irgendeinen Kontakt in die Psychologie hinein?
1: Ja, tatsächlich. Also meine Mutter ist Psychoanalytikerin. Den gab es nicht von Anfang an, den Kontakt. Also sie hatte erst recht spät das Psychologiestudium aufgegriffen. Sie hatte vorher was anderes studiert. Und dann hatte sie sich um mich und meine Schwester gekümmert und ist dann eben mit 30 zu diesem Studium gekommen. Da kann ich mich auch noch dran erinnern an diese Zeit selber. Da war ich klein und hat dann den Weg in die Psychoanalyse eben gefunden. Und das hat mich auch sehr geprägt. Also würde sagen, ein Teil, dass ich in diese Richtung gegangen bin, habe ich auch ihr zu verdanken.
0: War das also auch mal bei Tisch, vielleicht beim Mittagessen oder beim Abendbrot Thema?
1: Beim Mittagessen, wenn wir zu zweit waren vor allem. Also ich hatte mit ihr sehr intensive Gespräche, würde ich sagen, über die Psychoanalyse, weil sie mir viel über die Psychoanalyse erzählt hat, was die Psychoanalyse ausmacht, was psychoanalytisches Denken bedeutet. Und das hat mein Interesse auf jeden Fall geweckt. Ich habe dann auch sehr viel dazu gelesen. Also sie hat auch selber eine wunderbare Art gehabt, sowas an Alltägliches zu binden. Also das kennt ja vielleicht jeder, so jemanden in seinem Umfeld, jemand, der zum Beispiel ganz viel spricht, irgendwie viele ungelöste Probleme vordringt, immer redet, redet, redet, vielleicht sogar dahin so viel, dass man davon genervt ist. Und man versucht mit der Person ihre Probleme zu lösen, aber es ändert sich nichts. Und beim nächsten Mal erzählt die Person einfach neue Probleme und überschüttet einen wieder damit. Und die Perspektive, die psychoanalytische, kann darauf zum Beispiel sein, dass es gar nicht um die Themen, den Inhalt geht, aber vielmehr vielleicht um die Gefühle, die unterschwellig damit vermittelt werden. Und dass es vielleicht für diese Person wichtig ist, bestimmte Gefühle, man sagt jetzt fachsprachlich, zu evakuieren, also loszuwerden vor allem. Und dann bringt auch Problemlösen erstmal nichts, weil wenn man mit so jemandem versucht, Probleme zu lösen, heißt das, man stopft die Gefühle sozusagen wieder in diese Person zurück. Man gibt sie an sie zurück, weil man ja versucht, das Problem zu lösen. Und es geht vielleicht erstmal darum, diese Gefühle auszuhalten oder anzunehmen. Also das wäre jetzt in einem therapeutischen Kontext, das kann man natürlich privat so nicht leisten. Aber wenn man diese Perspektive wechselt und merkt, da ist etwas, das lastet auf der Seele, sage ich jetzt mal, auf dem Herzen dieser Person, und sie muss das so erstmal an mich adressieren, dann hört man vielleicht auch auf, genervt zu sein, weil man dann doch ein anderes Verständnis gewinnt.
0: Also ich höre daraus, dass Sie Themen wie diese mit Ihrer Mutter zum Beispiel beim Mittagessen, wo Sie dann alleine zu zweit waren, verhandeln konnten. Aber Kinder gehen ja auch gerne ja in die Revolte und sagen, nee, dann will ich was ganz anderes machen. Wann war bei Ihnen der Punkt da, wo Sie gesagt haben, ja, das ist auch mein Weg?
1: Ja, ich glaube, das hat damit zu tun, ich glaube, ich bin in einer Familie aufgewachsen, die Menschen zusammengebracht hat, sage ich mal, die sehr unterschiedlich sind. Was einerseits natürlich auch für mich dann die Möglichkeit gegeben hat, viele unterschiedliche Einflüsse zu erfahren. Ich aber auch früh mit Widersprüchen oder Gegensätzen in Kontakt gekommen bin. Also man kann vielleicht dazu ergänzen zu meiner Mutter, dass mein Vater Mathematiker ist und ein Softwareunternehmen hat. Also wirklich eine ganz andere Richtung und auf der Oberfläche zumindest scheinen diese beiden Themen ja nichts miteinander zu tun zu haben. Also das wäre ein Beispiel. Oder auch wenn ich meine Großeltern anschaue, also ich bin zweisprachig aufgewachsen, mit meinem Vater habe ich Französisch gesprochen, mit meiner Mutter Deutsch, ich bin ja auch in Deutschland aufgewachsen. Aber diese zwei Kulturen zu kennen und bei meinen Großeltern, darüber kam das Französische eben rein, die sind im Grunde eine unwahrscheinliche Verbindung, würde ich sagen. Weil meine Großmutter, also sie ist die Französin der Familie und mein Großvater kurz nach dem Krieg zusammengefunden haben, was denkbar unwahrscheinlich war, weil Frankreich ja ein besetztes Land war von den Deutschen. Meine Familie väterlicherseits, also meine Großmutter auch aus einer verfolgten Familie kam und mein deutscher Großvater, der in der Wehrmacht war und auch mittellos dann nach dem Krieg erstmal war, heimatlos. Aus Ostpreußen kam er ursprünglich, aus dem ehemaligen. So dass die sich zusammengefunden haben und auch erstmal der Familie verheimlicht haben, dass es da diesen deutschen Part gibt. Erstmal gesagt haben, er ist Österreicher, bis sie eben verheiratet waren. Also das ist sozusagen nur ein kleiner Ausschnitt, aber ich glaube, diese Widersprüche oder dieses erstaunliche Zusammenfinden, das gibt es sehr, sehr viel in meiner Familie, auch mütterlicherseits. Und ich habe dadurch etwas früh eher erstmal intuitiv wahrgenommen. Dafür habe ich später dann eine Sprache gefunden. Aber das im Grunde ein psychoanalytischer Grundgedanke ist, würde ich sagen, nämlich, dass unterschiedliche Seelen in einer Brust schlagen können, die sich vielleicht auch ziemlich widersprechen oder entgegenstehen. Und ich glaube, das habe ich in mir auch gespürt. Also, dass es viele unterschiedliche Seiten in mir selber gibt, die auch zum Teil rätselhaft lange für mich waren. Und ja, und das hat mich, glaube ich, dann auch neugierig gemacht, weil die Psychoanalyse ja auch die Kunst ist, eine Sprache für dieses Rätselhafte in einem selbst zu finden.
0: Sie haben ja in Heidelberg und da kommt auch Frankreich wieder in Paris studiert und dann später in München promoviert. War da schon klar, ja, es soll auch die Analyse werden, was ja nochmal viele, viele Jahre in Ausbildung bedeutet?
1: Ich habe ja in Frankreich studiert. Man muss auch sagen dazu, dass es in Frankreich anders ist als in Deutschland, dass die Psychoanalyse sehr groß ist. Also es ist im Grunde das Gegenteil zu Deutschland. Und ich auch dort wieder sehr

0: Zeit gut vorstellen, vielleicht an der Universität zu bleiben und habe dann aber im Laufe meiner Promotion gemerkt, das passt nicht so ganz zu mir. Das ist nicht ganz die Art und Weise, wie ich mich ausdrücken möchte. Es hat Einschränkungen und Beschränkungen, die mich, glaube ich, doch sehr gestört haben. Also als Beispiel das ganze Publikationswesen, wie das aufgebaut ist. Und ich habe dann gemerkt, ich möchte doch eigentlich auch noch mehr mit der Klinik zu tun haben.
1: Sie sprechen ja auch in Ihrem Podcast von der modernen Psychoanalyse. Was macht diese aus und was kann diese, was andere, viel kürzere Therapieformen vielleicht nicht können?
0: Also es gibt, muss man vielleicht vorausschicken, es gibt nicht die Psychoanalyse. Also es gibt inzwischen viele unterschiedliche Strömungen. Das heißt, wenn ich spreche, dann berichte ich von einer Psychoanalyse. Aber es gibt auch sicherlich noch viele andere Facetten. Das ist schon mal vielleicht überhaupt der erste große Unterschied zu früher, zu Freuds Zeiten. Aber ein großer Punkt, den, denke ich, viele Schulen teilen, ist, dass die Beziehung stark im Vordergrund steht. Also dass man in der Therapie stark die Beziehung zwischen Therapeut und Patient in den Fokus nimmt, weil man davon ausgeht, dass Symptome oder Konflikte oder Störungen, nennt man sie ja dann vielleicht auch, einmal geronnene Beziehungsstörungen sind. Das heißt, das, was mich heute umtreibt, ist irgendwann einmal in einer Beziehung auch entstanden. Oftmals in der frühen Kindheit, aber nicht nur. Und jetzt geht man davon aus, dass wenn jemand in Therapie kommt, er im Grunde genau diese Beziehungskonstellationen mitbringt und auch in den Therapieraum bringt. Also als Beispiel, jemand hat vielleicht die Erfahrung gemacht, dass er sich nicht auf andere verlassen kann. Und so eine Person wird vielleicht vorsichtiger in Therapie gehen und mir gegenüber auch vorsichtiger, vielleicht sogar misstrauisch sein, als jemand, der zumindest erstmal die grundlegende Erfahrung von Vertrauen machen durfte. Die Person wird sich vielleicht ganz anders öffnen oder vielleicht schneller öffnen. Und das greifen wir, genau diese Beziehungsdynamiken, die sich dann entfalten, die greifen wir in der Therapie auf. Und ich würde auch sagen, mehr als in anderen Therapien, weil das ein zentraler Aspekt der Therapie ist, mit dem wir arbeiten. Das kann mal kürzer sein. Also auch die Psychoanalyse ist nicht nur ein Langzeitverfahren. Das ist vielleicht ein anderes Vorurteil über die Psychoanalyse, dass das immer gleich viele, viele Jahre geht, à la Woody Allen, 25 Jahre auf der Couch oder so. Es kann tatsächlich auch einfach nur um wenige Stunden gehen. Das kommt immer ganz darauf an, mit was jemand kommt. Es kann aber auch tatsächlich, es kann auch wirklich über viele, viele Jahre gehen. Also es ist ganz unterschiedlich. Ja. Es kann auch im Sitzen sein, es kann im Liegen sein. Also es gibt wirklich ganz unterschiedliche Settings.
1: Ja, und auch wir wollen gleich tiefer gehen und auch gleich da weitersprechen mit Cécile Lötz, unter anderem darüber, wie Erziehung über Generationen wirkt und warum es uns manchmal schockt, genau wie unsere Eltern zu sein.

0: Ich glaube, diesen Moment kennen wir alle, dass wir uns manchmal dabei ertappen, Sätze zu sagen, die wir von zu Hause, von unseren Eltern kennen oder dass wir in bestimmten Situationen genau wie unser Vater oder unsere Mutter reagieren. Das können zum Teil irritierende oder sogar schockierende Momente sein. Frau Lötz, wann haben Sie zum letzten Mal entdeckt, oh, das habe ich von meiner Mutter oder oh, genau diese Aussage habe ich von meinem Vater?
1: Ach, das immer wieder, würde ich sagen. Ich glaube, das macht man ja vielleicht jetzt nicht alltäglich, aber ich glaube, gerade wenn man Psychoanalytiker ist, hat man sich ja doch viel damit auseinandergesetzt, was vielleicht auch von den Eltern kommt. Und das ist ja auch nicht nur Schlechtes, also es ist ja auch im Guten, dass man diese Erkenntnis zum Glück hat. Ich glaube, ein Punkt, den ich doch merke, ist so, dass ich sagen würde, da muss ich mich immer wieder erinnern, ist, dass ich, glaube ich, sehr starke Frauenfiguren in meiner Familie habe, aber auch, würde ich auch sagen, die Frauenfiguren schnell in den Hintergrund getreten sind, um anderen den Raum zu geben. Und ich habe auch diese Tendenz immer wieder, dann eher in den Hintergrund mich zu stellen. Und vielleicht muss ich mich da eher immer wieder ein bisschen erinnern daran, auch darüber nachzudenken oder zu überlegen, was ich eigentlich gerade in einer bestimmten Situation möchte.
0: Das heißt, Sie haben schon einen sehr bewussten Umgang damit. Aber nehmen wir mal Otto Normal. Warum nervt es uns dann manchmal so sehr und kann sich sogar anfühlen wie so eine kleine Enttäuschung?
1: Ja, ich glaube, es ist eigentlich ein Moment, ein Erkenntnismoment auch in diesen Gedanken, jetzt bin ich schon wie meine Eltern, den man auch nutzen kann. Also Enttäuschungsmoment, das kommt vielleicht daher, weil viele sich ja sagen, etwas Bestimmtes, was sie von ihren Eltern mitbekommen haben, das möchten sie vielleicht nicht selber so fortsetzen. Sie möchten sich davon lösen. Und ja, wie das Unbewusste dann so ist, es holt uns dann doch manchmal ein und wir merken dann eben in solchen Situationen, wo man sich diesen Satz denkt, jetzt habe ich es doch gemacht, obwohl ich es eigentlich doch anders machen wollte. Und vielleicht auch mit diesem Fragezeichen, warum? Warum habe ich es denn jetzt so gemacht? Warum kann ich es denn nicht anders lösen? Zum Beispiel wieder rumschreien, obwohl man das doch eigentlich nicht wollte mit seinem Kind. Und es zeigt eben, dass es gar nicht so leicht ist, sich aus diesen alten Prägungen unbedingt zu lösen. Aber ich glaube, es ist auch ein, ja, ich würde es nicht nur, also das dazu würde ich vielleicht ermutigen, nicht nur als Enttäuschung zu verstehen oder zumindest da nicht stehen zu bleiben, sondern auch zu überlegen, sich auf die Reise zu begeben und sich zu fragen, woher kommt es denn, dass ich das wieder aufgreife und eben doch nicht anders machen konnte.
0: Haben Sie auch Momente, wo Sie das bei Ihrem Lebenspartner und Podcast-Co-Host Jakob Müller auch merken und sagen Sie ihm das dann auch? Guck mal, Jakob, du reagierst gerade genau wie dein Papa.
1: Ja, ja, durchaus. Als wir uns kennengelernt haben zum Beispiel, da hat er bestimmte Sätze wiederholt, die ich eins zu eins von seinem Vater so auch gehört hatte. Und das hat mich ein bisschen geärgert, muss ich sagen, und habe das ihm dann auch rückgemeldet. Habe dann gesagt, das klingt ja genauso wie bei deinem Vater, aber ich habe das Gefühl, das kommt nicht von innen. Und am Anfang war das auch ein bisschen, das war dann Gesprächsthema, es war nicht ganz leicht für ihn, aber auch er hatte letztlich eben gemerkt, sein Vater, der war viel abwesend und er hat gemerkt, das ist eine Art und Weise, sich ihn zu sich herzuholen, indem er sich eben mit ihm identifiziert. Und das war dann sein eigener Prozess, aber ich glaube, das hat was ganz Wichtiges angestoßen. Also ich glaube, es macht durchaus auch Sinn, das miteinander zu besprechen, wenn einem das auffällt. Und ich glaube, wenn man auch merkt, dass der andere das nicht böswillig einem vorwirft als was Schlechtes, sondern eher als etwas, wo man vielleicht den anderen darauf aufmerksam macht oder wo man das Gefühl hat, da kommt jemand nicht ganz zu sich selbst. Das kann ich auch über mich selber definitiv sagen. Dann ist das ja auch was Hilfreiches. Also ist vielleicht nicht immer ganz leicht, weil das natürlich auch unter Umständen dann mit nicht so leichten Gefühlen besetzt ist. Also jetzt wie jetzt da in dem Beispiel vielleicht auch mit einer gewissen Trauer bestimmte Sachen nicht bekommen zu haben.
0: Sie haben ja ein ganzes Buch zum Thema geschrieben. Jetzt bin ich schon wie meine Eltern. Wie Erziehung über Generationen wirkt, heißt das. Und da schauen Sie auch, wie gesagt, wie Erziehung uns prägt, auch über ganze Generationen. Vielleicht nochmal ganz kurz, was ist denn eigentlich Erziehung?
1: Erziehung tritt eigentlich immer an die Stellen, wo wir in einer bestimmten Situation nicht weiter wissen. Sonst bräuchten wir Erziehung nicht. Und es gibt ja auch ganz viele Erziehungsratgeber da draußen. Und ich glaube, Erziehung versucht erstmal bestimmte Werte und Normen zu vermitteln, die in der Gesellschaft wichtig sind, die für einen individuell wichtig sind. Und das war dann auch das Anliegen unseres Buches. Für uns als Psychoanalytiker gehört essentiell noch dazu auch die unbewusste Seite der Erziehung, also das emotionale Erbe, das wir weitergeben. Darüber wird nicht so viel gesprochen, aber es ist genauso wichtig, weil wir eben genau manchmal in unseren eigenen Mustern gefangen sind und vielleicht auch bestimmte Erziehungsmuster vielleicht wiederholen, die man doch auch dann hinterfragen kann, wenn man denn überhaupt merkt, dass man sie anwendet.
0: Das heißt, über wie viele Generationen kann Erziehung nachwirken? Weil Sie haben ja auch gerade eben schon erzählt, es gibt Familien, die haben eine Fluchtgeschichte oder eine Verfolgungsgeschichte auch in sich, ne?
1: Ja, also an der Bibel wird das bis zu 7 Generationen genannt, wenn ich mich richtig erinnere. Ich glaube, das ist ganz unterschiedlich. Ich glaube wirklich, dass es verschiedene Themen gibt, die von Generation zu Generation sich vielleicht so, ich sag mal, in der äußeren Erscheinung wandeln, aber wo das Grundthema doch ähnlich ist. Zum Beispiel, wenn man das mit der Verfolgung aufnimmt, also dass dann vielleicht Menschen, die solche Erfahrungen in ihrer Familie haben, das unbewusst weitertragen und da vielleicht es doch an anderen Stellen wieder auftaucht als Thema, wo man das gar nicht mehr unbedingt in direkten Zusammenhang bringt im Alltag. Aber wenn man sich dann näher damit auseinandersetzt, merkt, das ist eigentlich vielleicht eine Angst in der Familie, die schon ganz lange existiert.
0: Bindung ist der Stoff, aus dem die Seele ist. Das sagen Sie auch sehr schön auch im Buch. Und Sie bringen auch ein Beispiel, und zwar einen Rebstock ins Spiel. Was hat es mit dem Rebstock auf sich?
1: Ja, das haben wir im Buch deswegen aufgegriffen, weil der Weinbau und der Begriff der Erziehung, die haben interessante Parallelen. Im Weinbau spricht man davon, dass man einen Rebstock erzieht. Das heißt, man zieht ihn nach oben, damit er eben nicht anfängt, am Boden zu kriechen und unten zu wachsen und sich nicht richtig entfalten kann und nicht richtig Früchte entwickeln kann. Und das hatten wir aufgegriffen, weil wir das Bild eigentlich sehr schön fanden, weil man sich bei der Pflanzenwelt natürlich Gedanken machen kann, inwieweit lässt man die Pflanze sich selber entfalten und soll sie vielleicht auch ein bisschen so wachsen, wie sie selber wachsen würde? Und inwieweit greift man vielleicht auch ein bisschen ein, damit eben vielleicht besser und mehr Früchte getragen werden? Oder auch kann man vielleicht zu viel eingreifen? Also wenn man den Rebstock zu sehr beschneidet und ihn zu klein stutzt, dann kann er ja vielleicht auch nicht wirklich mehr so, na, da ist er zumindest nicht mehr er selbst, wenn man so will. Und so dieses Mittelding zu finden, wie viel sollte man da eingreifen, wie viel lässt man wachsen, das dachten wir, das hat auch viel mit Erziehung zu tun. Also inwieweit versucht man ein Kind zu lenken auch oder etwas vorzugeben und inwieweit lässt man das ein Stück weit auch sich selber entdecken.
0: Und was hat da auch der gute Kontakt, den wir zu uns selbst haben, mit guter Erziehung für Kinder oder einer guten Anbindung an das Kind zu tun?
1: Also ich glaube, das ist etwas, wo wir in den letzten Jahren sehr viel stärker hingekommen sind. Ich denke, das hat auch mit gesellschaftlichen Veränderungen zu tun, dass man sagt, man guckt eher auf die Beziehung. Und das halte ich deswegen für wichtig bei aller Kritik, die man vielleicht auch an heutigen Erziehungsstilen haben kann. Aber was ich schon einen Fortschritt finde, ist, dass man guckt, dass die Beziehung zu dem Kind nicht reißt. Und das finde ich deswegen wichtig, weil das Kind frühe Beziehungen verinnerlicht und darauf sein Ich aufbaut. Also wer ich bin und wie ich mich erlebe, auch wie selbstbewusst ich zum Beispiel bin, das nehme ich erstmal durch meine Umwelt auf. Also erstmal ein anderer, der mir vermittelt, wer ich bin. Das kann man am Namen schön verdeutlichen. Der wird mir ja erstmal von außen gegeben und ich verinnerliche ihn dann und mache ihn zu meinem eigenen. Und so ist das eben auch mit Beziehungserfahrungen. Ich glaube, wenn man hier gute und tragende Beziehungserfahrungen machen konnte, dann prägt das für das Leben und gibt einem auch einen Boden, auf dem man laufen kann, selbst wenn dann später vielleicht schwierige Themen auftauchen.
0: Und wie wir Schatten der Vergangenheit, sollten wir welche haben, verlassen können und inwiefern Social Media die Psychologie beeinflusst, auf das und mehr schauen wir gleich hier. In der Gesprächszeit bei Bremen 2 zu Gast ist die Psychologin, Psychoanalytikerin, Buchautorin und Podcasterin Cécile Lötz.

0: Zu Gast hier in der Gesprächszeit bei Bremen 2 ist die Psychologin, Psychoanalytikerin, Buchautorin und Podcasterin Cecile Lötz. Frau Lötz, Sie arbeiten ja neben dem Bücherschreiben und Podcast aufnehmen auch als Analytikerin und Therapeutin in eigener Praxis. Nehmen Sie uns gerne mit dahin. Wie merke ich zum Beispiel als Patientin eigentlich, welche Therapieform die richtige für mich ist oder ob ich überhaupt der Typ für Therapie bin?
1: Ja, das ist eine gute Frage. Also ich glaube, wenn man merkt, dass man innerlich Themen hat, bei denen man selber nicht weiterkommt oder auch wenn man im Freundeskreis vielleicht schon darüber gesprochen hat und man trotzdem irgendwie immer in dieselben Muster gerät, dann kann es durchaus sich lohnen, einmal ein Gespräch zu vereinbaren. Und ja, wahrscheinlich muss man sich auch ein bisschen rumprobieren, weil letztlich eine Therapie immer ja auch eine Beziehungserfahrung ist. Also auch dort die Beziehung ganz wichtig, jetzt unabhängig von den Verfahren tatsächlich ja auch. Und ich glaube, man muss vor allem oder allem voran noch vor dem Verfahren, das halte ich für noch wichtiger, mit der Person zurechtkommen, der man da gegenüber sitzt. Und dann in einem zweiten Schritt eben schauen, welches Verfahren interessiert mich denn oder wo habe ich das Gefühl, da komme ich aus der Sitzung heraus und etwas in mir hat sich verschoben auf eine irgendwie gute oder zumindest interessante Weise, der ich weiter nachgehen möchte. Man bespricht es natürlich auch mit, am besten Falle mit der Therapeutin oder dem Therapeuten.
0: Das heißt, ich kann auch Therapeuten also kennenlernen und merken, okay, das ist nichts. Sie sagen ja, die Beziehung ist wirklich das A und O. Würden Sie auch Nein sagen zu einem Patienten oder einer Patientin?
1: Ja, auf jeden Fall. Also ich glaube, das ist also vielleicht nicht unbedingt einfach und nicht die angenehmste Aufgabe. Aber ich glaube, dass es schon wichtig ist, zu überlegen, passt das zwischen uns, passt auch das Verfahren zu der Person. Und dafür hat man am Anfang auch ein paar Vorgespräche Zeit, um genau das herauszufinden. Und es ist schon auch so, dass ich dann das durchaus auch gemacht habe, dass ich dann gesagt habe, ich glaube, das und das würde vielleicht besser passen oder bei der und der Person würde es vielleicht gut passen können.
0: Ich würde ja bei meinen Patientinnen und Patienten als Laie, ne? Also ich bin keine Psychologin, glaube ich, unglaublich mitleiden bei den Menschen und ihren Geschichten. Denken Sie auch manchmal sowas wie, ach Mann, ich hoffe, du kommst bald auf den richtigen Weg?
1: Also man leidet auf jeden Fall mit. Und ich glaube auch, dass es etwas Wichtiges ist, das nicht in sich irgendwie abzustellen oder in so eine Art Gewohnheit zu verfallen, von wegen, das habe ich jetzt schon 10-mal von anderen gehört, sondern da lebendig zu bleiben, sage ich das jetzt mal, oder einfühlen zu bleiben, das ist auch so. Also man leidet wirklich mit dem anderen mit. Und ich denke, das ist ein Teil der Therapie, also dass man sich davon berühren lässt, was der andere erzählt. Und man arbeitet ja, und das ist ja das Gute da dann auch daran, also man leidet nicht nur mit, sondern man arbeitet ja auch daran, dass es anders wird. Das können zum Teil sehr lange, sehr fordernde Prozesse auch sein. Also weil das ja nicht immer so ist, dass es für alles, ja, muss man auch sagen, für alles eine Lösung gibt oder auch manche Prozesse sehr lange brauchen, aus guten Gründen. Ich denke, dass bestimmte Symptome nicht ein Defizit sind oder es zumindest vielleicht heute sind, aber mal ursprünglich ein Versuch waren, auf eine bestimmte Art und Weise leben oder vielleicht sogar überleben zu können. Und das kann man nicht immer so ganz schnell, ja, abstellen, in Anführungszeichen. Und die Zeit, die das braucht, das ist manchmal nicht einfach. Vor allem, wenn man auch in manchen Prozessen gar nicht weiß, ob es sich vielleicht ändert.
0: Ich höre aus meinem Umfeld manchmal sowas wie, oh, ich soll da die ganze Zeit reden und erzählen und ich bekomme überhaupt gar keine Tipps. Also darum geht's nicht bei der Therapie, oder? Dass der Therapeut dem Patienten die ganze Zeit irgendwelche Tipps an die Hand gibt, ne?
1: Nein, darum geht es eigentlich primär nicht. Also ich glaube, es ist nichts dagegen, wenn man jetzt einen super Einfall hat, das auch so direkt mitzuteilen und dann jetzt nicht hinter dem Berg zu halten, um sich an irgendeine seltsame eiserne Regel zu halten. Das jetzt auch nicht, aber es geht eigentlich wirklich nicht primär darum. Also es ist wirklich ein gemeinsames Herausfinden, um was es eigentlich geht. Eine Sprache entwickeln auch häufig, also überhaupt erstmal für die Themen, die man mitbringt. Und das kann man nur gemeinsam mit den Patienten. Das kann man eigentlich ganz schön, finde ich, an Träumen veranschaulichen. Zumindest erfahre ich das immer wieder, dass Leute mir dann ihre Träume erzählen und wollen, dass ich das jetzt frei heraus deute. Das kann ich nicht. Also ich kann nicht in den Kopf der Person hineinschauen. Ich muss mit der Person über den Traum sprechen. Dann kann ich meine Gedanken dazu beisteuern in das Gespräch. Aber ich kann das sozusagen nicht mehr, ohne die Person kann ich nichts aus dem Traum schließen.
0: Wir beschäftigen uns ja mit unserer Vergangenheit, damit diese Vergangenheit werden kann, was ich einen sehr schönen Gedanken finde. Das heißt, wie kann ich Frieden damit schließen?
1: Ja, das ist, also ich freue mich, dass Sie diesen Satz aufgreifen. Das ist nämlich auch nochmal so ein häufiger Irrtum, glaube ich, über die Psychoanalyse, dass viele denken, ja, da wühle ich ja nur in der Vergangenheit, in meiner Kindheit und was soll das bringen? Die Erfahrung zeigt, oder es ist eher so, es ist umgekehrt, dass Menschen kommen, die ihre Vergangenheit nicht loslassen können, also die sie in der Gegenwart weiterhin mit sich tragen und wir eigentlich genau daran arbeiten, dass die Vergangenheit wirklich Vergangenheit werden kann. Das ist ein komplexer Prozess, also ich kann nur empfehlen, den Podcast dazu zu hören und dann vielleicht ein Gefühl dafür zu bekommen, wie so eine Therapie aussehen kann. Das ist sehr, sehr vielschichtig, aber ich glaube, ein Teil davon ist schon, Zusammenhänge zu knüpfen zwischen sich heute und dem, was ich einmal erfahren habe. Ich glaube, das ist schon ein ganz wichtiger Prozess. Und was glaube ich oder wie erlebe ich heute Beziehungen? Und was hat das mit dem zu tun, wie ich aufgewachsen bin? Ich glaube, dass das schon ein Teil zumindest davon ist, wie man dann sich anders verhalten kann, weil man dann vielleicht freier entscheiden kann, in bestimmte Situationen zu gehen oder auch nicht. Also ein konkretes Beispiel wäre, wie man Beziehungen eingeht. Also das ist ja ein Problem, was immer wieder auftaucht, dass Menschen dann Beziehungen aufnehmen zu Partnern, mit denen sie sich dann am Ende nicht wohlfühlen und nicht wissen, warum sie sich immer solche Partner suchen, also vielleicht wirklich so richtigen Typus, und sich dann damit auseinanderzusetzen, woher das kommt. Und wenn man das versteht, dann kann man sich auch anders verhalten, dann kann man sich auch andere Partner suchen, weil man merkt, man kommt wieder in dieselbe Schiene und diesmal mache ich es aber anders.
0: Und dass auch die Gefühlsebene da eine große Rolle spielt, wie gesagt, das erfährt man spätestens bei Ihnen im Podcast. Was ich aber auch noch mit reinbringen wollte, Sie sind ja sicherlich auch sehr viel bei Social Media oder ab und an bei Social Media unterwegs. Und was ich dort sehe, ist, dass da immer wieder so eine Art Pop-Psychologie to go aufploppt und vermeintliche Laien einem ganz schnell erklären wollen, wie man schnell heilen kann. Was denken Sie darüber und inwiefern kann diese Art der Psychologie auch gefährlich sein?
1: Ja, also ich finde es schon schwierig. Also ich denke, es gibt auf jeden Fall natürlich Themen, wo einem ein Tipp und ja, so Hinweise vielleicht schon helfen können und dann auch schnell helfen können. Manche Muster hat man aus einem bestimmten Grund ausgebildet und das kann man nicht so schnell lösen. Und das erzeugt, glaube ich, doch eine Art Irrglauben, dass Psychologie oder das sich befassen mit sich selbst etwas sei, was man mal so ganz schnell machen könnte, was vielleicht auch ja, so ein bisschen im Trend dann irgendwo auch liegt. Aber ich glaube, wenn man sich wirklich dafür interessiert, etwas, was einen, ja, wahrscheinlich, ich würde schon sagen, ein Leben lang irgendwie auf die eine oder andere Weise immer begleitet. Und ich glaube, das schaffen Social Media doch ein recht falsches und kurzfristiges Bild. Und das finde ich schade, auch weil das einen vielleicht dann abhält, wirklich mehr in die Tiefe zu gehen, weil man dann vielleicht ein vermeintliches Label für sich gefunden hat. Und ich, da kann ich nur ermutigen, weiter zu suchen und weiter neugierig auf sich zu bleiben und eben nicht bei bestimmten Tipps oder Labels stehen zu bleiben.
0: Und das sagt Cici Lötz, Psychologin, Psychoanalytikerin, Buchautorin und wie gesagt auch Podcasterin. Und mehr von ihr lesen können Sie zum Beispiel mit dem aktuellen Buch Jetzt bin ich schon wie meine Eltern, das gibt es im Hansa Verlag, oder ihren Podcast Einschalten, Rätsel des Unbewussten, kommt regelmäßig raus. Frau Lötz, ich möchte mich ganz herzlich bei Ihnen bedanken für das Gespräch.
1: Ja, vielen Dank für die Einladung.
0: Wir sagen Tschüss an dieser Stelle. Am Mikrofon von Bremen 2 verabschiedet sich Britta Lummer. Haben Sie einen schönen Abend.

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1: Mit Falko Puppe, guten Abend. Grüne kritisieren Regierung für gescheiterte Entlastungsprämie. Waffenruhe zwischen Russland und Ukraine hält nicht. Bremer Friedenspreis geht an Initiativen im Libanon und im Niger. Das Wetter am Abend und in der Nacht klar. Tiefste Werte bei 4 Grad. Nach dem vorläufigen Nein des Bundesrats zur 1.000 Euro Entlastungsprämie werfen die Grünen der Bundesregierung Versagen vor. Grünen Vizefraktionschefin Katharina Dröge kritisiert vor allem Bundeskanzler Friedrich Merz.
2: Wenn die eigenen CDU-Ministerpräsidenten die Krisenpolitik des Kanzlers stoppen, dann ist das ein Fiasko für Friedrich Merz persönlich. Es ist ein Fiasko für die gesamte Bundesregierung und auch für Lars Klingbeil als Finanzminister. Handwerklich haben die beiden es so schlecht gemacht, dass die eigenen Ministerpräsidenten gesagt haben, wir verweigern die Mehrheit.
1: Vertreter der Fraktionen von Union und SPD fordern nun, an der Entlastungsprämie festzuhalten. Die Bundesregierung will mit dieser Prämie Arbeitnehmer angesichts der hohen Energiepreise unterstützen. Die Arbeitgeber sollen das Geld steuerfrei auszahlen. Die Länder haben das nun verhindert, da sie massive Steuerausfälle befürchten. Im Ukraine-Krieg gibt es weiterhin Angriffe beider Seiten, trotz einer von Russland verkündeten zweitägigen Waffenruhe. Nach Angabe russischer Behörden hat das ukrainische Militär russisches Gebiet massiv mit Drohnen und Raketen attackiert. Das Verteidigungsministerium in Moskau meldet, es seien mehrere hundert ukrainische Drohnen abgefangen worden. Drohnentrümmer hätten zu Schäden in mehreren Städten geführt. Der ukrainische Präsident Volodymyr Zelensky erklärte hingegen, das russische Militär habe seine Angriffe in der Nacht fortgesetzt. Dies zeige, dass Russland die selbst verkündete Waffenruhe nicht einhalte. 5 Monate nach dem Start des neuen Wehrdienstes hat die Bundeswehr eine erste Bilanz gezogen. Demnach läuft die Abfrage bei jungen Männern, ob sie freiwillig zur Bundeswehr gehen wollen, erfolgreicher als ein Zeitungsbericht vermuten ließ. Weitere Informationen aus Berlin von Oliver Neuroth.
3: 86% der angeschriebenen Männer reagieren auf die Post der Bundeswehr fristgerecht und füllen den dazugehörigen Online-Fragebogen aus. Darin sollen sie erklären, ob sie grundsätzlich Interesse am Wehrdienst haben und wie sie ihre körperliche Fitness einstufen. Rechnet man die Männer mit ein, die sich erst nach einem Erinnerungsschreiben zurückmelden, liegt die Quote bei über 90%. Diese Zahlen seien sehr gut, sagt ein Sprecher des Verteidigungsministeriums. Er korrigiert damit einen Zeitungsbericht, der die Rücklaufquote gestern etwas geringer angegeben hatte. Der Sprecher stellt auch klar, Männer, die nach mehrmaliger Mahnung nicht den Fragebogen ausfüllen, begehen eine Ordnungswidrigkeit. Das Ministerium hat das mögliche Bußgeld auf höchstens 250 Euro begrenzt.
1: Im Bremer Rathaus läuft gerade die Verleihung des Internationalen Bremer Friedenspreises. In diesem Jahr geht die Auszeichnung an 2 Initiativen, eine im Libanon, eine weitere im Niger. Sie arbeiten gegen Ausgrenzung und für eine friedlichere sowie aussichtsreichere Zukunft der Kinder und Jugendlichen vor Ort. Die beiden Ehrungen sind mit jeweils 5.000 Euro dotiert. Der Bremer Friedenspreis wird alle 2 Jahre von der Stiftung Die Schwelle vergeben. Ein Rechtsanwalt aus Ostfriesland klagt gegen das Ergebnis der Bremerhavener Oberbürgermeisterwahl. Dabei wurde gestern der SPD-Politiker Martin Güntner zum Nachfolger von Melf Granz gewählt. Der Jurist Gerrit Mesch ist einer der unterlegenen Bewerber. Er bestätigt die Buten und Binnen, dass er nun gegen das Bewerbungsverfahren juristisch vorgeht. Martina Niemann.
4: Laut Bremer Verwaltungsgericht sind gestern eine Klage und ein Eilantrag eingereicht worden. Ziel der Klage sei es, die Stadt Bremerhaven zu verpflichten, noch einmal über die Bewerbung von Gerrit Mesch zu entscheiden. Mit dem Eilantrag soll zudem erreicht werden, dass Martin Güntner erst nach einer Entscheidung des Gerichts ernannt wird. Wie lange das Verfahren dauert, kann das Gericht nicht sagen. Der klagende Rechtsanwalt wird von der Fraktion Bündnis Deutschland unterstützt.
1: Und das waren die Nachrichten mit Falko Puppe.
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5: Heute Nacht, da ist es gering bewölkt, sternenklar meistens, es bleibt trocken. Die Luft kühlt dabei auf Werte von 9 oder 8 Grad auf den ostfriesischen Inseln ab. 7 Grad kriegen wir in Bremerhaven, 6 Grad in Bremen und bis 4 Grad in Lamstedt. Morgen der Samstag, da stellt sich nach einem sonnigen oder leicht bewölkten Start in den Tag ein Mix aus Sonne und meist lockeren Wolkenfeldern ein. Es können hier und da auch mal ein paar Wolken etwas dichter werden, aber es bleibt weitgehend trocken. Lediglich am Nachmittag ist mal hier und da ein kurzer, schwacher Schauer nicht ausgeschlossen. Temperaturen steigen auf 14 Grad auf Wangerooge, 16 Grad in Isens und 19 Grad in Lastrupf.
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5: kommt zu Ihnen um 19:04. Seien Sie vorsichtig bitte. Auf der 1 Bremen Richtung Osnabrück zwischen dem Dreieck Stur und Großüppener liegen Gegenstände. Vorsicht bitte auf der 1 Bremen Richtung Hamburg. In der Einfahrt vom Rastplatz Stellheide steht ein Wohnmobil. Vorsicht auf der A29 auch, Oldenburg Richtung Wilhelmshaven. Zwischen Farel-Bockhorn und Zetel liegen Gegenstände. Und Wilhelmshaven, zu guter Letzt die Landesstraße zwischen Wilhelmshaven und der A29 Fedderwarden ist wegen eines Rettungseinsatzes gesperrt. Ich wünsche überall, wo es geht, eine gute Fahrt.
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5: Einen wunderschönen Abend wünsche ich. In den nächsten 2 Stunden dürfen Sie sich wieder anhören, was ich gerade so gut finde an Neuerscheinungen in der Folkwelt, und können schauen, ob Sie das vielleicht auch gut finden. In meinem Fall heißt das ja immer Hauptsache handgemacht. Bevor wir aber zu meinen persönlichen Klassikern Auswahl kommen, erstmal ein Bremen 2 Klassiker, Larkin Poe und Jessie.

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1: Nathaniel Rateliff, You Need Me bei Bremen 2 Sounds. Und hier kommt die aktuelle Hymne für alle, die ADHS haben oder die sich manchmal so fühlen, als hätten sie ADHS, weil sie den Autoschlüssel gerne mal im Kühlschrank finden. So wie ich, Mina Richmond hier, ADHD.

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1: Mina Richmond, die verrückte Nudel, ADHD bei Bremen 2 Sounds. Maya Hawk, den Namen haben Sie vielleicht schon mal gehört. Wenn nicht, das ist die Tochter von Uma Thurman und Ethan Hawk. Also Gene, check. Talent, Doppelcheck, würde ich mal sagen. Bekannt geworden ist sie als Schauspielerin, als die Robin in Stranger Things. Ihre große Liebe ist aber die Musik. Sie macht so ganz besonderen Indie-Folk. Und sie hat an der berühmten Künstler-Uni Juilliard studiert, hat auch schon gemodelt für Prada. Wie kann es anders sein? Und ich finde, man sieht übrigens beide Eltern in ihrem Gesicht. Also die Mama, Juma noch mehr. Aber ja, da kann man sehen, wer die Eltern sind, finde ich. Und ja, dann hat sie irgendwann einfach angefangen, Musik zu machen und zu schreiben. Einfach so. Und die klingt so. Hier ist Maya Hawk mit ihrer neuen Single Lioness.

Maya Hawke mit ihrer neuen Single Lioness. Das ist die Tochter von Uma Thurman und Ethan Hawke, bekannt auch als Schauspielerin aus Stranger Things. Mittlerweile ist sie 27, sie hat aber schon mit 21 ihr erstes Album rausgebracht. Gerade ist ein neues rausgekommen, was wir gerade gehört haben, der Song Maitreya Corso heißt das Album. Und Maitreya kommt aus der buddhistischen Lehre, die Figur des zukünftigen Buddha, Symbol für Geduld, Mitgefühl und Erneuerung. Maya hat in Interviews erzählt, dass sie den Titel als eine Art Metapher für Selbstfindung und Gelassenheit gewählt hat. Inhaltlich dreht sich das Ganze typisch Maya um Selbstzweifel, um Identität und das Erwachsenwerden unter öffentlichem Blick. Ja, das bestimmt nicht einfach, kann ich mir vorstellen, mit so unfassbar berühmten Eltern. Gerade hat Maya in New York geheiratet, den 25-jährigen Musiker Christian Lee Hudson, der auch Indie Folk macht. Und Papa Ethan Hawke hat danach gesagt, wenn man seine Kinder so glücklich sieht, ist das wahrscheinlich das Bewegendste, was man erleben kann. Sehr süß, ne? Und hier kommt noch ein Song aus ihrem neuen Album. Und der heißt Devil You Know. Hier ist Maya Hawke nochmal.

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1: Interessant, oder? Finde ich richtig gut. Maya Hawke, Tochter von Uma Thurman und Ethan Hawke, der übrigens auch Bücher schreibt, wussten Sie das? Der Lieblingsbücher meines Mannes ist Regeln für einen Ritter von Ethan Hawke. Kann ich nur empfehlen. So, jetzt rüber zu Grant Lee Phillips. Der ist mittlerweile ja schon 62, aber er ist immer noch fleißig unterwegs. Er war ja schon in den 90ern mit seiner Band Grant Lee Buffalo eine feste Größe in der amerikanischen Alternative Folk Scene, gefeiert von Kritikern und vor allem auch von R.E.M.-Frontmann Michael Stipe. Der ist ein riesengroßer Fan. Der ist übrigens auch schon 66 und noch als Künstler, Fotograf und Aktivist aktiv. Ich komme von Höxchen auf Stöckchen. Wir sind jetzt bei Grant Lee Phillips, ein echter Songschreiber alter Schule. Mit Drawing the Head ist er hier.

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3: Heute Nacht, da bleibt es trocken. Es wird sternenklar und wundervoll. Tiefstwerte liegen zwischen 9 und 4 Grad. Und morgen der Samstag, da gibt's Sonne, leichte Wölkchen, vielleicht hier und da mal ein paar dichtere Wolkenfelder. Aber es bleibt weitgehend trocken. Lediglich am Nachmittag kann mal so ein ganz kleiner Schauer hier und da kommen. Temperaturen steigen auf 14 Grad auf Baltrum, 16 Grad in Dornum und bis 19 Grad in Lüningen.
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3: Kommt zu Ihnen um 19 Uhr und 33 Minuten die A28 Bremen Richtung Oldenburg. Zwischen Oldenburg-Krainbrück und Oldenburg-Harentor gibt es 3 Kilometer Stau im Baustellenbereich. Und Wilhelmshaven habe ich noch die Landesstraße. Zwischen Wilhelmshaven und der A29 Fedderwarden ist wegen eines Rettungseinsatzes gesperrt. Kommen Sie mir bitte überall gut an.
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3: Hello, einen wunderschönen Abend wünsche ich. Ich hoffe, es geht Ihnen gut und ich hoffe, es geht Ihnen jetzt noch ein bisschen besser, weil ich so schöne Musik mitgebracht habe. Das wäre ganz wundervoll. Kevin Edward habe ich entdeckt, neuer Künstler, auch den mag ich sehr, sehr gerne. Dominique Fizemet hätte ich auch noch im Angebot und Randy Newman eigentlich und Jay Moon kommt jetzt noch. Among the Walls, das genau jetzt. Auch schön.

Randy Newman, It's a Jungle Out There, re-recorded in 2017 bei Bremen 2 Sounds. Und hier kommt jetzt Dominique Fils-Aimé, die Frau mit den verrücktesten Frisuren, das ist wirklich beeindruckend. Da stehen 20 Zöpfe steil vom Kopf ab, Pippi Langstrumpf wäre neidisch. Dann wieder riesengroße, wellenartige Zöpfe, die ergießen sich von ihrem Schopf, dass Cleopatra wirklich Schnappatmung kriegt. Würde. Der Wahnsinn. Und dann singt sie auch noch wie eine Göttin über ihren Soul Jazz und Gospel Mix. Einfach divine. Hier ist Dominique Fils-Aimé mit Phoenix Rising.

Dominique Fizeme, Phoenix Rising bei Bremen 2 Sounds. Oh, spannender Künstler, dieser Kevin Atwater. Das ist so ein hagerer, blonder Typ, der nicht nur tiefgründigen Indie-Sound macht, sondern gerne auch mal noch so kleine Kurzfilme dreht, die dann mit seiner Musik unterlegt sind. Und die handeln meistens von der Suche nach Liebe, in seinem Fall die gleichgeschlechtliche. Und da zeigt er sich so verletzlich und so ehrlich. Ah, man möchte ihn einfach auf den Arm nehmen. Er spielt da wirklich sich selbst und das ist ganz entzückend. Geboren ist er in Kalifornien, groß geworden mit Surfbrett in der Garage und Joni Mitchell auf der Playlist. Und er hat während des Lockdowns dann angefangen, seine Songs im Schlafzimmer aufzunehmen, wie so viele. Ja, und dann auch in diesem Fall paar Klicks später 500.000 Streams. Ja, und dann hatte er plötzlich ein Management, ohne je ein Studio von innen gesehen zu haben. So kann's gehen. Gerade hat er eine neue Single veröffentlicht und die schreit wieder nach der großen Suche nach Liebe. Ach, Kevin, komm her, du. Kevin Atwater, I'm not where you're at.

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Bei Bremen 2 Sounds. Hans Williams. Der Name klingt nach so einem braven Typ aus einem spießigen Elternhaus. Ja, dieser Hans Williams sieht allerdings eher so aus wie so ein langhaariger Kiffertyp, der nichts gebacken kriegt. Das ist er aber auch nicht. Er sieht nur ein bisschen so aus. Der kriegt was gebacken, der hier. Und zwar ziemlich coolen Indie-Folk. Und er klingt ein bisschen so, als hätte man Ben Howard mit einem Energy-Drink gekreuzt. Geboren in Vermont, aufgewachsen zwischen Bergen und Gitarrenverstärkern, hat er über TikTok angefangen, seine Songs zu posten und ruckzuck Millionen Klicks kassiert. Er studiert nebenbei auch noch an der Tulane University in New Orleans und bastelt zwischen Uni, Hausarbeiten und Studio-Sessions an seinem ganz eigenen Sound. Und dafür hat er sich für seinen neuen Song Nosebleed, Nasenbluten, die entzückende Lila George dazu geholt. Das ist so eine Singer-Songwriterin mit dieser Art von Stimme, wo einem direkt ein bisschen warm ums Herz wird. Gemeinsam liefern sie einen Song über alte Wunden und neue Stärke und den hören wir nach dieser Verkehrsmeldung, die hier gerade aufploppt. Wo ist sie? Da. Vorsicht bitte, auf der A7 Hamburg Richtung Hannover zwischen Bad Fallingbostel und dem Rastplatz Wolfsgrund befindet sich eine ungesicherte Unfallstelle. Ich wiederhole nochmal, seien Sie vorsichtig, auf der A7 Hamburg Richtung Hannover zwischen Bad Fallingbostel und Rastplatz Wolfsgrund. Eine ungesicherte Unfallstelle. Passen Sie da bitte schön auf. Und hier sind Hans Williams und Lila George. Nosebleed.

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1: Lady Gaga ist eine Kunstfigur der Sängerin Stefanie Germanotta. David Bowie, eine Art Pseudonym, das sich David Robert Jones auf der Bühne wie ein Mantel umlegte. Selbst Picasso machte sich selbst zur Marke und fast zur Karikatur. Die Selbstdarstellung der Künstlerin ist eins der Themen in der Ausstellung Becoming Paula im Paula-Modersohn-Becker-Museum in Bremen.
2: Für viele ist Paula ja so eine bestimmte Vorstellung, ein Bild, eine Projektionsfläche,
1: sagt Museumsdirektor Frank Schmidt. Die Ausstellung folgt der Künstlerin nach Worpswede, wo die Selbstdarstellung im Akt zum zentralen Bildthema wird, das sie bis zu ihrem frühen Tod beschäftigt.
2: Wir wollen zeigen, wie diese Projektionsfläche Paula wird. Wie wurde aus Paula Becker, aus der Schülerin, die in London studiert hat, die in Berlin studiert hat, Worpswede und häufig in Paris war, wie wurde daraus die bedeutendste Künstlerin des 20. Jahrhunderts, Paula Modersohn Becker?
1: Die Ausstellung Becoming Paula, London, Berlin, Worpswede, Paris. Noch bis zum 13. September im Paula Modersohn Becker Museum in Bremen.

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1: Mit Falko Puppe, guten Abend. In der Pflege droht eine neue Milliardenlücke. Wadefuhl kündigt europäische Initiative für ein Ende des Ukraine-Kriegs an. Bremer Friedenspreis geht an Initiativen im Libanon und im Niger. Das Wetter am Abend und in der Nacht klar, tiefste Werte bei 4 Grad. Das Defizit in der gesetzlichen Pflegeversicherung könnte im nächsten Jahr viel größer sein als angenommen. Wie die Frankfurter Allgemeine Zeitung berichtet, beträgt die Lücke dann mehr als 7,5 Milliarden Euro, im Jahr darauf 15 Milliarden. Diese Zahlen habe Bundesgesundheitsministerin Nina Wagen den Ländern genannt. Einzelheiten von Mike Oeske.
2: Bisher war von 6 Milliarden Euro ausgegangen worden. Dass die Ausgaben die Einnahmen nächstes Jahr noch weiter übersteigen werden, begründet Wagen damit, dass immer mehr Menschen als pflegebedürftig eingestuft werden. Das ist laut der CDU-Politikerin aber nur zu einem kleinen Teil mit der demografischen Entwicklung zu erklären. Mittlerweile würden auch Gruppen erfasst, an die bei der Einführung der Pflegeversicherung niemand gedacht habe. Zum Beispiel Kinder und Jugendliche mit ADHS.
1: Die von der Regierung geplante Entlastungsprämie ist im Bundesrat gescheitert. Die Länderkammer verweigerte dem Gesetz die Zustimmung. Eine Mehrheit der Länder kritisiert, dass sie und die Kommunen den Großteil der Kosten tragen müssten. Die Bundesregierung wollte Arbeitgebern die Möglichkeit einräumen, ihren Beschäftigten eine einmalige steuer- und abgabenfreie Prämie von 1.000 Euro zu zahlen. Sie war als Ausgleich für steigende Preise infolge des Irankriegs gedacht. Dieser hat insbesondere die Spritpreise nach oben getrieben. Die Lage in der Straße von Hormuz ist weiter angespannt. Im Gebiet dieses wichtigen Seewegs gibt es seit Tagen militärische Gewalt der USA und des Iran. Das iranische Regime wirft der US-Regierung vor, mit ihrem Vorgehen Verhandlungen zu untergraben. Aus dem ARD-Studio Istanbul, Uwe Lüb.
3: Unklar ist der Stand der Bemühungen um eine Verhandlungslösung. Die USA warteten zuletzt noch auf eine Antwort aus Iran auf den jüngsten Vorschlag. Danach soll zuerst eine Absichtserklärung unterzeichnet werden. Ein Abkommen solle dann binnen 30 Tagen ausgehandelt werden. Als Knackpunkte gelten der Verzicht Irans auf sein Atomprogramm und die Freigabe der Straße von Hormuz. Iran will die Meerenge dauerhaft kontrollieren. Inzwischen soll eine Behörde für den Einzug von Transitgebühren eingerichtet worden sein.
1: Bundesaußenminister Johann Wadefuhl hat eine europäische Verhandlungsinitiative im Ukraine-Krieg angekündigt. Deutschland unternehme mit Frankreich und Großbritannien einen neuen Anlauf, wieder in Verhandlungen hineinzukommen, sagte der CDU-Politiker der Welt am Sonntag. Man sei bereit, in den kommenden Wochen und Monaten mehr Verantwortung zu übernehmen und sei darüber mit den USA und der Ukraine im Gespräch. Zuvor hat der Kreml erklärt, Präsident Wladimir Putin sei zu Verhandlungen mit jedem bereit, auch mit Europäern. Im Bremer Rathaus ist am Abend der internationale Bremer Friedenspreis vergeben worden. Ausgezeichnet wurden in diesem Jahr 2 Initiativen, eine im Libanon, eine weitere im Niger. Sie arbeiten gegen Ausgrenzung und für eine friedlichere sowie aussichtsreichere Zukunft der Kinder und Jugendlichen vor Ort. Die beiden Ehrungen sind mit jeweils 5.000 Euro dotiert. Der Bremer Friedenspreis wird alle 2 Jahre von der Stiftung Die Schwelle vergeben. Das Statistische Landesamt legt neue Zahlen zum Müllaufkommen im Land Bremen vor. Danach ist die Gesamtmenge an Haus- und Sperrmüll in Bremen 2024 auf durchschnittlich rund 230 Kilo pro Kopf gestiegen. Das ist der 2. Anstieg in Folge. Bremen liegt damit deutlich über dem Bundesdurchschnitt von fast 190 Kilo, der seinerseits zuletzt kontinuierlich zurückgegangen war. Nach Angaben des Landesamtes könnte das Hochwasser des Jahreswechsels 23/24 zum Anstieg der Müllmenge in Bremen durch Wasserschäden beigetragen haben. Und das waren die Nachrichten mit Falko Puppe.
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4: Heute Nacht, da ist es sternenklar, ganz wundervoll trocken. Temperaturen liegen zwischen 9 und 4 Grad. Es kann sich eventuell im Laufe der Nacht ein bisschen Nebel oder Dunst bilden. Morgen, der Samstag, wird ganz herrlich sonnig, leicht bewölkt. Vielleicht ab und zu auch mal ein paar mehr Wolken, aber es bleibt meistens trocken. Vielleicht hier und da so ein ganz bisschen Schauerneigung gegen Nachmittag, aber nur so ein ganz bisschen. Temperaturen steigen auf 14 bis 19 Grad.
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4: Kommt zu Ihnen um 20 Uhr und 4 Minuten. Und da habe ich nur eine Meldung für Sie. Seien Sie vorsichtig bitte auf der A7 Hamburg Richtung Hannover. Zwischen Bad Fallingbostel und Rastplatz Wolfsgrund gibt es eine ungesicherte Unfallstelle. Passen Sie bitte schön auf, dass Sie mir gut überall ankommen, ja?
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4: mit Lea Finn. Stunde 2 hat geschlagen und auch die ist wieder randvoll mit den feinsten Sachen für ihre Öhrchen. Noah Kahn habe ich dabei. Oh, das ist ja ein Phänomen gerade, ne? Ah, oh, der geht ab. Der klingt gut. Wollen wir hören. Sucker Mommy noch, Snow Patrol und jetzt Andrea Zorn und Where the Water Meets the Sky.

Snow Patrol, Time Won't Go Slowly. Sie hören Bremen 2 Sounds am Freitagabend. Manchmal braucht es gar keinen perfekten Moment. Manchmal reicht schon die Hoffnung auf einen. Und genau dieses Gefühl bringt Sucker Mommy wunderbar auf den Punkt. Hier kommt Some Sunny Day. Ein Song wie so ein kleiner Lichtstreifen zwischen grauen Tagen. Herrlich. Bisschen melancholisch, bisschen warm, bisschen tröstlich. Brauchen wir.

Soccer Mommy, Some Sunny Day bei Bremen 2 Sounds. Noah Kahan. Noah Kahan, das ist so ein Phänomen gerade. Der hat sich in Corona-Zeiten bei seinen Eltern in Vermont in seinem alten Kinderzimmer eingenistet und hatte da nichts Besseres zu tun, als da an seinem bekritzelten Kinderschreibtisch zu sitzen und Songs zu schreiben. Und diese Songs haben eine ganze Generation da drüben dermaßen ins Herz getroffen, weil er ganz ehrlich über seine Ängste geschrieben hat und über seine Heimat. Ja, kurze Zeit später hat er dann ganze Stadien gefüllt. Mittlerweile ist er Grammy nominiert, hat ausverkaufte Tourneen und hat nach dem ersten großen Erfolg nun ein zweites Album raus, The Great Divide, woraus wir zwei Songs gleich hören wollen, weil es so schön ist. Der erste ist die neue Single daraus, Stand Still, und darin thematisiert Noah das Loslassen. Das Gefühl, an einem Punkt im Leben anzukommen, an dem man sich endlich mal nicht mehr ständig verändern oder verbessern muss. Nach all den Songs über Heimat und Ängste und Wachstum klingt das fast ein bisschen wie Durchatmen. Liegt vielleicht daran, dass er geheiratet hat kürzlich, ne? Der Mann ist mal kurz angekommen. Noah Kahan hier, Song Nummer 1, Stand Still.

Noah Kahan, Staying Still, die neue Single bei Bremen 2 Sounds. Und die kommt aus seinem neuen Album The Great Divide. The Last of the Bucks ist der vollständige Titel, der ist ziemlich lang. Und dazu hat er auch noch eine Doku über seinen Werdegang veröffentlicht, einen richtigen Film. Die habe ich erst angefangen, ich bin noch nicht ganz durch, aber die ist gut, die werde ich weiter gucken. Darin erzählt er ganz offen über seinen Weg, wie unsicher er war und wie unsicher er immer noch ist und wie doll Angst er hatte, dass alles Folgende nie wieder so gut wird wie sein Debüt. Man sieht, wie dieser wirklich bodenständige, sympathische Typ aus einem kleinen Ort in New England plötzlich auf den größten Festivalbühnen steht und trotzdem so wirkt, als hätte der vorher nochmal eben Brennholz gehackt. Und jetzt eben das neue Album, das, wovor er so Angst hatte, und es läuft, ne? Das ist auch wieder ziemlich gut geworden. Er kann einfach mal mit Worten umgehen und so ganz alltägliche Dinge so echt beschreiben, dass man sich so ein bisschen so fühlt, als würde er einem das gerade so eye to eye bei einem Bier erzählen. Der nächste Song, den ich ausgesucht habe aus dem neuen Album, der heißt The Downfall. Hier ist er nochmal, Noah Kahan.

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7: Heute Nacht, da wird's schön sternenklar. Also wenn Sie ein bisschen Sterne gucken wollen, dann raus heute Nacht. Trocken bleibt's auch. Tiefstemperaturen liegen zwischen 9 und 4 Grad. Und im Laufe der Nacht kann sich so ein bisschen Nebel oder Dunst bilden. Morgen, der Samstag, wird herrlich, sonnig, leicht bewölkt. Und mitunter können die Wolken im Verlauf auch so ein bisschen kompakter werden. Aber es bleibt weitgehend trocken. Lediglich am Nachmittag ist mal so ein kurzer, schwacher Schauer hier und da nicht ausgeschlossen. Die Temperaturen steigen auf 14 bis 19 Grad.
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7: Kommt zu Ihnen um 20 Uhr und genau 30 Minuten. Die A 281 Neustädter.

Entschuldigung, ich habe zu spät noch von meinem Riegel abgebissen. Hab nicht gesehen, dass der Song gleich schon vorbei ist. Entschuldigung, ich schluck noch mal eben runter. Wie unangenehm. So, jetzt habe ich es aber. So, jetzt kommt ein Künstler, bei dem man irgendwie sofort das Gefühl hat, der hat wahrscheinlich mehr ehrliche Gefühle in seinen Texten verarbeitet als andere Leute in ihrer Therapie. Ben Turner, über den weiß man gar nicht so wahnsinnig viel. Das finde ich irgendwie aber auch sympathisch. Der macht nicht so ein Dauergeposte. Da hat man keine Skandalgeschichten, keinen, hallo Leute, hier bin ich mal meinem dritten Matcha-Latte des Tages. Nee, stattdessen wirkt er eher wie so jemand, der einfach lieber Songs schreibt, nachts zu lange wach bleibt und ja, dabei irgendwie aus Versehen ziemlich gute Musik macht. Hier ist er, Ben Turner mit Heart of Fire. Und ich pull mir noch was aus den Zähnen.

Ben Turner und Heart of the Fire bei Bremen 2 Sounds. Der nächste Name, der klingt ein bisschen nach einer Adresse für Schlafstörungen, aber Vancouver Sleep Clinic ist in Wahrheit das Musikprojekt des australischen Songwriters Tim Bettinson. Der war gerade mal 17, als er erste Sachen veröffentlicht hat und schon gleich mit London Grammar auf Tour gegangen ist. Seitdem hat Tim seine Musik einmal um die Welt getragen. Von seinem Schlafzimmer in Brisbane zu den großen Festivals dieses Planeten. Und sein Sound, der ist wirklich berührend. Sphärische Synthes, ganz hauchzarte Vocals und Texte, die klingen, als kämen sie direkt aus einer durchdachten Nacht in einer einsamen Hütte im Wald. Vancouver Sleep Clinic. Only human.

schöner Sound, oder? Vancouver Sleep Clinic war das. Only Human bei Bremen 2 Sounds. Wenn Phoebe Bridgers und Lizzie McAlpine ein gemeinsames Kind hätten, das auch noch gerne in Secondhand-Shops abhängt, würde das klingen wie Lily Fitz. Die hat vor ein paar Monaten ihr Debütalbum rausgebracht und Fans sagen, dass sich ihre Songs anfühlen wie eine persönliche Sprachnachricht. Nur schön gesungen. Süß, ne? Und sie scheint so etwas zu sein wie die charmante Stimme der ich weiß auch nicht so genau, was ich hier eigentlich gerade tue, Generation. Und genau deshalb trifft sie so gut den Nerv ihrer Fans wahrscheinlich. Lily sagt, es ist okay, nicht alles im Griff zu haben. Es ist okay, zusammenzubrechen. Es ist okay, sich an manchen Tagen nur so zu fühlen, als würde man irgendwie überleben. Aber selbst im Chaos gibt es noch Stärke. Es liegt noch Schönheit darin, verletzlich zu sein. Und es gibt immer einen Hoffnungsschimmer, der einen da durchbringen kann. Oh, das ist doch mal eine Botschaft, oder? In diesem Sinne, hier ist Lily Fitz mit Mess of Me.

Lily Fitz, Mess of Me bei Bremen 2 Sounds. Und an dieser Stelle verabschiedet sich Lea Finn tatsächlich schon wieder. Danke, dass Sie kurz oder auch lang bei mir waren. Es war mir ein Fest. Ich wünsche Ihnen jetzt noch einen ganz, ganz bezaubernden Abend. Machen Sie es gut und ich sage Tschüss mit Fiona Apple und Shadowboxer.

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1: Mit Falco Poppe, guten Abend. In der Pflege droht eine neue Milliardenlücke. Bundesrat lässt Entlastungsprämie durchfallen. Drei Menschen werden bei Unfall in der Bremer City verletzt. Das Wetter in der Nacht oft klar, tiefste Werte bei 4 Grad. Das Defizit in der gesetzlichen Pflegeversicherung könnte im nächsten Jahr viel größer sein als angenommen. Bundesgesundheitsministerin Nina Wagen sagte mehreren Medien, sie rechne mit einer Lücke von mehr als 7,5 Milliarden Euro. Im Jahr darauf sogar mit doppelt so viel. Mike Özke.
2: Bisher war von 6 Milliarden Euro ausgegangen worden. Dass die Ausgaben die Einnahmen nächstes Jahr noch weiter übersteigen werden, begründet Wagen damit, dass immer mehr Menschen als pflegebedürftig eingestuft werden. Das ist laut der CDU-Politikerin aber nur zu einem kleinen Teil mit der demografischen Entwicklung zu erklären. Mittlerweile würden auch Gruppen erfasst, an die bei der Einführung der Pflegeversicherung niemand gedacht habe. Zum Beispiel Kinder und Jugendliche mit ADHS.
1: Die von der Regierung geplante Entlastungsprämie ist im Bundesrat gescheitert. Die Länderkammer verweigerte dem Gesetz die Zustimmung. Eine Mehrheit der Länder kritisiert, dass sie und die Kommunen den Großteil der Kosten tragen müssten. Die Bundesregierung wollte Arbeitgebern die Möglichkeit einräumen, ihren Beschäftigten eine einmalige Prämie von 1.000 Euro zu zahlen, steuer- und abgabenfrei. Sie war als Ausgleich für steigende Preise infolge des Irankriegs gedacht. Die Lage in der Straße von Hormus ist weiter angespannt. Im Gebiet dieses wichtigen Seewegs gibt es seit Tagen militärische Gewalt der USA und des Iran. Das iranische Regime wirft der US-Regierung vor, mit ihrem Vorgehen eine friedliche Lösung des Gesamtkonflikts zu untergraben. Aus dem ARD-Studio Istanbul, Uwe Lüb.
3: Unklar ist der Stand der Bemühungen um eine Verhandlungslösung. Die USA warteten zuletzt noch auf eine Antwort aus Iran auf den jüngsten Vorschlag. Danach soll zuerst eine Absichtserklärung unterzeichnet werden. Ein Abkommen solle dann binnen 30 Tagen ausgehandelt werden. Als Knackpunkte gelten der Verzicht Irans auf sein Atomprogramm und die Freigabe der Straße von Hormus. Iran will die Meerenge dauerhaft kontrollieren. Inzwischen soll eine Behörde für den Einzug von Transitgebühren eingerichtet worden sein.
1: In der Bremer Innenstadt sind bei einem Verkehrsunfall am späten Nachmittag laut Polizei 3 Menschen verletzt worden. Wie stark ist noch nicht bekannt. Auf der Bürgermeister-Smith-Brücke war ein Bus mit einem Auto zusammengestoßen. Die Brücke wurde für rund 1,5 Stunden in beide Richtungen gesperrt. Und das waren die Nachrichten mit Falco Poppe.
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1: In der Nacht meist nur wenige Wolken, örtlich Nebel oder Dunst. Tiefste Werte zwischen 9 und 4 Grad. Morgen am Samstag anfangs freundlich, im Verlauf zeitweise dichtere Wolken. Am Nachmittag sind dann kurze Schauer möglich. Die Temperaturen morgen bei maximal 14 bis 19 Grad. Die weiteren Aussichten: am Sonntag erst oft stark bewölkt und etwas Regen. Später Sonne und Wolken im Wechsel, einzelne Schauer sind dann möglich, 11 bis 20 Grad. Der Wind wird am Sonntag böig aus Nord. Die Zeit, es ist 21 Uhr und 3 Minuten.
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1: Wie stellen Sie sich einen donnernden Tastenlöwen vor, so einen echten Supervirtuosen? Egal, was Ihnen jetzt in den Sinn kommt, der Mann, um den es geht, erfüllt dieses Klischee nicht. Der Kanadier Marc-André Amelin gilt als einer der führenden Pianisten der Gegenwart. Aber sein Auftreten ist eher leise. Freundliches Lächeln im bärtigen Gesicht, gemütlicher Blick, schmale Hände. Virtuosität ist keine Show, sagt er, sondern Ausdruck purer musikalischer Leidenschaft. Wer ihn live erlebt, spürt das. Absolute Präzision gepaart mit künstlerischer Tiefe und Neugier. So wurde er zum Entdecker vergessener Meisterwerke. Er führt auf, was andere für unspielbar halten.
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1: Mit Falko Puppe, guten Abend. Trump verkündet dreitägige Waffenruhe im Ukraine-Krieg. In der Pflege droht eine neue Milliardenlücke. Drei Menschen werden bei Unfall in der Bremer City verletzt. Das Wetter in der Nacht oft klar, tiefste Werte bei 4 Grad. US-Präsident Donald Trump hat eine dreitägige Waffenruhe zwischen Russland und der Ukraine angekündigt. Sie soll demnach ab morgen gelten und bis Montag dauern. Aus Washington Samuel Jakisch.
2: Zusätzlich sollen jeweils 1.000 Gefangene zwischen beiden Seiten ausgetauscht werden, so der US-Präsident weiter. Die Initiative für diese Geste gehe auf ihn selbst zurück, so Trump. Angaben zur Überwachung der Feuerpause oder Konsequenzen bei möglichen Verstößen machte das Weiße Haus nicht. In der Vergangenheit hatten sich vergleichbare Zusagen im Ukraine-Konflikt häufig als brüchig erwiesen. Auch über konkrete Verhandlungen zu den eigentlichen Streitfragen seit der Invasion Russlands in die Ukraine machte Donald Trump keine Angaben.
1: Die von der Regierung geplante Entlastungsprämie ist im Bundesrat gescheitert. Die Länderkammer verweigerte dem Gesetz die Zustimmung. Eine Mehrheit der Länder kritisiert, dass sie und die Kommunen den Großteil der Kosten tragen müssten. Die Bundesregierung wollte Arbeitgebern die Möglichkeit einräumen, ihren Beschäftigten eine einmalige Prämie von 1.000 Euro zu zahlen, steuer- und abgabenfrei. Sie war als Ausgleich für steigende Preise infolge des Iran-Kriegs gedacht. Das Defizit in der gesetzlichen Pflegeversicherung könnte im nächsten Jahr viel größer sein als angenommen. Bundesgesundheitsministerin Nina Wagen sagte mehreren Medien, sie rechne mit einer Lücke von mehr als 7,5 Milliarden Euro im Jahr darauf, sogar mit doppelt so viel. Mike Oeske.
3: Bisher war von 6 Milliarden Euro ausgegangen worden. Dass die Ausgaben die Einnahmen nächstes Jahr noch weiter übersteigen werden, begründet Wagen damit, dass immer mehr Menschen als pflegebedürftig eingestuft werden. Das ist laut der CDU-Politikerin aber nur zu einem kleinen Teil mit der demografischen Entwicklung zu erklären. Mittlerweile würden auch Gruppen erfasst, an die bei der Einführung der Pflegeversicherung niemand gedacht habe. Zum Beispiel Kinder und Jugendliche mit ADHS.
1: In der Bremer Innenstadt sind bei einem Verkehrsunfall am späten Nachmittag laut Polizei 3 Menschen verletzt worden. Wie stark ist noch nicht bekannt. Auf der Bürgermeister-Smith-Brücke war ein Bus mit einem Auto zusammengestoßen. Die Brücke wurde für rund 1,5 Stunden in beide Richtungen gesperrt. Und das waren die Nachrichten mit Falko Puppe.
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1: In der Nacht meist nur wenige Wolken, örtlich Nebel oder Dunst. Tiefste Werte zwischen 9 und 4 Grad. Morgen am Samstag anfangs freundlich, im Verlauf zeitweise dichtere Wolken. Am Nachmittag sind kurze Schauer möglich, maximal 14 bis 19 Grad. Die weiteren Aussichten, am Sonntag erst oft stark bewölkt und etwas Regen. Später Sonne und Wolken im Wechsel, einzelne Schauer sind dann auch möglich. 11 bis 20 Grad der Wind weht am Sonntag böig aus Nord. Am Montag dann wechselhaft mit Sonne, Wolken und zeitweise Regen oder Schauern bei 9 bis 12 Grad. Der Wind weht am Montag stark böig aus Nord bis Nordwest. Die Zeit, es ist 22 Uhr, 3 Minuten.
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1: Mit Falko Puppe, guten Abend. Trump verkündet dreitägige Waffenruhe im Ukraine-Krieg. Pflegeversicherung droht neue Milliardenlücke. Baskets Oldenburg gewinnen gegen Braunschweig. Das Wetter in der Nacht oft klar, tiefste Werte bei 4 Grad. US-Präsident Donald Trump hat eine dreitägige Waffenruhe zwischen Russland und der Ukraine angekündigt. Sie soll nach seinen Angaben ab morgen gelten und bis Montag dauern. Aus Washington berichtet dazu Samuel Jakisch.
2: Zusätzlich sollen jeweils 1.000 Gefangene zwischen beiden Seiten ausgetauscht werden, so der US-Präsident weiter. Die Initiative für diese Geste gehe auf ihn selbst zurück, so Trump. Angaben zur Überwachung der Feuerpause oder Konsequenzen bei möglichen Verstößen machte das Weiße Haus nicht. In der Vergangenheit hatten sich vergleichbare Zusagen im Ukraine-Konflikt häufig als brüchig erwiesen. Auch über konkrete Verhandlungen zu den eigentlichen Streitfragen seit der Invasion Russlands in die Ukraine machte Donald Trump keine Angaben.
1: In der Pflegeversicherung drohen immer größere Milliardenlöcher. Bundesgesundheitsministerin Nina Warken sagte mehreren Zeitungen, ohne Einsparungen und Reformen werde das Defizit im kommenden Jahr bei gut 7,5 Milliarden Euro liegen. Im Jahr darauf könnte es sogar doppelt so groß sein. Laut Warken ist die Zahlungsfähigkeit der Pflegekassen aber schon in diesem Jahr gefährdet. Nächste Woche will die CDU-Politikerin deshalb Vorschläge vorlegen, die die Finanznot lindern sollen. Zum Schutz von Opfern häuslicher Gewalt hat der Bundestag mit großer Mehrheit ein Gesetz zur elektronischen Fußfessel beschlossen. Diese schlägt Alarm, wenn sich der Täter seinem Opfer unerlaubt nähert. Das Gesetz tritt in Kraft, wenn auch der Bundesrat ihm zustimmt. Aus Berlin, Jan-Frederik Willems.
3: Bei einem waren sich heute im Bundestag alle Fraktionen einig. Es gibt zu viel Gewalt im Land, zu viel Gewalt gegen Frauen, zu viel Gewalt in Beziehungen. Vor allem dagegen will Justizministerin Stefanie Hubig mit ihrer Reform des Gewaltschutzgesetzes vorgehen. Unter anderem mit Anti-Gewalt-Trainings, längeren Freiheitsstrafen und der elektronischen Fußfessel. Neben häuslicher Gewalt will die Regierung in dieser Legislaturperiode auch digitale Gewalt schärfer bestrafen. Justizministerin Hubig nimmt dafür unter anderem Deepfake-Pornos und digitales Stalking ins Visier.
1: Am 33. Spieltag der Fußball-Bundesliga hat Dortmund seine Partie gewonnen. Gegen die Gäste aus Freiburg stand es am Ende 3:2. Werder Bremen spielt morgen Nachmittag in Hoffenheim. Zwei Ergebnisse aus der Basketball-Bundesliga. Oldenburg schlägt die Gäste aus Braunschweig mit 93:84. Und Vechta unterliegt ebenfalls zu Hause Rostock mit 78:90. Und das waren die Nachrichten mit Falko Puppe.
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1: In der Nacht meist nur wenige Wolken, örtlich Nebel oder Dunst. Tiefste Werte zwischen 9 und 4 Grad. Morgen am Samstag anfangs freundlich. Im Verlauf dann zeitweise dichtere Wolken. Am Nachmittag sind dann auch kurze Schauer möglich, maximal 14 bis 19 Grad. Am Sonntag erst oft stark bewölkt und etwas Regen. Später Sonne und Wolkenwechsel, einzelne Schauer möglich bei 11 bis 20 Grad. Die Zeit, es ist 23 Uhr und 3 Minuten.

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1: Um 0 Uhr mit Ronald Lessig. US-Präsident Trump hat eine dreitägige Waffenruhe zwischen der Ukraine und Russland verkündet. Sie hat offiziell um Mitternacht Ortszeit begonnen und soll bis einschließlich Montag dauern. Aus der Nachrichtenredaktion Amir Brecht.
2: Wie Trump auf seiner Online-Plattform mitteilte, sollen alle Kampfhandlungen in dem Zeitraum eingestellt werden. Der US-Präsident erklärte, die Initiative sei von ihm angestoßen worden. Er hoffe, dies sei der Anfang vom Ende eines sehr langen, tödlichen und hart geführten Krieges. Der ukrainische Präsident Zelensky hat die Einigung bestätigt. Er teilte außerdem auf Telegram mit, dass es einen weiteren Gefangenenaustausch geben soll, und zwar von 1000 Gefangenen auf jeder Seite. Auch der Kreml hat die dreitägige Waffenruhe am Abend bestätigt.
1: In der Pflegeversicherung droht nach Worten von Bundesgesundheitsministerin Warken in den kommenden 2 Jahren eine Finanzlücke von mehr als 22,5 Milliarden Euro. In der Rheinischen Post betonte die CDU-Politikerin, dass hat das Anwachsen des Defizits nicht nur demografische Gründe habe. Heutzutage würden auch Menschen als pflegebedürftig eingestuft, an die man früher gar nicht gedacht hatte, beispielsweise Kinder und Jugendliche mit ADHS. Das lasse die Ausgaben der Pflegeversicherung weiter steigen. Verdi-Chef Wernicke hat der Bundesregierung einen Angriff auf den Sozialstaat vorgeworfen. In einem Interview mit der Süddeutschen Zeitung kritisierte er geplante Einschnitte bei Arbeitnehmerrechten, Lohnfortzahlung und Krankheitsfall sowie Pflege und Rente. Teile der Koalition glaubten, dass eine wirtschaftliche Erholung nur durch Sozialabbau möglich sei. Das bezeichnete Wernicke als Irrweg. In der Fußball-Bundesliga hat Borussia Dortmund zum Auftakt des vorletzten Spieltages Eintracht Frankfurt geschlagen. Durch den 3:2-Erfolg steht der BVB bereits als Vizemeister fest. Aus der Sportredaktion Jan Möller.
3: Schon nach 2 Minuten ging Frankfurt durch Uzun in Führung, doch Gerassi und Schlotterbeck drehten kurz vor der Pause das Spiel für den BVB. Inacio erhöhte nach 70 Minuten sogar auf 3:1, Burkhardt gelang nur noch der Anschlusstreffer für die Eintracht. Das war's, 3:2, Frankfurt droht eine Saison ohne Europapokal und Dortmund feiert am Ende nochmal den eingewechselten Niklas Süle, der seine letzten Minuten im Profifußball bestritt. In der zweiten Liga hat Paderborn nur 2:2 gegen Karlsruhe gespielt, ein Dämpfer im Aufstiegsrennen. Und Bielefeld muss nach einer 0:2 Niederlage in Kaiserslautern weiter um den Klassenerhalt bangen.
1: Das waren die Nachrichten. Das Wetter in Deutschland. Fast überall trocken, gebietsweise Nebel bei 8 bis 1 Grad. Tagsüber zeitweise heiter, im Norden mehr Wolken, im Bergland einzelne Schauer bei 14 Grad auf den Ostseeinseln und bis 25 Grad im Mittelgebirge. Am Sonntag freundlich bis 27 Grad. Es ist 0:03 Uhr.
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1: Um 1 Uhr mit Ronald Lessig. US-Präsident Trump hat eine dreitägige Waffenruhe zwischen der Ukraine und Russland verkündet. Sie hat offiziell um Mitternacht Ortszeit begonnen und soll bis einschließlich Montag dauern. Aus der Nachrichtenredaktion Amir Brecht.
2: Wie Trump auf seiner Online-Plattform mitteilte, sollen alle Kampfhandlungen in dem Zeitraum eingestellt werden. Der US-Präsident erklärte, die Initiative sei von ihm angestoßen worden. Er hoffe, dies sei der Anfang vom Ende eines sehr langen, tödlichen und hart geführten Krieges. Der ukrainische Präsident Zelensky hat die Einigung bestätigt. Er teilte außerdem auf Telegram mit, dass es einen weiteren Gefangenenaustausch geben soll, und zwar von 1000 Gefangenen auf jeder Seite. Auch der Kreml hat die dreitägige Waffenruhe am Abend bestätigt.
1: In der Pflegeversicherung droht nach den Worten von Bundesgesundheitsministerin Warken in den kommenden 2 Jahren eine Finanzlücke von mehr als 22,5 Milliarden Euro. In der Rheinischen Post betonte die CDU-Politikerin, dass das Anwachsen des Defizits nicht nur demografische Gründe habe. Heutzutage würden auch Menschen als pflegebedürftig eingestuft, an die man früher gar nicht gedacht hatte, beispielsweise Kinder und Jugendliche mit ADHS. Bundesentwicklungsministerin Ala Bali Radovan mahnt einen anderen Ton im Umgang mit syrischen Flüchtlingen in Deutschland an. Es ärgere sie, wenn gesagt werde, die Menschen aus Syrien müssten sich endlich am Wiederaufbau ihres Landes beteiligen, sagte die SPD-Politikerin der Rheinischen Post. Sie täten dies längst. Als Beispiel verwies Ala Bali Radovan auf die Plattform Neuanfang für Syrien. Dort geht es um Klinikpartnerschaften mit syrischen Ärzten aus Deutschland. In der Fußball-Bundesliga hat Borussia Dortmund zum Auftakt des vorletzten Spieltages Eintracht Frankfurt geschlagen. Durch den 3:2-Erfolg steht der BVB bereits als Vizemeister fest. Aus der Sportredaktion Jan Möller.
3: Schon nach 2 Minuten ging Frankfurt durch Uzun in Führung, doch Gerassi und Schlotterbeck drehten kurz vor der Pause das Spiel für den BVB. Inacio erhöhte nach 70 Minuten sogar auf 3:1, Burkhardt gelang nur noch der Anschlusstreffer für die Eintracht. Das war's, 3:2, Frankfurt droht eine Saison ohne Europapokal und Dortmund feiert am Ende nochmal den eingewechselten Niklas Süle, der seine letzten Minuten im Profifußball bestritt. In der zweiten Liga hat Paderborn nur 2:2 gegen Karlsruhe gespielt, ein Dämpfer im Aufstiegsrennen und Bielefeld muss nach einer 0:2 Niederlage in Kaiserslautern weiter um den Klassenerhalt bangen.
1: Das waren die Nachrichten. Das Wetter in Deutschland. Fast überall trocken, gebietsweise Nebel bei 8 bis 1 Grad. Tagsüber zeitweise heiter, im Norden mehr Wolken, im Bergland einzelne Schauer. Bei 14 Grad auf den Ostseeinseln und 25 Grad im Mittelgebirge. Am Sonntag freundlich. Die Zeit, es ist 1:03 Uhr.
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1: Um 2 Uhr mit Ronald Lessig. US-Präsident Trump hat eine dreitägige Waffenruhe zwischen der Ukraine und Russland verkündet. Kiew und Moskau bestätigten, dass die Kampfhandlungen heute und in den kommenden beiden Tagen eingestellt werden. Aus Washington Samuel Jakisch.
2: Zusätzlich sollen jeweils 1.000 Gefangene zwischen beiden Seiten ausgetauscht werden, so der US-Präsident weiter. Die Initiative für diese Geste gehe auf ihn selbst zurück, so Trump. Angaben zur Überwachung der Feuerpause oder Konsequenzen bei möglichen Verstößen machte das Weiße Haus nicht. In der Vergangenheit hatten sich vergleichbare Zusagen im Ukraine-Konflikt häufig als brüchig erwiesen. Auch über konkrete Verhandlungen zu den eigentlichen Streitfragen seit der Invasion Russlands in die Ukraine machte Donald Trump keine Angaben.
1: In der Pflegeversicherung droht nach Worten von Bundesgesundheitsministerin Warken in den kommenden 2 Jahren eine Finanzlücke von mehr als 22,5 Milliarden Euro. In der Rheinischen Post betonte die CDU-Politikerin, das Anwachsen des Defizits habe nicht nur demografische Gründe. Heutzutage würden auch Menschen als pflegebedürftig eingestuft, an die man früher gar nicht gedacht habe. Beispielsweise Kinder und Jugendliche mit ADHS. Das lasse die Ausgaben der Pflegeversicherung weiter steigen. Bei den Kommunalwahlen in England hat die Labour-Partei von Premier Starmer eine massive Niederlage erlitten und mehr als 1.000 Sitze verloren. Auch bei der Wahl zum walisischen Regionalparlament landeten die Sozialdemokraten nur auf Platz 3. Das Ergebnis gilt als historisch. Aus London.